0: In den vergangenen 2 Tagen 122 Menschen von Bord gebracht und in ihre Herkunftsländer zurückgeflogen worden. Die spanische Regierung wertet die Operation als Musterbeispiel für eine erfolgreiche internationale Kooperation, auf die Spanien als federführendes Land stolz sein könne.
1: Deutschland und die Ukraine wollen künftig gemeinsam Drohnen entwickeln und produzieren. Das kündigte Bundesverteidigungsminister Pistorius bei seinem Besuch in Kiew an. Dabei geht es auch um Drohnen mit großer Reichweite. Man setze darauf, dass Joint Ventures zwischen deutschen und ukrainischen Unternehmen gebildet werden. Die Region Cottbus macht bei der wirtschaftlichen Entwicklung deutschlandweit die größten Fortschritte. Das zeigt eine Studie vom Arbeitgebernahen Institut der deutschen Wirtschaft. Cottbus zeige demnach, wie Strukturwandel gelingen könne, heißt es dort. Die Stadt übernehme in der Lausitz eine zentrale Funktion als urbaner Wissens- und Innovationsstandort. Soweit die Nachrichten. 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Das Wetter. In der Nacht gibt's letzte Schauer, danach dann einige Auflockerungen, das bei Tiefstwerten zwischen 7 und 2 Grad. Am Tage ist es anfangs noch freundlich, ab Mittag gibt's dann wieder vermehrt Wolken, später sind auch gebietsweise Schauer und Graupelgewitter möglich und das bei Maximalwerten von 10 bis 14 Grad.
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3: Ich begrüße Sie zur zweiten Stunde von Elevation hier auf Radio 1 mit Daniel Romanos Outfit, tolle kanadische Rock'n'Roll Band. Die haben ihre neue Platte Preservers of the Pearl vor einigen Wochen rausgebracht und Sie hören den angenehmen Stonesy Song Cardinal Star von Daniel Romanos Outfit.

Wildestes Rumgeorgel aus dem Jahr 1971 von Brian Auger's Oblivion Express mit dem Song The Sword. Ja, und in den Kinos läuft ja das Michael Jackson Biopic Michael rauf und runter. Sie hören jetzt einen Song vom Produzenten vom MJ-Album Thriller. Das ist natürlich Quincy Jones und aus dem Jahr 1974 von seiner LP Buddy Heat hören Sie hier One Track Mind, schön von Schallplatte.

Sie haben die Squib Cakes gehört mit einer absolut appetitlichen Meisterleistung vom Schlagzeuger David Garibaldi, gespielt von der Band Tower of Power. Sie hören Elevation auf Radio 1 und weiter geht's mit Anti Ballas aus New York. Die haben letztes Jahr eine tolle Platte rausgebracht, Hourglass heißt die, und von Anti Ballas hören Sie Low Life.

Sie haben Denise Williams gehört mit Free. Hier bei Elevation auf Radio 1 gibt es jetzt einen Longtrack von Tangerine Dream. Der wird diese Sendung hier abschließen. Und natürlich können Sie mir bei Feedback, bei Ideen, bei Kommentaren, bei konstruktiver Kritik immer gerne eine E-Mail schreiben an elevation@radio1.de. Ich freue mich, von Ihnen zu lesen. Mein Name ist DJ XDelicious und von Tangerine Dream gibt es jetzt den Longtrack Cold Water Canyon. Das ist eine Live-Aufnahme von ihrem Album Encore. Tangerine Dream Live wurde auf ihrer 77er US-Tour aufgenommen und ist auf dem renommierten Virgin-Label damals erschienen. Eine sehr konsequente Geschichte, eine Doppel-LP, die einfach auf den vier Seiten vier lange Tracks hat. Und Cold Water Canyon, den Sie jetzt hier hören, das ist der gitarrenlastigste von den vieren. Ich wünsche Ihnen eine gute Reise und wenn Sie Lust haben, dann hören wir uns hier nächsten Sonntagabend wieder, 23 Uhr auf Radio 1. Immer Sonntagabend hören Sie Elevation.

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2: Um 3 Uhr mit Olaf Knapp. Die SPD stellt Bedingungen für eine große Steuerreform in Deutschland. Laut Vizekanzler Klingbeil wird seine Partei dabei nur mitmachen, wenn Spitzenverdiener künftig mehr bezahlen und kleine und mittlere Einkommen entlastet werden. Aus Berlin, Tim Aßmann.
3: Es könne keine Reform geben, bei der nicht auch die Spitzenverdiener mehr bezahlen müssten, bekräftigte der Finanzminister und Vizekanzler beim Bundeskongress des Deutschen Gewerkschaftsbundes. Entlasten will Klingbeil dagegen Arbeitnehmer, die zwischen 2.500 und 4.000 Euro monatlich verdienen. Er sprach sich auch erneut für eine Erhöhung der Erbschaftssteuer aus und er betonte, die SPD werde dafür sorgen, dass angekündigte Reformen bei der Rente und im Gesundheitsbereich gerecht verlaufen würden. Die DGB-Vorsitzende Jasmin Fahimi wiederholte die Kritik der Gewerkschaften an der geplanten Krankenkassenreform und möglichen Änderungen beim Thema Arbeitszeit.
2: Ärztepräsident Reinhardt hat einen Aufschub des geplanten Sparpakets für die Krankenkassen gefordert. Er sagte dem Redaktionsnetzwerk Deutschland, ein so weitreichendes Gesetz könne man nicht mit der Brechstange durchdrücken. Eigentlich soll es noch vor der parlamentarischen Sommerpause verabschiedet werden. Das Sparpaket dürfte auch Hauptthema beim heute beginnenden Deutschen Ärztetag in Hannover sein. Zur Eröffnung wird auch Bundesgesundheitsministerin Warken erwartet. US-Präsident Trump will angesichts der hohen Energiepreise in den Vereinigten Staaten gegensteuern. Er werde die derzeitige Abgabe von umgerechnet 4 Cent pro Liter aussetzen, so Trump vor Journalisten. Für wie lange, sagte er nicht. Die Benzinpreise sind in den USA seit Beginn des Irankriegs um etwa 50% gestiegen. Das Kreuzfahrtschiff Hondius ist evakuiert. Die letzten 27 Menschen, die das Schiff verlassen sollten, sind von Bord. Auch sie werden in Sondermaschinen nach Hause geflogen. Aus der Nachrichtenredaktion Caroline Wöhlert.
4: In ihren Heimatländern werden die Menschen weiter untersucht und es wird entschieden, wie lange sie in Quarantäne müssen. Auf dem Schiff war das Hunter-Virus ausgebrochen, 3 Menschen sind gestorben. Das unter niederländischer Flagge fahrende Kreuzfahrtschiff lag bis zum Abend im Hafen von Teneriffa. Jetzt ist es mit knapp 30 Besatzungsmitgliedern auf dem Weg nach Rotterdam. Dort soll es am Samstag ankommen und gründlich desinfiziert werden. Die deutschen Passagiere wurden inzwischen in ihre Heimatorte in Berlin, Sachsen, Baden-Württemberg und Bayern gebracht. Bislang haben sie keine Symptome.
2: Und das Wetter in Deutschland. Am Tage ein Wechsel aus dichten Wolken mit Schauern, örtlich kurze Gewitter. Am freundlichsten wird es später im Westen und Südwesten bei Höchstwerten von 8 Grad im Erzgebirge bis 15 Grad am Oberrhein. Am Mittwoch dann wolkig mit zeitweisen Schauern, auch teils gewittrig, bei 10 bis maximal 18 Grad. Es ist 3:03 Uhr.
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5: Hallo, hallo.

Polternde Drums, ein treibender Groove, die glasklare Stimme von Lücke Lee und ein Song über die Macht von Fantasien und wie man diese Macht nutzen kann, Get Some. Der Song erschien 2010 als erste Single des Albums Wounded Rhymes, ein Album, mit dem Lücke Lee ein nachhaltiges Statement in der Popmusik gelang und auf dem auch ihr Mega-Hit I Follow Rivers zu finden ist. 15 Jahre später ist die schwedische Musikerin, Tänzerin und Fashion-Künstlerin mit ihrem 6. Album Platten aktuell. Es ist ein Album, mit dem sie an einem Kipppunkt angekommen ist. Die große Party scheint vorbei zu sein. Die Nacht wirkt noch nach. Katerstimmung macht sich breit und damit willkommen zu dieser Electricity-Ausgabe, die sich 2 Stunden lang um schwedischen Indie-Pop drehen wird, um Melancholie und skandinavischen Gospel, um Familienleben und Popkarriere, um Macht und Ohnmacht. Vor allem aber natürlich um das neue Album von Lücke Lee, The After Party, über das ich mit Lücke Lee in der zurückliegenden Woche gesprochen habe. Hier sind wir hörbar noch auf einer richtigen Party. Das hier ist ein neuer Track von Lücke Lees Landsmann Olof Dreyer von seinem Album Loudbloom, der Track Akuyeye featuring Diva Cruz. Peace.

Schwedens Dance-Pop-Queen Robin mit dem Song Blow My Mind, den sie 2002 zum ersten Mal herausbrachte auf ihrem Album Don't Stop the Music. Von diesem Song Blow My Mind hat sie über 20 Jahre später ein Update gemacht für ihr neues Album Sexy Stential. Und während es im Original noch um das Gefühlschaos einer Anfang 20-Jährigen ging, geht es im Update nun um das Gefühlschaos einer Mutter, die auch schon mal Cute Aggressions durchlebt mit ihrem 3-jährigen Sohn. Für diese allerneueste Version hat sich Robin mit dem argentinischen Trap-Duo Catriel und Paco Amoroso zusammengetan und auch Olof Dreier, den wir davor gehört haben, schlägt auf seinem Soloalbum Loud Bloom die Brücke zu Lateinamerika. Ja, so klingt schwedische Pop und schwedische Indie-Musik im Jahr 2026, angedockt an die Welt und auch aufgeladen mit Lebensrealitäten von erfahreneren Pop-KünstlerInnen, die ihren Alltag als Familienmenschen natürlich auch bewältigen müssen, wie wir Normalos auch. In den Nuller- und Zehnerjahren hatte die Pfeife einen anderen Klang, so würde man das auf Dänisch sagen, Piepen hell in en lü, als nämlich schwedischer und skandinavischer Indie, Dream und Synthie-Pop eine Welle machte. Und die reiten wir jetzt nochmal, bevor wir dann wieder im Hier und Jetzt ankommen und beim neuen Album von Lykkeli. Hier ist eine skandinavische Zusammenarbeit aus dem Jahr 2005. Aus Norwegen Røyksopp, aus Schweden Karin Dreier, die Schwester von Olof Dreier, und aus Dänemark Anders Trentemüller. What Else Is There heißt der Track aus dem Album The Understanding von Røyksopp. Von Røyksopp mit Karin Dreier als Sängerin und im Remix von Anders Trentemüller.

Kurzer Abstecher in die Nullerjahre. Das waren gute Jahre für skandinavischen Indie-Pop, für Bands wie Røyksopp zum Beispiel mit ihrem melancholisch-elektronischen Sound, für die Geschwister Karin und Olof Dreyer, die mit The Knife ja eher in so eine dunkle, theatralische Richtung gingen. Da fühlte sich auch Anders Trentemøller von Anfang an zu Hause, der diesen Remix hier 2006 produzierte von What Else Is There aus dem Røyksopp-Album The Understanding featuring Karin Dreyer. Ja, 2006, da ist Lee Lykke Timothy Zachrisson gerade 20 Jahre jung und auf dem Weg, ihre erste EP herauszubringen. Sicherlich auch inspiriert von der damaligen skandinavischen Indie-Pop-Welle, aber mindestens ebenso geprägt von New York City, wo Lee Lykke 2-3 Jahre ihr Glück versucht, ohne allerdings zunächst in den USA Fuß zu fassen. Lee Lykke dreht ihre beiden ersten Vornamen um und so entsteht ihr Künstlername Lykke Lee. Auf Dänisch heißt das so viel wie glücklich und das wird sie auch, vor allem mit dem Produzenten Björn Uedling an ihrer Seite, der damals mit Peter, Björn und John und dem Hit Young Folks erfolgreich ist. Gemeinsam entwickeln sie Lykke Lees Trademark Sound, Indie-Pop mit einem elektronischen Drive, über dem Lykke Lees ätherische Stimme durch große Räume schwebt. Die Songs auf den frühen Alben Youth Novels und Wounded Rhymes sind so, ja, fast Tagebucheinträge über Leidenschaft und Herzschmerz und die emotionale Breitseite passt sehr gut zu Filmen und Serien wie zum Beispiel Vampire Diaries oder Teen Wolf oder Rust and Bone. Und sie eignet sich auch für den Dancefloor. Und so entsteht 2012 schließlich dieser Mega-Hit von Lykke Lee.

0: den 10er Jahren auf den Dancefloors nicht wegzudenken und geht auch immer noch gut. Dieser Song I Follow Rivers in The Magician Remix vom belgischen Elektrokünstler Stefan Fasano. Um einiges erfolgreicher dieser Remix als das Original von Lückelis Album Wounded Rhymes. Das war 2012 so ein richtiger Sommerhit, nicht zuletzt, weil I Follow Rivers zum Score der Champions League Saison 2011-2012 gehörte. Lückeli ist danach ein gefragter Feature-Gast bei U2 zum Beispiel oder auf dem Album The Big Dream von David Lynch. Sie bekommt ihre erste Filmrolle in einem schwedischen Thriller und es zieht sie schließlich auch dorthin, wo Filmwelten entstehen, nach Los Angeles. Dort gründet sie mit dem Musiker Jeffrey Nath Bascom eine Familie. Und kurz nach der Geburt ihres ersten Kindes stirbt Lückelis Mutter, der sie das Album So Sad, So Sexy widmet. Und die Unvereinbarkeit von Familienleben und Musikbusiness wird ein Thema. Immer wieder denkt Lückeli laut darüber nach, aus dem Business auszusteigen. Zuletzt, als sie 2020 das ganz minimalistische Album I veröffentlicht. 2023 kommt das zweite Kind. Lückeli kehrt zurück ins Studio. Aber die entscheidende Idee für ihr neues Album entsteht nicht hinter Studio Türen, sondern draußen in den Straßen von L.A. Sie sammelt Eindrücke von Protesten gegen Trumps Migrationspolitik und von den apokalyptischen Bränden im letzten Jahr, die tausende Gebäude zerstören und bei denen mindestens 29 Menschen ums Leben kommen.
1: Whenever I'm not working, I'm very scratchy and itchy, so I was probably feeling that and then I was in my car in LA and just seeing the suffering and the decay and all the riots, the fires, the graffiti. And I had a thought. I said to myself, we're at the after party. And then I thought, the after party, that's a really interesting theme and an interesting title. And then at first I thought it was maybe going to be something else, like just an art project or an installation or a short film. And then I started writing songs and I realized that it could be an album.
0: Die Party nach der Party, die Nachfeier. Wenn das eigentliche Event schon vorbei ist und nur noch nachhallt, so hat Lückeli das Leben wahrgenommen, als sie L.A. durch das Fensterglas ihres Autos gesehen hat. Auch eine Momentaufnahme ihres Lebens insgesamt, denke ich mal, zwischen Elternrolle und Musikerberuf hin und her gerissen. Die größten Hits im Rückspiegel quasi und den 40. Geburtstag vor Augen.
2: Would you say there is a sense of loss listening to your album, like completing a chapter, looking back and saying, okay, it's never going to be like this again?
1: Yeah, and I think to me, the after party, even any after party, has a sense of like not wanting to let go, not wanting to the party to over, like holding on. So yeah, there, it's definitely about loss.
2: So maybe also a notion of it's never going to be like when my career, for instance, was taking off almost 2 decades ago.
1: Yeah. Yeah, you realize you come to a place in life where you realize that some things don't come back. Those things, I think when you're young, you think you have all these different, it will just come back to you so many times. And the older you get, you lose people, you lose relationships, you lose opportunities. A big part of life in this stage of life is dealing with loss. It's like the physical decline of our bodies. It's quite, I don't know, it's really intense being a human being. The longer we live, the more loss we have to deal with.
0: Je älter wir werden, umso mehr handelt das Leben vom Verlust, vom Abschied nehmen. Wenn du jung bist, stehen dir alle Türen offen, sagt Lückeli hier. Und dann gehen sie nach und nach zu. Dahinter verschwinden Menschen, Beziehungen, Möglichkeiten. Dein Körper baut ab. Aber du willst noch an der Party festhalten. Und genau dafür gibt es schließlich die Afterparty. Und es gibt das Album von Lückeli, das in nur 25 Minuten Minuten erzählt, durch welche Emotionen wir gehen auf dieser Nachfeier, welchen Menschen und welchen Dämonen wir begegnen und natürlich vor allem, welche Musik auf dieser Party nach der Party spielt. Mit dem ersten Song auf dem Album, mit Not Gone Cry, nähern wir uns erst einmal aus der Vogelperspektive der Szenerie und wir landen auf einer gottverlassenen Straße.
1: For me, that song kind of lays the scene. It introduces the crime scene, as I would say. It's the street where God has left the building and, you know, there's no dancing queens, no messiah on these streets. You know, in one night, you realize it's a bird's eye view on just the street where someone's gonna die, someone's gonna live. That is just the conditions of life.

0: Sie hören Electricity auf Radio 1 heute mit einem Special zum sechsten Album von Lücke Lied, das gerade am Freitag erschienen ist. Das Album, mit dem sie uns mitnimmt auf die Afterparty ihres Lebens. Und mit dem ersten Song des Albums werden, ja, die Weichen gestellt, nicht nur für eine Achterbahnfahrt der Gefühle, sondern auch für einen großen Sound mit einem 17-köpfigen Orchester, das Lücke Lieds Geschichte und ihre Stimme in Szene setzt. Und das Ganze angetrieben von, wie sie es nennt, apokalyptischen Bongos. Das ist der Percussion-Sound, der sie an, werden wir gleich hören, Sympathy for the Devil erinnert von den Stones und an Jean-Luc Godards gleichnamigen Film.
1: That's to me what they sound like, and I think the world is apocalyptic, and then I think it also brings me back to the time, you know, I was very listening a lot to Sympathy for the Devil with the Rolling Stones, and that movie as well with Godard is a similar time. There's war, there's protest, and I feel bongos are very much human. You have to like play it, and the way it's played.

0: Orchesterwerke sind groß im Kommen in der Popmusik. Das war ein neuer Track von Labyrinth mit dem Titel Shut Your Damn 957892. Labyrinth hat ja gerade erst das Album Cosmic Opera Act 1 veröffentlicht. Der zweite Akt wird am 29. Mai folgen und dieser Song ist dann auch auf dem neuen Album dabei. Es könnte auch ein Stinkefinger Richtung Sam Levinson sein, dem Autor hinter der Serie Euphoria. Denn bislang hatte Labyrinth die Musik für die Serie geschrieben, aber für die dritte Staffel wurde die Score-Legende Hans Zimmer mit an Bord geholt und die Abstimmung mit Labyrinth ist offenbar nicht optimal gelaufen. Der hat jedenfalls seine Beteiligung Netzwerken nachlesen. Lücke Lee hat übrigens auch einen Song zu einer der Staffeln beigetragen von Euphoria und auch sie hat so ihre Erfahrung mit dem Entertainment-Business gemacht. Ihr neues Album veröffentlicht sie deshalb auch beim seelenverwandten Label Neon Gold, bei dem auch andere schwedische Popgrößen veröffentlichen wie Tove Lo, Icona Pop oder Say Nabo Say. Jedenfalls hat das Label einer Produktion mit 17 MusikerInnen des Swedish Radio Symphony Orchestra zugestimmt, ein Orchester, mit dem Lykke Li 2023 schon aufgetreten ist.
1: Well, you realize when you get an idea, you can sense like this is a big idea. It needs a lot. It's very maximalist. It needs all these instruments. And I just played with the Radio Symphony in Sweden. I'd done 5 shows with a 60-piece orchestra, and that to me was just like being on drugs. It was like so incredible. So I knew that I wanted to have a lot of musicians.
2: 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Mm-hmm. What does the orchestra stand for in your case? What would you say?
1: I think it's very beautiful that not only are a lot of people doing things with orchestras, but I feel like God is entering the conversation as well. I think we're just, especially in the age now of technology and AI, we're realizing just the value of humans and how sacred, how incredible it is to play instruments. I think there's a part of us that really long to return to something pure. And human.
0: Für Lykke Li ist es kein Zufall, dass wir gerade eine Renaissance des Orchesters erleben in der Popmusik. Das Orchester steht für die handgemachte Musik, vor allem auch für das gemeinsame Musizieren von Menschen, für den Austausch und das Zuhören, gemeinsam schöpferisch werden. Und auch wenn Lykke Li keinen Gott hat, also jedenfalls nicht einen, für den es eine Religion gibt, schwingt bei dieser Orchestermusik etwas Göttliches mit.
1: For example, Rosalia's album, it's about saints, it's about God, and I, for some reason that is mysterious to me, I kept on writing about God in the lyrics. I said, Lord, and I'm like, am I allowed to do this? I'm not Christian, but I think as songwriters, we are not sure exactly what we're writing about when we are writing it. It's like a vision. It's a dream. So you write it and then you live it. And I think we are at a place in the world where we are really longing for that. We are questioning what the hell is going on. And if there is God, then I hope they can come down now and help out.
2: Yes, please.
1: Yeah. 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

0: zweimal Vivaldi. Hier zuletzt in Max Richters Interpretation vom Frühling aus Vivaldis vier Jahreszeiten, Spring One. Aus dem Album Recomposed bei Max Richter, Vivaldis The Four Seasons. Und davor Rosalias nach dem Berghain benanntes Werk, das ja auch von Vivaldi-Momenten lebt, unter anderem. Und das natürlich auch zu den absoluten Höhepunkten ihres fantastischen Auftritts in der Uber Arena am 1. Mai gehörte. Lückeli hat es vorhin angeschnitten, diese Begegnung mit Gott, die es bei Rosalia ja auch gibt und auch auf dem neuen Lückeli-Album The After Party, sind ein Bild dafür, dass die Suche nach Erfüllung, nach Sinn, nach Glück im Leben auch eine Suche nach, ja, Größerem ist. Und damit kehren wir jetzt zurück zu Vivaldi und seinen vier Jahreszeiten. Lückeli ist in diesen Zyklus von Vivaldi tief eingetaucht, bevor sie an ihrem Album gearbeitet hat. Und im Song Lucky Again hat sie Max Richters Vivaldi-Bearbeitung zitiert.
1: I was listening to that song and for me it's one of the most beautiful pieces of music and recordings I've ever heard. I got so moved by it. I feel like in that music you hear death, birth, wedding, funeral, just any big event and emotion a human goes through. So yeah, I had to try.
2: It's like the circle of life, right?
1: Yeah.
2: It's also like there's this whole thing about the word lucky. Mm-hmm. I think it's interesting because, I mean, that's your name, Lückeli.
1: Yeah.
2: But being lucky is not quite the same than being Lückeli, right? That translates more into being happy, or what would you say?
1: Yeah, Lücke means happy in Danish. But I guess it has some type of, I mean, I could consider myself having a lot of luck in the beginning of my career, but there's also been times where I haven't. So I think I just became aware of that like, oh, I hope that I will be lucky again. I think, and that is a pretty human feeling. It's like if you all of a sudden get sick, all you want is to be healthy again. Or if you lose love, then you hope that you will love again. I think that's a very deep foundational want in human beings, because we all lose things and then we really hope that we can have it again.
0: Wenn das Glück dich verlässt, dann ist es nur zu menschlich, sich das Glück zurückzuwünschen. Und Lückeli weiß, wie das bei ihr gewesen ist, nachdem sie mit zwei sehr erfolgreichen Alben gestartet ist und es danach doch ruhiger um sie geworden ist. Die Afterparty lebt jedenfalls auch von der Sehnsucht nach der, ja, eigentlichen richtigen Party. Hier ist der Song Lucky Again, der Song mit dem Vivaldi-Zitat.

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2: Um 4 Uhr mit Olaf Knapp. Die SPD stellt Bedingungen für eine große Steuerreform in Deutschland. Laut Vizekanzler Klingbeil wird seine Partei dabei nur mitmachen, wenn Spitzenverdiener künftig mehr bezahlen und kleine und mittlere Einkommen entlastet werden. Aus Berlin Tim Aßmann.
3: Es könne keine Reform geben, bei der nicht auch die Spitzenverdiener mehr bezahlen müssten, bekräftigte der Finanzminister und Vizekanzler beim Bundeskongress des Deutschen Gewerkschaftsbundes. Entlasten will Klingbeil dagegen Arbeitnehmer, die zwischen 2.500 und 4.000 Euro monatlich verdienen. Er sprach sich auch erneut für eine Erhöhung der Erbschaftssteuer aus und er betonte, die SPD werde dafür sorgen, dass angekündigte Reformen bei der Rente und im Gesundheitsbereich gerecht verlaufen würden. Die DGB-Vorsitzende Jasmin Fahimi wiederholte die Kritik der Gewerkschaften an der geplanten Krankenkassenreform und möglichen Änderungen beim Thema Arbeitszeit.
2: Das von der Bundesregierung geplante Sparpaket zur finanziellen Stabilisierung der Krankenkassen sorgt weiter für Kritik. Ärztepräsident Reinhardt fordert, den Start zu verschieben. Aus der Nachrichtenredaktion Xaver Schäffer.
4: Vor der Sommerpause solle gar nichts entschieden werden, sagte Reinhardt zum Redaktionsnetzwerk Deutschland. Der Ärztepräsident fordert, Bundesgesundheitsministerin Waken solle alle Beteiligten zusammenrufen und Alternativkonzepte entwickeln. Mit dem Sparpaket will Waken die milliardenschwere Finanzlücke bei den Krankenkassen stopfen. Es sieht unter anderem Einschnitte für Patienten, Arztpraxen und Krankenhäuser vor. Waken dürfte auch auf dem heute beginnenden Deutschen Ärztetag in Hannover mit großem Widerstand gegen ihre Pläne rechnen. Sie wird zur Eröffnung des Kongresses vor Ort erwartet.
2: Bei seinem mit Spannung erwarteten China-Besuch wird US-Präsident Trump von mehreren einflussreichen Konzernchefs begleitet. Dazu gehören Elon Musk, Tim Cook von Apple und die CEOs von Boeing, Meta, Mastercard und dem Vermögensverwalter BlackRock. Insgesamt stehen 17 Namen auf der Liste. Trump wird morgen in Peking erwartet. Geplant sind zweitägige Gespräche mit Staatschef Xi, unter anderem über Zölle und Handel. Die Evakuierung des Kreuzfahrtschiffs Hondius vor Teneriffa ist abgeschlossen. Alle Passagiere sind von Bord und werden ausgeflogen. In ihren Heimatländern wird dann entschieden, wie lange sie in Quarantäne müssen. Auf dem Schiff war das Hunter-Virus ausgebrochen. 3 Menschen sind gestorben. Das unter niederländischer Flagge fahrende Kreuzfahrtschiff ist jetzt mit knapp 30 Besatzungsmitgliedern auf dem Weg nach Rotterdam. Das Wetter in Deutschland. Am Tage ein Wechsel aus dichten Wolken mit Schauern. Örtlich kurze Gewitter, am freundlichsten später im Westen und Südwesten. Höchstwerte 8 Grad im Erzgebirge bis 15 Grad am Oberrhein. Es ist 4.03 Uhr.
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5: So ist es. 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Wenn Sie jetzt gerade Electricity live im Radio hören, dann geht der Labelabend von Steel for Talent im Sage Club in Berlin zu Ende. Steel for Talent, das Label von Oliver Kulecki. Der steht natürlich auch auf dem Plakat des Labelabends, nicht zuletzt, weil er ein neues Album draußen hat, zu dem wir jetzt kommen. Das Album heißt ganz einfach 12 oder 12, wie 12 Inch oder wie die 12 Tracks auf dem Album. Wir hören einen dieser 12 Tracks. Hier ist Oliver Kulecki mit einer Schnapsidee.

Everybody. Oliver Kolecki mit Schnapsidee aus dem Album 12 und danach der Leipziger Elektrokünstler The Micronaut mit dem Track Ibrahim aus seinem neuen Album Kompass. Beide Alben sind im April erschienen. Wir schlagen die Brücke von diesen zwei deutschen Elektrokünstlern zurück zum schwedischen Pop-Universum und zwar mit einem Song vom argentinisch-schwedischen Künstler José González. Hier ist sein Song über einen Tjomme, einen Typen, im DJ Cozy Remix.

Ein Song vom Album Local Valley von José González, der ja auch gerade wieder plattenaktuell ist und uns kürzlich ein tolles Lounge-Konzert im Klärchens Ballhaus geschenkt hat. Hier haben wir José auf seiner Muttersprache Schwedisch gehört mit Tjomme im DJ Cozy Remix. Mit DJ Cozy teile ich die Heimatstadt Flensburg. Und dort ist auch diese Sendung entstanden. Das Interview mit Lückeli habe ich geführt, während ich bei meinen Eltern war. Absurderweise, während Lückeli Interviews in Berlin gab. Deshalb hören Sie Lückeli in Studioqualität und ich bin am Telefon zu hören. Sorry dafür. Jetzt hören wir Lückeli ausnahmsweise auch in ihrer Muttersprache.

0: Es gibt, soweit ich das recherchieren konnte, zwei Songs, die Lykke Li auf Schwedisch gesungen hat. Dieser hier entstand 2020 zwischen dem Album So Sad, So Sexy und dem Album I. Diese Synthie-Pop-Ballade, die heißt Bron, die Brücke, und es geht hin und her auf dieser Brücke. Slap my altri, Lord my go. Also einerseits lass mich nicht los und andererseits lass mich gehen. Jedenfalls ist das eine Zeile in diesem Song. Auch wenn Lykke Li nicht Schwedisch singt, was ja meistens der Fall ist, gelingt es ihr immer wieder, auch auf dem neuen Album ihrer Musik so eine schwedische Note zu geben. Gegenüber dem NME hat sie ihr neues Album The After Party so beschrieben: This album is me trying to be rock and roll, but also you can hear that it's from a very Swedish point of view. Und ich habe sie gefragt, was denn das für ein Swedish point of view ist.
1: I think the Swedishness of the melody is we write very classic structured songs, you know, big choruses. There's melancholy, there's hope. So I think the Swedish craft, we are just very interested in song form, just like there's the American songbook, there's also the Swedish songbook.
2: Is that why you produce in the ABBA studios? Is that kind of reconnecting with your Swedish roots?
1: Yeah, I just love being in an old studio that's all analog and that has a feeling. I hate anything new.
0: Okay, damit hat sie sich eigentlich disqualifiziert für diese Sendung. I hate everything new. Vermutlich wollte sie damit nur unterstreichen, wie wichtig ihr das analoge Equipment im ABBA-Studio in Stockholm ist, wo sie auch das neue Album aufgenommen hat. Sehr interessant finde ich, wie sie diesem American Songbook ein Swedish Songbook hinzugefügt hat. Einen Kanon, ein Cocktail aus Melancholie, Melodien, starken Refrains und einem Sound voller Hoffnung. Auf dem Höhepunkt von Lykke Lis After Party geht es allerdings nicht so hoffnungsfroh zu. Famous Last Words und Future Fear heißen die Songs in der Mitte des Albums. Lykke Li begegnet Schattengestalten ihrer Geschichte. Sie schlüpft in die Rolle eines, wie sie es nennt, Fuckboys, der sich manipulativ verhält. Sie sät Misstrauen und Angst. Alles muss mit, auch diese unsympathischen Seiten.
1: I feel like Famous Last Words, it's almost like having a conversation with my shadow self, or like older self, you know, higher self that kind of knows, that has been through it and that can just tell you the brutality of what life is. But I also have this image of, you know, when you're in a bar or the Chateau Marmont, like someone, you know, maybe some old famous star comes up and wants a cigarette and just has that feeling that really you can take them anywhere. Like, I think there's a feeling of like wanting to get completely lost. And then, you know, when you have those conversations too, where they tell you straight up how brutal it is.
2: So it's more like the darker side of the moon on this album.
1: Yeah, yeah.
2: The same with the next song, actually, right? Because it says, I love you, I don't trust anymore, I'm going to a dark place. And then it's like, do you need anything? That's weird.
1: Yeah, well, it is that duality. And I kind of just improvise that. And then I'm like, wait, this is actually quite profound. That we have this duality in us at all times.

0: Sie hören Electricity auf Radio 1, heute mit einem Special zum neuen Lückeli-Album, das Freitag erschienen ist und in der kommenden Woche auch Album der Woche bei Radio 1 ist. Daraus haben wir die zwei Songs Famous Last Words und Future Fear gehört und danach eine ganz aktuelle Produktion mit Lückeli, die nicht auf ihrem Album zu finden ist. Das ist ein Track von Major Lazer, Guyano, im Lückeli Remix. Wir steuern auf den rauschenden Höhe, aber auch Wendepunkt der Afterparty zu. So happy I could die.
1: That song, so with Future Fear, we're kind of in a room at the afterparty. Maybe you take some drugs and it all comes spilling out. And then So Happy I Could Die is maybe the climax of the album where you're actually really happy, you're perfectly drunk, maybe you met someone, just all this hope and ecstasy. And then, of course, you wonder how long does this last?
2: Mm.
1: And then I think the line too, we're just slipping through the hourglass. That's what it is, right? To be alive. It's pretty like we every day we walk towards death, I suppose.
2: Mm.

0: So Happy I Could Die aus dem neuen Lykke Li-Album The After Party oder The After Party. Die Videos für das neue Album sind übrigens allesamt in Berlin gedreht worden, zum Beispiel auf einem U-Bahnhof der Linie 2 und zwar für den Song Sick of Love.
1: We shot everything in Berlin actually.
0: Oh.
1: Yeah. Well, I needed it to feel real and yeah, we're, I don't know, a more dirty place than the U-Bahn to do it in. So it needed to have that feeling of like a mental breakdown in public.
0: Ja, so sieht das Video auch aus. Allerdings ein sehr kunstvoll getanzter Zusammenbruch in der U2.

Da sind wir nochmal zurückgekehrt ins Jahr 2011. Ein Song aus Lykkelis Album Wounded Rhymes, bei dem auch schon diese gewaltigen Drums zum Tragen kommen und Lykkeli noch vor jugendlicher Unangreifbarkeit strotzt. Youth knows no pain. Ich hatte etwas mehr als 20 Minuten mit Lykkeli und habe es nicht geschafft, mit ihr über das Ende des neuen Albums zu sprechen. Der letzte Track heißt jedenfalls, oder Song würde ich in dem Fall sagen, Euphoria. Klingt nach einem guten Ende der Afterparty. Ich muss dann auch nochmal an die Serie Euphoria denken und daran, dass Labyrinth im Streit mit Autor Sam Levinson seine Songs für die dritte Staffel zurückgezogen hat. Möglicherweise sind diese Songs nun auf dem nächsten Labyrinth-Album gelandet, das am 29. Mai erscheint, also der zweite Teil von Labyrinth Pop-Oper Cosmic Opera Act 2. Hier ist ein weiterer Track, den er aus dieser Oper bereits veröffentlicht hat, Prostitute.

Labyrinth mit Prostitute, danach Nathan Fake mit einem neuen Remix seines Tracks Hypercube im Max Seldom Remix. Und dann haben wir hier noch Will Sampson mit einem Track aus seinem neuen Album Sings Again gehört, erscheint am 22. Mai. Auf diesem Track, den wir da gehört haben, sind unter anderem Geräusche von einem Wal aus Keramik zu hören. Deshalb auch der Titel Whale Pebble. Und ich dachte mir, ich spiele mal einen Wahlsong, der ohne KI entstanden ist. Ganz ohne KI kommt auch die dänische Band Efterklang aus. Efterklang haben aktuell einen Score für einen Kurzfilm geschrieben. Der Film heißt Hope und unterstützt das World Mosquito Program. Hier ist der neue Song von Efterklang.

Elfter Klang mit Hope. Die Band spielt am 26. Juni im Tempodrom. Ich glaube, im Vorprogramm von Beirut, bitte unbedingt hingehen, ist gut für die Seele. Das gilt auch für den letzten Song dieser Electricity-Ausgabe, die in Flensburg entstanden ist, mit Support der tollen Kolleginnen im Flensburger NDR-Studio. Danke dafür. Diese Electricity-Ausgabe endet mit einem Blick aufs Meer. Auf Dänisch heißt das Meer Hau und so heißt auch dieser Track von Svanebo und Kardyb. Tak for nu, machen Sie es gut.

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2: Um 5 Uhr mit Thomas Haag. Guten Morgen. In Berlin kommt heute der Koalitionsausschuss zusammen, um über Entlastungsmöglichkeiten angesichts der hohen Energiepreise zu sprechen. Eine mögliche Steuerreform soll ebenfalls Thema sein. Bundesfinanzminister Klingbeil bekräftigte bei einer Gewerkschaftstagung die Forderungen seiner Partei. Aus dem Hauptstadtstudio Tim Aßmann.
3: Bevor sich die Spitzen von Union und SPD beim Koalitionsausschuss auch über die geplante Einkommensteuerreform beugen, hat der SPD-Co-Vorsitzende Klingbeil die Position seiner Partei unterstrichen. Es könne keine Reform geben, bei der nicht auch die Spitzenverdiener mehr bezahlen müssten, bekräftigte der Finanzminister und Vizekanzler beim Bundeskongress des Deutschen Gewerkschaftsbundes DGB.
2: Unionsfraktionschef Spahn hat im Vorfeld eine pauschale Kürzung von Subventionen und Steuervergünstigungen zur Finanzierung einer Steuerreform ins Spiel gebracht. Er komme immer mehr dahin, dass das der richtige Weg sei, sagte Spahn. Ein solcher Schritt habe wahrscheinlich eine höhere Akzeptanz, als sich einzeln durch jede Subvention durchzuarbeiten, so Spahn weiter. Alle Passagiere und ein Teil der Crew des Kreuzfahrtschiffes Hondius sind von Teneriffa aus in ihre Herkunftsländer zurückgeführt worden. Am Abend hat das Schiff die Kanaren mit Kurs auf Rotterdam verlassen. Aus Barcelona, Julia Macher.
4: An Bord etwa 30 Crewmitglieder und der Leichnam einer deutschen Frau, einem der drei Todesopfer des Hunter-Virus-Ausbruchs an Bord des Kreuzfahrtschiffes. Unter hohen Sicherheitsvorkehrungen waren in den vergangenen 2 Tagen 122 Menschen von Bord gebracht und in ihre Herkunftsländer zurückgeflogen worden. Die spanische Regierung wertet die Operation als Musterbeispiel für eine erfolgreiche internationale Kooperation, auf die Spanien als federführendes Land stolz sein könne.
2: Die US-Regierung verschärft den Druck auf den Iran weiter. Sie verhängte Sanktionen gegen mehrere Personen und Unternehmen, darunter Firmen mit Sitz in Hongkong und den Vereinigten Arabischen Emiraten, wie das US-Finanzministerium mitteilte. Die USA werfen den iranischen Revolutionsgarden vor, den Verkauf und Transport iranischen Öls nach China unterstützt zu haben. Die Autobahn 24 von Berlin nach Hamburg wird heute wegen Bauarbeiten für mehrere Stunden gesperrt. Der Verkehr in Richtung Hamburg muss von 8 Uhr bis voraussichtlich 16 Uhr zwischen Hagenow und Wöbelin in Mecklenburg-Vorpommern eine Umleitung nehmen. Grund dafür sind Arbeiten am Mittelstreifen, wie die Autobahngesellschaft des Bundes mitteilte. Soweit die Nachrichten. 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Das Wetter heute ist es anfangs freundlich, ab Mittag gibt's vermehrt Wolken, später gebietsweise Schauer und Graupelgewitter bei 10 bis 14 Grad. Morgen haben wir dann ab und zu etwas Sonne, verbreitet eher Schauer bei Höchstwerten von 13 bis 15 Grad.
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5: Hallihallo, guten Morgen.
6: Guten Morgen.

0: Only Ever von Lucy Park im schönen Morgen auf Radio 1. Dienstagmorgen, aber ganz genau 5.06 Uhr.
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2: William Shakespeare, Autor. Wenn du den Eindruck hast, dass das Leben Theater ist, dann such dir eine Rolle aus, die dir so richtig Spaß macht.
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0: Walking on the Sun von Smash Mouth am frühen Dienstagmorgen. Dankeschön, dass Sie auch um 5.12 Uhr schon bei uns sind hier im schönen Morgen.
1: Ja, und auch heute wieder volles Programm für Sie. Politisch sind es ja gerade komplizierte Zeiten. Ich weiß, das sagt man immer wieder, aber was bei der Bundesregierung gerade passiert oder nicht passiert, das sorgt natürlich überall für Diskussionen. Und so ist es, wenn es eine Gesundheitsreform gibt, dann sagt der Ärzteverband, so geht das nicht. Oder wenn es andere Reformen gibt, wie bei der Steuer, dann sagen die Gewerkschaften, das geht gar nicht. Ein Generalangriff auf den Sozialstaat, das sagt Frank Wernicke, der Vorsitzende von Verdi, über geplante Sozialreformen. Und da ja derzeit die Gewerkschaften, die zusammensitzt beim großen, also bei dem DGB, wie heißt es? DGB-Tagung, glaube ich. Mhm. Da sitzt, und da kommen heute der DGB-Bundeskongress, jetzt fällt es mir ein, und da kommen heute CDU-Bundeskanzler Friedrich Merz und SPD-Bundesarbeitsministerin Bärbel Baas vorbei. Wir hätten mit heftigem Gegenwind rechnen müssen. Mal sehen, was Friedrich Merz sagt, wenn er da ein Pfeifkonzert bekommt. Und mal sehen, was der Vorsitzende von Verdi, der Deutschlandvorsitzende Frank Wernicke, erwartet von der Bundesregierung und wo er möglicherweise kompromissbereit ist. All das fragen wir ihn hier heute im schönen Morgen, und zwar schon recht bald, um kurz nach 6:30.
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0: Fruit Bats mit Goat Past Live 522.
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2: Okay, habe ich mir noch nie drüber Gedanken gemacht, aber wenn das stimmt, dann hätte ich ja wirklich eine große neue Erkenntnis. Mal sehen, was unser Experte für alles sagt. Stimmt's denn, Herr Drösser, dass das Geräusch von Klebeband, das man abzieht, aus winzigen Überschallknallen besteht?
3: Sie alle kennen das Geräusch, etwa wenn man ein Paketversand fertig macht und diese große Klebebandrolle hat. Wenn man das Band abzieht, macht es so ein quietschendes, ziependes Geräusch. Manche Leute nervt das, aber kaum jemand denkt darüber nach, wie dieses Geräusch überhaupt entstehen kann. Aber es gibt ja nichts, was nicht wissenschaftlich erforscht wird. Und ein paar Wissenschaftler von der König Abdullah Universität in Saudi-Arabien haben sich daran gesetzt, das rauszukriegen. Sie haben Klebeband von einer Glasoberfläche abgezogen und die ganze Sache mit Hochgeschwindigkeitskameras und Präzisionsmikrofonen auf beiden Seiten des Bandes aufgenommen. Und wenn sie es dann ganz langsam abspielten, konnten sie sehen, dass sich da feine Risse in der Klebeschicht von der Mitte des Bandes zum Rand hin ausbreiteten und das tatsächlich schneller als der Schall. Und wenn dann so ein feiner Riss am Rand des Bandes ankam, gab es einen kleinen Plopp, eine Schockwelle, die auch tatsächlich hörbar war. Das als Überschallknall zu bezeichnen, ist vielleicht ein bisschen übertrieben, aber es stimmt tatsächlich, die feinen Risse, die sich in dem Material ausbreiten und letztlich zu dem Ziepgeräusch führen, breiten sich schneller aus als der Schall.
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0: Speech the Bell mit I'm With It. Der schöne Morgen auf Radio 1. In einer halben Minute wird es 5.30 Uhr, halb sechs.
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2: Heute Morgen haben wir
0: dein Mikrofon eigentlich nicht auf.
2: Ja, fragte ich mich auch gerade. Heute Morgen haben wir Temperaturen zwischen plus 2 und 7 Grad. 2 in Perleberg, 7 in Cottbus, in Berlin etwa 5 Grad. Heute gibt es zunächst mal einen oft recht freundlichen und auch trockenen Sonne-Wolken-Mix. Der Mittag und Nachmittag werden dann wieder wolkiger. Von Anhalt kommt gebietsweise schauerartiger Regen auf. Mit maximal 10 bis 14 in Berlin heute 12 Grad. Es ist deutlich zu kühl für Mitte Mai. Aber Moment, es gibt, wie wir gestern vom Kollegen Jörg Kachelmann gelernt haben, keine Eisheiligen. Falls Sie aus diesen Gedanken gerade gekommen sind. Nur, ich erinnere mich, Marco, er hat die alljährlich wiederkehrende Diskussion gestern über Eisheilige bei uns mehrmals, glaube ich, als Schwachsinn bezeichnet.
0: Ja, nur weil es jetzt mal einen Tag ein bisschen kühler ist, sind das keine Eisheiligen. So. Haben wir gelernt. Super.
1: Punkt. 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
0: Auf Radio 1, hurra, in Berlin gibt es ein paar neue Baustellen ab heute. Rosenthal, die Kastanienallee ist Richtung Dietzkenstraße bis Mittwochabend zwischen Taufsteinweg und Eschenallee gesperrt. Wittenau auf der Triftstraße in Richtung Holzhauser Straße ist für 2 Tage nur eine Spur frei. Prenzlauer Berg an der Kreuzung Danziger, Schliemann und Hagenauer Straße wird an der Ampelanlage gearbeitet. Bis morgen kann man im gesamten Kreuzungsbereich nicht links abbiegen. Niederschönhausen, Friedrich-Engels-Straße zwischen Wilhelm-Wolf-Straße und Platanenstraße gibt es eine Sperrung wegen eines Kraneinsatzes bis heute Abend. Und Bauarbeiten bei der U-Bahn-Linie 5. Bis Anfang Juli werden zwischen Hellersdorf und Wuhletal Busse eingesetzt. Die Züge zwischen Hellersdorf und Hönow fahren nur noch alle 10 Minuten. Kommen Sie dennoch gut voran.
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0: Schönen guten Morgen.
2: Guten Morgen.

0: Pop mit den Charlatans. The only one I know. Dienstagmorgen, 5.35 Uhr.
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2: Und da haben wir eine Mail von Simone bekommen. Eine ausführliche, aber sehr schöne. Guten Morgen, Simone.
0: Guten Morgen, Simone.
2: Sie schreibt: Liebes Team vom Bermuda-Dreieck, unser Sohn hatte es nicht leicht, während seiner Pubertät uns gegenüber zu rebellieren. Sein Problem war, dass wir seine Interessen und Vorlieben unterstützten.
0: Ach, herrje.
2: Wir haben ihm die Punkmusik besorgt, die wir mit ihm zusammen hörten, ihm die Haare bunt gefärbt und ihm klamottenmäßig freie Hand gelassen. So cool das sicherlich für ihn gewesen sein mag, dachte ich immer mal wieder, ob diese fehlende Möglichkeit der Rebellion gegen uns Eltern eigentlich gut für ihn ist. Also was die Erfüllung seiner Entwicklungsaufgaben betrifft, Abnabelung und so. Wenige Jahre später tauchte der Song Zu Jung von der damals noch unbekannten Band Kraftklub im Internet auf, der mich bereits beim ersten Hören sehr berührte. Der Song verarbeitete das erwähnte Thema aus der anderen Perspektive, eben aus der unseres Sohnes. Das ist schon beeindruckend, wie kraftvoll und zugleich ironisch der Song das ohnmächtige Gefühl des Nicht-Rebellieren-Könnens beschreibt. Kraftklub ist im Radio ja immer mal wieder zu hören, aber dieser Song ist meines Erachtens im Bermuda-Dreieck verschollen. Bitte bergt ihn für alle, die zu coole Eltern hatten und für alle Elternteile, die sich täglich mit ihren Pubertieren auseinandersetzen müssen. Egal, wie man es ihnen eh nicht, man kann es ihnen eh nicht recht machen. Liebe Grüße, Simone. PS, unser Sohn meinte Jahre später zu dem Thema: Mir war das schon bewusst, dass ich euch nur provozieren kann, wenn ich Nazi werde, aber das lag mir meilenweit entfernt und dafür, lieber Sohn, bin ich dir sehr dankbar.
0: Ach Simone, was für eine schöne Mail, was für eine schöne Geschichte. Kraftklub, noch ein Wort zu denen, kommen bekanntermaßen ja aus Chemnitz, bespielen mittlerweile die größten Bühnen Deutschlands und stammen zumindest teilweise aus Künstlerfamilien. So handelt es sich beim Vater von Sänger Felix und Bassist Till um den Chemnitzer Künstler und Musiker Jan Kummer, früher aktiv in der Avantgarde-Band AG Geige. Ihre Mutter Beate Düber ist Museumspädagogin und Schauspielerin. Und der Text des Songs Zu Jung, der dürfte also realen Erfahrungen entspringen. Hier ist Zu Jung für Simone vom Kraftklub-Debütalbum mit K aus dem Jahr 2012. Viel Spaß.
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0: Ein Thema, das, glaube ich, viele Eltern und Kinder nachvollziehen können. Und angestupst der Song wurde von Simone. Sie hat gesagt, das müssen wir unbedingt mal verbunden mit meiner persönlichen Erfahrungsgeschichte im Radio 1 Bermuda-Dreieck morgens aufführen. Haben wir sehr gerne getan, liebe Simone. Zu jung haben wir gehört von Kraftklub, aus den ganz frühen Zeiten von Kraftklub aus dem Jahre 2012. Wenn Sie was haben, eine persönliche musikalische Erinnerung, die Sie gerne mit uns allen teilen wollen, wir freuen uns drüber.
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0: José González mit A Perfect Storm um 5.47 Uhr im schönen Morgen auf Radio 1.
1: Baustellen am Alexanderplatz in Berlin gibt es ja viele, aber fertiggestellte Baustellen, die sind schon was Besonderes. Das Haus der Statistik, das ist das riesige DDR-Gebäude mit dem Schriftzug Alles anders Platz. Da wurde jahrelang gestritten, ob man es nun abreißen soll oder nicht. Dann wurde auch noch Asbest gefunden, aber es wurde dann doch auf eine besondere Art saniert.
0: Zur Schlüsselübergabe ist sogar Bundesbauministerin Verena Huberts gekommen. Für sie ist es ein gelungenes Projekt für Bauen im Bestand.
2: Dieses Projekt ist wirklich in vielerlei Hinsicht besonders. Auf der einen Seite hat die Zivilgesellschaft damals dafür gekämpft, dass dieses Haus der Statistik nicht abgerissen wird, sondern dass es hier weitergeht, also im Bestand. Dann wurde auf Kreislaufwirtschaft gesetzt, nicht mit neuen Materialien, sondern mit dem, was schon da ist, auch überlegt, wie können wir denn diese Etagen jetzt ausbauen. Und das Dritte ist, wie füllen wir sie mit Leben und nicht mit Profit.
0: In Haus B und C ist schon das Finanzamt Mitte eingezogen, mit Leben, nicht mit Profit. Und im Haus A werden dann insgesamt 50 Initiativen einziehen, darunter zum Beispiel die Stadtmission oder die Antonio Amadeus Stiftung. Auch Künstler bekommen dort Ateliers. Nach der Schlüsselübergabe beginnt jetzt der Innenausbau, unter anderem mit nachwachsenden Rohstoffen. Pressstroh kommt zum Beispiel beim Bau von Wänden zum Einsatz und das kann dann sogar wiederverwendet werden.
1: Aber auch Recyceltes wird verbaut, wie Konrad Braun erklärt. Konrad Braun ist Geschäftsführer des gemeinnützigen Bauträgers Andersbauen.
3: Das ist jetzt ein Fenster, was wir aus Heidelberg bekommen haben von einer Abrissbaustelle. Das ist aus Aluminium und ist gefüllt mit schusssicherem Glas. Das ist ein ziemlich schweres Fenster. Die werden normalerweise auf dem Müll gelandet und verbauen das jetzt sozusagen in den Wänden im Flurbereich, um hier mehr Licht in die Flurbereiche zu bekommen.
1: Um mal die Dimensionen sich vorzustellen, die Hälfte des Abfalls in Deutschland geht auf den Bausektor zurück. Deshalb gibt es jetzt auch ein neues Förderprogramm, das genau da ansetzt. Deutschlandweit stehen Gewerbeflächen leer, die durch Bauen in Bestand umgenutzt werden können. Auch darüber hat unsere Kollegin Julia Fissmann mit Bundesbauministerin Verena Huberts gesprochen.
0: Ich glaube, ich habe das gerade falsch gesagt. Das ist die Amadeo-Antonio-Stiftung. Übrigens, die ganze Reportage über das fertiggestellte Haus der Statistik am Alexanderplatz gibt's auch zum Nachhören auf radio1.de.

0: Anom Sans Visage von Jonathan Persson um gleich 6:04.
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2: Lina Lapelite, Remake Years Out of Hours, eine neue Ausstellung im Hamburger Bahnhof. In der historischen Halle des Hamburger Bahnhofs breiten sich 400.000 Holzwürfel auf dem Boden aus. Sie türmen sich zu Stapeln, verbinden sich zu architektonischen und dann wieder zu hügelartigen Strukturen. Die Holzklötze gehen durch die Hände von Performern und von Besuchenden, sodass die hölzerne Landschaft sich ständig verändert. Der Raum ist mit singenden Stimmen gefüllt. Es sind Lieder, die auf Gedichten basieren. Es geht um Gemeinschaft, Liebe, Verlust und Hoffnung. Die litauische Künstlerin Lina Lapelite stellt mit ihrem Werk Fragen nach dem, was bleibt und was vergeht. 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
3: Woran erkennt man den Frühling? Ja, Freibäder machen auf, Eisdielen, die Menschen grillen draußen und der Kampf gegen den Eichenprozessionsspinner beginnt. So wird das auch heute sein. Wie das genau aussehen soll und warum das so wichtig ist, das hören wir gleich in den Radio 1 Nachrichten 6:00.
0: Und bis dahin noch gut 2 Minuten Musik von den Viagra Boys. Hier ist der Song You Know Too.

0: nicht Politics.
1: Viagra Boys mit Uno Tu. In einer halben Minute wird es 6 Uhr.
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1: 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Guten Morgen.
3: Hallo. Nach dem Stopp der sogenannten Entlastungsprämie im Bundesrat wollen die Spitzen von Union und SPD heute darüber beraten, wie die Menschen in Deutschland entlastet werden können. Im Koalitionsausschuss wollen sie über verschiedene Möglichkeiten sprechen. Thema soll auch eine mögliche Steuerreform sein. Bundesfinanzminister Klingbeil stellte dazu bei einer Gewerkschaftstagung Bedingungen. Tim Aßmann berichtet.
4: Es könne keine Reform geben, bei der nicht auch die Spitzenverdiener mehr bezahlen müssten, bekräftigte der Finanzminister und Vizekanzler beim Bundeskongress des Deutschen Gewerkschaftsbundes DGB. Entlasten will Klingbeil dagegen Arbeitnehmer, die zwischen 2.500 und 4.000 Euro monatlich verdienen. Er sprach sich auch erneut für eine Erhöhung der Erbschaftssteuer aus und er betonte, die SPD werde dafür sorgen, dass angekündigte Reformen bei der Rente und im Gesundheitsbereich gerecht verlaufen würden. Der DGB setzt die Tagung heute fort. Unter anderem wollen Bundeskanzler Friedrich Merz und Arbeitsministerin Bärbel Baas zu den Delegierten sprechen.
3: Ärztepräsident Reinhardt fordert, dass das Sparpaket zur finanziellen Stabilisierung der gesetzlichen Krankenkassen nicht übereilt beschlossen wird. Er sprach sich im Redaktionsnetzwerk Deutschland dafür aus, vor der Sommerpause nichts zu entscheiden. Xaver Schäffer mit den Einzelheiten.
5: Ein so weitreichendes Gesetz könne man nicht mit der Brechstange durchdrücken. Der Ärztepräsident fordert, Bundesgesundheitsministerin Wagen solle alle Beteiligten zusammenrufen und Alternativkonzepte entwickeln. Mit dem Sparpaket will Wagen die milliardenschwere Finanzlücke bei den Krankenkassen stopfen. Es sieht unter anderem Einschnitte für Patienten, Arztpraxen und Krankenhäuser vor. Wagen dürfte auch auf dem heute beginnenden Deutschen Ärztetag in Hannover mit großem Widerstand gegen ihre Pläne rechnen. Sie wird zur Eröffnung des Kongresses vor Ort erwartet.
3: Ein weiterer Passagier des Kreuzfahrtschiffes Hondius ist positiv auf das Hantavirus getestet worden. Nach Angaben des spanischen Gesundheitsministeriums handelt es sich um einen spanischen Urlauber. Er zeige bisher keine Symptome. Die Evakuierung des Schiffes ist inzwischen abgeschlossen. Julia Macher.
6: Am Montagabend ist die MV Hondius aus dem Hafen Granadilla im Südosten Teneriffas ausgelaufen und nimmt nun Kurs auf die Niederlande. An Bord etwa 30 Crewmitglieder und der Leichnam einer deutschen Frau, einem der drei Todesopfer des Hantavirus-Ausbruchs an Bord des Kreuzfahrtschiffes. Unter hohen Sicherheitsvorkehrungen waren in den vergangenen 2 Tagen 122 Menschen von Bord gebracht und in ihre Herkunftsländer zurückgeflogen worden. Die Aufnahme des Schiffes hatte zu einem Streit zwischen der Zentralregierung in Madrid und der Regionalregierung der Kanaren geführt. Sie fürchtete um die Sicherheit der Menschen auf den Inseln.
3: Es sind die winzigen Haare von Raupen, die beim Menschen viele Beschwerden auslösen können. Im Nordwesten Brandenburgs wird ab heute der Eichenprozessionsspinner bekämpft. Dabei wird ein Biozid auf die Bäume gegeben, unter anderem im Raum Perleberg und Alt-Lüdersdorf. Die Brennhaare des Eichenprozessionsspinners können bei Menschen Juckreiz, Hautausschlag oder in extremen Fällen auch Atembeschwerden auslösen. Im südfranzösischen Cannes startet heute das internationale Filmfestival. In diesem Jahr treten 22 Filme im Wettbewerb um die Goldene Palme an, darunter 3 deutschsprachige Streifen. Zur Eröffnungsgala wird unter anderem der neuseeländische Filmemacher Peter Jackson erwartet. Der Regisseur der Herr-der-Ringe-Trilogie wird mit der Goldenen Ehrenpalme ausgezeichnet. Obwohl die großen Hollywood-Studios dieses Mal nicht vertreten sind, werden auch viele Stars aus den USA dabei sein, unter anderem Demi Moore und Barbara Streisand. John Travolta stellt seinen ersten Film als Regisseur vor. Soweit die Radio 1 Nachrichten. Mehr Meldungen unter rbb24.de.
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1: Aktuell in Berlin und Brandenburg zwischen 5 und 7 Grad. Der Tag hält nicht, was der Morgen verspricht. Erst nämlich heiter und trocken heute, dann wird es immer wolkiger. Dazu Schauer und nachmittags dann sogar Regengüsse, teils auch gewittrig und mit Graupel. Höchsttemperaturen heute zwischen 10 und 15, in Berlin um 13 Grad. Auch in den kommenden Tagen eher kühl und regnerisch.
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3: Auf Radio 1 keine Meldung aus Brandenburg. In Berlin stehen Sie in Karlshorst auf der Treskowallee. In beiden Richtungen Stau mit jeweils 10 Minuten plus. Und es gibt neue Baustellen ab heute, unter anderem Rosenthal, die Kastanienallee ist Richtung Dietzenstraße bis Mittwochabend noch zwischen Taufsteinweg und Eschenallee gesperrt. Wir wünschen Ihnen eine gute Fahrt.
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1: Schönen guten Morgen.
7: Guten Morgen und hallo.

0: Buckle von Florence and the Machine und gleich wird es 6:08.
1: 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Wir wünschen einen guten Start in den Tag.
2: Heute ist Dienstag, der 12. Mai 2026. Grund zum Feiern hat heute ein US-Schauspieler, der den Fernsehpreis Emmy für seine Hauptrolle in der TV-Serie Mr. Robot erhalten hat. Er war auch Bond-Bösewicht im Film Keine Zeit zum Sterben. Und wir kennen ihn natürlich auch aus einem anderen, sehr bekannten Film. Und zwar aus dem Filmdrama Bohemian Rhapsody, dem Film über die Band Queen. Er hat den Oscar als bester Hauptdarsteller gewonnen für seine herausragende schauspielerische Leistung und die körperliche Imitation von Freddie Mercury. Heute wird Rami Malek 45 Jahre alt.
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0: An der Debatte über Entlastungen, nachdem die von der Bundesregierung geplante freiwillige Entlastungsprämie wohl vom Tisch ist. Unklar ist bislang, ob die Idee noch im Vermittlungsausschuss von Bundestag und Bundesrat landet. Heute soll das Thema Entlastung im schwarz-roten Koalitionsausschuss diskutiert werden. Äußerungen aus der Koalition von Union und SPD deuten darauf hin, dass auch die geplante Einkommenssteuerreform eine Rolle spielen dürfte.
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2: Großbritannien und Frankreich haben für heute ein virtuelles Verteidigungsministertreffen zur Lage in der Straße von Hormuz angekündigt. Der Schiffsweg ist seit Beginn des Iran-Kriegs vor über 2 Monaten von den iranischen Revolutionsgarden weitgehend gesperrt. In der Folge sind die Energiepreise weltweit in die Höhe geschossen. Die US-Armee wiederum blockiert die iranischen Häfen an der Schifffahrtsstraße. Derzeit gilt im Iran-Krieg eine brüchige Waffenruhe.
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0: Beim Filmfest in Cannes. Das glamouröse Filmfest in Südfrankreich startet heute und läuft bis zum Samstag der kommenden Woche. Viele Filme in Cannes sind mit international bekannten Schauspielern besetzt, darunter Penelope Cruz, Glenn Close, Brendan Fraser, Bill Murray, Dustin Hoffman, Rami Malek und Sandra Hüller. John Travolta zeigt seinen ersten Film als Regisseur, Barbara Streisand und der Herr der Ringe-Regisseur Peter Jackson werden mit einer Ehrenpalme ausgezeichnet.
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2: Heute ist Tag der Pflege. Verschiedene Organisationen fordern grundlegende Reformen im Gesundheitswesen und eine Politik, die die Gesundheit aller Menschen priorisiert, beruflich Pflegende mit inbegriffen. In Deutschland gibt es 1,7 Millionen Pflegekräfte. Pflege ist ein Beruf, ohne den die Gesellschaft langfristig zugrunde gehen wird. Noch werden von den 5,7 Millionen Pflegebedürftigen die allermeisten Menschen hierzulande zu Hause von Angehörigen gepflegt. Wegen des demografischen Wandels zeichnet sich aber ab, dass in Zukunft noch viel mehr Pflegerinnen und Pfleger gebraucht werden.
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0: Killing Me Softly von den Fugees. In einer halben Minute wird es 6.16 Uhr.
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0: Atlas von Coldplay. Dienstagmorgen, 20 Minuten nach 6.
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3: Endlich kann ich verkünden, ich bin stolz auf meine Bundesregierung, denn die Zuckersteuer soll kommen. Erst nur auf Softdrinks, dann auch auf Mäusespeck, Huba-Buba und Leckmuscheln. Sehr gut. Da sind sich die beiden dauerzerstrittenen Koalitionspartner schnell einig geworden. Ob sich inoffiziell der Name dicke Kindersteuer durchsetzen wird? Und da muss ich als linksgrüner Stammwähler aus dem Prenzlauer Berg neidisch zugeben, das hätten meine Grünen nicht hingekriegt. Die hatten seit dem Veggie-Day-Desaster eine panische Angst vor allem, was nach Verbot klingen könnte. Fun Fact, Renate Künast kauft immer noch jeden Samstag am Hackischen Markt zur Buße eine extra scharfe Currywurst. Die Zuckersteuer auf Softgetränke musste jetzt eine Regierung beschließen, die doch angetreten war, diese linke Verbotskultur und diese Drangsaliererei im Alltag endgültig zu beenden. Aber mir war klar, dass sich Markus Söder den Bart abrasiert und plötzlich seriös werden will, das bedeutete schon einen Weckruf. Söder ohne Söder-Ist-Fotos und die Zuckersteuer, das ist die eigentliche Zeitenwende. Ich schäme mich fast, so sehr auf Söder-Linie zu sein. Aber eine Zuckersteuer auf Limos ist eine gute Idee. In Großbritannien sind die Zahlen adipöser Kinder dadurch massiv gesunken. Denn Fettleibigkeit, das ist ein Mahnmal der Schande, um hier mal kurz Björn Höcke zu paraphrasieren. Ein Mahnmal der Schande, die in Disziplinlosigkeit, Kontrollverlust und fehlenden Fitnessstudio-Mitgliedschaften besteht. Fettleibigkeit ist ein Phänomen der Unterschicht, sagt meine Nachbarin, die Sarah, die sonst immer allen sagt, was sie nicht mehr sagen dürfen. Das ist ein Unterschied, den die dicken Brummer aus der Unterschicht in diesem Leben nicht mehr kapieren werden. Sie sind doch die Schwachen dieser Gesellschaft, die wir so gern bevormunden, also befreien wollen. Die Schwachen sind zu schwach, um Cola, Schokopuffreis und Gummibärchen zu widerstehen. Zu schwach und zu arm, vor allem zu arm für Ozempic. Kann man sich vorstellen, dass ein Softdrink-Trinker zwischen zwei Schluck Cola die gleiche tiefgründige Nachdenklichkeit entwickelt wie ein zigarrerauchender Drehbuchautor in Spee, der seit 10 Jahren an seinem ersten Roman schreibt? Gut, auch der ist zu arm für Ozempic, aber wichtig für den Weltgeist. Alkohol ist nochmal was anderes. Wenn ich zusammen mit Timo und Sarah in bestem Sommelier-Deutsch vom Weißen auf den Roten mit 14 Umdrehungen umsteige, dann ist das ein Kulturgut, dann hat das eine Aura, eine Tiefe, dann ist das die Voraussetzung der Weltveränderung durch Momente des gezielten Rauschs. Außerdem haben Goethe und Ingeborg Bachmann auch gesoffen. Darum bin ich für die Zuckersteuer. Um auch denen da unten ein bisschen Avocado- und Porridge-Geruch unter die Nase zu reiben. Beides werden sie sich auch in Zukunft nicht leisten können. Aber das sollen sie ja auch gar nicht.
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0: Rikers Island von Rafael Sadiq. Und damit ist es 6.30 Uhr, halb sieben.
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0: Mit Elisabeth Mattner.
2: Bundesfinanzminister Klingbeil hat Vorschläge gemacht, mit denen Geringverdiener entlastet werden sollen. Beim Bundeskongress des Deutschen Gewerkschaftsbundes in Berlin sprach er sich am Abend dafür aus, die Erbschaftssteuer zu erhöhen. Dieses Jahr würden bis zu 400 Milliarden Euro vererbt, der Staat erhalte davon aber nur 13 Milliarden, so der SPD-Politiker. Er forderte auch, dass Spitzenverdiener mehr Steuern zahlen sollten. Man müsse diejenigen entlasten, die zwischen 2.500 und 4.000 Euro monatlich verdienen, erklärte Klingbeil. Wie die Menschen in Deutschland entlastet werden können. Darum soll es heute auch im Koalitionsausschuss gehen. Dabei wollen die Regierungsparteien über die geplante Einkommensteuerreform und die angespannte Haushaltslage sprechen. Thema sind aber auch Maßnahmen angesichts hoher Energiepreise. Die Berliner Linke fordert einen Notfallfonds für die Hochschulen in der Stadt. Die Unis bräuchten die Unterstützung vom Senat, sagte Fraktionschef Schulze in der rbb24 Abendschau. Außerdem sei ein Masterplan für dringende Sanierungsmaßnahmen nötig. Das Hauptgebäude der Technischen Universität ist seit dem Wochenende wegen Baumängeln gesperrt. Die Unileitung hat nach eigenen Angaben einen Krisenstab eingerichtet, um die Auswirkungen so gering wie möglich zu halten. Die bundesweit größte Fachklinik für suchtkranke Kinder und Jugendliche steht aus wirtschaftlichen Gründen vor dem Aus. Wie der Betreiber mitteilte, könne die Dietrich-Bonhoeffer-Klinik im niedersächsischen Ahlhorn bei Oldenburg in ihrer jetzigen Form nicht fortgeführt werden. Hintergrund ist eine abgelaufene Frist an die Rentenversicherung, die die Klinik nicht weiterfinanzieren will. Kritik kommt vom Bundesdrogenbeauftragten Streeck. Bundesweit gäbe es nur 85 Therapieplätze für Kinder und Jugendliche, davon würden nun 60 wegfallen. Der britische Premierminister Starmer verliert weiter an Rückhalt innerhalb seiner Partei. Mehr als 70 der rund 400 Labour-Abgeordneten haben am Abend öffentlich seinen Rücktritt gefordert, wie britische Medien berichten. Hintergrund sind die schlechten Ergebnisse der Partei bei den Kommunal- und Regionalwahlen vergangene Woche. Starmer schließt bisher aber einen Rücktritt aus. Soweit unsere Radio 1 Nachrichten. Mehr Meldungen unter rbb24.de.
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0: Momentan in Brandenburg und Berlin zwischen 5 und 7 Grad. Der Tag hält nicht, was der Morgen verspricht. Es ist nämlich erst heiter und trocken heute. Dann wird es immer wolkiger, dazu Schauer und nachmittags dann sogar Regengüsse, teils auch gewittrig und mit Graupel. Höchsttemperaturen zwischen 10 und 15 in Berlin um 13 Grad. Auch in den kommenden Tagen eher kühl und regnerisch.
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2: Auf Radio 1 mit nur zwei Meldungen aus Berlin. Auf der A100 in Richtung Wedding brauchen Sie vor der Baustelle Schmargendorf 10 Minuten mehr Zeit. Und in Karlshorst stehen Sie auf der Treskoallee. Da gibt es in beiden Richtungen Stau vor der Bahnbrücke jeweils 15 Minuten plus. Gute Fahrt wünschen wir Ihnen.
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0: Schönen guten Morgen.
3: Guten Morgen.
0: Und mit Lars Klingbeil.
4: Für mich ist es wichtig, dass wir den Bürgerinnen und Bürgern gezeigt haben, auch mit dem Absenken der Mineralölpreise, dass wir reagieren, dass wir in dieser Krise nicht alleine lassen. Und ob es jetzt zu weiteren Maßnahmen kommt, müssen wir jetzt zeitnah besprechen.
0: Soweit der SPD-Bundesfinanzminister vor einigen Tagen zeitnah. Das soll dann heute Abend sein beim Koalitionsausschuss. Was Verdi von den Plänen und Reformbemühungen der Bundesregierung hält, das besprechen wir gleich mit dem Verdi-Vorsitzenden.

0: Musik von Ben Watt Nathaniel haben wir gehört. Dienstagmorgen, Radio 1, 6.36 Uhr.
1: 1.000 Euro können Arbeitgeber ihren Mitarbeiterinnen und Mitarbeitern steuerfrei zahlen. Das hatte Friedrich Merz stolz verkündet. Diese Entlastungsprämie stieß erst bei den Arbeitgebern auf Ablehnung. Die sagten, woher sollen wir denn das Geld nehmen? Schließlich wurde sie dann im Bundesrat gestoppt. Vor allem von den Ministerpräsidentinnen und Ministerpräsidenten, die auch zur Union und SPD gehören. Heute Abend will die Regierung beim Koalitionsausschuss Alternativen beraten. Ebenso eine Reform der Einkommensteuer.
2: Die aktuelle Politik der Bundesregierung hält Frank Wernicke für einen Generalangriff auf den Sozialstaat. Er ist der Vorsitzende der Gewerkschaft Verdi. Guten Morgen, Herr Wernicke.
3: Einen wunderschönen guten Morgen.
2: Morgen. 1.000 Euro steuerfrei, das wäre doch aber im Sinne von Verdi gewesen, oder nicht?
3: Mir war ehrlich gesagt von der ersten Minute an klar, dass das ein Rohrkrepierer wird, weil das war ja keine Verpflichtung, dass die Arbeitgeber 1.000 Euro steuerfrei und abgabenfrei bezahlen. Und die öffentliche Hand hat selbst erklärt, dass sie das den eigenen Beschäftigten nicht bezahlt. Wie sollen dann die Unternehmen aus der Privatwirtschaft sagen, wir machen das? Es war wäre, wenn überhaupt, ein ganz, ganz kleiner Teil von Beschäftigten hätte davon was gehabt. Und von daher war es eine völlig unausgegorene Idee, glaube ich, relativ spontan. Und jetzt wird es halt wieder eingesackt.
1: Deutschland hat die höchsten Sozialabgaben in Europa. Rund 41% der Staatsausgaben fließen in die soziale Sicherung. Und immer, wenn daran was geändert werden soll, sehen Sie sofort den Sozialstaat komplett untergehen. Geht's nicht eine Nummer kleiner?
3: Ich finde, man muss schon eine deutliche Sprache jetzt sprechen in dem Moment, weil wir ja seit Monaten erleben, dass nichts ausgelassen wird. Ob das die Rente ist, ob das die Gesundheitsversorgung ist, ob das die Pflege ist, ob das der Kündigungsschutz ist, Lohnfortzahlung im Krankheitsfall, kein einzelnes Feld wird ausgenommen und überall wird nur angegriffen und es wird versucht, die Leistungen für Versicherte herunterzufahren. Die Menschen sollen länger arbeiten und der Kündigungsschutz soll verschlechtert werden. Und wenn wir da als Gewerkschaften schweigen würden, wer würde sich denn überhaupt jetzt noch in den Wind stellen und dann ziehen die einfach durch.
2: Sie sind seit Jahrzehnten SPD-Mitglied. Wie sehr verzweifeln Sie an Ihrer eigenen Partei?
3: Naja, ich war ja auch schon unter Gerhard Schröder SPD-Mitglied und habe es auch überstanden. Die SPD, glaube ich, ist natürlich in der Zwickmühle, weil sie, sage ich mal, getrieben wird von Forderungen von den Arbeitgebern und aus der Union heraus. Und dann jetzt so

0: wie der Reichtum dieses Landes gerecht verteilt wird, bevor mit dem Rasenmäher insbesondere die betroffen werden, die nicht viel Geld haben, wie zum Beispiel jetzt bei den Gesundheitsplänen mit den höheren Zuzahlungen für Medikamente.
1: Heute kommen CDU-Bundeskanzler Friedrich Merz und SPD-Bundesarbeitsministerin Bärbel Baas zum DGB-Bundeskongress. Ist das nicht ein gutes Zeichen, dass die Bundesregierung offenbar auf Dialog mit den Gewerkschaften setzt?
0: Ja, wir haben die beiden eingeladen und natürlich ist es ein gutes Zeichen, dass beide kommen und wir werden auch gute Gastgeber sein. Ich finde aber, es ist auch nicht zu viel verlangt, dass der Bundeskanzler zu einer der größten Organisationen dieses Landes kommt und mal darstellt, was er denn plant. Und wir sind natürlich sehr gespannt, denn er neigt ja ein bisschen, je nachdem, vor welchem Publikum er redet, mal das eine oder das andere zu sagen. Deshalb sind wir sehr, sehr gespannt auf das, was er sagt.
2: Und ich höre von Ihnen komplette Kompromisslosigkeit raus. Also Kompromisse sind mit der Gewerkschaft nicht möglich.
0: Wir sind nicht in der Situation, wo wir mit der Bundesregierung irgendwas ausverhandeln, sondern die Bundesregierung versucht, Belastungen auf die Bevölkerung runterzukippen. Und dagegen wehren wir uns, weil erstmal gibt es andere Dinge anzupacken. Wir brauchen eine Vermögensteuer, wir brauchen eine höhere Besteuerung von hohen Erbschaften. Da muss mal angegangen werden, bevor darüber diskutiert wird, dass die Menschen länger arbeiten sollen und mehr Geld für ihre Gesundheitsversorgung bezahlen sollen.
2: Die Bundesregierung berät heute Abend im Koalitionsausschuss unter anderem über eine Reform der Einkommensteuer. Über seine Forderungen haben wir mit dem Vorsitzenden der Gewerkschaft Verdi gesprochen. Frank Wernicke, vielen Dank.
0: Alles Gute Ihnen.
2: Tschüss.

0: aus dem Zombie-Film From Dusk Till Dawn, After Dark von Tito and Tarantula um 6.45 Uhr.
1: Einmal im Monat präsentieren wir Ihnen den Radio 1 und Freitagssalon aus dem Renaissance-Theater. So auch gestern Abend. Journalist und Verleger Jakob Augstein hat dort über das große Thema Demokratie gesprochen und dazu den Historiker Jörg Baborowski begrüßt. Am Volk vorbei, so lautet der Titel seines aktuellen Buchs. Darin bezeichnet der Historiker Populismus als einen legitim Schmerzensschrei, der nach Aufmerksamkeit verlangt und sieht darin sogar ein belebendes Moment für die Demokratie.
0: Jakob Augstein wollte deshalb zunächst mal erfahren, was genau Jörg Baborowski eigentlich unter Populismus versteht.
2: Emil Durkheim, der große Soziologe, hat mal gesagt, der Sozialismus ist der Schmerzensschrei der Nichtgehörten. Das ist der Populismus auch. Und das beschreibe ich vollkommen wertfrei. Das ist ein Phänomen, das taucht auf. Leute sind unangenehm, sie rebellieren, sie sind auf der Straße. Und das ist nichts Ungewöhnliches, sondern zeigt an, dass die Bürger Interessen haben, dass die Bürger nicht einverstanden sind und dass sie auf die Straße gehen. Das ist ja im Grunde auch nichts, wie soll ich das sagen, das ist ja keine neue Erkenntnis, dass die Repräsentanten im Parlament, die alle 4 Jahre gewählt werden, zwischen den Wahlperioden unter Druck gesetzt werden. Durch Demonstrationen, durch Streiks. Wir kennen die AKW, die Anti-AKW-Bewegung, die 68er. Man kann alles Mögliche aufführen. Gibt es seit dem 19. Jahrhundert immerwährend dieser Protest, der von der Straße kommt und in sich im Parlament dann bemerkbar macht.
0: Der Historiker und Autor Jörg Baborowski erklärte außerdem gestern Abend dann noch, dass für ihn Politik, die nicht einrosten will, schlicht Druck von außen benötigt. Und in diesem Sinne nützt seiner Meinung nach sogar US-Präsident Trump der Demokratie.
2: Ja, in gewisser Weise schon. Weil die anderen, die herausgefordert werden, können jetzt zeigen, was sie können. Sie können jetzt im leidenschaftlichen Streit der unterschiedlichen Gruppen, können Sie zeigen, dass Sie es besser können und dass Sie den Bürgern Besseres zu sagen haben, als das, was Trump Ihnen anzubieten hat. Und insofern ist das eine Belebung.
1: Jörg Baborowski, der Historiker und Professor für die Geschichte Osteuropas an der Humboldt-Universität zu Berlin, war gestern bei Jakob Augstein zu Gast im Radio 1 und Freitagssalon. Falls Sie die Sendung verpasst haben und jetzt neugierig geworden sind und sagen, ich möchte auch den Jakob Augstein hören, dann können Sie das auf radio1.de hören.

0: Wake Up Strange von Archive. Der schöne Morgen auf Radio 1 am Dienstagmorgen. Es wird 6.53 Uhr, 7 Minuten vor 7.
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12: Der Bundesdrogenbeauftragte Hendrik Streeck spricht von einer Katastrophe für Kinder und Jugendliche und von Systemversagen. Es steht fest, die deutschlandweit größte Fachklinik für suchtkranke Kinder und Jugendliche in Niedersachsen muss schließen, weil sie zu wenig Geld einnimmt und die deutsche Rentenversicherung die Tagessätze nicht erhöhen wollte. Elisabeth, du hast das auch gleich in deinen Nachrichten. Damit fallen jetzt laut Streeck 60 von 85 Therapieplätzen weg.
13: Aus der Klinik soll jetzt eine Jugendhilfeeinrichtung werden, wo dann aber nicht mehr rund um die Uhr eine Ärztin oder ein Arzt zur Verfügung steht. Es soll auch eine Kooperation mit dem Klinikum Oldenburg geben. Von dort aus soll dann medizinisches Personal tagsüber eine ambulante Versorgung sicherstellen.
0: Mehr zu diesem und anderen Themen gleich in den Radio 1 Nachrichten um 7. Und bis dahin hören wir noch Joan S. Policewoman.

0: Joan as Policewoman mit The Magic. Und damit ist es 7 Uhr.
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2: Nach dem Stopp der sogenannten Entlastungsprämie im Bundesrat wollen die Spitzen von Union und SPD heute darüber beraten, wie die Menschen in Deutschland entlastet werden können. Im Koalitionsausschuss wollen sie über verschiedene Möglichkeiten sprechen. Thema soll auch eine mögliche Steuerreform sein. Bundesfinanzminister Klingbeil stellte dazu bei einer Gewerkschaftstagung Bedingungen. Tim Assmann berichtet.
3: Es könne keine Reform geben, bei der nicht auch die Spitzenverdiener mehr bezahlen müssten, bekräftigte der Finanzminister und Vizekanzler beim Bundeskongress des Deutschen Gewerkschaftsbundes DGB. Entlasten will Klingbeil dagegen Arbeitnehmer, die zwischen 2.500 und 4.000 Euro monatlich verdienen. Er sprach sich auch erneut für eine Erhöhung der Erbschaftssteuer aus und er betonte, die SPD werde dafür sorgen, dass angekündigte Reformen bei der Rente und im Gesundheitsbereich gerecht verlaufen würden. Der DGB setzt die Tagung heute fort. Unter anderem wollen Bundeskanzler Friedrich Merz und Arbeitsministerin Bärbel Baas zu den Delegierten sprechen.
2: Ärztepräsident Reinhardt fordert, dass das Sparpaket zur finanziellen Stabilisierung der gesetzlichen Krankenkassen nicht übereilt beschlossen wird. Er forderte im Redaktionsnetzwerk Deutschland, vor der Sommerpause nichts zu entscheiden. Xaver Schäffer berichtet.
4: Ein so weitreichendes Gesetz könne man nicht mit der Brechstange durchdrücken. Der Ärztepräsident fordert, Bundesgesundheitsministerin Wagen solle alle Beteiligten zusammenrufen und Alternativkonzepte entwickeln. Mit dem Sparpaket will Wagen die milliardenschwere Finanzlücke bei den Krankenkassen stopfen. Es sieht unter anderem Einschnitte für Patienten, Arztpraxen und Krankenhäuser vor. Wagen dürfte auch auf dem heute beginnenden Deutschen Ärztetag in Hannover mit großem Widerstand gegen ihre Pläne rechnen. Sie wird zur Eröffnung des Kongresses vor Ort erwartet.
2: Die bundesweit größte Fachklinik für suchtkranke Kinder und Jugendliche im niedersächsischen Ahlhorn bei Oldenburg muss Ende kommenden Monats schließen. Die Dietrich-Bonhoeffer-Klinik kann aus wirtschaftlichen Gründen ihren Betrieb nicht mehr fortführen. Mehr von Michael Nenzer.
5: Schon länger war die Klinik in Ahlhorn in einer finanziellen Schieflage. Auch einem neuen Betreiber gelang es nicht, das bundesweit einmalige Angebot auf finanziell tragbare Füße zu stellen. Am Wochenende lief eine letzte Frist der Betreiber aus. Der Kostenträger, die Deutsche Rentenversicherung, zeigte sich nicht bereit, die Tagessätze zu erhöhen. Der Beauftragte der Bundesregierung für Sucht- und Drogenfragen, Hendrik Streeck, kritisierte die aus seiner Sicht kompromisslose Haltung der Rentenversicherung scharf. Durch das Aus für die Klinik fallen 60 der bundesweit nur 85 Reha-Plätze für suchterkrankte Kinder und Jugendliche weg, so die Klinikbetreiber.
2: Die Berliner Linke fordert einen Notfallfonds für die Hochschulen in der Stadt. Die Unis bräuchten die Unterstützung vom Senat, sagte Fraktionschef Schulze in der RBB 24 Abendschau. Außerdem sei ein Masterplan für dringende Sanierungsmaßnahmen nötig. Das Hauptgebäude der Technischen Universität ist seit dem Wochenende wegen Baumängeln gesperrt. Die Unileitung hat nach eigenen Angaben einen Krisenstab eingerichtet, um die Auswirkungen so gering wie möglich zu halten. Wissenschaftssenatorin Schiborra hofft nach eigenen Worten, dass das Gebäude noch während des laufenden Sommersemesters das wieder genutzt werden kann. Es sind die winzigen Haare von Raupen, die beim Menschen viele Beschwerden auslösen können. Im Nordwesten Brandenburgs wird ab heute der Eichenprozessionsspinner bekämpft. Dabei wird ein Biozid auf die Bäume gegeben, unter anderem im Raum Perleberg und Alt-Lüdersdorf. Eingesetzt wird es vor allem an stark befahrenen Straßen, um Menschen zu schützen und auch die Eichenbestände zu erhalten. Die Brennhaare des Eichenprozessionsspinners können bei Menschen Juckreiz, Hautausschlag oder in extremen Fällen auch Atembeschwerden auslösen. Soweit unsere Radio 1 Nachrichten. 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
0: Aktuell in Berlin und Brandenburg Temperaturen um 6 Grad. Das wird nicht so schön bleiben, wie es jetzt gerade aussieht, falls Sie aus dem Fenster gucken. Es ist nämlich erst heiter und trocken heute, wird im Laufe des Tages aber immer wolkiger. Dazu kommen dann Schauer und nachmittags sogar Regengüsse, teils auch gewittrig und mit Graupel. Die Höchsttemperaturen heute zwischen 10 und 15 in Berlin um 13 Grad. Auch in den kommenden Tagen eher kühl und verregnet.
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2: Auf Radio 1, B96A Richtung Marlow, zwischen Schönefeld und Wassmannsdorf sind die Ampeln außer Betrieb. B158 Bad Freienwalde Richtung Berlin, zwischen der A10 Hohenschönhausen und Ahrensfelde staut es sich, 10 Minuten brauchen Sie da länger. In Berlin Stau auf der A100 in Richtung Wedding vor der Baustelle Schmargendorf. Dann stehen Sie noch in Karlshorst auf der Treskowallee, da gibt es in beiden Richtungen Stau vor der Bahnbrücke, jeweils 15 Minuten plus. Und stadteinwärts dauert es länger auf der Prenzlauer Promenade vor der Wisbier Straße und auf der Dahlwitzer Landstraße in Friedrichshagen. Wir wünschen Ihnen eine gute Fahrt.
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6: Schönen guten Morgen.
7: Guten Morgen.
0: Ja, treffen Sie die Bundeskanzlerin Angela Merkel, Bundeskanzlerin AD. Treffen Sie die Philosophin Caroline Ehmke. Treffen Sie den Comedian Aurel Merz oder den ehemaligen Politiker Kevin Kühnert. Das sind nur einige der Gäste, die bei der Republika dabei sind.
7: Ich wollte schon fragen, wo denn, Marco?
0: Die am Montag beginnt, am kommenden Montag, 3 Tage lang. Leider sind die Tickets sehr teuer. Ein 3-Tagesticket kostet 359 Euro. Wir haben aber jetzt 2 Tickets für Sie, wenn Sie denn gleich mit uns spielen. Einfach schnell anrufen.
7: Genau, 0331 70 99 111. Wenn Sie mit Begleitung zur Republika wollen, zur größten Digitalkonferenz Europas, dann jetzt bitte anrufen bei uns.

0: Over You von Chad Faker um 7.09 Uhr.
1: Und jetzt spielen wir Wer wird Millionär, also fast.
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1: Zwei Tickets im Gesamtwert von mehr als 700 Euro für die Republika von Montag bis Mittwoch kommender Woche können Sie gewinnen, wenn Sie denn drei Fragen beantworten. Sollten Sie nicht durchkommen zu allen drei Fragen, dann staubt jemand anders ab. Aber den ersten Versuch wird wohl Judith übernehmen. Guten Morgen, Judith.
3: Guten Morgen, grüß dich.
0: Hallo, Judith.
1: Hi. Waren Sie schon mal auf der Republika?
3: Nein, aber ich habe gerade ein KI-Seminar an der Volkshochschule gemacht und bin jetzt total angefixt.
0: Absolut, okay. Das ist hilfreich lustig, wahrscheinlich.
1: Dass Sie jetzt KI ansprechen, das könnte Ihnen jetzt beim Beantworten der Fragen helfen. Ganz einfach, wir haben drei Fragen für Sie. Es geht sehr leicht los und wird dann immer schwieriger. Und wenn Sie einfach alle drei Fragen beantworten, Sie haben immer vier Antwortmöglichkeiten, dann haben Sie gewonnen. Wenn nicht, stauben andere ab, die nach Ihnen kommen. Soweit okay für Sie, Judith?
3: Ja.
0: Dann kommt hier die erste Frage. Lustig, dass Sie gerade mit KI darüber gesprochen haben. Für was steht denn die Abkürzung AI? Ist das Artistic Invasion, Algorithm Invisible, Artificial Intelligence oder Anonymous Internet?
3: C, und das habe ich nicht gelernt in meinen Seminaren.
0: Sehr gut. Aber es war total richtig. Artificial Intelligence ist natürlich richtig. Sehr gut, Sie sind weiter dabei.
1: Jetzt wird schon ein bisschen schwieriger. Wie heißt denn der deutsche Digitalminister? A. Carsten Schneider, B. Alois Rainer, C. Patrick Schnieder, D. Carsten Wildberger.
3: D.
1: Carsten Wildberger.
3: Damit liege ich falsch.
1: Nee, damit liegen Sie auch richtig.
0: Wir können Judith gar nicht aufnehmen. Aber nicht zu früh freuen. Jetzt kommt noch die entscheidende dritte Frage.
1: Und
0: nämlich.
1: Ich finde sie absurd schwer, aber Tom hat sie sich überlegt und will sie damit quälen.
0: Judith, was sind Sie denn für ein Jahrgang, wenn ich fragen darf, vorab?
3: 67.
0: 67. Ja. Na, dann möglicherweise haben Sie es dann auch aus eigener Erfahrung noch kennengelernt. Welches dieser schon, an der Stelle, älteren sozialen Netzwerke wurde als erstes gegründet? War das A, StudiVZ, B, MySpace, C, Facebook oder D, LinkedIn?
3: A.
1: Verdammt.
3: Weil ich es kenne es noch aus meiner Jugend.
1: Aber lustigerweise haben Sie jetzt genau das als letzte gegründete genannt.
0: Das war am spätesten dran, tatsächlich, von den vier genannten. StudiVZ ist es nicht. Dankeschön, Judith, fürs Mitspielen. Hat trotzdem Spaß
1: Morgen
0: gemacht.
1: Morgen bitte nochmal probieren. War schön mit Ihnen.
3: Mach ich. Ciao.
1: Tschüss.
0: Super und trotzdem fröhlich. Super. Voll
1: so,
0: gut.
1: Wer ist denn hier? Hallo. Sie müssten jetzt was
4: Hallo.
1: Sagen.
4: Ja,
1: Sie.
0: Wer sind Sie denn?
4: Hallo, hier ist Andreas.
1: Hallo Andreas, grüß Sie.
0: Andreas, Sie können jetzt abstauben, so wie Marco gesagt hat. Es sind noch drei Antwortmöglichkeiten übrig von den älteren sozialen Netzwerken. Welches wurde als erstes gegründet? Soll ich die drei nochmal sagen, die noch übrig bleiben?
4: Ja, das wäre nett. Ja.
0: Also es bleiben noch übrig MySpace, Facebook oder LinkedIn.
4: Das muss, ich würde sagen, MySpace sein.
0: MySpace war es auch nicht. Ach, danke, verdammt. Andreas. Kurzes Vergnügen mit uns. Tschüssi.
1: Dann bis morgen vielleicht. Tschüss.
0: Aber etwas weggeräumt. Das ist doch voll cool für die Nächste oder die Nächste.
1: Hallo, wer ist denn hier? Ja, Sie. Sie so rauschen. Wer sind Sie denn?
5: Ich bin Alex, hallo.
1: Hallo Alex. Es bleiben noch übrig als die ältesten sozialen Netzwerke Facebook und LinkedIn.
5: Okay, 50-50. Ich bin ein 50-50-Joker.
1: Mhm, genau.
0: Ja, genau.
1: Das sind Sie.
5: LinkedIn, nicht...
0: Was?
1: LinkedIn.
0: Richtig.
1: Also, das ist richtig.
0: 2002 gegründet. Damals waren Sie wie alt, Alex?
5: Puh, minus 68 oder andersrum.
0: Ja. Also auch schon.
5: 44.
1: Ja.
0: Und, oder 34.
5: 34,
1: ja. Und für alle Nerds unter den Zuhörern, wir wissen auch, online gegangen ist es am 5. März 2003, damit das erste der vier genannten Netzwerke gegründet ist, schon 2002.
0: Ja.
1: Wer darf denn mit Ihnen von Montag bis Mittwoch, wenn Sie dann Angela Merkel und Luisa Neubauer die Hand schütteln, möglicherweise?
5: Vielleicht, wenn er Zeit hat, ein guter Mitstreiter im Bereich Digitalisierung in der Schulbildung.
1: Ach, sehr gut. Ja, tun wir ja sowas für einen Bildungsauftrag. Sehr, sehr gut.
0: Schöne Grüße auch an den guten Mitstreiter.
1: Und Alex, jetzt unbedingt dranbleiben, ja?
5: Jo, mach ich.
0: Tschüssi.
1: Tschüss. Und alle anderen haben morgen wieder die Chance. Und wenn sie es nicht schaffen, wir machen natürlich auch wieder eine Sondersendung zur Republika. Die ist dann gleich am Montag um 15 Uhr mit Katja Weber.

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1: Menschheit von Nini Cherry um 7.17 Uhr.
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0: One Stop von Eldis Harding um 7.21 Uhr.
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2: Da ist er, der Herr Liefen. Guten Morgen.
3: Einen schönen guten Morgen, hallo.
0: Guten Morgen.
2: Am Dienstagmorgen vor dem Treffen des Koalitionsausschusses heute Abend, da geht es ja vor allen Dingen um Entlastung. Die 1.000 Euro Entlastungsprämie ist ja vom Tisch und alle fragen sich, was kommt nun? Ursprünglich war das ja gedacht als so eine Soforthilfe wegen der hohen Energiekosten. Was wird denn da heute so alles diskutiert werden und was davon käme dann sofort?
3: Also da müssen wir trennen zwischen dem, was diskutiert wird und zwischen dem, was vielleicht kommen könnte und was sofort auch noch kommen könnte. Vielleicht kommt die Entlastungsprämie in irgendeiner komischen Form wieder zurück oder wird wieder diskutiert. Warten wir es mal ab. Die Einkommensteuerreform, also eine Reform, dass man quasi vor allen Dingen die niedrigeren Einkommen entlastet, das ist ja schon länger im Gespräch. Die große Frage ist immer, wie will man es gegenfinanzieren? Das ist ein Punkt, aber greift natürlich auch erst verzögert. Wir haben immer wieder gehört von der sogenannten Pendlerpauschale, sprich, dass man den Weg zur Arbeit dann absetzen kann. 68 Cent gibt es da pro Kilometer im Augenblick beim Arbeitsweg. Die könnte man hochsetzen, aber kommt natürlich auch erst dann, wenn man die Steuererklärung macht, kommt auch erst verzögert. Und natürlich profitieren die mehr davon, die auch höhere Steuern bezahlen. Von daher auch großes Fragezeichen. Dann gibt es noch die Möglichkeit, die Stromsteuer möglicherweise zu senken. Beträgt ungefähr 2 Cent pro Kilowattstunde. Das würde natürlich vielen helfen, aber das hat man eingeführt für die Industrie, wollte es mal für alle machen, aber einfach unterm Strich sehr, sehr teuer. Und im Gespräch sind dann auch noch Direktzahlungen, also sprich, dass man direkt auf die Konten überweist. Da ist das große Problem, dass sie die ganzen Kontodaten oder sehr viele der Kontendaten nicht haben. Und auch das wird wahrscheinlich zu Verzögerungen führen. Es gibt, wenn man ganz ehrlich ist, praktisch nichts, was sofort hilft. Vielleicht lässt man sich noch was Tolles einfallen im Koalitionsausschuss. Wie gesagt, es ist vieles im Gespräch. Es wird auch möglicherweise was kommen. Aber man muss sich darauf einstellen, dass das nicht sofort greift, sondern dass das tatsächlich erst greift, wenn man die Steuererklärung macht. Also es wird sicherlich noch dauern.
0: Herr Liefen, wenn ich irgendwo in Urlaub hinfahre oder in ein Restaurant gehe, dann gucke ich mir gerne mal bei Google die Bewertungen an. Und zuletzt war ja immer wieder zu lesen, naja, vertrauen solltest du ihm nicht, denn die schlechten Bewertungen bei Google werden häufig gelöscht. Gibt es denn da jetzt Besserung?
3: Ja, man muss sich ja ein bisschen wundern. Manchmal gibt es ja nur noch 4- und 5-Sterne-Bewertungen. Also, Mann, ist das ein guter Laden. Und da geht man hin und denkt, also richtig klasse war es ja dann doch nicht. So, und dann werden eben zurzeit und bislang wenigstens werden eine ganze Reihe von diesen Bewertungen gelöscht. Wie passiert das? Man kriegt ein schönes Anwaltsschreiben und da heißt es dann, legen Sie mal binnen kurzer Zeit die Belege dafür vor. Und das fällt natürlich wahnsinnig schwer, wenn Sie essen waren und ja, das Essen nicht geschmeckt oder irgendwas war am Service nicht in Ordnung. So. Und künftig ist es so, beziehungsweise es läuft jetzt im Augenblick schon so, dass wenigstens eingeblendet wird, wie viele Bewertungen gelöscht wurden. Der Punkt ist, man kann natürlich sehen, dass da irgendjemand dagegen vorgegangen ist. Was man nicht sehen kann, ist, welche Sternebewertungen gelöscht wurden. 1 oder 2 Sterne, was der Grund letztendlich dafür ist. Das kann man nicht, aber man kann wenigstens so ein bisschen einordnen, wenn da nur 4 oder 5 Sternebewertungen sind, dass da möglicherweise eine ganze Reihe anderer Bewertungen, wie gesagt, hinten runtergefallen sind. Das ist immer natürlich so eine Gratwanderung, weil diejenigen, die bewerten, natürlich sagen, das ist mein persönlicher Eindruck gewesen. Und auf der anderen Seite haben sie natürlich die Unternehmen, die sagen, naja, einige Bewertungen sind eben möglicherweise gar nicht wirklich vor Ort entstanden, sondern da will uns am Ende irgendwer schädigen. Aber es ist unterm Strich, es ist einfach auf jeden Fall eine Hilfe für diejenigen, die sich die Bewertungen anschauen. Sie machen das, ich mache das auch.
0: Sie sprechen gerade die, also ich schreibe auch manchmal Bewertungen, Sie sprechen ja gerade an, dass man dann anwaltliche Schreiben bekommen kann. Also ich habe sowas noch nie bekommen. Haben Sie das schon mal bekommen?
3: Ja, ich habe sowas schon bekommen. Ich habe sowas schon mehrfach bekommen.
0: Wirklich?
3: Weil ich auch hin und wieder, ja, weil ich hin und wieder auch tatsächlich negative Bewertungen reinschreibe. Und dann bekommt man 6 Monate Zeit, wenigstens war es in meinem Fall so, 6 Monate Zeit, die Belege dafür vorzulegen, die ich tatsächlich in diesen Fällen auch gehabt hätte. Aber man muss sich natürlich immer überlegen, lässt man sich auf solch ein Scharmützel ein mit einer Kanzlei? Ich habe es in diesem Fall nicht getan, aber es ärgert natürlich schon. Und wenn dann am Ende nur noch 4- und 5-Sterne-Bewertungen übrig bleiben, ja, das verzerrt das Bild natürlich total.
2: Liefen der Gefahrensucher, oder? Wahrscheinlich bist du zu freundlich,
0: nee.
2: Marco, da im Netz.
0: Ja, nee, aber er ist ja
3: ich schreibe auch viele positive Bewertungen.
0: Ja.
3: So.
0: Mach ich auch, ja.
3: Ja,
0: gut.
3: Ja, ja.
0: Sehr gut, weiter so, Herr Liefen. Wir glauben an Sie.
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0: Neue Musik bei uns. Fire vom Iren Seamus Fogarty.
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0: 7:30 mit Elisabeth Mattner.
2: Bundesfinanzminister Klingbeil hat Vorschläge gemacht, mit denen Geringverdiener entlastet werden sollen. Beim Bundeskongress des Deutschen Gewerkschaftsbundes in Berlin sprach er sich am Abend dafür aus, die Erbschaftssteuer zu erhöhen. Dieses Jahr würden bis zu 400 Milliarden Euro vererbt, der Staat erhalte davon aber nur 13 Milliarden, so der SPD-Politiker. Er forderte auch, dass Spitzenverdiener mehr Steuern zahlen sollten. Man müsse diejenigen entlasten, die zwischen 2.500 und 4.000 Euro monatlich verdienen, erklärte Klingbeil. Unterstützung kommt von der Gewerkschaft Verdi. Der Vorsitzende Wernicke sagte auf Radio 1, die Bundesregierung könne die Belastungen nicht immer auf die Bevölkerung kippen. Im Koalitionsausschuss wollen die Regierungsparteien heute auch über die geplante Einkommensteuerreform sprechen. Die Berliner Linke fordert einen Notfallfonds für die Hochschulen in der Stadt. Die Unis bräuchten die Unterstützung vom Senat, sagte Fraktionschef Schulze in der RBB 24 Abendschau. Außerdem sei ein Masterplan für dringende Sanierungsmaßnahmen nötig. Das Hauptgebäude der Technischen Universität ist seit dem Wochenende wegen Baumängeln gesperrt. Die Unileitung hat nach eigenen Angaben einen Krisenstab eingerichtet, um die Auswirkungen so gering wie möglich zu halten. Die bundesweit größte Fachklinik für suchtkranke Kinder und Jugendliche steht aus wirtschaftlichen Gründen vor dem Aus. Wie der Betreiber mitteilte, können die Dietrich-Bonhoeffer-Klinik im niedersächsischen Ahlhorn bei Oldenburg in ihrer jetzigen Form nicht fortgeführt werden. Hintergrund ist eine abgelaufene Frist an die Rentenversicherung, die die Klinik nicht weiter finanzieren will. Kritik kommt vom Bundesdrogenbeauftragten Streeck. Bundesweit gäbe es nur 85 Therapieplätze für Kinder und Jugendliche, davon würden nun 60 wegfallen. Im südfranzösischen Cannes startet heute das internationale Filmfestival. In diesem Jahr treten 22 Filme im Wettbewerb um die Goldene Palme an, darunter drei deutschsprachige Streifen. Zur Eröffnungsgala wird unter anderem der neuseeländische Filmemacher Peter Jackson erwartet. Der Regisseur der Herr-der-Ringe-Trilogie wird mit der Goldenen Ehrenpalme ausgezeichnet. Soweit unser Radio 1 Nachrichten-Update. 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
0: Heute gibt es einen noch recht freundlichen und auch trockenen Tagesbeginn. Dann wird es von Anhalt her wolkiger mit Schauern, zuerst im Westen und Süden. Am Nachmittag und Abend gibt es dann verbreitete Regengüsse. Es bleibt heute recht kühl bei 10 bis maximal 15 Grad und böigem West- bis Nordwestwind.
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2: Auf Radio 1 A10 östlicher Berliner Ring wegen Bergungsarbeiten zwischen Hohenschönhausen und Marzahn ist Richtung Dreieck Spreeau weiterhin nur eine Spur frei. 10 Minuten brauchen Sie da länger. B96A Richtung Marlow zwischen Schönefeld und Wassmannsdorf sind die Ampeln außer Betrieb. B158 Bad Freienwalde Richtung Berlin zwischen der A10 Hohenschönhausen und Ahrensfelde Stau mit einem Plus von 10 Minuten. In Berlin stehen Sie auf der A100 in Richtung Wedding. Da brauchen Sie vor der Baustelle Schmargendorf 10 Minuten mehr. In Karlshorst auf der Treskow-Allee gibt es in beiden Richtungen Stau vor der Bahnbrücke. Ein Plus von einer Viertelstunde und stadteinwärts dauert es länger auf der Prenzlauer Promenade vor der Wisbeer Straße und auf der Dahlwitzer Landstraße in Friedrichshagen. Wir wünschen Ihnen eine gute Fahrt.
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3: Schönen guten Morgen.
4: Guten Morgen.
3: Von Tom weiß ich ja, dass er nicht studiert hat, aber Elisabeth, du hast studiert.
2: Ja.
3: An welchen Unis?
2: An der BTU in Cottbus und an der Uni Leipzig.
3: Und wurde da irgendwann mal ein Gebäude gesperrt, weil es zusammenzufallen drohte?
2: Nee, ich finde es auch wirklich schlimm und ich leide ein bisschen mit den Menschen dort, ja, Studierenden
3: also
2: und Beschäftigten.
3: Zusammenstürzen war jetzt ein bisschen übertrieben von mir, aber das Hauptgebäude der TU Berlin ist ja bis auf Weiteres geschlossen. Wasserschäden, die wohl auch den Brandschutz beeinträchtigen können. Wie die Stimmung, die von den Menschen, die Elisabeth leid tun, ist, das hat unsere Reporterin Nuria Klesmann erfahren, die haben wir nämlich mal dahin geschickt. Gleich ist sie hier.

0: Bed for Lashes mit Home im schönen Morgen auf Radio 1 um gleich 7.38 Uhr.
1: Diese Nachricht kam für Studierende am vergangenen Freitag dann ziemlich kurzfristig. Das Hauptgebäude der TU Berlin ist bis auf Weiteres geschlossen. Grund sind Wasserschäden, die auch den Brandschutz beeinträchtigen. Es ist nicht das erste Gebäude der TU, das geschlossen werden musste. Das Telefunken-Hochhaus am Ernst-Reuter-Platz ist schon länger geschlossen. Und auch die Mathe-Gebäude und Chemiegebäude mussten schon gesperrt werden. Gestern hat das Bündnis Campus Sanieren seinem Ärger Luft gemacht mit einer Kundgebung und Pressekonferenz.
0: Unsere Radio 1 Reporterin Nuria Klesmann war vor Ort und hat sich für uns umgehört. Guten Morgen, Nuria.
2: Guten Morgen.
0: Morgen. Wie war denn, ich ahne es etwa, die Stimmung unter den Studierenden?
2: Ja, kurz gesagt, gar nicht gut. Also die wirken echt ziemlich verzweifelt, die Studierenden. Die haben am Freitag auch erst die E-Mail mit der Info bekommen, nachmittags. Und dann halt auch gleich die Info, dass sie noch bis 22 Uhr Zeit haben, um sich einen Termin zu machen, um noch ihre ganzen Sachen aus diesem Gebäude zu holen. Zum Beispiel der Student Friedrich, er ist Studienfachberater an der TU und der muss jetzt sein Büro erstmal aufgeben.
3: Besonders besorgt bin ich halt gewesen, weil wir einen Kongress organisieren im Juni und da sind die meisten Räume da drin, das sind unsere größten Vorlesungssäle und da habe ich schon Panik gekriegt. Ich habe mein Beratungsbüro hier im 8. Stock und ich kann jetzt keine Beratung mehr anbieten. Ich kann keinen Abiturientinnen mehr mein Studium empfehlen. Ich muss allen Leuten jetzt online irgendwas erzählen und das ist halt auf jeden Fall nicht das Gleiche. Ich glaube, meine Pflanzen sterben jetzt einfach.
2: Ja, er hatte am Wochenende viel zu tun und hat es deshalb nicht mehr geschafft, sich einen Termin zu machen. Und ja, seine Pflanzen leiden jetzt drunter. Aber für viele hatten die Pflanzen wohl doch Prio, weil ich habe gestern noch einige gesehen, die da echt noch ihre ganzen Sachen in irgendwelchen Tüten rausgetragen haben.
0: Aber auch verständlich, wenn manche ihre Pflanzen nicht mehr retten konnten, die Nachricht kam ja dann doch sehr überraschend.
2: Naja, also eine große Überraschung war es jetzt für die meisten nicht. Also Studentin Jehona hat mir auch von Zuständen erzählt, die eigentlich nicht normal sein sollten.
4: Ich meine, wenn man vorne ins Foyer reingekommen ist oder hier an den Eingang immer mal wieder Eimer stehen gesehen, dass da Wasser halt irgendwie von den Decken kommt und einige der Toiletten nicht so

0: Perspektive ist jetzt erstmal die ganzen Vorlesungen und Seminare digital zu machen, aber für viele fehlt da einfach was im Studienalltag.
1: Es ist halt wieder alles online, also da kriege ich auch so ein bisschen Corona-Flashbacks. Vor allem habe ich jetzt Masterstudiengang angefangen so und mich voll gefreut, halt Leute kennenzulernen und es ging jetzt 3 Wochen. Jetzt wird man halt wieder so nach Hause geschickt, das ist dann auch echt ätzend.
0: Andere fragen sich sogar, ob es an der TU überhaupt noch einen normalen Uni-Alltag geben kann.
2: Wenn man bedenkt, dass die ganze Verwaltung da drin sitzt und so viele Menschen von dem Gebäude abhängig sind, ist es schon ziemlich krass. Und gerade da wir ja als Architekturstudis sowieso in unserem Gebäude schon ganz viele Probleme haben im Moment und jetzt kommt auch noch das Hauptgebäude dazu, fragt man sich so ein bisschen, wie soll es weitergehen und kann es überhaupt weitergehen?
0: Und ich meine, gerade bei der technischen Uni, da wird ja auch viel in Laboren und Werkstätten gearbeitet. Da sollte eigentlich klar sein, dass es mit der Digitalisierung nicht so einfach getan ist. Und ich glaube, gerade deshalb klangen die ganzen Studierenden auch gestern so pessimistisch, als ich sie gefragt habe, wie es denn jetzt weitergeht.
3: Keine Ahnung, eine Menge Online-Vorlesungen und vielleicht ein Container oder so, who knows.
4: Also ich glaube, es bleibt jetzt erstmal richtig lange zu und dass sie gar keinen Plan haben, was passiert. Lässt mich halt fragen, was bedeutet es eigentlich halt in Berlin auch zu studieren, wenn die Gebäude nicht in Schuss sind.
1: Ich weiß nicht, ich fühle mich da auch irgendwie sehr alleingelassen damit.
0: Ja, also erstmal muss natürlich jetzt eine schnelle Lösung her für die 350 Veranstaltungen übrigens. Und dann ist natürlich auch die Frage nach einer langfristigen Lösung für diese ganzen maroden Gebäude.
5: Seit Samstag ist das Hauptgebäude der TU Berlin aus Sicherheitsgründen gesperrt. Wie lange, ist natürlich unklar. Nuria Klesmann war für uns vor Ort und hat mit den Studierenden über ihre Situation gesprochen. Danke, Nuria.
0: Gerne.

0: Going Shopping und Hurra, die Strokes in Konzert, präsentiert von Radio 1 im Oktober, am 15. Oktober dieses Jahres in der Uber Arena in Berlin. The Strokes live, 9.46 Uhr jetzt, nee, 7.46 Uhr.
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2: Ja, Sie kennen das, wenn man irgendwo etwas raufgeklebt hat und dann dieses Band wieder abmachen möchte. Das macht so ein komisches Geräusch.
0: Das haben wir übrigens in unserer Geräuscheabteilung nachstellen lassen von unserem Geräuschepräsident Boris. Ich kann es nochmal einmal einspielen. Also das Geräusch, wenn man Klebeband abzieht von einer, zum Beispiel einer Glasoberfläche.
2: Ja, und jetzt fragen Sie sich genauso wie ich noch nie, wie dieses Geräusch denn entstanden ist. Aber es gibt jemand, der fragt das, unseren Experten für alles. Stimmt's denn, Herr Drösser, dass das Geräusch von Klebeband, das man abzieht, aus winzigen Überschallknallen besteht?
3: Sie alle kennen das Geräusch, etwa wenn man ein Paketversand fertig macht und diese große Klebebandrolle hat. Wenn man das Band abzieht, macht es so ein quietschendes, ziependes Geräusch. Manche Leute nervt das, aber kaum jemand denkt darüber nach, wie dieses Geräusch überhaupt entstehen kann. Aber es gibt ja nichts, was nicht wissenschaftlich erforscht wird. Und ein paar Wissenschaftler von der König Abdullah Universität in Saudi-Arabien haben sich daran gesetzt, das rauszukriegen. Sie haben Klebeband von einer Glasoberfläche abgezogen und die ganze Sache mit Hochgeschwindigkeitskameras und Präzisionsmikrofonen auf beiden Seiten des Bandes aufgenommen. Und wenn sie es dann ganz langsam abspielten, konnten sie sehen, dass sich da feine Risse in der Klebeschicht von der Mitte des Bandes zum Rand hin ausbreiteten und das tatsächlich schneller als der Schall. Und wenn dann so ein feiner Riss am Rand des Bandes ankam, gab es einen kleinen Plopp, eine Schockwelle, die auch tatsächlich hörbar war. Das als Überschallknall zu bezeichnen, ist vielleicht ein bisschen übertrieben, aber es stimmt tatsächlich, die feinen Risse, die sich in dem Material ausbreiten und letztlich zu dem Ziepgeräusch führen, breiten sich schneller aus als der Schall.
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0: Nelly Furtado und Ray Garvey mit All Good Things Comes to an End um 8:08.
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7: Elisabeth Mattner aus der Radio 1 Nachrichtenredaktion ist bei uns mit schon mal einem Thema der 8-Uhr-Nachrichten. Eigentlich wollen es in der Politik alle die Menschen in Deutschland entlasten angesichts der hohen Energiepreise. Die Frage ist nur, wie? Darüber wollen die Spitzen von Union und SPD heute im Koalitionsausschuss sprechen. Es ist die erste Sitzung dieser Art seit dem berüchtigten Treffen in der Villa Borsig, das inzwischen als ein Tiefpunkt der Zusammenarbeit von CDU, CSU und SPD gilt. Elisabeth, damals wurde eine steuerfreie Prämie von 1.000 Euro für Arbeitnehmer als Ausgleich für die hohen Energiekosten beschlossen.
8: Die, wie wir ja heute wissen, sehr wahrscheinlich nicht kommt. Heute versucht man dann also andere Lösungen zu finden. Bundesfinanzminister und Co-SPD-Chef Lars Klingbeil hat da wieder was ins Spiel gebracht, über das schon viel gestritten wurde. Spitzenverdiener und große Erbschaften höher zu besteuern nämlich. Ganz anders sieht's Unionsfraktionschef Jens Spahn. Er schlägt vor, alle Subventionen und Steuervergünstigungen pauschal um 5% zu kürzen.
0: Mehr dazu gleich in unseren Radio 1 Nachrichten um 8 und bis dahin noch Musik von der Alexis Taylor und Lola Kirk, Out of

0: Alexis Taylor, den wir von Hot Chip kennen, gemeinsam mit Lola Kirk und Out of Phase heißt der Titel. 8 Uhr haben wir's.
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0: Mit Elisabeth Mattner.
2: Die Gewerkschaft Verdi unterstützt die Forderung von Bundesfinanzminister Klingbeil, Spitzenverdiener und große Erbschaften höher zu besteuern. Seit Monaten gehe es um Einsparungen bei Rente, Gesundheit oder Pflege, sagte der Verdi-Vorsitzende Wernicke auf Radio 1. Kein Feld werde ausgenommen und jeder Bereich angegriffen.
3: Die Bundesregierung versucht, Belastungen auf die Bevölkerung runterzukippen. Und dagegen wehren wir uns, weil erstmal gibt's andere Dinge anzupacken. Wir brauchen eine Vermögensteuer, wir brauchen eine höhere Besteuerung von hohen Erbschaften. Da muss mal angegangen werden, bevor darüber diskutiert wird, dass die Menschen länger arbeiten sollen und mehr Geld für ihre Gesundheitsversorgung bezahlen sollen.
2: Verdi-Vorsitzender Frank Wernicke auf Radio 1. Unionsfraktionschef Spahn hat inzwischen einen anderen Vorschlag gemacht. Er ist dafür, alle Subventionen und Steuervergünstigungen pauschal um 5% zu kürzen. Im Koalitionsausschuss wollen die Regierungsparteien heute über diese Themen sprechen. Ärztepräsident Reinhardt fordert, dass die Gesundheitsreform aufgeschoben wird. Er sagte dem Redaktionsnetzwerk Deutschland, ein so weitreichendes Gesetz könne man nicht mit der Brechstange durchdrücken. Vielmehr bräuchten alle Beteiligten Zeit, um die möglichen Auswirkungen für Patienten zu prüfen. Heute beginnt in Hannover der Deutsche Ärztetag. Dazu wird auch Gesundheitsministerin Wagen erwartet. Das Sparpaket, mit dem sie die Finanzierung der Krankenkassen stabilisieren will, dürfte im Mittelpunkt der Debatten stehen. Es soll eigentlich noch vor der parlamentarischen Sommerpause vom Bundestag verabschiedet werden. Die Berliner Linke fordert einen Notfallfonds für die Hochschulen in der Stadt. Die Unis bräuchten die Unterstützung vom Senat, sagte Fraktionschef Schulze in der RBB 24 Abendschau. Außerdem sei ein Masterplan für dringende Sanierungsmaßnahmen nötig. Das Hauptgebäude der Technischen Universität ist seit dem Wochenende wegen Baumängeln gesperrt. Die Unileitung hat nach eigenen Angaben einen Krisenstab eingerichtet, um die Auswirkungen so gering wie möglich zu halten. Wissenschaftssenatorin Schiborra hofft nach eigenen Worten, dass das Gebäude noch während des laufenden Sommersemesters wieder genutzt werden kann. Ein weiterer Passagier des Kreuzfahrtschiffes Hondius ist positiv auf das Hantavirus getestet worden. Nach Angaben des spanischen Gesundheitsministeriums handelt es sich um einen spanischen Urlauber, er zeige bisher aber keine Symptome. Die Evakuierung des Schiffes ist inzwischen abgeschlossen. Julia Macher berichtet.
4: Am Montagabend ist die MV Hondius aus dem Hafen Granadilla im Südosten Teneriffas ausgelaufen und nimmt nun Kurs auf die Niederlande. An Bord etwa 30 Crewmitglieder und der Leichnam einer deutschen Frau, einem der drei Todesopfer des Hantavirus-Ausbruchs an Bord des Kreuzfahrtschiffes. Unter hohen Sicherheitsvorkehrungen waren in den vergangenen 2 Tagen 122 Menschen von Bord gebracht und in ihre Herkunftsländer zurückgeflogen worden. Die Aufnahme des Schiffes hatte zu einem Streit zwischen der Zentralregierung in Madrid und der Regionalregierung der Kanaren geführt. Sie fürchtete um die Sicherheit der Menschen auf den Inseln.
2: Der britische Premierminister Starmer verliert weiter an Rückhalt innerhalb seiner Partei. Mehr als 70 der rund 400 Labour-Abgeordneten haben am Abend öffentlich seinen Rücktritt gefordert, wie britische Medien berichten. Hintergrund sind die schlechten Ergebnisse der Partei bei den Kommunal- und Regionalwahlen vergangene Woche. Starmer schließt bisher aber einen Rücktritt aus. Soweit die Radio 1 Nachrichten. Mehr Meldungen unter rbb24.de.
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0: Heute zunehmend wolkig, Schauer gibt es zunächst im Westen und Süden, am Nachmittag und Abend dann verbreitet Regengüsse, teils kräftig, teils auch gewittrig, auch Graupel ist heute möglich. Und es bleibt heute recht kühl, bei 10 bis 15 Grad maximal, in Berlin 13 Grad und dazu weht böiger West- bis Nordwestwind.
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2: Auf Radio 1, A10 östlicher Berliner Ring, wegen Bergungsarbeiten zwischen Hohenschönhausen und Marzahnes Richtung Dreieck Spreeau weiterhin nur eine Spur frei, 10 Minuten brauchen Sie da länger. A115 Dreieck Nutetal Richtung Dreieck Funkturm zwischen Potsdam-Babelsberg und Spanischer Allee. Stau da eine halbe Stunde plus für Sie und Vorsicht auf der B96 Reinickendorf Richtung Fürstenberg. Zwischen Abzweig nach Buberow und Gransee liegt ein totes Reh auf der Straße. Stadtverkehr Berlin auf der A100 in Richtung Wedding brauchen Sie vor der Baustelle Schmargendorf ab Tempelhofer Damm 15 Minuten mehr Zeit und in Karlshorst auf der Treskow-Allee gibt es in beiden Richtungen Stau vor der Bahnbrücke, auch da jeweils 15 Minuten plus. Und stadteinwärts dauert es länger auf der Landsberger Allee. Und besonders voll ist es auf der Dahlwitzer Landstraße in Friedrichshagen. Gute Fahrt wünschen wir.
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5: Schönen guten Morgen.
0: Guten Morgen und mit Studierenden der TU Berlin, die auf die plötzliche Schließung ihres TU-Hauptgebäudes so reagieren.
6: Wenig überrascht eigentlich und genau.
7: Ja, wenig überrascht.
6: Genau, so, ah oh ja, scheiße, TU. Ja. Aber man ist schon schlechte Nachrichten ja gewohnt.
5: Ja, ja, scheiße TU. Mal sehen, ob der Kommentar von Anke Mürre vom Tagesspiegel auch gleich so klingt.

0: for the Soul, There's No Hospital von Slut um 8:09.
1: Wir hatten das vor 20 Minuten schon ausführlich. Es wurde ja aus Sicherheitsgründen geschlossen. Das Hauptgebäude der TU Berlin kann bis auf Weiteres nicht genutzt werden. 350 Lehrveranstaltungen suchen jetzt ein neues Zuhause. Das Hauptgebäude ist kein Einzelfall. Viele Gebäude an Berliner Unis sind marode. Professor Günther Ziegler ist Präsident der FU und Sprecher des Exzellenzverbundes der Berliner Unis. Bei uns hat er gestern von seiner Zeit an der TU im Jahr 2004 erzählt.
2: Und auch damals hatten wir das Problem, dass die notwendige Finanzierung eigentlich vom Land nicht zur Verfügung gestellt wurde. Und es wurde eben damals, hieß es wird gespart, bis es quietscht.
1: Es gibt einen Sanierungsstau von 8,2 Milliarden Euro. Auch die Studierenden sind wegen der Zustände frustriert, aber schon lange nicht mehr überrascht.
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0: Sie ist stellvertretende Chefredakteurin des Tagesspiegels. Guten Morgen, Anke Mürre.
4: Schönen guten Morgen.
1: Morgen.
0: Ja, ist das am Ende ein Zerfall der Uni-Gebäude mit Ansage?
4: Ja, klar. Ne? Ihr habt es ja gerade auch mehrfach eingespielt. Da konnte man in den vergangenen Jahren buchstäblich den Putz von den Wänden bröckeln hören. Was in diesem Fall leider kein Ausweis von tiefgehender Forschung im Bereich Architektur ist. Wobei man darüber hier sicherlich auch noch etwas am lebenden Objekt lernen kann oder vielmehr am sterbenden. Kurze Zusammenfassung der vielschichtigen Katastrophe. Insgesamt belaufen sich die Investitionskosten für marode Gebäude an den Unis auf rund 8,2 Milliarden Euro. Die Charité noch nicht mal eingerechnet. An der Humboldt-Uni müssen 94% der Gebäude saniert werden. Studierende berichten von gesperrten Toiletten, undichten Fenstern, bröckelnden Wänden, defekten Aufzügen und so weiter. So sieht die Berliner Exzellenzinitiative 2026 aus. An der TU hat das Ganze jetzt seinen vorläufigen Tiefpunkt erreicht. Gestern bildeten sich lange Schlangen von Mitarbeitern, die Topfpflanzen aus dem Gebäude tragen und von Studierenden, die ihre Laptops befreien. Wo man hinschaut, Ratlosigkeit. 350 Lehrveranstaltungen müssen kurzfristig verlegt werden oder eben digital stattfinden. Hat ja in Corona-Zeiten auch funktioniert, nicht wahr? Aber mehr noch, auch die Verwaltung muss ausziehen, was eine andere Form des Investitionsstaus offenbart. Die TU teilte mit, die Priorität liege auf jenen Teilen der zentralen Uni-Verwaltung, die, Zitat, noch zu einem großen Teil mit Papierakten arbeite. Und das an einer Universität, in der der technische Fortschritt von morgen erfolgt. Wird. Was für ein Desaster. Und was macht die Politik? Die ist selbstverständlich, wie es sich in Berlin gehört, nicht zuständig. Die Senatorin weist jegliche Verantwortung von sich. Die Uni habe schließlich genug Rücklagen, um die Mängel zu beheben. Der regierende Bürgermeister will jetzt mal mit der Senatorin sprechen. Und statt einen konkreten Plan zu entwickeln, und zwar schnell, haben sich die Beteiligten am Wochenende öffentlich beschimpft. Die Senatorin spricht von einem dysfunktionalen System und meint damit nicht Berlin als Ganzes, sondern natürlich die TU selbst. Und überhaupt, mit den Sparmaßnahmen an den Unis habe das Ganze überhaupt gar nichts zu tun. Die neue TU-Präsidentin Fatma Dennis hat ihr Fachgebiet übrigens in der Sprachverarbeitung im Gehirn. Sie wird das vermutlich richtig einordnen können. Dass sie nun an der Spitze der Uni steht, liegt auch daran, dass ihre Vorgängerin Geraldine Rauch ganz sicher nicht alles richtig gemacht hat. Das nun als Senatorin in so einer akuten Notlage öffentlich derart harsch zu kritisieren, zeugt aber von einer politischen Arroganz und mangelndem Gespür für die Situation von 35.000 Studierenden, dass man gleich einen eigenen Forschungsgegenstand daraus machen könnte. Denn die Suche nach den Schuldigen ist doch jetzt zweitrangig. Anzuerkennen ist, die Universität oder die Universitäten in Berlin wurden über Jahre heruntergewirtschaftet. Und die Kürzungen sind ein Beleg mangelnder Anerkennung für einen der wenigen Bereiche, in denen Berlin international hoch anerkannt ist. Und oder anerkannt war, muss man inzwischen fast sagen. Denn in Professorenkreisen raunt man sich bereits zu, schön blöd wäre, wenn jemand einen Ruf nach Berlin annimmt. Der Wasserschaden steht als Symbol für die Vernachlässigung des wichtigsten Zukunftsbereichs dieser Stadt. Der bröckelt uns langsam aber sicher einfach weg, wegen mangelndem politischen Willen, hier richtig und konsequent zu investieren. So viel zur Zustandsbeschreibung, aber jetzt wollen wir noch zum konstruktiven Teil kommen, denn kurzfristig braucht es ja jetzt kreative Lösungen für die Studierenden. Und da kann der Standort vielleicht helfen, denn die Uni liegt ja direkt an der Straße des 17. Juni, die bekanntlich gern gesperrt wird für Großveranstaltungen jeglicher Art. Also einfach Stühle rausstellen, Sommeruni auf der Straße, die können wir dann auch gleich noch stehen lassen für die Fanmeile zur Fußball-WM. Das wären doch mal wieder Bilder aus Berlin, die um die Welt gehen würden.
0: Der Dienstagskommentar mit Anke Mürre vom Tagesspiegel. Dankeschön.
4: Sehr gerne.
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0: Youngblood von Jonathan Jeremiah 8:17.
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0: Rappen von The Boxer Rebellion um 8.21 Uhr.
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2: Als sich Paul McCartney Ende der 60er Jahre ans Klavier im Haus seines Vaters in Liverpool setzt, merkt er schnell, dass er ein Problem hat. Das Songbook, mit dem seine neunjährige Stiefschwester Ruth Klavierspielen übt, ist aufgeschlagen und präsentiert ein Schlaflied aus dem 17. Jahrhundert. Das Lied entstammt der viktorianischen Komödie Patient Grissel aus dem Jahr 1603 des englischen Schriftstellers Thomas Dekker. McCartney ist durchaus angetan von dem kindgerechten Text, doch er hat ein Problem mit der Musik. Im Gegensatz zu seiner Stiefschwester Ruth kann er keine Noten lesen. Kurzerhand macht der Beatle aus seinem Unvermögen eine Tugend. McCartney improvisiert zu Deckers Text eine eigene Melodie auf dem Klavier. Im Juli 1969 nimmt er die Improvisation mit einem leicht veränderten Text gemeinsam mit George Harrison und Ringo Starr in den Abbey Road Studios auf. John Lennon ist aufgrund eines kurz zuvor erlittenen Verkehrsunfalls nicht mit von der Partie. Golden Slumbers.

0: People Gonna Talk von James Hunter. Es ist 8:30.
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0: Mit Elisabeth Hunter.
2: Bundesfinanzminister Klingbeil hat Vorschläge gemacht, mit denen Geringverdiener entlastet werden sollen. Beim Bundeskongress des Deutschen Gewerkschaftsbundes in Berlin sprach er sich am Abend dafür aus, die Erbschaftssteuer zu erhöhen. Dieses Jahr würden bis zu 400 Milliarden Euro vererbt, der Staat erhalte davon aber nur 13 Milliarden, so der SPD-Politiker. Er forderte auch, dass Spitzenverdiener mehr Steuern zahlen sollten. Man müsse diejenigen entlasten, die zwischen 2.500 und 4.000 Euro monatlich verdienen, erklärte Klingbeil. Unterstützung kommt von der Gewerkschaft Verdi. Der Vorsitzende Wernicke sagte auf Radio 1, die Bundesregierung könne die Belastungen nicht immer auf die Bevölkerung kippen. Im Koalitionsausschuss wollen die Regierungsparteien heute auch über die geplante Einkommensteuerreform sprechen. Ärztepräsident Reinhardt fordert, dass die Gesundheitsreform aufgeschoben wird. Er sagte dem Redaktionsnetzwerk Deutschland, ein so weitreichendes Gesetz könne man nicht mit der Brechstange durchdrücken. Vielmehr bräuchten alle Beteiligten Zeit, um die möglichen Auswirkungen für Patienten zu prüfen. Heute beginnt in Hannover der Deutsche Ärztetag. Dazu wird auch Gesundheitsministerin Wagen erwartet. Die bundesweit größte Fachklinik für suchtkranke Kinder und Jugendliche steht aus wirtschaftlichen Gründen vor dem Aus. Wie der Betreiber mitteilte, könne die Dietrich-Bonhoeffer-Klinik im niedersächsischen Ahlhorn bei Oldenburg in ihrer jetzigen Form nicht fortgeführt werden. Hintergrund ist eine abgelaufene Frist an die Rentenversicherung, die die Klinik nicht weiter finanzieren will. Kritik kommt vom Bundesdrogenbeauftragten Streeck. Bundesweit gäbe es nur 85 Therapieplätze für Kinder und Jugendliche. Davon würden nun 60 wegfallen. In der EU sollen bald leichter Medikamente hergestellt werden können. Darauf haben sich Vertreter des Europäischen Parlaments und der Mitgliedstaaten geeinigt. Demnach soll zum Beispiel die Produktion einfacher mit öffentlichen Geldern unterstützt werden können. Europa soll dadurch weniger abhängig von einzelnen Lieferanten und der Herstellung außerhalb des Kontinents werden. Soweit die Radio 1 Nachrichten. 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
0: Heute wird es nochmal wolkiger, Schauer zuerst im Westen und Süden, am Nachmittag und Abend dann verbreitet Regengüsse, teils können die kräftig und gewittrig sein, auch Graupel ist heute möglich und es bleibt recht kühl bei 10 bis maximal 15 in Berlin, 13 Grad, es weht böiger West- bis Nordwestwind.
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2: Auf Radio 1, Vorsicht auf der A10, südlicher Berliner Ring, zwischen Ludwigsfelde Ost und Ludwigsfelde West in beiden Richtungen befinden sich Leute auf der Fahrbahn. Ein Hinweis für Reisende auf der A24 in Richtung Hamburg in Mecklenburg-Vorpommern. Zwischen Wörbelin und Hagenow ist die Autobahn bis 16 Uhr noch gesperrt. Der Verkehr wird umgeleitet. A115 Dreieck Nutetal Richtung Dreieck Funkturm. Zwischen Potsdam-Babelsberg und Spanische Allee staut es sich. 20 Minuten brauchen Sie da länger. Stadtverkehr Berlin auf der A100 in Richtung Wedding brauchen Sie vor der Baustelle Schmargendorf ab Albuinenstraße 15 Minuten mehr Zeit. In Karlshorst auf der Treskow-Allee gibt es in beiden Richtungen Stau vor der Bahnbrücke, jeweils ein Plus von 15 Minuten und statt einwärts dauert es länger auf dem Adlergestell bis zur Michael-Brückner-Straße und besonders voll ist es auf der Dahlwitzer Landstraße in Friedrichshagen. Wir wünschen Ihnen eine gute Fahrt.
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3: Schönen guten Morgen.
0: Guten Morgen.
3: Ja, dass Essen aus Foodtrucks verkauft wird, das kennen wir aber aus Foodbikes. Wie kann das funktionieren? Darüber sprechen wir gleich mit unserem Fahrradexperten Simon Brauer. Ach, wenn es doch nur irgendein Lied gäbe, wo es auch ums Fahrradfahren geht. Naja, schade.
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0: Schade, Marco, es gibt einfach keine Lieder mit Fahrradfahren.
1: Rennrad von der Dota um 8.37 Uhr.
0: Von Straßenfesten und Wochenmärkten sind sie nicht mehr wegzudenken, die sogenannten Foodtrucks. Alte Transporter und umgebaute Lieferwagen, aus denen leckeres Essen verkauft wird. Schöne Idee, dachte sich ein italienischer Koch, aber das muss doch auch irgendwie umweltfreundlich und mit dem Fahrrad möglich sein.
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1: Guten Morgen, Simon Brauer.
3: Guten Morgen.
1: Morgen. Du hast dir schon häufig verwirrende Botschaft mitgebracht, aber jetzt bin ich sehr verwirrt. Essen auf einem Fahrrad zubereiten und verkaufen, wie soll das denn gehen?
3: Na, das hat sich vor 4 Jahren auch Nicolas Avolos gefragt, Italiener, der seit vielen Jahren in Berlin lebt. Der hat über mehrere Jahre mit einem Partner zusammen ein italienisches Restaurant betrieben hier in Berlin. Dann ging diese Zusammenarbeit zu Ende und er hat sich gedacht, Neuanfang. Ich will Streetfood verkaufen, und zwar eine Spezialität aus seiner alten Heimat Apulien. Liegt ganz im Süden Italiens, da im Absatz des Stiefels, und da gibt es Panzerotti. Das sind so frittierte, halbmondförmige Teigtaschen, gefüllt mit Tomatensauce, geschmolzene Mozzarella. Und weil Avolos keinen Führerschein hat, musste er dann seine Küchenidee irgendwie auf ein Fahrrad bringen. Dann hat er ein Jahr lang getüftelt und gebaut mit Hilfe einiger Lastenradexperten, und dann war sein Rad fertig. Vorne so ein einspuriges Lastenrad mit Motor, hinten ein rollender Imbisswagen. Und er wusste, okay, er ist nicht der Einzige mit diesem sogenannten Foodbike, aber als er dann das erste Mal auf einem Wochenmarkt stand, haben die Leute trotzdem große Augen gemacht und er auch.
4: Ich hatte auch die Augen auf die anderen, die genau wie ich sich um den Weg mit dem Fahrrad zu stellen. Und am Anfang, man fühlt sich genau wie Warriors sozusagen. Und dann langsam dachte ich mir, okay, irgendwann mal wäre wirklich schön, dass wir uns zusammen so als Community ein Event machen könnten.
1: Ja, über das Event sprechen wir auch gleich, aber erklär uns doch nochmal kurz, warum man sich als Warrior fühlt mit seinem Fahrrad.
3: Naja, sein komplettes Gefährt mit ihm im Sattel wiegt etwa 600 Kilo. Das ist ein Monstergefährt. Also Avolos hat einfach alles dabei, was er braucht für seine Panzerotti-Zubereitung. Teig, Mozzarella, Tomaten, Fritteuse, Öl zum Frittieren, eine Ausrollmaschine für den Teig, ein ganzes Waschbecken, Wasser natürlich für so einen ganzen Tag auf einem Markt, 2 Gasflaschen, Gaskocher, Feuerlöscher, einiges mehr. Und er fährt wirklich alle Strecken mit dem Fahrrad. Seine weiteste waren mal gute 35 Kilometer vom Ostkreuz, wo er sein Lager hat, in Berlin bis zu einer Veranstaltung in Potsdam und dann wieder zurück. Das hat etwas länger gedauert, musste er zugeben, aber ansonsten hat das Foodbike nur Vorteile, sagt Nicolas Avolos.
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0: von mobilen Fahrradküchen verkauft wird. Rund 20 Essensstände wird es da geben mit Spezialitäten aus Sri Lanka, Tacos aus Mexiko, Souvlaki. Dann kommt auch ein argentinischer Koch mit seinem Fahrrad, der da den Maradöner anbietet.
1: Oh Gott.
0: Es soll süße Waffeln geben, Churros, also jede Menge Spezialitäten. Und damit will Avalos zeigen, was eben mittlerweile alles möglich ist mit Lastenrädern. Dass man damit eben nicht nur bequem die Kinder zur Kita bringt oder zum Baumarkt fährt, sondern damit, dass man damit ein Geschäft aufbauen kann. Deshalb sind dann auch diverse Cargo-Bike-Hersteller und Verkäufer da. Man kann sich Tipps holen, wie man so ein Business aufbaut. Dazu gibt es Live-Musik, DJs, Kinderprogramm. Der Mann hat auf jeden Fall eine Mission und unendlich viel Energie.
2: Also, ich trinke normalerweise 2 Kannen Kaffee, wenn ich aufstehe. Wie mache ich das alles? Keine Ahnung. Also, ein Arbeitsmodus, sagen die alle, ist einfach ein bisschen zu stark. Aber ich bin damit happy. Was soll ich denn machen?
1: Bikes and Bites, das Street Food Festival mit Fahrrädern am kommenden Wochenende im Park am Gleisdreieck auf der Freifläche neben dem Bejules Park, also da, wo es zum Potsdamer Platz geht. Der Eintritt kostet 3 €. Los geht's jeweils um 12 Uhr. Simon, vielen Dank.
3: Dankeschön.
0: Danke euch. Tschüss.
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0: los. Dann heißt es wieder Film ab an der Croisette. Die 79. Ausgabe der internationalen Filmfestspiele in Cannes startet. Die roten Teppiche dort im Süden Frankreichs werden ausgerollt und das offizielle Festivalposter, das hängt schon in diesem Jahr, geziert von Thelma und Louise, den Heldinnen des gleichnamigen Roadmovies von Ridley Scott. Aber sich mit weiblichen Figuren zu schmücken, das hat auch schon für Kritik gesorgt, denn von den 22 Filmen im Cannes-Wettbewerb stammen gerade mal 5 von Frauen.
1: Was man heute Abend bei der Eröffnungsgala erwarten kann, berichtet uns unsere AD-Kollegin Bettina Dunkel.
2: Viel Glamour und ein großer Starauflauf natürlich, denn am Eröffnungsabend flaniert jedes Jahr die Crème de la Crème der internationalen Filmbranche über den roten Teppich. Zur Jury dieses Jahr gehören unter anderem Hollywood-Star Demi Moore, die Oscar-prämierte Regisseurin Chloe Zhao und der südkoreanische Filmemacher Park Chan-wook, der in diesem Jahr den Vorsitz der Jury übernommen hat. Und außerdem wird der neuseeländische Filmemacher Peter Jackson die Ehrenpalme für sein Lebenswerk erhalten, zu dem ja unter anderem die mehrfach Oscar-prämierte Herr-der-Ringe-Trilogie gehört. Und Jackson, der arbeitet tatsächlich gerade an einer Erweiterung des Mittelerde-Universums von Schriftsteller J.R.R. Tolkien. Und das Drehbuch dazu, das schreibt niemand Geringeres als Stephen Colbert, der ein riesiger Tolkien-Fan ist und demnächst jede Menge Zeit hat, weil ja seine Late-Night-Show abgesetzt und am 21. Mai das letzte Mal ausgestrahlt wird. Dass er derjenige sein wird, der Jackson die Auszeichnung überreicht, ist deswegen eher unwahrscheinlich. Aber Gerüchten zufolge könnte Elijah Wood diese Aufgabe übernehmen, der in den Herr-der-Ringe-Filmen ja den Hobbit Frodo gespielt hat.
1: Um mal ein bisschen Lokalkolorit reinzubringen, auch der deutsche Film ist dieses Jahr sehr präsent in Cannes. Wir wollten von Bettina wissen, welche Filme da denn gezeigt werden.
2: Mit Blick auf die Goldene Palme, also den Hauptpreis in Cannes, ist das die Berliner Regisseurin Valeska Griesebach. Ihr in Bulgarien gedrehtes Drama Das geträumte Abenteuer ist einer der 22 Wettbewerbsfilme und ganz grob zusammengefasst geht es darin um den Mauerfall als Wendepunkt für Europa, der die Menschen einerseits verbunden hat, durch die politischen Entwicklungen der Nachwendejahre aber auch getrennt hat. Und kein deutscher Wettbewerbsbeitrag im eigentlichen Sinne, aber eine deutsche Koproduktion ist Vaterland, der neue Spielfilm des polnischen Regisseurs Paweł Pawlikowski. Darin spielen Hans Zischler und Sandra Hüller die Hauptrollen, nämlich den Schriftsteller Thomas Mann und seine Tochter Erika. Und die in Berlin lebende Österreicherin Marie Kreuzer ist mit ihrem Film Gentle Monster ebenfalls im Wettbewerb vertreten. Jella Haase spielt darin unter anderem an der Seite der französischen Leinwandstars Léa Seydoux und Catherine Deneuve. Und dann zeigt auch noch Volker Schlöndorff seinen neuen Film in Cannes. Er ist mit seiner Romanadaption Heimsuchung in einer Nebensektion vertreten und hat dafür ein riesiges Star-Ensemble zusammengetrommelt, das von Lars Eidinger über Martina Gedeck und Susanne Wolf hin zu David Bennett und Angela Winkler reicht, die ja schon in Die Blechtrommel für Schlöndorff vor der Kamera standen.
0: Bettina Dunkel aus Cannes und übermorgen früh wird hier im schönen Morgen der Kinoking aus Cannes berichten.

0: Pressure von Jill Scott um gleich 8.53 Uhr.
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9: In den Nachrichten schaut Elisabeth gleich auf einen Termin, der ein unangenehmer Termin heute werden könnte für Bundesgesundheitsministerin Nina Wagen. Sie wird nämlich zur Eröffnung des Deutschen Ärztetages in Hannover erwartet.
10: Ärztetag, hurra!
9: Was?
10: Ach so, nicht die Band.
9: Nein. Im Mittelpunkt steht ihr umstrittenes geplantes Sparpaket, mit dem die finanzielle Lage der Krankenkassen stabilisiert werden soll. Elisabeth, geplant sind ja nicht nur Kürzungen für Versicherte, sondern auch bei den Vergütungen der Praxen und Kliniken.
11: Das Gesetz soll eigentlich noch vor der Sommerpause vom Bundestag verabschiedet werden. Viel zu überstürzt, findet Ärztepräsident Klaus Reinhardt. Er findet es so weitreichend, also das Gesetz, dass man das nicht mit der Brechstange durchdrücken könne, hat er dem Redaktionsnetzwerk Deutschland gesagt. Man bräuchte da viel mehr Zeit, um schauen zu können, wie sich die Maßnahmen auswirken.
0: Mehr dazu gleich in den Radio 1 Nachrichten um 9. Und bis dahin hören wir noch Otto von Bismarck.

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1: Nicht hier, nicht heute, von Otto von Bismarck. Es ist 9 Uhr.
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3: Die Gewerkschaft Verdi unterstützt die Forderung von Bundesfinanzminister Klingbeil, Spitzenverdiener und große Erbschaften höher zu besteuern. Seit Monaten gehe es um Einsparungen bei Rente, Gesundheit oder Pflege, sagte der Verdi-Vorsitzende Wernicke auf Radio 1. Kein Feld werde ausgenommen und jeder Bereich angegriffen.
4: Die Bundesregierung versucht, Belastungen auf die Bevölkerung runterzukippen. Und dagegen wehren wir uns, weil erstmal gibt es andere Dinge anzupacken. Wir brauchen eine Vermögenssteuer, wir brauchen eine höhere Besteuerung von hohen Erbschaften. Da muss mal angegangen werden, bevor darüber diskutiert wird, dass die Menschen länger arbeiten sollen und mehr Geld für ihre Gesundheitsversorgung bezahlen sollen.
3: Der Verdi-Vorsitzende Frank Wernicke auf Radio 1. Unionsfraktionschef Spahn hat inzwischen einen anderen Vorschlag gemacht. Er ist dafür, alle Subventionen und Steuervergünstigungen pauschal um 5% zu kürzen. Ärztepräsident Reinhardt fordert, dass das Sparpaket zur finanziellen Stabilisierung der gesetzlichen Krankenkassen nicht übereilt beschlossen wird. Er sprach sich im Redaktionsnetzwerk Deutschland dafür aus, vor der Sommerpause nichts zu entscheiden. Xaver Schäffer berichtet.
5: Ein so weitreichendes Gesetz könne man nicht mit der Brechstange durchdrücken. Der Ärztepräsident fordert, Bundesgesundheitsministerin Wagen solle alle Beteiligten zusammenrufen und Alternativkonzepte entwickeln. Mit dem Sparpaket will Wagen die milliardenschwere Finanzlücke bei den Krankenkassen stopfen. Es sieht unter anderem Einschnitte für Patienten, Arztpraxen und Krankenhäuser vor. Wagen dürfte auch auf dem heute beginnenden Deutschen Ärztetag in Hannover mit großem Widerstand gegen ihre Pläne rechnen. Sie wird zur Eröffnung des Kongresses vor Ort erwartet.
3: In der EU sollen bald leichter Medikamente hergestellt werden können. Darauf haben sich Vertreter des Europäischen Parlaments und der Mitgliedstaaten geeinigt. Demnach soll zum Beispiel die Produktion einfacher mit öffentlichen Geldern unterstützt werden können. Europa soll dadurch weniger abhängig von einzelnen Lieferanten und der Herstellung außerhalb des Kontinents werden. Viele Medikamente wie Schmerzmittel, Antibiotika oder Fiebersäfte, die in Europa auf dem Markt sind, kommen aus Asien. Sie waren in den vergangenen Jahren immer wieder vergriffen. Immer mehr Menschen auf der Welt sind Vertriebene im eigenen Land. Das zeigen Zahlen der Nichtregierungsorganisation IDMC von 2025. Die Einzelheiten zu dem Bericht von Marie-Christine Werner.
6: Erstmals in der Geschichte dieses Berichtes ist die Zahl der Binnenvertreibungen durch Konflikte und Gewalt höher als durch Naturkatastrophen. Insgesamt zählte das IDMC mehr als 82 Millionen Binnenvertriebene weltweit. Das sei der zweithöchste jemals verzeichnete Wert. In den letzten 10 Jahren habe sich die Zahl mehr als verdoppelt. Da sich Konflikte verschärften, so die IDMC-Direktorin Tracy Lucas, seien es oft dieselben Menschen, die immer wieder entwurzelt würden. Aufkommende, eskalierende oder festgefahrene Konflikte hätten die Menschen dazu gezwungen, wiederholt innerhalb ihrer Länder umzuziehen.
3: Im Nordwesten Brandenburgs soll ab heute der Eichenprozessionsspinner bekämpft werden. Dabei wird ein Biozid eingesetzt, das für Menschen als unbedenklich gilt. Betroffen sind Bundes- und Landesstraßen in 4 Landkreisen. Jürgen Buch berichtet.
7: In den Landkreisen Oberhavel, Havelland, Prignitz und Ostprignitz-Ruppin soll der Eichenprozessionsspinner bekämpft werden. Los geht es in Perleberg und Alt-Lüdersdorf. In der Prignitz soll kommende Woche erstmals seit Jahren wieder ein Hubschrauber starten, um gegen die Raupen vorzugehen, so die Kreisverwaltung in Perleberg. Grund sei die starke Ausbreitung unter anderem rund um Bad Wilsnack. Der Eichenprozessionsspinner ist vor allem wegen seiner Brennhaare gefürchtet. Diese können bei Menschen starke Hautreizungen, allergische Reaktionen und Atemwegsbeschwerden auslösen.
3: Das waren unsere Radio 1 Nachrichten. 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
1: Zunächst noch recht freundlich, wird aber immer wolkiger heute. Schauer gibt es zuerst im Westen und Süden am Nachmittag und Abend, dann verbreitet Regengüsse, die können teils auch kräftig ausfallen. Es bleibt heute recht kühl, bei 10 bis 15 in Berlin maximal 13 Grad und es weht ein böiger West- bis Nordwestwind.
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3: Auf Radio 1 ein Hinweis für Reisende auf der A24 in Richtung Hamburg in Mecklenburg-Vorpommern. Zwischen Wörbelin und Hagenow ist die Autobahn bis 16 Uhr gesperrt. Der Verkehr wird umgeleitet. A115 Dreieck Nutetal Richtung Dreieck Funkturm. Zwischen Potsdam-Babelsberg und Spanischer Allee staut es sich. 20 Minuten brauchen Sie da länger. B158 Bad Freienwalde Richtung Berlin. Zwischen der A10 Hohenschönhausen und Ahrensfelde Stau mit einem Plus von 10 Minuten. Stadtverkehr Berlin auf der A100 in Richtung Richtung Wedding brauchen Sie vor der Baustelle Schmargendorf ab Albuinstraße 15 Minuten mehr Zeit. In Karlshorst auf der Treskoallee gibt es in beiden Richtungen Stau vor der Bahnbrücke, jeweils auch da 15 Minuten länger. Und stadteinwärts dauert es länger auf dem Adlergestell bis zur Michael-Brückner-Straße. Und besonders voll ist es auf der Dahlwitzer Landstraße in Friedrichshagen. Wir wünschen Ihnen eine gute Fahrt.
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0: Hallihallo, guten Morgen.
1: Guten Morgen.

0: Deathcap for Cutie mit Riptides um 9:09.
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2: Heute ist Dienstag, der 12. Mai 2026 und Grund zum Feiern hat ein US-Schauspieler, der den Fernsehpreis Emmy für seine Hauptrolle in der TV-Serie Mr. Robot erhalten hat. Er war auch Bond-Bösewicht im Film Keine Zeit zum Sterben und wir kennen ihn natürlich aus einem anderen sehr bekannten Film, aus dem auch diese Musik zum Beispiel stammt. Aus dem Filmdrama Bohemian Rhapsody natürlich, dem Film über die Band Queen. Er hat den Oscar als bester Hauptdarsteller gewonnen für seine herausragende schauspielerische Leistung und die körperliche Imitation von Freddie Mercury. Heute wird Rami Malek 45 Jahre alt.
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0: An der Debatte über Entlastungen, nachdem die von der Bundesregierung geplante freiwillige Entlastungsprämie wohl vom Tisch ist, unklar ist bislang, ob die Idee noch im Vermittlungsausschuss von Bundestag und Bundesrat landet. Heute soll das Thema Entlastungen im schwarz-roten Koalitionsausschuss diskutiert werden. Äußerungen aus der Koalition von Union und SPD deuten darauf hin, dass auch die geplante Einkommenssteuerreform eine Rolle spielen dürfte.
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2: Großbritannien und Frankreich haben für heute ein virtuelles Verteidigungsministertreffen zur Lage in der Straße von Hormuz angekündigt. Der Schiffsweg ist seit Beginn des Irankriegs vor über 2 Monaten von den iranischen Revolutionsgarden weitgehend gesperrt. In der Folge sind die Energiepreise weltweit in die Höhe geschossen. Die US-Armee wiederum blockiert die iranischen Häfen an der Schifffahrtsstraße. Derzeit gilt im Irankrieg eine brüchige Waffenruhe.
1: Hoch die Tassen.
0: Für das Filmfest in Cannes. Das glamouröse Filmfest in Südfrankreich startet heute und läuft bis zum Samstag der kommenden Woche. Viele Filme in Cannes sind mit international bekannten Schauspielern besetzt, darunter Penelope Cruz, Glenn Close, Brendan Fraser, Bill Murray, Dustin Hoffmann, Rami Malek und Sandra Hüller. John Travolta zeigt seinen ersten Film als Regisseur. Barbara Streisand und der Herr der Ringe-Regisseur Peter Jackson werden mit einer Ehrenpalme ausgezeichnet.
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2: Heute ist Tag der Pflege. Verschiedene Organisationen fordern grundlegende Reformen im Gesundheitswesen und eine Politik, die die Gesundheit aller Menschen priorisiert, beruflich Pflegende mit inbegriffen. In Deutschland gibt es 1,7 Millionen Pflegekräfte. Pflege ist ein Beruf, ohne den die Gesellschaft langfristig zugrunde gehen wird. Noch werden von den 5,7 Millionen Pflegebedürftigen die allermeisten Menschen hierzulande zu Hause von Angehörigen gepflegt. Wegen des demografischen Wandels zeichnet sich aber ab, dass in der Zukunft noch viel mehr Pflegerinnen und Pfleger gebraucht werden.
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0: Oliver Kulletzki zusammen mit Axel Bosse. Ja, der Axel Bosse von Bosse. 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Aber es gibt noch welche für Bosse am Samstag in der Max-Schmeling-Halle.
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0: Alexander the Fourth und Pete Joseph mit Long Way From Home. 9:09.
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2: Endlich kann ich verkünden, ich bin stolz auf meine Bundesregierung, denn die Zuckersteuer soll kommen. Erst nur auf Softdrinks, dann auch auf Mäusespeck, Hubabuba und Leckmuscheln. Sehr gut. Da sind sich die beiden dauerzerstrittenen Koalitionspartner schnell einig geworden. Ob sich inoffiziell der Name dicke Kindersteuer durchsetzen wird? Und da muss ich als linksgrüner Stammwähler aus dem Prenzlauer Berg neidisch zugeben, das hätten meine Grünen nicht hingekriegt. Die hatten seit dem Veggie-Day-Desaster eine panische Angst vor allem, was nach Verbot klingen könnte. Fun Fact, Renate Künast kauft immer noch jeden Samstag am Hackischen Markt zur Buße eine extra scharfe Currywurst. Die Zuckersteuer auf Softgetränke musste jetzt eine Regierung beschließen, die doch angetreten war, diese linke Verbotskultur und diese Drangsaliererei im Alltag endgültig zu beenden. Aber mir war klar, dass sich Markus Söder den Bart abrasiert und plötzlich seriös werden will, das bedeutete schon einen Weckruf. Söder ohne Söder-Ist-Fotos und die Zuckersteuer, das ist die eigentliche Zeitenwende. Ich schäme mich fast, so sehr auf Söder-Linie zu sein. Aber eine Zuckersteuer auf Limos ist eine gute Idee. In Großbritannien sind die Zahlen adipöser Kinder dadurch massiv gesunken. Denn Fettleibigkeit, das ist ein Mahnmal der Schande, um hier mal kurz Björn Höcke zu paraphrasieren. Ein Mahnmal der Schande, die in Disziplinlosigkeit, Kontrollverlust und fehlenden Fitnessstudio-Mitgliedschaften besteht. Fettleibigkeit ist ein Phänomen der Unterschicht, sagt meine Nachbarin, die Sarah, die sonst immer allen sagt, was sie nicht mehr sagen dürfen. Das ist ein Unterschied, den die dicken Brummer aus der Unterschicht in diesem Leben nicht mehr kapieren werden. Sie sind doch die Schwachen dieser Gesellschaft, die wir so gern bevormunden, also befreien wollen. Die Schwachen sind zu schwach, um Cola, Schokopuffreis und Gummibärchen zu widerstehen. Zu schwach und zu arm, vor allem zu arm für Ozempic. Kann man sich vorstellen, dass ein Softdrink-Trinker zwischen zwei Schluck Cola die gleiche tiefgründige Nachdenklichkeit entwickelt wie ein zigarrerauchender Drehbuchautor in Spee, der seit 10 Jahren an seinem ersten Roman schreibt? Gut, auch der ist zu arm für Ozempic, aber wichtig für den Weltgeist. Alkohol ist nochmal was anderes. Wenn ich zusammen mit Timo und Sarah in bestem Sommelier-Deutsch vom Weißen auf den Roten mit 14 Umdrehungen umsteige, dann ist das ein Kulturgut, dann hat das eine Aura, eine Tiefe, dann ist das die Voraussetzung der Weltveränderung durch Momente des gezielten Rauschs. Außerdem haben Goethe und Ingeborg Bachmann auch gesoffen. Darum bin ich für die Zuckersteuer. Um auch denen da unten ein bisschen Avocado- und Porridge-Geruch unter die Nase zu reiben. Beides werden sie sich auch in Zukunft nicht leisten können. Aber das sollen sie ja auch gar nicht.
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0: William Fitzsimmons und The Winter from Her Leaving.
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0: 9:30.
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4: Bundesfinanzminister Klingbeil hat Vorschläge gemacht, mit denen Geringverdiener entlastet werden sollen. Beim Bundeskongress des Deutschen Gewerkschaftsbundes in Berlin sprach er sich dafür aus, die Erbschaftssteuer zu erhöhen. Dieses Jahr würden bis zu 400 Milliarden Euro vererbt, der Staat erhalte davon aber nur 13 Milliarden, so der SPD-Politiker. Er forderte auch, dass Spitzenverdiener mehr Steuern zahlen sollten. Man müsse diejenigen entlasten, die zwischen 2.500 und 4.000 Euro monatlich verdienen, erklärte Klingbeil. Unterstützung kommt von der Gewerkschaft Verdi, der Vorsitzende Wernicke sagte auf Radio 1, die Bundesregierung könne die Belastungen nicht immer auf die Bevölkerung kippen. Im Koalitionsausschuss wollen die Regierungsparteien heute auch über die geplante Einkommensteuerreform sprechen. Steigende Ölpreise infolge des Iran-Kriegs haben die Inflation in Deutschland im April auf den höchsten Stand seit mehr als 2 Jahren getrieben. Waren und Dienstleistungen kosteten nach Angaben des Statistischen Bundesamtes rund 3% mehr als ein Jahr zuvor. Das ist der stärkste Anstieg seit Januar 2024. Besonders teuer geworden ist die Energie mit einem Preisanstieg um gut 10%. Bei Nahrungsmitteln lag er bei 1,2%. Die bundesweit größte Fachklinik für suchtkranke Kinder und Jugendliche steht aus wirtschaftlichen Gründen vor dem Aus. Wie der Betreiber mitteilte, könne die Dietrich-Bonhoeffer-Klinik im niedersächsischen Ahlhorn bei Oldenburg in ihrer jetzigen Form nicht fortgeführt werden. Hintergrund ist eine abgelaufene Frist an die Rentenversicherung, die die Klinik nicht weiter finanzieren will. Kritik kommt vom Bundesdrogenbeauftragten Streeck. Bundesweit gäbe es nur 85 Therapieplätze für Kinder und Jugendliche, davon würden nun 60 wegfallen. In Cottbus ist zum dritten Mal innerhalb weniger Tage ein Fahrkartenautomat gesprengt worden. Wie ein Sprecher der Polizei mitteilte, habe es eine Explosion an einem Automaten im Stadtteil Sandow gegeben. Am Wochenende hatten Unbekannte bereits einen Automaten am Sportzentrum gesprengt, in der Nacht zum Montag einen weiteren an einem Jugend- und Kulturzentrum. Der Schaden wird jeweils auf mehrere 10.000 Euro beziffert. Soweit die Radio 1 Nachrichten. 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
0: Das ist ein Tag für Wolkenfans. Heute am Nachmittag und Abend gibt es auch verbreitet Regengüsse. Die können dann teils kräftig, teils gewitterig sein. Auch Graupel ist heute möglich und es bleibt recht kühl. Bei 10 bis 15 Grad maximal. Berlin erreicht wohl 13 Grad und es gibt böigen West- bis Nordwestwind.
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4: Auf Radio 1 ein Hinweis für Reisende auf der A24 in Richtung Hamburg in Mecklenburg-Vorpommern. Zwischen Wörbelin und Hagenow ist die Autobahn bis 16 Uhr gesperrt. Der Verkehr wird umgeleitet. A115 Dreieck Nutetal Richtung Dreieck Funkturm. Zwischen Potsdam-Babelsberg und Spanische Allee staut es sich. 20 Minuten brauchen Sie da länger. Stadtverkehr Berlin auf der A100 in Richtung Wedding. Da brauchen Sie vor der Baustelle Schmargendorf ab Albuinstraße 15 Minuten mehr Zeit. In Karlshorst auf der Treskow-Allee gibt es in beiden Richtungen Stau vor der Bahnbrücke, auch da ein Plus von 15 Minuten. Dauert auch länger rund um die Elsenbrücke. Auf der Schlesischen Straße vor der Skalitzer Straße und besonders voll ist es stadteinwärts auf der Dahlwitzer Landstraße in Friedrichshagen. Wir wünschen Ihnen eine gute und sichere Fahrt.
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5: Schönen guten Morgen.
0: Guten Morgen.
5: Tom, welches ist dein Lieblingssieger oder deine Lieblingssiegerin aus 1 Million Jahre ESC?
0: Ja, das ist wirklich weit in der Vergangenheit zurück. Aus Großbritannien, Brotherhood of Man mit Kisses for Me. Save all your kisses for me.
5: Elisabeth.
0: Bye bye baby, bye bye.
4: Das ist jetzt peinlich, weil ich nicht weiß, wie der Interpret heißt, aber das ist der mit der Geige, dieser hier, I'm in love with a fairy tale.
6: David Garrett.
4: Nein.
6: Nein.
5: Lena.
4: Bitte dich. Nein. Ja, stimmt, die war ja auch.
6: Stefan Raab. Also der mit der Geige war es auf jeden Fall. Marco, was ist denn bei dir?
5: Ja, es ist nicht sehr originell, aber du weißt, ich war sehr, sehr großer Lena Meyer-Landrut-Fan, als sie damals gewonnen hat. Ja. Und übrigens auch in dem Jahr danach, als sie nochmal für Deutschland angetreten
6: ist.
5: Mit
6: heute noch toll,
5: Taken by a Stranger. Das fand ich alles toll. Mhm. Das, wir drei sind aber komplette Amateure im Vergleich zu Lukas Heinzer. Der hat nämlich ein Buch geschrieben über den ESC, das kleinste Buch zum größten Musikereignis und ist jedes Jahr dabei, war auch immer der Assistent von Peter Obern, der ja immer der Kommentator bei den deutschen Übertragungen ist. Und gleich sprechen wir mit ihm über sein Buch und über den ESC.

0: Gloria und Madison McFerrin. Hier ist der schöne Morgen bei Radio 1 am Dienstag um 9.38 Uhr.
1: Der Eurovision Song Contest, kurz ESC. Spätestens seit 1974 ist der Wettbewerb ein weltweites Popphänomen. Damals landete die schwedische Band ABBA mit ihrem Siegerbeitrag Waterloo einen Welthit.
2: Ein bisschen Frieden.
1: Nicole erobert 1982 mit Ein bisschen Frieden die Herzen und Lena wird 2010 zum absoluten Publikumsliebling. Und immer wieder ist auch Platz für Skurriles, wie bei der finnischen Band Lordi. Der ESC entwickelt sich zu einem Fest der Vielfalt. Und der Sieg von Conchita Wurst wird zum Meilenstein für die Sichtbarkeit der queeren Szene bei diesem Wettbewerb. Die schönsten Geschichten aus 70 Jahren des Wettbewerbs hat Lukas Heinser in seinem Buch ESC, das kleinste Buch zum größten Musikereignis, zusammengefasst.
3: Guten Morgen, Lukas Heinser.
4: Guten Morgen, oder wie wir sagen, Good Evening Europe.
0: Good Evening, ja.
3: Du bist ja auch journalistisch seit vielen, vielen Jahren ein riesen ESC-Fan und journalistischer Begleiter eben und hast auch jahrelang mit der deutschen Stimme der ESC-Übertragung gearbeitet, mit Peter Obern, jetzt mit Thorsten Schorn. Deine Liebe zum ESC ist 1993 entstanden, habe ich dem Buch entnommen, da warst du 9 Jahre alt. Was ist da passiert?
4: Da ist die Münchner Freiheit angetreten. Das war mit 9 tatsächlich so meine Lieblingsband, weil die damals so die großen Hits hatten. Und ich habe das in der Zeitung gelesen, dass die da antreten würden. Und dann habe ich meine Eltern so gefragt, was das ist, der ESC. Und dann haben sie so gesagt, so Europameisterschaft im Singen und Deutschland schneidet schlecht ab. Und dann habe ich mir das angeguckt und fand das musikalisch sehr uninteressant. Aber diese Punktevergabe am Ende. Und damals wurden ja noch alle Punkte von 1 bis 8 rauf, 10 und 12 einzeln durchgesagt aus den Ländern. Über sehr schlechte, kaum verständliche Videoverbindungen in Sprachen, die ich alle nicht sprach. Und das fand ich toll. Das fand ich richtig toll. Und dann habe ich das wochenlang mit Playmobil-Figuren nachgespielt. Also sie haben ganz schnell irgendwelche Lieder gesungen und dann gib ihm Punktevergabe 2,5 Stunden. Cool. So würde ich es mir heute manchmal noch wünschen.
0: Okay, wir haben gestern ein paar Songausschnitte von diesmal gehört von unserer Radio 1 ESC-Expertin Amelie Ernst. Und ja, böse Zungen sagen, das klingt alles gleich schon seit Jahren. Was antwortest du?
4: Na, da muss man schon alles hören, um zu sagen, es gibt so in den letzten Jahren, oder sagen wir in diesem Jahr, gibt es so einen gewissen Schwerpunkt, weil es gab ja vor 2

0: wird als Operngesang und elektrische Beats.
1: Ein Mysterium für Nicht-Nerds des ESC ist diese Punktevergabe. Die wirkt kompliziert und da geht ja auch immer mal was schief. Welche Kuriosität aus deiner Recherche fürs Buch ist dir besonders in Erinnerung geblieben?
0: Ganz spektakulär war ein Jahr, wo mehrere Jurymitglieder, also stimmen ja dann in den Ländern auch immer Jurys ab, einfach falsch abgestimmt haben. Also die haben im Halbfinale Songs ganz nach oben gerankt, die sie dann im Finale ganz nach unten gerankt haben und umgekehrt. Und dann war natürlich relativ schnell ersichtlich, dass die einfach noch nicht verstanden hatten im Halbfinale, dass sie oben anfangen müssen mit ihrem Lieblingslied und dann so runter. Und das kann tatsächlich, also es hätte jetzt keine Siegerveränderung gegeben, aber das hat natürlich schon irgendwie Auswirkungen auf die Plätze. Und seitdem werden die Informationen für die Jurymitglieder immer in den Landessprachen verschickt okay. Und nicht mehr nur auf Englisch und Französisch.
2: Lukas, du hattest selber mal in einer Wette mit dem Journalisten Stefan Niggemeier angekündigt, selbst einen Song für den ESC zu schreiben, egal für welches Land. Was ist daraus geworden?
0: Ja, Stefan hat die Wette gewonnen, hat aber blöderweise auf einen Wetteinsatz verzichtet damals. Also bisher habe ich es noch nicht geschafft. Ich mache zwar selber wieder Musik, aber so werde ich keine Chance haben, glaube ich, aber ich werde es auf alle Fälle nochmal probieren, weil jetzt habe ich auch so ein bisschen Kontakte gesammelt in den letzten Jahren.
1: Welches ist denn aus all den Jahren dein Lieblingsbeitrag für den ESC aus Deutschland? Die beiden Siegerinnen Nicole und Lena darfst du natürlich nicht nennen.
0: Ein Lied kann eine Brücke sein von Joy Fleming.
1: Warum?
0: 1975. Na, das ist, also erstmal ist das natürlich so eine große Motown-ähnliche Stampfnummer mit mega Bläsersätzen und sowas, dann Joy Fleming, ein Ereignis und ein Text, der davon handelt, wie Musik Menschen zusammenbringt. Menschen aus unterschiedlichen Sprachen und Kulturen und Überzeugungen und Religionen und sexuellen Orientierungen. Das wird ja jetzt nicht alles aufgelistet, aber das scheint halt durch. Und also besser kann man diese Veranstaltung ja auch einfach nicht zusammenfassen.
2: Lukas Heinsers Buch ESC, das kleinste Buch zum größten Musikereignis, ist im Fischer Verlag erschienen. Fast 400 kleine Seiten kosten 15 Euro.
1: Und das Buch hat rechts unten ein Daumenkino mit einer Disco-Kugel. Alleine damit hast du mein Herz schon erobert. Und dafür gibt's als Dankeschön jetzt noch einen kurzen Songausschnitt.

0: Boundary Rider von Tycho und Paul Banks um 9.47 Uhr.
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2: William Shakespeare, Autor. Wenn du den Eindruck hast, dass das Leben Theater ist, dann such dir eine Rolle aus, die dir so richtig Spaß macht.
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0: doubt. Annelies et al. Um 8:08.
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2: Feline Sunny, das Konzert im Franz in Berlin-Prenzlauer Berg. Dass die Soundcheck-Runde von Radio 1 viermal Hit vergibt, kommt nicht so oft vor. Feline Sunny hat es mit ihrem Debütalbum Virgin Lake geschafft. Die Musikerin, die in Bochum lebt, hat ihr Album komplett geschrieben und produziert. In den Songs erzählt sie von Wut und Wachstum, von Entfremdung und Verzweiflung, aber auch von Heilung. Ihre rohe Entschlossenheit steckt in den lauten und den zarten Tönen, meint Soundcheckerin Rosalie Ernst. Das Album kombiniert Indie und Alternative Rock. Es wurde geschrieben, um uns ganz und gar zu vereinnahmen. Heute Abend können Sie sich von Feline Sunny und ihrer Musik vereinnahmen lassen. Das Konzert im Franz in Berlin-Prenzlauer Berg. Los geht's um 20 Uhr.
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11: Elisabeth Mattner aus der Radio 1 Nachrichtenredaktion ist bei uns mit schon einem Thema der 10 Uhr Nachrichten und es steht eine Frage im Raum. Wird es ein Neustart oder eher eine Krisensitzung? Die Spitzen von Union und SPD setzen sich heute am frühen Abend im Koalitionsausschuss zusammen, um über einige strittige Themen zu beraten. Im Mittelpunkt steht weiter die Frage, wie können die Menschen in Deutschland entlastet werden und wie kann man gleichzeitig die Wirtschaft stärken? Elisabeth, es liegen jetzt mehrere unterschiedliche Vorschläge auf dem Tisch.
12: Nachdem der Bundesrat ja die 1.000 Euro Entlastungsprämie gekippt hat, sollen es jetzt neue Maßnahmen richten. Dabei schaut Finanzminister und SPD-Chef Lars Klingbeil vor allem auf die Spitzenverdiener und auch auf eine Erhöhung der Erbschaftssteuer. Wie findet es der Koalitionspartner? Na, mal sehen. Der erste parlamentarische Geschäftsführer der Unionsfraktion, Steffen Bilger, hat im ZDF gesagt, man sei bereit, über die Vorschläge der SPD zu sprechen. Immerhin.
0: Dazu gleich in den Radio 1 Nachrichten um 10 mit Elisabeth und bis dahin noch diese Musik Electronic mit Get the Message.
11: Und das war der schöne Morgen vom Dienstagmorgen mit Tom Böttcher, Marco Seifert und Elisabeth Mattner. Elisabeth bleibt noch ein bisschen und freut sich auf Christiane Falk, wie Sie auch, liebe Hörerinnen und Hörer.
12: Ja.
11: Natürlich.
0: Tschüss.

0: Electronic. Get the message auf Radio 1 um 10 Uhr.
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2: Die Gewerkschaft Verdi unterstützt die Forderung von Bundesfinanzminister Klingbeil, Spitzenverdiener und große Erbschaften höher zu besteuern. Seit Monaten gehe es um Einsparungen bei Rente, Gesundheit oder Pflege, sagte der Verdi-Vorsitzende Wernicke auf Radio 1. Kein Feld werde ausgenommen und jeder Bereich angegriffen. Um das Thema soll es heute auch beim Koalitionsausschuss von Union und SPD gehen. Mehr dazu von Oliver Neuroth.
3: Unionsfraktionschef Spahn setzt sich dafür ein, Steuervergünstigungen pauschal zu kürzen. Im Podcast von Table Briefings schlägt er vor, alle Subventionen um 5% zu kappen. Damit käme nach seinen Worten ein Milliardenbetrag zusammen. Der Druck auf die Regierungsparteien, neue Entlastungen für die Bürger zu beschließen, ist groß und Forderungen kommen von vielen Seiten. Die Deutsche Industrie- und Handelskammer verlangt, dass Firmen schneller entlastet werden. Die Idee, die Unternehmenssteuerreform soll auf 2027 vorgezogen werden, sagte DIHK-Hauptgeschäftsführerin Melnikow den Funke-Medien.
2: Die bundesweit größte Fachklinik für suchtkranke Kinder und Jugendliche im niedersächsischen Ahlhorn bei Oldenburg muss Ende kommenden Monats schließen. Die Dietrich-Bonhoeffer-Klinik kann aus wirtschaftlichen Gründen ihren Betrieb nicht mehr fortführen. Mehr von Michael Nenzer.
4: Schon länger war die Klinik in Ahlhorn in einer finanziellen Schieflage. Auch einem neuen Betreiber gelang es nicht, das bundesweit einmalige Angebot auf finanziell tragbare Füße zu stellen. Am Wochenende lief eine letzte Frist der Betreiber aus. Der Kostenträger, die Deutsche Rentenversicherung, zeigte sich nicht bereit, die Tagessätze zu erhöhen. Der Beauftragte der Bundesregierung für Sucht- und Drogenfragen, Hendrik Streeck, kritisierte die aus seiner Sicht kompromisslose Haltung der Rentenversicherung scharf. Durch das Aus für die Klinik fallen 60 der bundesweit nur 85 Reha-Plätze für suchterkrankte Kinder und Jugendliche weg, so die Klinikbetreiber.
2: In der EU sollen bald leichter Medikamente hergestellt werden können. Darauf haben sich Vertreter des Europäischen Parlaments und der Mitgliedstaaten geeinigt. Demnach soll zum Beispiel die Produktion einfacher mit öffentlichen Geldern unterstützt werden können. Europa soll dadurch weniger abhängig von einzelnen Lieferanten und der Herstellung außerhalb des Kontinents werden. Viele Medikamente wie Schmerzmittel, Antibiotika oder Fiebersäfte, die in Europa auf dem Markt sind, kommen aus Asien. Sie waren in den vergangenen Jahren immer wieder vergriffen. Im Nordwesten Brandenburg soll ab heute der Eichenprozessionsspinner bekämpft werden. Dabei wird ein Biozid eingesetzt, das für Menschen als unbedenklich gilt. Betroffen sind Bundes- und Landesstraßen in 4 Landkreisen. Jürgen Buch berichtet.
5: In den Landkreisen Oberhavel, Havelland, Prignitz und Ostprignitz-Ruppin soll der Eichenprozessionsspinner bekämpft werden. Los geht es in Perleberg und Alt-Lüdersdorf. In der Prignitz soll kommende Woche erstmals seit Jahren wieder ein Hubschrauber starten, um gegen die Raupen vorzugehen, so die Kreisverwaltung in Perleberg. Grund sei die starke Ausbreitung unter anderem rund um Bad Wilsnack. Der Eichenprozessionsspinner ist vor allem wegen seiner Brennhaare gefürchtet. Diese können bei Menschen starke Hautreizungen, allergische Reaktionen und Atemwegsbeschwerden auslösen.
2: Im südfranzösischen Cannes startet heute das internationale Filmfestival. In diesem Jahr treten 22 Filme im Wettbewerb um die Goldene Palme an, darunter 3 deutschsprachige Streifen. Zur Eröffnungsgala wird unter anderem der neuseeländische Filmemacher Peter Jackson erwartet. Der Regisseur der Herr-der-Ringe-Trilogie wird mit der Goldenen Ehrenpalme ausgezeichnet. Obwohl die großen Hollywood-Studios dieses Mal nicht vertreten sind, werden auch viele Stars aus den USA dabei sein, unter anderem Demi Moore und Barbara Streisand. John Travolta stellt seinen ersten Film als Regisseur vor. Soweit die Radio 1 Nachrichten. 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
6: Heute scheint zunächst verbreitet die Sonne. Von Anhalt her wird es dann aber schnell wolkiger. Ist hier schon passiert in Potsdam. Wie ist es denn bei Ihnen? Ab dem Vormittag, da treten dann im Westen und Süden von Brandenburg erste Schauer auf. Am Nachmittag und Abend müssen wir verbreitet mit Schauern rechnen. Die fallen dann auch mal kräftig und vereinzelt gewittrig aus. Sogar Graupelschauer sind möglich. Die Sonne kommt dann nur noch selten durch. Und heute ist mit 10 Grad in Ortrand, maximal 15 Grad in Eberswalde und in Berlin mit bis zu 13 Grad. Das Ganze deutlich zu kühl für Mitte Mai.
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2: Auf Radio 1, Vorsicht auf der A10, nördlicher Berliner Ring Richtung Dreieck-Havelland. Zwischen Oberkrämer und Dreieck-Havelland liegen mehrere Plastikteile auf der linken und der mittleren Spur. A115, Dreieck-Nutetal Richtung Dreieck-Funkturm. Zwischen Potsdam-Babelsberg und Spanischer Allee staut es sich 10 Minuten plus da. B5, Ludwigslust-Küritz. Zwischen Kuno und Dölln ist die Bundesstraße wegen Sprengarbeiten in beiden Richtungen gesperrt. Stadtverkehr Berlin auf der A100 in Richtung Wedding brauchen Sie vor der Baustelle Schmargendorf ab Balduinstraße 15 Minuten länger. In Karlshorst auf der Treskow-Allee gibt es in beiden Richtungen Stau vor der Bahnbrücke. Auch da ein Plus von 15 Minuten. Dauert auch länger rund um die Elsenbrücke. Auf der Schlesischen Straße vor der Skalitzer Straße und besonders voll ist es stadteinwärts auf der Dahlwitzer Landstraße in Friedrichshagen. Wir wünschen Ihnen eine gute und sichere Fahrt.
6: Danke dir.
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6: Einen wunderschönen guten Morgen wünsche ich Ihnen und freue mich sehr, dass wir uns gleich um Tori Amos und natürlich auch um Sie kümmern. Tori Amos kommt am Donnerstag live nach Berlin. Wir präsentieren das Konzert und stimmen Sie gleich ein. Und ja, wenn Sie noch keine Karten haben, Sie können gleich welche gewinnen. Ist das gut? Also sehr gut, oder?
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Kalender von Sandra Isabel hier auf Radio 1. Bevor wir gleich richtig mit Tori Amos loslegen, ist mir gerade noch was Lustiges eingefallen. Und zwar habe ich das letzte Interview mit ihr gehabt während des Lockdowns. Und da war es so üblich, dass man dann Musikerinnen und Musiker nur online gesprochen hat, also remote. Und normalerweise ist es dann so, dass natürlich beide Seiten ihre Kamera einschalten und ich dachte, oh, Christiane, gleich triffst du Tori Amos. Du sitzt im Wohnzimmer. Und dann habe ich mich wirklich so aufgebrezelt, wie ich es, glaube ich, im gesamten Lockdown sonst nicht gemacht habe, weil ich dachte, was für eine Ehre. Tori Amos wird gleich unser Wohnzimmer sehen und ich wollte natürlich nett aussehen und dann habe ich die Kamera angemacht und ich höre Tori, wie sie sagt, hello Christian. Und dann denke ich, ja, wann macht sie denn jetzt ihre Kamera an? Und dann war die knallharte Wirklichkeit die, dass Tori Amos ihre Kamera gar nicht angemacht hat. Gut, sie mag vielleicht in dem Moment nicht ganz so aufgerüscht gewesen sein. Vielleicht saß sie da ja noch im Morgenmantel, während ich mich aufgebrezelt hatte. Aber um jetzt so schön hervorzuheben, sie ist eine unglaublich sympathische, kluge Gesprächspartnerin gewesen. Wir hatten also viel, viel Freude, aber gesehen habe ich sie nicht. Wenn ich dann am Donnerstag im Konzert, ne? Da wird ja nichts remote sein.

0: Slow Tonight von Tom Misch.
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0: Heute widmen wir uns einer Musikerin, die seit den 90ern zu den außergewöhnlichsten gehört und die am Donnerstag live im Tempodrom in Berlin auftreten wird, Tori Amos. Natürlich präsentiert Radio 1 den Abend. Und wenn Sie die Amerikanerin schon mal live erlebt haben, dann werden Sie wissen, es sind wirklich außergewöhnliche Abende, so wie sich es für eine außergewöhnliche Künstlerin auch gehört. Und was sie spielen wird, das entscheidet Tori Amos Abend für Abend neu. Klar, da werden schon vereinzelt Songs vom neuen Album In Times of Dragons dabei sein, aber auch ein paar unterschiedliche Klassiker und andere Songs aus ihrer langen Karriere. Und bei uns haben Sie gleich die Chance, Konzertkarten fürs ausverkaufte Konzert zu gewinnen. Vielleicht gibt's ab und an jetzt wieder ein paar Restkarten, aber insgesamt sehr, sehr voll das Tempodrom. Tori Amos, mittlerweile 62, die hat viele von uns, vielleicht besonders auch junge Frauen in den frühen 90ern, maßgeblich geprägt. Es war bei Tori Amos einfach so, dass sie von Beginn an anders war. Und heute wirkt in der Musikszene ja viel so effekthascherisch und geplant. Bei ihr, da haben die Entscheidungen und auch die Musik so gewirkt, als kämen sie wirklich direkt aus ihr. Also sehr, sehr intensiv, sehr intim. Als erstes zum Beispiel mal einen A-Cappella-Song zu veröffentlichen, der so zart klingt, aber von einer selbst erlebten Vergewaltigung erzählt. Das ist so ein typischer Tori Amos-Move. Vielleicht erinnern Sie sich an Me and a Gun.

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1: Also das Maximale an Emotionen hervorrufen, indem man das eigentlich Unbegreifliche oder auch das Unfassbare so umsetzt, dass man durch gar nichts abgelenkt wird, außer der Stimme und der Erzählung. Das ist eben Kunst. Und die wurde dann in den Folgejahren bei Tori Amos noch viel erfolgreicher. Sie am Klavier, das war magisch. In den frühen und mittleren 90ern war sie eigentlich sowas wie die Nachfolgerin von Kate Bush, auch was die Stimme angeht. Und aktuell ist sie eine Sängerin und Musikerin, die Maßstäbe weiterhin setzt. Natürlich nicht wie damals überraschend, aber eben enorm gekonnt. Viele Kritiker sagen, ihr neues Album In Times of Dragons ist seit vielen Jahren ihr Bestes. Ich würde auch zumindest so weit gehen, dass es sehr gelungen ist und durchaus eben auch zeitgemäß klingt. Tori hat immer sehr außergewöhnliche Musiker auch um sich rum. Das Schlagzeug zum Beispiel hat im Studio wieder Matt Chamberlain eingespielt. Den könnten Sie unter anderem durch Pearl Jam kennen. Im Video zu Alive zum Beispiel ist er auch zu sehen und ist überhaupt einer der erfolgreichsten Studiomusiker. Spielt auch für Elton John oder Fiona Apple und eben auch immer wieder für Tori Amos. Und neben etablierten Musikern ist diesmal auf dem neuen Album auch ihre Tochter zu hören, Natasha Harley. Und bevor ich Ihnen gleich einiges zur Tour erzähle, was Tori da zeigen wird, höchstwahrscheinlich, hören wir einen dieser neuen Songs, auf dem die Tochter mitsingt. Mir gefällt so gut daran, wie unverkrampft es auch wirkt, wie man die beiden lachen hört und einfach den Spaß mitbekommt, den die im Studio hatten.
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3: Is that Schoenberg?
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0: Unser Favorit Musik ist heute Tori Amos. Wir haben gerade Strawberry Moon gehört. Da singt auch ihre Tochter mit. Ist vom neuen Album In Times of Dragons. Und sie gibt sich darauf, wie ja auch früher schon, sehr politisch, verpackt aber jetzt Aussagen und Meinungen über Politiker oder auch Machenschaften in ihre eigenen Bilder. Also da kann man durchaus auch mal in die Texte tiefer eintauchen. Die Kraft, die zieht Tori Amos aus ihrer intakten Familie. Sie ist seit den späten 90ern mit Mark Hawley verheiratet, einem britischen Studiotechniker. Auf dem vergangenen Album, also auf dem letzten, da hatte sie auch einen Song über ihre Liebe geschrieben und spricht genau, wie sie für die Welt und die machtgeilen Menschen auf der Welt mit Verachtung alles thematisiert, dann über ihn und die gemeinsame Tochter voller Liebe.
1: Well, you know, that's funny. I think people that know us really well think I'm the lucky one. And I am, because I married a true blue guy who just likes to ride his triumph in his motorcycle boots and is devoted to his daughter and his wife. That's just really the truth. You know, he doesn't really want to hang out down at the pub, or that's just not his way. He likes to do his own thing. But his love is really endless. And I think, I guess at a point during the pandemic, I realized how fortunate I was to have somebody that was so devoted to his family.
0: Sie merken, sie hat am Anfang gelacht, als ich so sagte, Mensch, da muss dein Ehemann noch mega stolz sein, dass es den Song gibt über euch beide oder speziell über ihn. Und dann sagt sie, ja, es ist lustig. Eigentlich sagen die Leute immer, ich bin doch die Glückliche. Ich sollte die Glückliche sein, dass ich so einen spitzen Typen habe. Und sie meint, ja, während des Lockdowns und dieser ganzen Corona-Zeit habe ich das auch noch mal mehr verstanden, was für ein wunderbarer Mensch er ist und dass er eben voll für mich und für unsere Tochter da ist. Dem reicht's, wenn er auf seiner Triumph durch die Gegend fahren kann. Es ist keiner, der irgendwie in den Pubs unendlich lang abhängt, sondern der ist für endlose Liebe und eben für eine gemeinsame Zeit zu haben. Und da ist sie sehr froh drüber. Also sowohl Ehemann als auch Tochter unterstützen Tori Amos in ihrer Kunst. Und das ist vielleicht dann auch das, was sie weiterhin antreibt und so sein lässt, wie sie ist. Am Donnerstag präsentiert Radio 1 ihr Konzert im Tempodrom. Und auch wenn natürlich ganz klar Tori Amos selbst am Flügel, ihrem immer gleich, nämlich dem Bösendorfer Flügel, der für sie präpariert ist, im Mittelpunkt steht, hat sie eben auch eine Band, die großartig ist. Und was besonders stark ist, die verstehen alle, dass sie eben nicht mehr ganz jung sind, nicht mehr 30. Eine Stimme verändert sich, wenn man doppelt so alt ist. Und anstatt da irgendwie krampfhaft sich zu bemühen, alles genau so zu arrangieren und die Stimmlage auch genau noch so hinzubekommen, da zeigt Tori Amos auf der aktuellen Tour, wie sie improvisieren kann. Das kann sie sowieso, aber diesmal vielleicht noch mehr am Klavier und eben auch gesangstechnisch. Sie hat auch mal Background-Sängerinnen diesmal dabei. Mit denen zusammen klingt's dann, auch wenn es jetzt vielleicht unlogisch wirkt, gleichzeitig wie früher und eben doch erfrischend neu und zeitgemäß. Sie werden es am Donnerstag feststellen. Welche Songs uns ganz sicher erwarten werden, das weiß wahrscheinlich nicht mal Tori Amos selbst, denn die spielt auf der aktuellen Tour wirklich jeden Abend eine komplett andere Setlist. Am besten hoffen wir einfach nicht auf die persönlichen Lieblingssongs, sondern öffnen uns für die Ideen von Tori und ihrer Band, denn die wissen schon, was sie können und wonach ihnen dann an dem Abend ist. Und mitreißend wird's bestimmt, egal ob es jetzt temporeichere oder leise, zarte Songs sind. Wenn Sie Lust bekommen haben, am Donnerstag dabei zu sein, dann können Sie jetzt Karten für Tori Amos gewinnen. Rufen Sie uns schnell an, 0331 70 99 111. Und ja, weil wir eben nicht wissen, was da am Donnerstag so ansteht, aber ich sehr dafür wäre, weil ich mich auch nach all den Jahrzehnten nicht an Cornflake Girlsat gehört habe, spiele ich den jetzt noch für Sie und auch für mich. 0331 70 99 111. Wir freuen uns, Tori Amos in dieser Woche in der Stadt präsentiert von Radio 1.

0: Also Radio 1-Hörerin Nadja aus Potsdam, die hat gerade geschrieben, oh, Cornflake Girl, immer noch super, aber der neue Song ja wohl auch. Absolut korrekt. Freuen wir uns, dass wir die richtige Wahl getroffen haben. Und vielen Dank, alle, die immer noch in den Leitungen hängen. Wir haben alle Gewinner jetzt informiert und wünschen natürlich viel, viel Freude im Tempodrom am Donnerstag. Ich habe das Gefühl, wir könnten das Tempodrom nochmal füllen mit allen, die da gerade anrufen.
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0: Eine Minute nach 11:30.
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0: Ich hoffe, Sie haben einen entspannten Vormittag. Wir hören Musik von einem, der schon lange nicht mehr auf diesem Planeten unterwegs ist, Bobby Herb. Und er singt von einem Wetter, was wir lange nicht dauerhaft erlebt haben. Aber sagen wir doch mal positiv, der Frühling kann ja noch kommen. Bobby Herb mit Sunny.
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0: Scott Matthew mit German auf Radio 1. In dieser Woche stellen wir Ihnen das neue Album von Licke Lee vor. Eine Schwedin, die durchaus ihren eigenen Kopf hat, ihren eigenen Stil und die jetzt auch nicht am Fließband Musik veröffentlicht, sondern immer sehr bewusst an ihrer Musik arbeitet. Und dann, wenn sie das Gefühl hat, jetzt ist der richtige Moment, rückt sie damit raus. Das neue Album ist durchaus eins, wo sie sich viele Gedanken gemacht hat, textlich. Und musikalisch ist es auch gelungen.
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0: You're listening to the album of the week on Radio 1, and it's my album, The After Party.
1: The After Party. Ein Moment, an dem der nächste Tag egal zu sein scheint und man auf hedonistischste Weise nochmal alles aus der Party und dem Abend, der vielleicht schon ein Morgen geworden ist, rausholen will. Diesen Pomp zeigt Licky Lee auch in der Musik ihres neuen Albums.
0: I think we're just, especially in the age now of technology and AI, we're realizing just the value of humans and how sacred, how incredible it is to play instruments. I think there's a part of us that really long to return to something pure and human.
1: Während Licky Lee bei ihrem zuletzt erschienenen Album I alles zu Hause im eigenen Studio aufgenommen und einen intimen Lo-Fi-Bedroom-Sound kreiert hat, war die Intention für The After Party eine komplett andere. Nicht nur sollte der Sound voluminöser klingen, sondern menschengemacht, weshalb sich Licky Lee ein 17-köpfiges Orchester ins Studio geholt hat.
0: We write very classic, structured songs, big choruses. There's melancholy, there's hope. So I think the Swedish craft, we are just very interested in song form, just like there's the American songbook. There's also the Swedish songbook.
1: Beeinflusst von klassischer Musik wie Vivaldi, aber auch der Neuinterpretation von Vivaldis Vier Jahreszeiten durch Max Richter, eröffnet sich für Licky Lee in der Musik etwas typisch Menschliches. Übergangsriten wie Geburt, Tod, Hochzeiten sind in die Kompositionen eingeschrieben und bereichern

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1: 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Wie an fast jedem ihrer Alben hat auch an diesem wieder Björn Ittling von der Band Peter, Björn & John mitgearbeitet. Aufgenommen in den legendären ABBA-Studios in Stockholm, klingen die neuen Songs fast überschwänglich triumphierend, während die Lyrics eigentlich etwas ganz anderes suggerieren. Sterblichkeit, Sinnlosigkeit und Leere.

0: It's a bird's eye view on just the street where someone's gonna die, someone's gonna live. That is just the conditions of life.
1: Licky Lee will auf die Afterparty nichts romantisieren, sondern stellt die Dualität des Lebens anhand kleiner Geschichten wie einer zu Ende gegangenen Liebe in den Vordergrund. Von ihrem neuen Album The Afterparty, Licky Lee, Sick of Love.

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Musik von Philipp Johann Timm, Have You Ever? Coca hat er dazu geholt und das ist wirklich ein sehr umtriebiger Musiker. Sie könnten ihn zum Beispiel als Live-Cellisten kennen von Apparat, also der Band von Sascha Ring. Und da ist Philipp Johann Timm dann auch ein fester Partner geworden, was so die Instrumentierung angeht, die Komposition, die Produktion. Aber das ist längst nicht alles. Er hat in vielen Bands mitgewirkt. Also zum Beispiel hat er auch mit The Album Leaf oder Gerd Wilson gearbeitet. Er war früher bei der Band Abbey dabei und hat auch Musik studiert, also verschiedene Musikstudiengänge. Violoncello hat er gelernt in Augsburg, dann E-Gitarre als Stipendiat in Baden-Württemberg an der Popakademie. Und so hat sich eben immer völlig Verschiedenes, aber immer Musikalisches durch sein Leben durchgezogen. Das gerade war ganz aktuelle Musik hier auf Radio 1. Hinterher Stella Donnelly, Laying Low.

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1: Lina Lapelite, We Make Years Out of Hours, eine neue Ausstellung im Hamburger Bahnhof. In der historischen Halle des Hamburger Bahnhofs breiten sich 400.000 Holzwürfel auf dem Boden aus. Sie türmen sich zu Stapeln, verbinden sich zu architektonischen und dann wieder zu hügelartigen Strukturen. Die Holzklötze gehen durch die Hände von Performern und von Besuchenden, sodass die hölzerne Landschaft sich ständig verändert. Der Raum ist mit singenden Stimmen gefüllt. Es sind Lieder, die auf Gedichten basieren. Es geht um Gemeinschaft, Liebe, Verlust und Hoffnung. Die litauische Künstlerin Lina Lapelite stellt mit ihrem Werk Fragen nach dem, was bleibt und was vergeht. Lina Lapelite, We Make Years Out of Hours, eine neue Ausstellung im Hamburger Bahnhof. 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
8: Das sind die der 11 Uhr Nachrichten. Bundeskanzler Merz fordert Bereitschaft zur Reform. EU will Produktion von Medikamenten in Europa fördern. Und das Wetter im Laufe des Tages. Kräftiger Regen und auch Gewitter sind möglich bei bis zu 15 Grad.

0: Ja, unsere Freunde spielen Frisbee, ne, im Park, aber wir arbeiten knallhart. Bilderbuch waren es gerade um gleich 11:01.
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2: Bundeskanzler Merz fordert die Menschen in Deutschland auf, zu Reformen und Veränderungen bereit zu sein. Auf dem Bundeskongress des Deutschen Gewerkschaftsbundes sagte er, die Reformvorhaben der Bundesregierung seien keine Bedrohung, sondern eine Chance. Nicole Markwald berichtet.
3: Deutschland müsse sich aufraffen, sagte der Bundeskanzler. In der Vergangenheit sei schlicht versäumt worden, das Land zu modernisieren. Er verwies auf den demografischen Wandel und die Herausforderungen durch fortschreitende Digitalisierung. Merz beschrieb, dass Deutschland sich seit Jahren unter seinen Möglichkeiten bewege. Er sagte, wir können einfach nicht so weitermachen wie in den letzten 20 Jahren. Der Kanzler verteidigte die Reformvorhaben seiner Regierung. Die Reform der gesetzlichen Rentenversicherung bezeichnete Merz als das härteste Brett der kommenden Aufgaben.
2: Kritik kommt von der Gewerkschaft Verdi. Ihr Vorsitzender Wernicke sagte auf Radio 1, seit Monaten gehe es um Einsparungen bei Rente, Gesundheit oder Pflege. Verdi begrüße den Vorschlag von Bundesfinanzminister Klingbeil, Spitzenverdiener und große Erbschaften höher zu besteuern. Am Abend kommt in Berlin der Koalitionsausschuss zusammen. Dabei dürfte auch über die geplante Reform der Einkommensteuer gesprochen werden. Steigende Ölpreise infolge des Irankriegs haben die Inflation in Deutschland im April auf den höchsten Stand seit mehr als 2 Jahren getrieben. Waren und Dienstleistungen kosteten nach Angaben des Statistischen Bundesamtes rund 3% mehr als ein Jahr zuvor. Das ist der stärkste Anstieg seit Januar 2024. Besonders teuer geworden ist die Energie mit einem Preisanstieg um gut 10%. Bei Nahrungsmitteln lag er bei 1,2%. Immer mehr Menschen auf der Welt sind Vertriebene im eigenen Land. Das zeigen Zahlen der Nichtregierungsorganisation IDMC vom vergangenen Jahr. Die Einzelheiten zu dem Bericht von Marie-Christine Werner.
4: Erstmals in der Geschichte dieses Berichtes ist die Zahl der Binnenvertreibungen durch Konflikte und Gewalt höher als durch Naturkatastrophen. Insgesamt zählte das IDMC mehr als 82 Millionen Binnenvertriebene weltweit. Das sei der zweithöchste jemals verzeichnete Wert. In den letzten 10 Jahren habe sich die Zahl mehr als verdoppelt. Da sich Konflikte verschärften, so die IDMC-Direktorin Tracy Lucas, seien es oft dieselben Menschen, die immer wieder entwurzelt würden. Aufkommende, eskalierende oder festgefahrene Konflikte hätten die Menschen dazu gezwungen, wiederholt innerhalb ihrer Länder umzuziehen.
2: Nach dem mutmaßlichen sexuellen Missbrauch zweier Mädchen in Fürstenwalde im Landkreis Oder-Spree ermittelt die Staatsanwaltschaft Frankfurt-Oder. Brandenburgs Justizminister Grimm sagte, dass es unter anderem um den Verdacht der Vergewaltigung gehe. Bei einer Sondersitzung des Landtags teilte Innenminister Rethmann mit, die Beschuldigten seien 8 Jugendliche unterschiedlicher Nationalität. Das Bahnhofsviertel und der Stadtpark in Fürstenwalde sollten nun besser kontrolliert werden, so der CDU-Politiker. Dort seien in der Vergangenheit besonders viele Straftaten registriert worden. In Cottbus ist zum 3. Mal innerhalb weniger Tage ein Fahrkartenautomat gesprengt worden. Wie ein Sprecher der Polizei mitteilte, habe es eine Explosion an einem Automaten im Stadtteil Sandow gegeben. Am Wochenende hatten Unbekannte bereits einen Automaten am Sportzentrum gesprengt, in der Nacht zum Montag einen weiteren an einem Jugend- und Kulturzentrum. Der Schaden wird jeweils auf mehrere 10.000 Euro beziffert. Soweit die Radio 1 Nachrichten. 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
0: Es ging mal sonnig los heute, aber damit war es dann auch schnell rum. Von Anhalt her wird es schnell wolkiger. Ab dem Vormittag im Westen und Süden von Brandenburg erste Schauer. Am Nachmittag und Abend, da müssen wir dann verbreitet mit mehr Schauern rechnen, die auch mal kräftig ausfallen, vereinzelt gewittrig. Und es sind heute auch Graupelschauer möglich. Die Sonne kommt selten durch, bei 10 Grad in Ortrand, maximal 15 Grad heute in Eberswalde. Und auch in Berlin ist es mit 13 Grad deutlich zu kühl für Mitte Mai.
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2: Auf Radio 1 ein Hinweis für alle, die auf der A24 in Richtung Hamburg unterwegs sind. In Mecklenburg-Vorpommern zwischen Wöbelin und Hagenow ist die Autobahn bis 16 Uhr noch gesperrt. Der Verkehr wird umgeleitet. B5 Ludwigslust-Küritz zwischen Kuno und Dölln ist die Bundesstraße wegen Sprengarbeiten in beiden Richtungen gesperrt. Dann zum Stadtverkehr Berlin. Auf der A100 in Richtung Wedding brauchen Sie vor der Baustelle Schmargendorf ab Albuinstraße 15 Minuten mehr Zeit. In Karlshorst auf der Treskowallee gibt es in beiden Richtungen Stau vor der Bahnbrücke, jeweils 15 Minuten plus da. Und es dauert länger rund um die Elsenbrücke, auf der Schlesischen Straße, vor der Skalitzer Straße. Und besonders voll ist es stadteinwärts auf der Dahlwitzer Landstraße in Friedrichshagen. Wir wünschen Ihnen, dass Sie gut durchkommen.
5: Danke dir, Elisabeth.
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5: Ihnen spiele ich jetzt Courtney Barnett mit Wonder und mal gucken, was Elisabeth noch so auf dem Herzen hat. Ich sehe da irgendeine Lust, noch zu plaudern.

wahrscheinlich eine der lässigsten Singer-Songwriterinnen, die ich kenne. Courtney Barnett, Wonder, haben wir gerade gehört, neuer Song von ihr aus dem aktuellen Album. Courtney Barnett war hier auch mal zu einem Lounge-Konzert. Also wenn man jetzt so eine Spannbreite hat von ein bisschen angespannt bis maximal angespannt, dann war Courtney ein bisschen unter ein bisschen angespannt. Also die hat einfach so derart Lust auf Musik machen, dass es für sie so selbstverständlich ist, wie für uns vielleicht das Händewaschen, bevor wir was essen, so ungefähr. Nur, dass es halt viel mehr Spaß macht, ihr beim Musikmachen zuzuhören, als mir beim Händewaschen zuzugucken.

0: Patti Smith mit April Fool. Irgendwie haben wir im Moment auch das Gefühl, so ein bisschen veräppelt zu werden. Der May Fool muss noch geschrieben werden.
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0: Also heute geht's zurück in eine Zeit vor MP3 und vor Streaming-Plattformen. Wer im analogen Zeitalter groß geworden ist, der weiß doch hoffentlich noch, wie wichtig selbst aufgenommene Musikkassetten waren. Also für uns als Teenies, ja, überlebenswichtig eigentlich, die perfekt individuell angepasste Songauswahl, je nachdem für wen das Tape war. Also die beste Freundin oder natürlich den oder die, in die man verliebt war. Oder wenn es wichtig war, für die Busfahrt beim Schulausflug einen geilen Mix hinzukriegen, dann gab es die Spezialisten. Zwei hören sie jetzt, nämlich Magnus und mich, totale Musik-Nerds. Hallo erstmal.
2: Ja, Team Busfahrt war ich,
0: genau.
2: Eindeutig. Ja.
0: Team hinterste Reihe Busfahrt, mach mal die Musik lauter vorne.
2: Genau.
0: Herr Busfahrer.
2: Genau.
0: Unser Videospiel der Woche zelebriert genau dieses Phänomen unserer Jugend. Mhm. Mixtape heißt es. Letzte Woche ist es rausgekommen und Magnus hat sich's bereits angehört.
2: Muss man sagen.
0: Ja. Was ist denn da drauf auf der Kassette oder beziehungsweise um was geht's denn?
2: Also erzählt wird hier die Geschichte von drei Teenagern natürlich. Stacy, Cassandra und Slater. Die drei wohnen in Blue Moon Lagoon. Klingt erstmal so ganz lyrisch. Ist aber so ein kleines, tristes Nest irgendwo in den USA. Mhm. Die Schule ist vorbei für die drei und für Stacy ist es der letzte Tag in Blue Moon Lagoon, weil schon morgen früh geht's für sie nach New York City und damit in ein ganz neues Kapitel in ihrem Leben. Es ist also der letzte Tag, den die drei Freunde noch gemeinsam haben, bevor sich ja alles verändert. Und durch diesen Tag begleiten wir sie hier im Spiel.
0: Okay, was machen wir jetzt gerade?
2: Hier hörst du, hier rollen sie natürlich halsbrecherisch den Hügel runter mit dem Skateboard. Danach wird gemeinsam abgehangen in der geheimen Hütte im Wald. Es werden natürlich große Pläne geschmiedet für die große Party am Abend. Und die wahrscheinlich wichtigste Frage muss natürlich auch noch geklärt werden: Wo kommt bloß der Alkohol her? Jetzt sind okay. Teenies halt, ne?
0: Also ja. Klingt so nach der typischen klassischen Coming-of-Age-Geschichte. Mhm. Was mag ich sehr. Welche Rolle spielt jetzt das Mixtape dabei?
2: Eine ganz zentrale tatsächlich, weil jedes einzelne Kapitel hier im Spiel wird repräsentiert durch einen Song, den Stacy für den letzten Tag mit ihren Freunden aufgenommen hat. Und Christiane, ich sag dir, dieses Mixtape kann sich wirklich hören lassen. Divo, haben wir gerade schon gehört im Hintergrund, Susie and the Banshees, Iggy Pop, Portishead, Smashing Pumpkins, nur um mal so ein paar davon zu nennen. Also sind wirklich große Namen hier beteiligt. Spieleentwickler Johnny Galvatron aus Australien ist immer noch völlig sprachlos.
3: Ich kann es immer noch nicht glauben, dass wir Musik von Joy Division oder The Cure benutzen durften. Und ich weiß, dass all diese Leute unser Spiel angeschaut und ihr Okay gegeben haben. Ich habe die E-Mail-Verläufe gesehen. Es ist ein immenses Privileg, dass ich meine Kunst neben ihre stellen darf.
0: Wir strahlt.
2: Total, man hört es. Ne? Ja. Und im Spiel musst du dir das so vorstellen, es gibt hier natürlich keine Energiebalken, Bosskämpfe oder so irgendwelche anderen Sachen. Du bist mit deinen Freunden dann zum Beispiel auf dem Weg zur Abschiedsparty, fliegst buchstäblich mit dem Cabrio durch die Nacht und per Knopfdruck dirigierst du dann das Feuerwerk am Himmel, während im Hintergrund Roxy Music läuft.
0: Also ich bin besonders zusammengezuckt oder ja, ich habe schon fast Gänsehaut bei The Cure, Joy Division, Susie and the Banshees. Mhm. Es ist damit ja eigentlich schon klar, wessen Generationsgeschichte da erzählt wird, ne?
2: Ja, also tatsächlich bleibt das alles immer so ein bisschen indifferent. Ich meine, klar, natürlich dockt dieses Spiel atmosphärisch total an die 80er, 90er Jahre. Aber es wird nie konkret benannt, in welchem Jahr wir eigentlich sind hier. Und letztlich ist das ja auch total egal, oder? Weil bestimmte Dinge sind, glaube ich, immer gleich beim Erwachsenwerden, auch generationsübergreifend. Du fühlst dich unverstanden, man lotet Grenzen aus, macht vielleicht auch mal so richtig saudumme Sachen, das gehört
0: also
2: auch dazu.
0: Kenne ich nicht, nee.
2: Und, aber vor allen Dingen, Christiane, das ist ja so eine Zeit im Leben, wo man, glaube ich, zum ersten Mal so richtig realisiert, ey, jetzt beginnt echt eine neue Phase. Die Schulzeit ist vorbei, Schulfreunde, mit denen du dein Leben lang zusammen warst, verteilen sich in alle Himmelsrichtungen. Ich glaube, das kennen wir alle.
0: Ja.
2: Und ich bin auch sicher, jeder von uns hat so Lieder, in denen dieses ganz besondere Lebensgefühl dieses kleinen Zeitfensters irgendwie für immer konserviert ist, oder? Also
0: ja.
2: Bei mir zum Beispiel ist es,
0: ja.
2: Ja, du hast mehrere, bei mir ist es High Hopes von Pink Floyd.
0: Oh, was für ein toller Song.
2: Die Live-Version aber, die von der CD mit diesem
0: blinkenden Hals.
2: Ja, genau.
0: Die habe ich natürlich auch. War sehr enttäuscht, dass die Batterie leer war und es nicht mehr
2: sie blinkt
0: geläuft.
2: Nicht mehr, aber das Lied ist immer noch toll und versetzt mich zurück in diese Zeit. Was ist es bei dir?
0: Ich überlege gerade, ich würde dann schon die Abi-Zeit nehmen. Ich hatte Abi 1995. Mhm. Entweder Selling the Drama von der Band Live. Wir haben diese Platte als wirklich, also plötzlich mochten alle die Band Live. Das fand ich faszinierend. Oder Green Day. Basket Case war auch so ein Song, den wir da gesungen haben. Ja, also das wären so Songs. Mhm.
2: Also siehst schon, der Soundtrack, der wird bei jedem von uns unterschiedlich sein. Aber die Themen, die wir ja in dieser Lebensphase durchleben, die sind doch irgendwie alle ziemlich gleich. Und deshalb funktioniert dieses Spiel auch so toll. Wir alle kennen das, was diese drei Teenies hier erleben.
4: I feel like I'm wasting something.
5: So you try and block it out?
4: It's not like that. Sometimes I'm not even sure what I'm supposed to be feeling. Some days I feel nothing at all.
2: Ja, manchmal weiß sie gar nicht, was sie eigentlich fühlen soll. Du hörst schon, das Voice Acting ist komplett Englisch.
0: Mhm.
2: Richtig, richtig toll. Untertitel gibt's leider nur auf Deutsch hier und keine deutsche Synchro. Das fand ich ein bisschen schade, weil hier ja gerade die Story so sehr im Mittelpunkt steht. Ne? Also Mixtape erzählt über eine gute Spielfilmlänge hinweg eine Story über diese ganz besondere Zeit zwischen Jugend und Erwachsensein, die auch nichts beschönigt oder verkitscht. Und das hat mich echt sehr, sehr berührt beim Spielen. Deshalb unbedingte Empfehlung.
0: Ja,
2: wenn
0: ich
2: Sie mal
0: mir
2: jung
0: fast
2: waren.
0: Schon gedacht, wenn Sie nicht steinalt geboren wurden. Unser Videospiel der Woche Mixtape. Ab sofort können Sie es für den PC besorgen, PlayStation 5, Xbox Series und auch Nintendo Switch 2. Der Preis liegt zwischen 15 und 20 Euro. Ich würde mal sagen, das sind dann umgerechnet, sagen wir jetzt mal grob 40 Mark.
2: Ja.
0: Dafür hätte man dann sieben
2: Amaretto.
0: Sehr gute, achso, du rechnest in Alkohol. Ich wollte gerade sagen, sieben sehr gute 90er-Minuten-Kassetten.
2: Ah, oder
0: Maxwell Chrome zum Beispiel
2: Stimmt.
0: bekommen können. Pass auf, wir machen es so. Du kümmerst dich um den Alkohol. Ich besorge die Kassetten. Ist es ein Deal?
2: Wir treffen uns um 3 an der Eisdiele.
0: Super. Und ich spiele dir jetzt noch einen Song, der meine ganze Liebe für dich ausdrückt. Oh. Ist das okay?
2: Aus dem Soundtrack.
0: Natürlich. Auf Kassette spule ich es jetzt ab. Moment,
2: okay.
0: Ich muss gerade nochmal mit dem
2: Was
0: Stift.
2: Hören wir?
0: Wir hören Love von den Smashing Pumpkins.
2: Oh, toll.
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0: Hoffentlich reißt das Tape-Deck jetzt nicht.
2: Nicht springen, ich nehme auf.

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1: Ist ein aktueller Song von Pulp, Cold Call on the Hotline.
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1: 11:30.
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1: Die Sonne taucht jetzt erstmal nicht mehr auf. Am Vormittag im Westen und Süden von Brandenburg erste Schauer. Am Nachmittag und Abend müssen wir dann überall eigentlich mit Schauern rechnen, die teilweise auch kräftig und vereinzelt gewittrig ausfallen. Es sind sogar Graupelschauer heute möglich. Bei 10 Grad in Ortrand, maximal 15 Grad in Eberswalde und in Berlin bis 13 Grad. Ja, es ist offiziell zu kühl für Mitte Mai.
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6: Auf Radio 1, A10 östlicher Berliner Ring. Wegen Bergungsarbeiten zwischen Hohenschönhausen und Marzahn ist Richtung Dreieck Spreeau weiterhin nur eine Spur frei. A15 Dreieck Spreewald Richtung Übergang Forst. Zwischen Boblitz und Fetschau wird die Fahrbahn ausgebessert. Der Verkehr läuft über die Standspur. Stadtverkehr Berlin auf der A100 in Richtung Wedding brauchen Sie vor der Baustelle Schmargendorf ab Wechsstraße 10 Minuten länger. In Karlshorst auf der Treskoallee gibt es in beiden Richtungen Stau vor der Bahnbrücke plus von 15 Minuten jeweils und es dauert länger in Mariendorf auf der Rathausstraße stadtauswärts. Und besonders voll ist es stadteinwärts auf der Dahlwitzer Landstraße in Friedrichshagen. Wir wünschen Ihnen eine gute Fahrt.
1: Danke dir.
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1: Einen wunderschönen guten Morgen. Wir haben gerade schon geklärt, wir gehen nicht zu Olivia Dean, falls Sie dabei sind. Viel Freude. Elisabeth, was ist dein nächstes Konzert?
7: Das nächste, glaube ich, Kraftklub im Sommer.
1: Ist ja noch ein bisschen hin.
7: Ja.
1: Aber gut, Vorfreude ist
7: dann
1: ja...
7: Dann müsste vorher schon mal was gehen, gell? Ja.
1: Okay, wir gucken noch mal durch.

0: Neue Musik von Gerdwell Soon auf Radio 1. There is Waldo, haben Sie gerade gehört. Das internationale Festival für Games und Playful Media steht an in Berlin zum 15. Mal. Und da kommt die internationale Community von Arthouse, Game-Entwicklerinnen und Entwicklern, digital arbeitende Menschen und eben auch Kreative aus anderen Bereichen. Die alle treffen aufeinander von morgen an bis Samstag. Maze heißt das Ganze im Silent Green zum Beispiel, im Panke Club, also im Wedding, im Urban Spree, in Friedrichshain, an weiteren Orten und dann auch Hybrid. Das heißt, das physische Festivalprogramm verbindet sich mit der virtuellen Welt. Und wie das alles funktioniert, das fragen wir jetzt mal Thorsten S. Wiedemann, den Gründer und künstlerischen Leiter von Maze. Hallo Thorsten.
1: Hallo, grüße dich.
0: Guten Morgen. Also feiert ihr den... Morgen. Sehr gut, ehrlich gesagt. Müde, aber fein. Maze feiert 15. Geburtstag schon. Ich war fast ein bisschen baff, wie lange es das schon gibt. Kannst du dich noch so dran erinnern an die Anfänge? Was hat sich denn in dieser Games- und Medienkunstszene so am krassesten verändert in der Zeit?
1: Also ich meine, 2012 haben wir das erste Festival gemacht und da gab es ja tatsächlich in Deutschland, auch in Europa, gab es kein Festival zu Arthouse-Games, Indie-Games und überhaupt, dass die Kunstform gefeiert wird, weil sonst früher wurden immer nur die Produkte verkauft, so war wie im Endeffekt wie so ein Stangenverkauf, aber wir feiern die Szene, wir feiern die Games, die gemacht werden und das ist unser Prozess. Ich meine, wir hatten das Festival angefangen 2012 mit 50 eingeladenen Gästen, da sind dann vielleicht 150 Leute noch zusätzlich gekommen. Und wir sind so reingewachsen. Also ich meine, wir sind in die Szene reingewachsen und für mich war es einfach wichtig, das, was da passiert in der Games-Welt sozusagen auch den Leuten näher zu bringen. Also vor allem den SpielerInnen, dass es halt sozusagen auch etwas Alternatives gibt und nicht nur Produktdenken und nicht nur irgendwie die AAA-Games und so etwas, sondern einfach, dass es auch kleine Studios gibt oder vielleicht auch Solo-Artists, die Game-Engines benutzen und großartige Arbeiten machen.
0: Also verstehe ich schon richtig, das geht auch darum, wirklich die Community dieser Arthouse-Gamer zusammenzubringen, ne?
1: Genau, das ist ganz, ganz wichtig, weil nämlich das ist eine internationale Community und die brauchen Ort, die brauchen Zuhause und das haben wir über die ganzen Jahre jetzt aufgebaut. Und jetzt 2026 feiern wir jetzt 15 Jahre, was natürlich unglaublich ist, das hätte ich niemals gedacht 2012, dass wir das auch so lange machen. Mhm. Aber dadurch, dass die Community gewachsen ist und auch das Interesse auch von den Medien, aber auch von der Games-Industrie da ist, weil es ist halt schon eine neue Zielgruppe. Das sind neue SpielerInnen, die halt tolle Projekte spielen wollen, was Neues erfahren wollen und nicht nur unterhalten werden wollen, sondern auch intellektuell gechallenged werden sollen.

0: Land reinzukommen. Also es werden Fragen gestellt, so etwas. Sie hat jetzt gerade, wir leben ja in einer Welt, wo halt sehr viel politisch auch passiert und es ist ganz, ganz wichtig, dass in Games so etwas auch wiedergespiegelt wird und auch spielbar gemacht wird. Dann gibt es zum Beispiel auch ein total tolles Game, was gerade auch jetzt bei uns nominiert ist. As Long As You Are Here ist zum Beispiel ein Familiendrama, was spielbar ist aus der Sicht von einer Frau, die Alzheimer hat.
1: Oh, okay, also wirklich harte Kost. Da hast du gerade schon Familie gesagt. Also ich meine, das ist natürlich jetzt ein schweres Thema. Ihr habt einen Familientag, das würde ich dann eher mal als den leichten Tag eurer Maze-Tage so bezeichnen, weil ich mir es schön vorstelle, wenn eben verschiedene Generationen da vorbeischauen. Was steckt denn dahinter? Also was wird es da geben?
0: Also wir haben auf jeden Fall eine unglaublich tolle Ausstellung, weil nämlich wir haben ja insgesamt fast 40 Nominierte, die wir dort ausstellen. Dann kommen noch so ein paar extra Arbeiten. Es gibt Workshops dann auch für Kids und so und die halt sozusagen ein bisschen reinschnuppern wollen, was überhaupt Spielideen machen, umsetzen, was es heißt, was dazu gehört. Und im Grunde gibt es auch ein Musikprogramm und wir haben auf jeden Fall auch eine total tolle Ausstellung in der Panke, auch in der Panke-Galerie, unbedingt darauf vorbeigekommen, das gehört mit dazu. Das heißt Samples, wo man kollaborativ zusammen Musik gestalten kann. Sozusagen Paneelen an der Wand angebracht und indem man nah hingeht und weiter weggeht, kann man pitchen und dann sozusagen die Wavelines ansteuern und dann kann man gemeinsam eigentlich einen Club generieren.
1: Cool. Ja. Also es sind viele Themen. Künstlerische Virtual Reality ist dabei. KI wird ja sicherlich auch eine Rolle spielen. Und dann habe ich noch gelesen, ihr arbeitet zusammen mit dem polnischen Institut Kubature. Wie kam es jetzt gerade dazu?
0: Wir haben schon seit Jahren eigentlich mit dem polnischen Institut zusammengearbeitet und dieses Jahr sind sie wieder auf uns zurückgekommen und haben gesagt, oh, lass uns mal wieder was Neues gestalten. Wir haben ja auch unsere tolle Galerie und wir haben da so einen tollen Künstler, den wir unbedingt einladen wollen. Das ist ein Kubature, ist ein Art Game und die Eröffnung ist um 19 Uhr heute Abend und im Grunde genommen ist es ein Puzzle Game, was die Kunstwelt mit der Gameswelt verbindet. Also analog und digital und der Ursprung der Gameswelt ist ein physischer ein Kubikmeter Würfel, in den man sozusagen reingeht, dann wird ein Foto geschossen. So, es ist eigentlich sehr, sehr interaktiv, auch in der analogen Welt, was dann in die digitale Welt übersetzt wird.
1: Und wo und kommen wir hin um 19 Uhr?
0: Ins Polnische Institut. In der die Straße weiß ich jetzt gerade nicht aus dem Kopf.
1: Ich habe von diesem Internet gehört, da kann man nachgucken, wo das Polnische Institut ist.
0: Genau,
1: das Polnische Institut. Machen wir danach Institut direkt.
0: Ich glaube, das ist in der Burgstraße. In der Burgstraße ist das.
1: Ja. Okay, Burg das ist, und Würfel kann man sich ja dann vielleicht zusammen merken.
0: Genau, unbedingt. Genau.
1: Thorsten S. Wiedemann ist Gründer und künstlerischer Leiter von Amaze, das internationale Festival für Games und Playful Media. Also heute Abend geht's los bis zum Samstag. Da kommt die internationale Community von Arthouse-Gamern zusammen und von vielen anderen Kreativen. Danke dir fürs Gespräch und euch dann spitzenmäßige Tage.
0: Dankeschön, kommt vorbei.
1: Machen wir. Tschüss.

Diplo und Elderbrook und Anne Him mit One by One im Sophia Cortises Remix. Wir haben ja gerade einiges gehört zu Amaze, dem großen internationalen Festival für Games und Playful Media. Das Gespräch mit Thorsten Wiedemann, das stellen wir bei uns ins Netz auf radio1.de. Und von dort aus können Sie dann auch einfach über den Link nochmal schauen, wo und wann Sie vielleicht dabei sein möchten.

0: Vielleicht geht es Ihnen ja wie mir immer, wenn das Lied Anxiety von Doechii losgeht, dann denke ich, ah ja, Gott, hier mit Somebody That I Used to Know. Und dann, ach nee, es ist ja dieses Lied mit dem Sample. Und Doechii hat das sehr clever gemacht, eine US-Rapperin. Durchaus eine mit Humor, aber vor allem natürlich ganz wichtig mit jeder Menge Flow.
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2: Parsival, heute Abend in den Kammerspielen des Deutschen Theaters. Er wächst im Wald auf und weiß nicht, wie die Welt da draußen funktioniert. Das Streben nach Macht und Kriege sind ihm fremd. Doch eines Tages liegt die Neugier. 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
0: Das sind die der 12 Uhr Nachrichten. Bundeskanzler Merz dringt auf Reformen, auch bei der Rente. Bundesinnenminister Dobrindt warnt vor mehr Cyberangriffen. Und das Wetter im Laufe des Tages kräftiger Regen. Es sind auch Gewitter möglich und Graupelschauer. Bis zu 15 Grad heute kühl. Manche sagen ja auch warm. Hier was Schönes für Sie. Tyler Ballgame, I Believe in Love.

0: Tyler Ballgame. I Believe in Love um 12:01.
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0: Mit Elisabeth Mattner.
2: Bundeskanzler Merz fordert die Menschen in Deutschland auf, zu Reformen und Veränderungen bereit zu sein. Auf dem Bundeskongress des Deutschen Gewerkschaftsbundes sagte er, die Reformvorhaben der Bundesregierung seien keine Bedrohung, sondern eine Chance. Nicole Markwald berichtet.
3: Deutschland müsse sich aufraffen, sagte der Bundeskanzler. In der Vergangenheit sei schlicht versäumt worden, das Land zu modernisieren. Er verwies auf den demografischen Wandel und die Herausforderungen durch fortschreitende Digitalisierung. Merz beschrieb, dass Deutschland sich seit Jahren unter seinen Möglichkeiten bewege. Er sagte, wir können einfach nicht so weitermachen wie in den letzten 20 Jahren. Der Kanzler verteidigte die Reformvorhaben seiner Regierung. Die Reform der gesetzlichen Rentenversicherung bezeichnete Merz als das härteste Brett der kommenden Aufgaben.
2: Kritik kommt von der Gewerkschaft Verdi. Ihr Vorsitzender Wernicke sagte auf Radio 1, seit Monaten gehe es um Einsparungen bei Rente, Gesundheit oder Pflege. Verdi begrüßte den Vorschlag von Bundesfinanzminister Klingbeil, Spitzenverdiener und große Erbschaften höher zu besteuern. Am Abend kommt in Berlin der Koalitionsausschuss zusammen. Dabei dürfte auch über die geplante Reform der Einkommensteuer gesprochen werden. Bundesinnenminister Dobrindt warnt vor mehr Cyberangriffen auf Bürger, Unternehmen und staatliche Stellen. Bei der Vorstellung des Lagebilds Cybercrime kündigte der CSU-Politiker an, den Sicherheitsbehörden mehr Befugnisse geben zu wollen. Mehr von Markus Sambala.
4: Der Schaden für die deutsche Wirtschaft durch Hackerangriffe, digitale Sabotage und Erpressung ist gigantisch. Die Summe beträgt nach Schätzungen mehr als 200 Milliarden Euro pro Jahr. Im vergangenen Jahr registrierte die Polizei rund 330.000 Fälle von Cyberkriminalität, vor allem aus dem Ausland. Das ist ein leichter Anstieg, allerdings werden viele Taten gar nicht angezeigt. Weiter steigt die Gefahr durch Hacker, die in IT-Systeme von Unternehmen und Behörden eindringen und dann Lösegeld fordern. Erst dann wollen sie verschlüsselte Daten und lahmgelegte Systeme wieder freigeben. Immer öfter drohen Kriminelle auch damit, sensible Daten zu veröffentlichen.
2: Steigende Ölpreise infolge des Iran-Kriegs haben die Inflation in Deutschland im April auf den höchsten Stand seit mehr als 2 Jahren getrieben. Waren und Dienstleistungen kosteten nach Angaben des Statistischen Bundesamtes rund 3% mehr als ein Jahr zuvor. Das ist der stärkste Anstieg seit Januar 2024. Besonders teuer geworden ist die Energie mit einem Preisanstieg um gut 10%. Bei Nahrungsmitteln lag er bei 1,2%. Der britische Premierminister Starmer will trotz Rücktrittsforderungen aus seiner Partei im Amt bleiben. Das unterstrich der Labour-Chef nach Angaben aus Regierungskreisen bei einer Kabinettssitzung am Morgen in London. Nach dem Debakel bei den Kommunal- und Regionalwahlen in der letzten Woche wächst der Druck auf Starmer. Gestern haben ihm mehr als 70 der gut 400 Labour-Abgeordneten öffentlich ihre Unterstützung entzogen. Am Morgen ist außerdem mit der Staatssekretärin für Wohnungswesen das erste Mitglied seiner Regierung zurückgetreten. Der US-Bundesstaat Texas hat den Streaming-Anbieter Netflix verklagt. Die Staatsanwaltschaft wirft dem Unternehmen vor, die Nutzer auszuspionieren, illegal Daten zu sammeln und sie abhängig zu machen. Unter anderem durch die Autoplay-Funktion, die nach dem Ende eines Videos sofort ein weiteres abspielt. Der Online-Dienst protokolliere Sehgewohnheiten und andere sensible Verhaltensdaten und stelle diese Werbekunden zur Verfügung, heißt es. Netflix bezeichnete die Klage als unbegründet. Sie stütze sich auf falsche und verzerrte Informationen, erklärte das Unternehmen. Soweit die Radio 1 Nachrichten. 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
0: Zur Mittagszeit kommen erste Schauer auf. Am Nachmittag und Abend müssen wir dann verbreitet mit Schauern rechnen, die auch kräftig sein können. Vereinzelt ist es gewittrig und auch Graupelschauer sind heute noch möglich. Die Sonne kommt eher selten durch und die Temperaturen sind bescheiden. Maximal 15 Grad in Eberswalde, 10 Grad in Ortrand und in Berlin bis zu 13 Grad.
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2: Auf Radio 1 A2 Berlin Richtung Magdeburg zwischen Wollin und Ciesa Stau wegen Bauarbeiten. 1 Stunde brauchen Sie da länger. A15 Dreieck Spreewald Richtung Übergang Forst zwischen Boblitz und Fettschau wird die Fahrbahn ausgebessert. Der Verkehr läuft über die Standspur. Stadtverkehr Berlin A113 stadteinwärts zwischen Johannisthaler Chaussee und Spätstraße steht ein defektes Fahrzeug auf der rechten Spur. Dann auf der A100 in Richtung Wedding brauchen Sie vor der Baustelle Schmargendorf ab Wechsstraße 10 Minuten mehr Zeit. In Karlshorst auf der Treskoallee gibt es in beiden Richtungen Stau vor der Bahnbrücke mit einem Plus von jeweils 15 Minuten. Und es dauert länger in Mariendorf auf der Rathausstraße stadtauswärts. Und besonders voll ist es stadteinwärts auf der Dahlwitzer Landstraße in Friedrichshagen. Wir wünschen Ihnen eine gute Fahrt.
0: Danke dir.
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0: Für manche ist es ja egal, ob es 12 Uhr mittags oder 12 Uhr nachts ist. Hauptsache Party. Wir schließen uns da an. Jamie XX mit Dream Night, falls ihr aber gerade zu Mittag unterwegs sein sollten und vielleicht was essen möchten. Guten Appetit.

0: Babylon Emerson, Jupiter and Mars auf Radio 1. Es gibt diese Fragen, die wir uns stellen und keine Antwort finden. Dann kommt Christoph Drösser ins Spiel. Wir rufen an, sagen, Christoph, Folgendes wollen wir mal wissen. Und es sind manchmal Kleinigkeiten im Alltag. Sie wissen doch, es kommt ein Paket an und dann vollgeklebt mit so einem Klebeband, ja? Und das ist jetzt nicht gerade eine leise Sache. Wir wollen von Christoph wissen, stimmt's, dass das Geräusch vom Klebeband, das man abzieht, aus winzigen Überschallknallen, wie heißt denn das eigentlich? Ich überlege noch mal kurz, aber ich würde sagen, Knallen bestimmt.
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2: Sie alle kennen das Geräusch, etwa wenn man ein Paket versandt fertig macht und diese große Klebebandrolle hat. Wenn man das Band abzieht, macht es so ein quietschendes, ziependes Geräusch. Manche Leute nervt das, aber kaum jemand denkt darüber nach, wie dieses Geräusch überhaupt entstehen kann. Aber es gibt ja nichts, was nicht wissenschaftlich erforscht wird. Und ein paar Wissenschaftler von der König Abdullah Universität in Saudi-Arabien haben sich daran gesetzt, das rauszukriegen. Sie haben Klebeband von einer Glasoberfläche abgezogen und die ganze Sache mit Hochgeschwindigkeitskameras und Präzisionsmikrofonen auf beiden Seiten des Bandes aufgenommen. Und wenn sie es dann ganz langsam abspielten, konnten sie sehen, dass sich da feine Risse in der Klebeschicht von der Mitte des Bandes zum Rand hin ausbreiteten und das tatsächlich schneller als der Schall. Und wenn dann so ein feiner Riss am Rand des Bandes ankam, gab es einen kleinen Plop, eine Schockwelle, die auch tatsächlich hörbar war. Das als Überschallknall zu bezeichnen, ist vielleicht ein bisschen übertrieben, aber es stimmt tatsächlich, die feinen Risse, die sich in dem Material ausbreiten und letztlich zu dem Ziepgeräusch führen, breiten sich schneller aus als der Schall.
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Besitzen Sie noch ein Bücherregal? Also ich weiß ja, dass viele ihre CD-Regale geräumt haben, manche tatsächlich auch ihre Bücherregale. Ich finde es ja ein bisschen schade. Wüsste eigentlich gerne, wie viele Bücher Sie von Nick Hornby denn so zu Hause stehen haben oder zumindest wie viele Sie denn gelesen haben. Also da wäre ja zum Beispiel About a Boy, ein sehr schönes Buch von ihm. Und da gab es dann auch den wunderbaren Soundtrack zu, auf dem der Song war, den wir gerade gehört haben hier auf Radio 1, Badly Drawn Boy. Mit Silent Sigh. Und wenn Sie sagen, was Nick Hornby? Also wenn Sie Musikfan sind oder auch Fußballfan, dann ist Nick Hornby

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1: Hit für die Tanzfläche Kenny Dope zusammen mit Roisin Murphy, Born Under Punches, The Heart Goes On. Haben Sie auf Radio 1 gehört. Und jetzt die Band eines Mannes, bei dem man mal wieder denkt, ach schön, dass die ganzen Talente auf eine Person verteilt sind. Und zwar auf den Songwriter und Produzenten Jack Antonoff. Sehr erfolgreich mit Bleachers. Der Song heißt The Van.

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1: Kurz vor halb eins.
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1: Also in den Bäumen hier in Potsdam sieht man kurz so ein paar Sonnenstrahlen, aber das ist, glaube ich, einfach nur Fake, denn danach stehen dann am Nachmittag und Abend wieder verbreitet Schauer an, die auch kräftig und vereinzelt gewittrig ausfallen. Sogar Graupelschauer sind möglich. Die Sonne kommt tatsächlich nur noch selten durch heute und das bei 10 Grad maximal in Ortrand, maximal 15 Grad in Eberswalde und Berlin schafft heute 13 Grad, insgesamt zu kühl für Mitte Mai.
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3: Auf Radio 1, A2 Berlin Richtung Magdeburg zwischen Wollin und Ciesa staut es sich wegen Bauarbeiten. Eine Stunde müssen Sie da mehr einplanen. A15 Dreieck Spreewald Richtung Übergang Forst zwischen Boblitz und Fettschau wird die Fahrbahn ausgebessert. Der Verkehr läuft über die Standspur. B167 Lebus Richtung Löwenberg zwischen Liebenwalde und Falkenthal ist die Straße nach einem Unfall gesperrt. Stadtverkehr Berlin auf der A100 in Richtung Wedding brauchen Sie vor der Baustelle Schmargendorf ab Wechsstraße 10 Minuten. Mehr Zeit. In Karlshorst auf der Treskoallee gibt es in Richtung Tierpark Stau vor der Bahnbrücke. Da plus 15 Minuten und länger dauert es in Mariendorf auf der Rathausstraße stadtauswärts. Und besonders voll ist es stadteinwärts auf der Dahlwitzer Landstraße in Friedrichshagen. Wir wünschen Ihnen eine gute Fahrt.
1: Vielen Dank.
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1: Mahlzeit und hallo, wir haben einen tollen Musikmix für Sie zusammengestellt in dieser halben Stunde. Einer meiner absoluten Lieblingssongs aller Zeiten ist dabei, There is a Light That Never Goes Out von The Smiths. Dann Hardfi stehen an und jetzt direkt der großartige John Mouse, Because We Built It.

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7: 1:01 Uhr.
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8: Bundeskanzler Merz fordert die Menschen in Deutschland auf, zu Reformen und Veränderungen bereit zu sein. Auf dem Bundeskongress des Deutschen Gewerkschaftsbundes sagte er, die Reformvorhaben der Bundesregierung seien keine Bedrohung, sondern eine Chance. Nicole Markwald berichtet.
9: Deutschland müsse sich aufraffen, sagte der Bundeskanzler. In der Vergangenheit sei schlicht versäumt worden, das Land zu modernisieren. Er verwies auf den demografischen Wandel und die Herausforderungen durch fortschreitende Digitalisierung. Merz beschrieb, dass Deutschland sich seit Jahren unter seinen Möglichkeiten bewege. Er sagte, wir können einfach nicht so weitermachen wie in den letzten 20 Jahren. Der Kanzler verteidigte die Reformvorhaben seiner Regierung. Die Reform der gesetzlichen Rentenversicherung bezeichnete Merz als das härteste Brett der kommenden Aufgaben.
8: Kritik kommt von der Gewerkschaft Verdi. Ihr Vorsitzender Wernicke sagte auf Radio 1, seit Monaten gehe es um Einsparungen bei Rente, Gesundheit oder Pflege. Verdi begrüße den Vorschlag von Bundesfinanzminister Klingbeil, Spitzenverdiener und große Erbschaften höher zu besteuern. Am Abend kommt in Berlin der Koalitionsausschuss zusammen. Dabei dürfte auch über die geplante Reform der Einkommensteuer gesprochen werden. Die Sicherheitsbehörden haben immer häufiger mit Cyberkriminalität zu tun. Nach Angaben von Bundesinnenminister Dobrindt registrierte die Polizei im vergangenen Jahr rund 330.000 Angriffe auf Privatpersonen, Unternehmen und staatliche Stellen. Der CSU-Politiker kündigte an, härter gegen diese Straftaten vorgehen und die Behörden mit mehr Befugnissen ausstatten zu wollen. Ursula Mayer fasst die Lage zusammen.
10: Es gibt immer mehr Hackerangriffe, warnen die Aufseher. Dabei kommt immer häufiger künstliche Intelligenz zum Einsatz. Sie kann in IT-Systemen sehr schnell Schwachstellen finden. Die müssen Banken und Versicherer deshalb genauso schnell schließen, innerhalb von Tagen und sogar Stunden. Deren Kunden müssen sich laut BaFin infolge auf mehr IT-Probleme und Unterbrechungen einstellen.
8: Der Discounter McGuides hat einen Antrag auf Insolvenz gestellt. Das Unternehmen teilte mit, es müsse sich angesichts der schwierigen wirtschaftlichen Lage grundlegend neu aufstellen. Dafür müssten auch Filialen geschlossen werden. Um welche Standorte es geht, ist unklar. Der Betrieb mit den rund 180 Filialen, von denen es auch einige in Berlin und Brandenburg gibt, soll vorerst weiterlaufen. Das Unternehmen beschäftigt knapp 1200 Beschäftigte. Nach dem mutmaßlichen sexuellen Missbrauch zweier Mädchen in Fürstenwalde im Landkreis Oder-Spree ermittelt die Staatsanwaltschaft Frankfurt-Oder. Brandenburgs Justizminister Grimm sagte, dass es unter anderem um den Verdacht der Vergewaltigung gehe. Bei einer Sondersitzung des Landtags teilte Innenminister Rethmann mit, die Beschuldigten seien 8 Jugendliche unterschiedlicher Nationalität. Das Bahnhofsviertel und der Stadtpark in Fürstenwalde sollten nun besser kontrolliert werden, so der CDU-Politiker. Dort seien in der Vergangenheit besonders viele Straftaten registriert worden. Der US-Bundesstaat Texas hat den Streaming-Anbieter Netflix verklagt. Die Staatsanwaltschaft wirft dem Unternehmen vor, die Nutzer auszuspionieren, illegal Daten zu sammeln und sie abhängig zu machen. Unter anderem durch die Autoplay-Funktion, die nach dem Ende eines Videos sofort ein weiteres abspielt. Der Online-Dienst protokolliere Sehgewohnheiten und andere sensible Verhaltensdaten und stelle diese Werbekunden zur Verfügung, heißt es. Netflix bezeichnete die Klage als unbegründet. Sie stütze sich auf falsche und verzerrte Informationen, erklärte das Unternehmen. Soweit unsere Radio 1 Nachrichten. 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
5: Es ist sehr wechselhaft. Heute Nachmittag und Abend stehen verbreitet Schauer an, wobei zwischendrin auch mal so ein blauer Streifen hervorgucken kann. Die Schauer sind kräftig. Vereinzelt kommt es zu Gewittern und sogar Graupelschauern. Und die Sonne kommt bis zum Abend wirklich nur vereinzelt raus. Bei 10 Grad in Ortrand, maximal 15 Grad in Eberswalde und in Berlin heute 13 Grad.
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8: Auf Radio 1. Probleme gibt es auf der A2 Berlin Richtung Magdeburg. Zwischen Berlin und Cesa staut es sich wegen Bauarbeiten. Sie brauchen eine Dreiviertelstunde länger. Ein Hinweis für Reisende auf der A24 in Richtung Hamburg in Mecklenburg-Vorpommern. Zwischen Wörbelin und Hagenow ist die Autobahn bis 16 Uhr noch am Nachmittag gesperrt. Der Verkehr wird umgeleitet. B167 Lebus Richtung Löwenberg. Zwischen Liebenwalde und Falkenthal ist die Straße nach einem Unfall gesperrt. Stadtverkehr Berlin auf der A100 in Richtung Wedding brauchen Sie vor der Baustelle Schmargendorf ab Wechsstraße 10 Minuten mehr Zeit. In Karlshorst stehen Sie auf der Treskoallee. Da gibt es in beiden Richtungen Stau vor der Bahnbrücke mit einem Plus von 15 Minuten. Dauert auch länger in Mariendorf auf der Rixdorfer Straße in beiden Richtungen, besonders voll auch stadteinwärts auf der Dahlwitzer Landstraße in Friedrichshagen. Wir wünschen Ihnen eine gute und sichere Fahrt.
5: Danke dir und schönen Feierabend. Ne? Bei dir ist jetzt Ende.
8: So ist es für heute. Ist Schluss.
5: Für heute natürlich.
8: Ah, klar. Morgen wieder ab 6.
5: Okay, alles klar. Und naja.
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5: Er könnte vielleicht...
8: Hast du es dir nochmal überlegt?
5: Nee, jetzt, aber ich wollte gerade fragen, vielleicht könnte ja jemand anderes um 6 dann schon dabei sein morgens. Ich wäre ab 7 bereit, okay?
8: Ist okay.
5: Oder, nein,
8: ich freue mich über jeden, aber...
5: 6.30 Uhr schaffe ich.
8: Ja.
5: Ja?
8: Na, da haben wir uns auch getroffen. Ja.
5: Gut. Tanzt jetzt noch eine Runde mit mir, habe ich vor kurzem aufgelegt im Club, nur ein Wort von Wir sind Helden. Und es war so schön.
8: Geht
5: so eine
8: immer
5: tolle
8: gut, ne?
5: Ja. Kommen wir noch 4, 5 dazu und los geht's.

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1: Jawohl.
2: Hallo Sven.
1: Hallo Gotti.
2: Sag mal, besitzt du eigentlich ein Walkie-Talkie?
1: Nein, ich besitze ein Mobiltelefon.
2: Aber das ist doch nicht das Gleiche. Walkie-Talkie stehen für Freiheit und Abenteuer. Mobiltelefone für ständige Erreichbarkeit und ellenlange, ereignisarme Hosentaschenanrufe. Mobiltelefone sind der verlängerte Arm des Arbeitgebers und von Freunden, die einfach mal wieder von sich hören lassen wollten, weil sie gelangweilt im Stau stehen.
1: So siehst du das?
2: So sehe ich das nicht nur, so erlebe ich es tagtäglich.
1: Besitzt du denn ein Walkie-Talkie?
2: Logisch. Ein Stabo Freecom 100 aus dem Spielzeugladen. Over.
1: Ja, und was machst du damit?
2: Ich seppe mich am liebsten mit dem Armbrot durch alle Kanäle, in der Hoffnung, die Gespräche wildfremder Personen belauschen zu können.
1: Du willst mir doch nicht erzählen, dass du mit einem Walkie-Talkie aus dem Spielzeugladen die Gespräche anderer Funker abhören kannst. Diese Kinder-Walkie-Talkies haben doch nur eine Reichweite von...
2: 2 Kilometer.
1: 2 Kilometer?
2: Ja, 2 Kilometer.
1: Naja, gut. 2 Kilometer ohne Wände, Bäume, Hügel und Häuser dazwischen vielleicht.
2: 2 Kilometer.
1: Und, hat's geklappt? Hast du was gehört?
2: Ja, auf dem roten Kanal.
1: Aha.
2: 2 Herren, vermutlich Handwerker. Zumindest haben sie relativ häufig gesagt, na, da ist doch die Masse. Ja, genau. Das ist doch die Masse.
1: Und wie ging's dann weiter?
2: Ich gebe es mal wörtlich wieder. Na, der kam da immer an und hat uns alle wie Arschlöcher behandelt.
1: Ja, aber wer denn?
2: Das ist es ja, Sven. Man kriegt meistens nur die Hälfte mit, versteht Zusammenhänge nicht. Das macht es so spannend, weil man miträtseln kann.
1: Und dann?
2: Ich gebe weiter wörtlich wieder. Na, der hat da mal an alle Ecken geschissen und in den Blumenkasten gepinkelt. Ich sag's dir, wenn das so weitergeht, dann sieht das hier bald aus wie bei denen. Hier Scheiße in jeder Ecke.
3: Ja, genau.
1: Das haben die beiden Handwerker gesagt, die du beim Abendbrot auf dem roten Kanal mit deinem Kinder-Walkie-Talkie belauscht hast?
2: Ja, das war irre. Ich wünschte natürlich auch, ich hätte das weniger dystopisch-vulgäres aus der Welt des Handwerks erfahren. Aber trotzdem, die Freude überwiegt.
1: Tut mir leid, Gotti, ich glaub dir das einfach nicht. Man kann doch auf dem Kinder-Walkie-Talkie nicht die Gespräche von... Oder warte mal. Vielleicht hast du ja eins von diesen vom Mossad präparierten Walkie-Talkies erwischt.
2: Daran habe ich ehrlich gesagt auch schon gedacht, Sven. Bei diesen Lieferketten sieht heute kein Mensch mehr durch. Aber was dagegen spricht, für mein Walkie-Talkie brauche ich nur eine Hand, um es zu bedienen. Wenn das in die Luft fliegt, kann ich dem Mossad mit der anderen Hand noch einen Vogel zeigen.
1: Das wäre eine schöne Geste.
2: Nicht zu viel, nicht zu wenig.
1: Auf den Punkt. Sag mal, du mit deinem Erfahrungsschatz im Bereich Spionage, wen würdest du eigentlich als europäischen Vertreter für Verhandlungen zur Beendigung des russischen Angriffskrieges vorschlagen?
2: Putin mit einer Perücke und Schlangenaugenkontaktlinsen. Egal, was die anderen sagen. Das wäre wenigstens ehrlich.
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Aus den Anfangszeiten von Jessie Ware hier gerade auf Radio 1 Running. Und jetzt kommen wir zu einer Legende. Madonna hat ein neues Album angekündigt. Am 3. Juli erscheint Confessions 2, wird es heißen. Und ja, da ist natürlich der Titel schon ganz klar. Confessions on a Dance Floor Part 2 bedeutet eine Fortsetzung ihres sehr erfolgreichen Albums aus dem Jahr 2005. Das war eben auch eines, wo ganz klar der Tanzflur im Mittelpunkt stand und jetzt nicht unbedingt Popsongs oder Balladen. Und der Song, den ich Ihnen jetzt hier auf Radio 1 spiele, der ist ein Vorgeschmack auf das, was uns erwartet. I Feel So Free von Madonna. Album 3. Juli. Haben Sie notiert?

0: Was für eine großartige Tochter Jane Birkin und Serge Gainsbourg hinbekommen haben, oder? Sängerin und Schauspielerin Charlotte Gainsbourg. Bei uns natürlich dann am praktischsten als Sängerin zu hören. Erna haben wir gerade gehabt.
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0: Eine Minute nach 2:30.
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0: Eine angenehme Mittagszeit wünsche ich Ihnen.
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War 1998 ein Riesenhit aus Australien, Addicted to Bass von Pureton. Dahinter steckt Josh Abrahams, gesungen hat Damien und das Ganze lief erstmal super erfolgreich in Australien und ist dann rübergeschwappt ins UK, auch dort in den Clubs hoch und runter gelaufen. Irgendwann natürlich auch bei uns in Europa gelandet und das ist natürlich ein Song, zu dem wir auch heute noch gut feiern können. Wenn denn die Mittagszeit sowas anbietet. Radio 1 hier.

0: Gretchen Alberts mit Police Scanner. 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Die Nachricht kam für Studentinnen und Studenten am Freitag ziemlich überraschend. Nur einen Tag später wurde das Hauptgebäude der Technischen Universität Berlin bis auf Weiteres geschlossen. Grund dafür Wasserschäden, die auch den Brandschutz beeinträchtigen. Es ist allerdings nicht das erste Gebäude der TU, das geschlossen werden musste. Das Telefunken-Hochhaus am Ernst-Reuter-Platz ist schon länger zu. Und auch die Mathe- und Chemiegebäude mussten schon gesperrt werden. Gestern hat jetzt das Bündnis Campus Sanieren seinem Ärger Luft gemacht mit einer Kundgebung und mit einer Pressekonferenz. Radio 1-Reporterin Nuria Klesmann war vor Ort und hat heute im schönen Morgen auf Radio 1 erzählt, wie die Stimmung war.
1: Ja, kurz gesagt, gar nicht gut. Also die wirken echt ziemlich verzweifelt, die Studierenden. Die haben am Freitag auch erst die E-Mail mit der Info bekommen, nachmittags. Und dann halt auch gleich die Info, dass sie noch bis 22 Uhr Zeit haben, um sich einen Termin zu machen, um noch ihre ganzen Sachen aus diesem Gebäude zu holen. Zum Beispiel der Student Friedrich, er ist Studienfachberater an der TU und der muss jetzt sein Büro erstmal aufgeben.
2: Besonders besorgt bin ich halt gewesen, weil wir einen Kongress organisieren im Juni und da sind die meisten Räume da drin, das sind unsere größten Vorlesungssäle und da habe ich schon Panik gekriegt. Ich habe mein Beratungsbüro hier im 8. Stock und ich kann jetzt keine Beratung mehr anbieten. Ich kann keinen Abiturienten mehr mein Studium empfehlen. Ich muss allen Leuten jetzt online irgendwas erzählen und das ist halt auf jeden Fall nicht das Gleiche. Ich glaube, meine Pflanzen sterben jetzt einfach.
0: Die TU ist leider auch kein Einzelfall. Viele Gebäude an Berliner Unis sind marode. Professor Günter Ziegler ist Präsident der FU und Sprecher des Exzellenzverbundes der Berliner Unis. Bei uns hat er gestern von seiner Zeit an der TU im Jahr 2004 erzählt.
3: Und auch damals hatten wir das Problem, dass die notwendige Finanzierung eigentlich vom Land nicht zur Verfügung gestellt wurde. Und es wurde eben damals, hieß es wird gespart, bis es quietscht.
0: Ja, nun, bei wem liegt jetzt die Schuld für diesen desaströsen Zustand? Uni, Leitungen oder ist es der Senat? Linken Fraktionsvorsitzender Tobias Schulze erklärt im rbb24-Abendschau-Interview.
4: An beidem. Der Senat hat in der Tat seit Jahrzehnten zu wenig Geld zur Verfügung gestellt, wir als Land Berlin insgesamt. Es wurde viel auf Neubau gesetzt, die Sanierung, die Instandhaltung blieb ein bisschen dabei hinter den notwendigen Dingen zurück. Wir wissen ja noch, die Sarrazin-Sparjahre der 2000er Jahre, da war die Investitionsrate so niedrig wie in keinem anderen Bundesland, das merken wir bis heute. Die TU hat ein konkretes Problem mit der Bausubstanz. Diese 60er, 70er Jahre Bauten, die sind einfach jetzt sanierungsbedürftig, die sind sehr kompliziert zu sanieren und deswegen ist der Sanierungsstau mit 2,4 Milliarden auch so hoch an der TU. Da kommt also vieles zusammen. Wir haben Fachkräftemangel im Baubereich. All das führt dazu, dass wir jetzt so eine Katastrophe sehen.
0: Ändert aber nichts an der Frage, wie geht's denn weiter an der TU? Radio 1 Dienstags-Kommentatorin Anke Mürre vom Tagesspiegel, die hätte eine Idee.
5: Kurzfristig braucht es ja jetzt kreative Lösungen für die Studierenden. Und da kann der Standort vielleicht helfen, denn die Uni liegt ja direkt an der Straße des 17. Juni, die bekanntlich gern gesperrt wird für Großveranstaltungen jeglicher Art. Also einfach Stühle rausstellen, Sommeruni auf der Straße, die können wir dann auch gleich noch stehen lassen für die Fanmeile zur Fußball-WM. Das wären doch mal wieder Bilder aus Berlin, die um die Welt gehen würden.
0: Seit Samstag ist das Hauptgebäude der TU Berlin aus Sicherheitsgründen gesperrt. Wie lange ist unklar. Das gesamte Gespräch mit unserer Reporterin, den Kommentar von Anke Mürre und auch das Gespräch mit FU-Präsident Professor Günter Ziegler können Sie in voller Länge auf radio1.de nachhören. Ich garantiere Ihnen, da ist noch nichts gesperrt.

Sie können auch tanzbarer, da jetzt sehr lieblich, aber eben so, ja, so gut lieblich. Carry On, gerade gehört von Jungle, einer Band aus London.

Dua Sali hat sich da einen sehr bekannten Mann dazu geholt, nämlich Justin Vernon von Bon Iver und der gemeinsame Song New Take Flood. Gerade gehört hier auf Radio 1.

0: Avicii aus Brisbane, aus Australien mit Sure auf Radio 1.
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0: Das sind die der 14 Uhr Nachrichten. Kanzler Merz fordert Deutschland zur Reformbereitschaft auf. Mehr rechtsextreme Vorfälle in Berlin und das Wetter wechselnd wolkig mit Regen und Gewittern bei bis zu 15 Grad.

0: Kulisse mit Karl-Heinz um 14 Uhr.
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2: Bundeskanzler Merz fordert die Menschen in Deutschland auf, zu Reformen und Veränderungen bereit zu sein. Auf dem Bundeskongress des Deutschen Gewerkschaftsbundes sagte er, die Reformvorhaben der Bundesregierung seien keine Bedrohung, sondern eine Chance. Nicole Markwald.
3: Deutschland müsse sich aufraffen, sagte der Bundeskanzler. In der Vergangenheit sei schlicht versäumt worden, das Land zu modernisieren. Er verwies auf den demografischen Wandel und die Herausforderungen durch fortschreitende Digitalisierung. Merz beschrieb, dass Deutschland sich seit Jahren unter seinen Möglichkeiten bewege. Er sagte, wir können einfach nicht so weitermachen wie in den letzten 20 Jahren. Der Kanzler verteidigte die Reformvorhaben seiner Regierung. Die Reform der gesetzlichen Rentenversicherung bezeichnete Merz als das härteste Brett der kommenden Aufgaben.
2: Am Abend kommt in Berlin der Koalitionsausschuss zusammen. Dabei dürfte auch über die geplante Reform der Einkommenssteuer gesprochen werden. In Berlin hat es im vergangenen Jahr deutlich mehr rassistische und rechtsextreme Angriffe gegeben. Laut Berliner Register wurden über 8200 Fälle gemeldet, ein Anstieg von 7% im Vergleich zum Jahr davor. Dies deute auf die Ausweitung menschenfeindlicher Einstellungen in der Stadt hin, weit über die extrem rechte Szene hinaus, hieß es von der Dokumentationsstelle. Ein besonders großer Anstieg sei bei rassistischen Aktivitäten gemeldet worden. Die meisten Vorfälle wurden im Osten der Stadt registriert. Laut den Registerstellen versuchen dort neonazistische und vor allem jugendliche Gruppierungen sich zu etablieren. Die deutschen Sicherheitsbehörden haben immer häufiger mit Cyberkriminalität zu tun. Nach Angaben von Bundesinnenminister Dobrindt registrierte die Polizei im vergangenen Jahr rund 330.000 Angriffe auf Privatpersonen, Unternehmen und staatliche Stellen. Der CSU-Politiker kündigte an, härter gegen diese Straftaten vorzugehen und die Behörden mit mehr Befugnissen auszustatten. Ursula Mayer.
4: Es gibt immer mehr Hackerangriffe, warnen die Aufseher. Dabei kommt immer häufiger künstliche Intelligenz zum Einsatz. Sie kann in IT-Systemen sehr schnell Schwachstellen finden. Die müssen Banken und Versicherer deshalb genauso schnell schließen, innerhalb von Tagen und sogar Stunden. Deren Kunden müssen sich laut BaFin infolge auf mehr IT-Probleme und Unterbrechungen einstellen.
2: eBay hat ein Übernahmeangebot der US-Videospielkette GameStop abgelehnt. Es sei weder glaubwürdig noch attraktiv, hieß es von der Online-Handelsplattform. GameStop hatte Anfang Mai überraschend sein Angebot vorgelegt. Das viel kleinere Unternehmen bot 55,5 Milliarden Dollar, umgerechnet rund 47 Milliarden Euro für eBay. GameStop-Chef Cohen sagte dem Wall Street Journal, er wolle einen wahren Konkurrenten zum Handelsriesen Amazon schaffen. Soweit unsere Radio 1 Nachrichten. 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
0: Am Nachmittag und auch am Abend müssen wir verbreitet mit Schauern rechnen. Die können kräftig ausfallen, vereinzelt gewittert es auch und Graupelschauer sind ebenfalls möglich. Die Sonne kommt nur selten durch und das heute bei 10 Grad in Ortrand, maximal 15 Grad in Eberswalde und in Berlin 13 Grad, falls Sie sich's fragen. Ja, es ist deutlich zu kühl für Mitte Mai.
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2: Probleme gibt es auf der A2 Berlin Richtung Magdeburg. Zwischen Wohlin und Siesa gibt es Stau wegen Bauarbeiten, da brauchen Sie 10 Minuten länger. Ein Hinweis für Reisende auf der A24 in Richtung Hamburg. In Mecklenburg-Vorpommern zwischen Wöbelin und Hagenow ist die Autobahn bis 16 Uhr gesperrt. Der Verkehr wird umgeleitet. B167 Lebus Richtung Löwenberg zwischen Liebenwalde und Falkenthal ist die Straße nach einem Unfall gesperrt. Stadtverkehr Berlin auf der A100 in Richtung Wedding brauchen Sie vor der Baustelle Schmargendorf Abwechsstraße 10 Minuten mehr. In Karlshorst auf der Treskoallee gibt es in beiden Richtungen Stau vor der Bahnbrücke, dort jeweils 15 Minuten. Und länger dauert es auch in Neukölln auf der Karl-Marx-Straße in beiden Richtungen. Besonders voll stadteinwärts ist es auf der Dahlwitzer Landstraße in Friedrichshagen. Es gibt Bauarbeiten bei der S-Bahn S7. Bis zum 20. Mai fahren keine S-Bahnen zwischen Charlottenburg und Grunewald. Ein Ersatzverkehr ist eingerichtet. Und durchgehend bis nächsten Sonntag fahren Busse zwischen Schöneweide und Grünau bzw. Schönefeld. Wir wünschen gute Fahrt.
0: Danke dir.
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5: Hallo zusammen. Letzte Woche war ich in Frankreich und ich dachte vorher, ich müsste mich mal wieder optimal vorbereiten, weil in der Schule habe ich super gesprochen. Ich habe nah an der Grenze zu Frankreich gelebt, aber dann natürlich viele Jahrzehnte später vergisst man ja doch einiges und dann mächtig geübt mit der App. Dachte, naja, aber so richtig gut ist es noch nicht. Und dann kommt man halt so nach Frankreich, ne? Und die Franzosen trinken ja dann ganz gerne Traubensaft mit Alkoholgehalt. Am ersten Abend dachte ich, ey Leute, überhaupt kein Problem, fließend Französisch gesprochen. Mach ein bisschen weiter. Salut les copines.

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0: Wir könnten heute auch sagen, schöner Schlotzen. In Berlin läuft gerade die Gelato Week Germany 2026 und darüber spreche ich jetzt mit Bettina Grabel. Hi Bettina.
2: Hello, genau, freut mich sehr.
0: Was genau ist denn die Gelato Week?
2: Genau, also die Gelato Week ist im Grunde eine Einladung, Berlin einfach mal durch handwerklich gemachtes Eis ganz neu zu entdecken. Die läuft bis zum 17. Mai. Es machen über 50 Eisdielen in der Stadt mit. Also egal, wo man spontan ist oder wo man wohnt, egal. Es gibt immer irgendwo eine Eisdiele in der Nähe, die mitmacht. Und jede Eisdiele hat eben eigens nur für das Event eine ganz besondere Eissorte kreiert. Und eine Kugel davon kostet 1,80 Euro. Das sind so die Rahmenbedingungen.
0: Also für mich klingt es nach einer ziemlich leckeren Stadttour. Wie behält man bei so vielen Eisdielen den Überblick?
2: Ja genau, das kann schon schnell mal ein bisschen verwirrend werden, weil eben über 50 Eisdielen ist wirklich eine ganz schöne Menge. Man unterschätzt es auch schnell, aber es ist eigentlich total einfach. Es gibt, wie jedes Jahr, vielleicht kennen das manche schon, eine Übersichtskarte mit allen teilnehmenden Gelaterien und den jeweiligen Sorten, die es dann eben vor Ort gibt. Das kann man entweder als Flyer, meistens bei den Eisdielen vor Ort, selbst dann so ausgedruckt bekommen oder man guckt es digital nach. Da erwähnen wir dann am Ende auch noch, wo man es nachschauen kann. Und es gibt mittlerweile, glaube ich, sogar eine Google Maps Liste, wo man dann alles nachschauen kann. Und dann kann man eben so seine persönliche Gelato-Eiscreme-Tour durch Berlin sich zusammenstellen.
0: Aber wenn ich es jetzt richtig verstanden habe, geht es nicht nur ums Probieren, sondern auch ums Sammeln, ja?
2: Genau, also es gibt eigentlich jedes Jahr, so auch dieses Jahr wieder einen Stempelwettbewerb, eigentlich schon legendär. Für jeden Besuch in der teilnehmenden Gelateria gibt es dann halt einen Stempel, wenn man die Eissorte probiert hat, die eben für die Gelato Week gemacht wurde. Und wenn man mindestens 5 sammelt, so ist es dieses Jahr, landet man dann im Lostopf. Zu gewinnen gibt es Verschiedenes, aber Gutscheine hauptsächlich dieses Jahr im Wert von 150 Euro zum Eisessen. Also dann kann man gleich nochmal mehr Eis essen und dazu gibt es auch nochmal alle Infos online.
0: Also die Berliner Gelato-Szene ist schon durchaus bekannt für kreative Sorten, aber gibt es jetzt in diesem Jahr ein besonderes Highlight?
2: Ja, also das Highlight dieses Jahr ist die Eisdiele Artigiani. Vielleicht kennen die ein paar, die hat auch die letzten Jahre immer mal wieder mitgemacht. Ich erinnere mich, glaube ich, an von vor 2 Jahren. Da gab es so ein Olivenöl-Eis da. Also schon immer so ein bisschen Eissorten, die vielleicht ein bisschen kreativer, ein bisschen crazy sind. Und dahinter steht der italienische Gelatier Enrico Piccin. Ich hoffe, ich spreche den Namen jetzt richtig aus. Der mit seinen Kreationen auch international schon Aufmerksamkeit erregt hat. Und die Sorte, die dieses Jahr eben dabei ist, Mediterraneo 2.0, ist auch wieder total außergewöhnlich. Das ist nämlich so ein Rosmarin-infused Milcheis mit Zitrone drin, kandierten Zitronenschalen und eben auch wieder so einem besonderen Olivenöl aus dem Chianti. Also das Olivenöl-Eis ist irgendwie der Linie treu geblieben. Und damit war er eben im Gelato Festival World Masters in Las Vegas auch mit dabei und hat da eben unter die besten Gelaterie der Welt geschafft. Also das Eis ist wirklich wahnsinnig, wahnsinnig lecker und preisgekrönt. Und das können wir jetzt einfach in Berlin probieren. Das alleine zeigt schon, auf welchem wahnsinnig krassen Niveau Eiscreme hier in Berlin gemacht wird oder Gelato. Und deswegen darf man das natürlich auf gar keinen Fall verpassen.
0: Okay, wo findet man deine Empfehlung?
2: Die Eisdiele Artigiani findet man direkt an der S-Bahn-Haltestelle Lichterfelde West. Ist eigentlich ganz einfach zu finden. Und es gibt auf jeden Fall immer Olivenöl-Eis, selbst wenn man jetzt außerhalb von der Gelato Week kommt.
0: Also mich hast du schon mal. Was ist jetzt, wenn die Hörerinnen und Hörer von Radio spontan eine Kugel Eis essen sollten. Warum würdest du jetzt sagen, lohnt sich diese Gelato Week? Warum gerade jetzt?
2: Ja genau, ich würde sagen, die Gelato Week ist halt jedes Jahr einfach wieder so ein Highlight-Event. Nicht nur wegen der Vielfalt, sondern auch, weil man halt für kleines Geld so wahnsinnig viel entdecken kann. Also wir haben natürlich die klassischen Lieblingssorten, die es gibt, aber halt auch diese super überraschenden Geschmackskombinationen, bei denen man vielleicht denkt am Anfang, okay, wie soll das denn bitte schmecken? Also ich erinnere mich wirklich schon so an die wildesten Dinge, von Lavendel bis Spritzgeschmack, eben Olivenöl. Und ich glaube, es gab sogar auch mal irgendwie so herzhaftes Gorgonzola-Eis oder so, war ich sehr, sehr großer Fan. Ich glaube, es war auch vor 2 Jahren. Und ich finde Berlin Mai Gelato, selbst bei dem Wetter, wie jetzt irgendwie so aktuell vielleicht ein bisschen grau, es passt einfach mega gut zusammen und man muss trotzdem unbedingt Eis essen. Und ich finde, Berlin schmeckt einfach nach Gelato im Mai.
0: Okay, haben wir verstanden. Bettina, also im Eisfieber, weiterhin viel Spaß bei der Gelato Week. Die dauert noch an bis zum 17. Mai. Alle Infos unter trueitalian.com.
2: Genau, ganz viel Spaß und schön viel Eis essen.
0: Okay, machen wir. Vielen Dank. So, hallo Kolleginnen da draußen. Wer geht denn jetzt zur Eisdiele? Hm? Was Sie nicht hören können, kann ich auch nicht hören. Bislang nur grinsende Gesichter und Schweigen. Na, wir klären das mal noch. Hier laufen jetzt erstmal Massive Attack zusammen mit Tom Waits, Boots on the Ground.
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sind ja immer mal wieder spannende Gastsänger oder Sängerinnen bei Massive Attack dabei gewesen. So dominant wie Tom Waits habe ich bislang keinen empfunden. Interessantes Lied auf jeden Fall, dieses Boots on the Ground. Massive Attack, haben Sie sich Karten besorgt für den 7. Juni in der Zitadelle Spandau? Wir präsentieren das Konzert, aber klar, bei Massive Attack ist es Ankündigung des Konzerts und großer Run auf die Karten. Da muss man dann doch immer ziemlich schnell sein.

Das war die erfolgreiche Zeit von Artful Dodger. Vor 25 Jahren, also ein Vierteljahrhundert ist es her, dass diese R&B-Band aus England die großen Hits hatte. Wir haben gerade auf Radio 1 Think About Me von Artful Dodger gehört.

0: 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James Blake auf Radio 1.
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0: 3:30.
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0: Freue mich, dass Sie dabei sind heute Nachmittag. Here's My Love von Hannah Jadigan.

4, 3, 4. So gut kann ich dann, also bemüht, dieses Lied aussprechen von Wanda. Aus den frühen Jahren, aus dem zweiten Album war das Musik, aus Pussy Baby hier auf Radio 1. Ja, am Wochenende, da dachte ich mal wieder, es ist Zeit für David Bowie, Christiane F. und mich. Und dann muss ich auch mal wieder jemanden enttäuschen. Also es passiert mir wirklich schon sehr, sehr, sehr, sehr viele Jahre, eigentlich seit es die sozialen Netzwerke gibt, dass Menschen, die ich nicht kenne, mich anschreiben. Und in dem Fall war es Edita aus Polen. Edita aus Polen hat mich auf Instagram auf einem Foto markiert. Und dann habe ich nachgeschaut, wo bin ich denn da markiert, und sehe eine Frau in einer Hängematte in einem Garten liegen und sie hält ein Buch in der Hand. Und der Titel ist zwar auf Polnisch, aber was ich lesen kann, Christiane F. Und dann tippe ich mal, dass der Rest wir Kinder vom Bahnhof Zoo sind, und schreibe Edita zurück, ob ihr das Buch gefallen habe und ob sie glaube, dass es meine Geschichte sei. Weil Christiane Falk inspiriert immer viele, mich zu markieren, wenn es um Christiane F. geht. Edita antwortet dann, ja, sie habe das Buch in ihrer Jugend gelesen, jetzt habe sie es wieder rausgeholt und es sei unglaublich. Und ich sage, ja, ich finde das Buch auch wirklich sehr gut. Den Film habe ich auch gesehen und war begeistert. Aber Edita, ich bin nicht die Christiane F. Und dann kommt so zurück. Ich dachte, du hättest das geschrieben. Und dahinter setzt Edita einen traurigen Smiley. Ich entschuldige mich und sage, ich kann nichts dafür. Ich habe nicht ganz so viele Drogen genommen. Es ist wirklich nicht meine Lebensgeschichte. Ich bin ziemlich gesund. Und dann schreibt sie Gott sei Dank noch zurück. Das sei dann auch okay. Danach habe ich mich sofort motiviert gefühlt, David Bowie zu hören. So sehr Christiane F. bin ich dann doch noch. Und ich musste auch dran denken, wie ich den Film zum ersten Mal gesehen habe. Es war bei einem, sagen wir mal, Jugendgeburtstag. Und wir Mädels durften, die Mutter hat uns vor den Laden gefahren, ein Video aussuchen, was wir dann zu Hause über den Videorekorder schauen konnten. Und wir sind so in diesen Laden rein und schauen so Verschiedenes durch. So Ferris macht blau und so. Und dann sage ich auf einmal zu den anderen, oh, da ist ja ein Film, der heißt wie ich, Christiane F. Oh, den möchte ich unbedingt anschauen. Und dann haben wir den ausgeliehen. Wir waren noch viel jünger als damals FSK. Aber hat funktioniert. Zu Hause war dann bei der Mutter nach geraumer Zeit das Entsetzen relativ groß, was es da eigentlich genau ging. Aber wir haben es natürlich knallhart durchgezogen. Also, wenn demnächst mal wieder eine Schulklasse Christiane F. liest, unter Garantie kriege ich die nächsten Mails und Markierungen.

heute mal Helden Heroes von David Bowie. Wurde Ihnen präsentiert von Christiane F., nicht vom Bahnhof Zoo, tatsächlich vom Bahnhof Oos. Können wir mal recherchieren, wo die Oos so durchfließt,

IBI mit Sister to Sister, was gut passt, denn es sind Schwestern, die hinter IBI stecken. Wir kommen zu neuer Musik auf Radio 1. Die haben wir auch ausführlich besprochen im Soundcheck der Sendung auf Radio 1, bei der wir neue Alben ganz genau besprechen. Können Sie nachhören, den Soundcheck-Stream, zum Beispiel auf radio1.de. Und das Album, was in dieser Woche am besten weggekommen ist, am Freitag, nämlich Broken Social Scene mit dem neuen. Daraus hören wir The Call.

0: aus dem neuen Album von Broken Social Scene, einem Musikerkollektiv aus Kanada. Das Album, das neue, heißt Remember the Humans.
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2: Feline Sunny, das Konzert im Franz in Berlin-Prenzlauer Berg. Dass die Soundcheck-Runde von Radio 1 viermal Hit vergibt, kommt nicht so oft vor. Feline Sunny hat's mit ihrem Debütalbum Virgin Lake geschafft. Die Musikerin, die in Bochum lebt, hat ihr Album komplett geschrieben und produziert. In den Songs erzählt sie von Wut und Wachstum, von Entfremdung und Verzweiflung, aber auch von Heilung. Ihre hohe Entschlossenheit steckt in den lauten und den zarten Tönen, meint Soundcheckerin Rosalie Ernst. Das Album kombiniert Indie und Alternative Rock. Es wurde geschrieben, um uns ganz und gar zu vereinnahmen. Heute Abend können Sie sich von Feline Sunny und ihrer Musik vereinnahmen lassen. Das Konzert im Franz in Berlin-Prenzlauer Berg. Los geht's um 20 Uhr.
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0: Das sind die der 15 Uhr Nachrichten. Berlin will Wohnungsbau vereinfachen. Mehr rechtsextreme Vorfälle in Berlin. Und das Wetter heute wechselnd wolkig mit Regen, Gewittern und auch Graupelschauern bei bis zu 15 Grad. Nach den Nachrichten übernimmt Max Spalek. Mein Name ist Christiane Falk. Ich freue mich, dass Sie den Vormittag und den Nachmittag mit mir verbracht haben. Wir hören uns gerne dann morgen ab 10 Uhr wieder. Ihnen eine gute Zeit.

0: Celeste, Love is back und damit 15 Uhr.
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0: Mit Alexandra Nestmann.
2: In Berlin soll der Bau von Wohnungen einfacher, günstiger und schneller werden. Der Senat hat ein entsprechendes Gesetz beschlossen. Damit werden vor allem Baustandards gesenkt und Genehmigungen vereinfacht. Es soll nach Angaben von Bausenator Gebler noch vor der Sommerpause vom Abgeordnetenhaus beschlossen werden. Vorgesehen ist auch, dass bestehende Gebäude leichter zu Wohnungen umgebaut werden können. Nach der Schließung des Hauptgebäudes der Technischen Universität Berlin wegen baulicher Mängel hat heute das erste Mal eine Taskforce getagt. Nach Angaben von Bausenator Gebler nahmen an dem Treffen Vertreter der Senatswissenschaftsverwaltung und der Bauverwaltung teil. Thorsten Gabriel.
3: Die Taskforce sei auf Bitten der TU zustande gekommen. Gäbler sagte, er habe auch mit dem Vizepräsidenten der Universität, Eike Roswack-Klinge, gesprochen und Unterstützung in technischen Fragen angeboten. Als nächstes solle kurzfristig ein Vor-Ort-Termin vereinbart werden, bei dem alle Instanzen der Bauaufsicht auf Bezirks- und Landesebene zusammengebracht werden. Ziel sei es, einen Maßnahmenplan zu erstellen, nachdem das Gebäude in Schritten wieder eröffnet werden kann. Am Freitag war bekannt geworden, dass die TU das Hauptgebäude wegen fehlender Brandschutzanforderungen sofort schließen muss.
2: In Berlin hat es im vergangenen Jahr deutlich mehr rassistische und rechtsextreme Angriffe gegeben. Laut Berliner Register wurden über 8.200 Fälle gemeldet, ein Anstieg von 7% im Vergleich zum Jahr davor. Das deute auf die Ausweitung menschenfeindlicher Einstellungen in der Stadt hin, weit über die extrem rechte Szene hinaus. Ein besonders großer Anstieg sei bei rassistischen Aktivitäten gemeldet worden. Die meisten Vorfälle gab es demnach im Osten der Stadt. Laut der Registerstellen versuchen dort Neonazi und vor allem junge Gruppierungen sich zu etablieren. Vor dem Spitzentreffen der Koalition im Kanzleramt hat Vizekanzler Klingbeil die Erwartungen an konkrete Beschlüsse gedämpft. Das Treffen sei eine Arbeitssitzung. Auch von Unionsseite hieß es, dass der Koalitionsausschuss vor allem der Planung und dem Meinungsaustausch dienen solle, ohne dass wichtige Beschlüsse zu erwarten seien. Oliver Neuroth.
4: Klingbeil hat sich beim Kongress des Deutschen Gewerkschaftsbundes dafür ausgesprochen, Menschen mit Einkommen zwischen 2.500 und 4.000 Euro im Monat zu entlasten. Um das zu finanzieren, möchte er Spitzenverdiener höher belasten. Ein Vorschlag, den CDU/CSU ablehnen. Unionsfraktionschef Spahn setzt sich dafür ein, Steuervergünstigungen pauschal zu kürzen. Im Podcast von Table Briefings schlägt er vor, alle Subventionen um 5% zu kappen. Damit käme nach seinen Worten ein Milliardenbetrag zusammen.
2: Brandenburg nimmt in diesem Jahr nach aktueller Schätzung gut 95 Millionen Euro mehr an Steuern ein als noch im Herbst prognostiziert. Darüber hat Finanzminister Keller von der SPD heute im Landeskabinett informiert. Grundlage ist die regionale Steuerschätzung vom Mai. Demnach steigen die Einnahmen aus Steuern und dem Länderfinanzausgleich im Vergleich zu 2025 um fast 200 Millionen Euro auf gut 12 Milliarden. Nach Ansicht von Finanzminister Keller ist diese Prognose jedoch unsicher. Ein Grund sei der Iran-Krieg. Ein Passagier des Kreuzfahrtschiffs, auf dem das Hantavirus ausgebrochen war, ist in Berlin angekommen. Die Person ist laut Senatsverwaltung in häuslicher Isolation. Jürgen Buch.
5: Sie ist demnach symptomfrei und den Umständen entsprechend wohlauf, hieß es weiter. Das zuständige Gesundheitsamt überwache die Quarantäne engmaschig. Die Person war über Eindhoven in den Niederlanden nach Frankfurt am Main geflogen worden. Die medizinische Einschätzung dort habe ergeben, dass sie nicht in Berlin in ein Krankenhaus gebracht werden muss. Ursprünglich war eine 24-stündige Untersuchung in der Berliner Charité geplant.
2: Und soweit die Radio 1 Nachrichten. Weitere Meldungen bei rbb24.de.
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0: Ja, also ich bin ganz ehrlich, gestern habe ich aber schlimmeres Wetter vorhergesagt, als dass es heute passiert ist. Gucken Sie mal raus. Schön blauer Himmel, schöne Wolken. Gut, die Temperaturen, da hätten wir noch ein bisschen nachpflegen können, 13 bis 14 Grad. Aber morgen, ich nehme mal an, wenn ich jetzt sage, dass es morgen wieder furchtbar wird bei 13 bis 14 Grad, also grau und sowas, kommt wieder die Sonne raus. Insofern, okay.
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2: A2 Berlin Richtung Magdeburg, zwischen Wohlin und Ziesa, Stau wegen Bauarbeit. arbeiten. 10 Minuten dauert es länger. Ein Hinweis für Reisende auf der A24 in Richtung Hamburg. In Mecklenburg-Vorpommern zwischen Wöbelin und Hagenow ist die Autobahn bis 16 Uhr gesperrt. Der Verkehr wird umgeleitet. Die 167 Libus Richtung Löwenberg zwischen Liebenwalde und Falkenthal ist die Straße nach einem Unfall gesperrt. Stadtverkehr Berlin A111 Richtung Dreieck Charlottenburg in Höhe Heckerdamm blockiert ein defekter LKW die rechte Spur. Auf der A100 in Richtung Wedding brauchen Sie vor der Baustelle Kreuz Schöneberg ab Wechsstraße 10 Minuten mehr. In Karlshorst auf der Treskoallee gibt es in beiden Richtungen Stau vor der Bahnbrücke 15 Minuten plus. Und es dauert länger in Neukölln auf der Karl-Marx-Straße in beiden Richtungen. Besonders voll ist es stadteinwärts auf der Dahlwitzer Landstraße in Friedrichshagen. Neukölln, die Hermannstraße, ist zwischen Leinestraße und Jonasstraße in beiden Richtungen gesperrt. Dort ist eine Gasleitung undicht. Wir wünschen gute Fahrt.
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0: Einen wunderschönen guten Tag. Und wir hier, ja, in Berlin und Brandenburg sollten gar nicht rummeckern. Ich habe gerade gelesen, in Sachsen, Sachsen-Anhalt und Thüringen hat's geschneit.

0: Die Bengals, Manic Monday hier bei Radio 1. Spüren Sie das auch, diese Müdigkeit? Und ich meine jetzt nicht die eventuelle Frühjahrsmüdigkeit, sondern diese Müdigkeit, die sich in Ihnen ausbreitet, sobald Sie sich die Irrungen, Wirrungen und Versuche der Bundesregierung anschauen. Boah, ja, nee. Vor einem, gut einem Jahr ist ja alles da gestartet mit vielen Versprechungen und markigen Worten. Alles geht auf, das wird eine Riesengeschichte. Und jetzt ist es so ein unübersichtliches Hin und Her geworden. Vor den Beratungen des heutigen Koalitionsausschusses hat Union-Fraktionschef Herr Spahn schon mal wieder einen rausgehauen und eine pauschale Kürzung von Subventionen und Steuervergünstigungen vorgeschlagen, während die SPD auf eine Entlastung der unteren und mittleren Einkommen pocht und Spitzenverdiener gerne mehr belasten möchte. Das allerdings, und da haben wir wieder dieses Hin und Her, lehnt der Kanzler und auch insgesamt die ganze Union ab. Es ist schwierig. Ich spreche jetzt mit Dr. Katja Rietzler. Sie ist Referentin für Steuer- und Finanzpolitik am Institut für Makroökonomie und Konjunkturforschung der Hans-Böckler-Stiftung. Einen wunderschönen guten Tag.
1: Ja, guten Tag, Herr Spalek.
0: Frau Rietzler, wie schauen Sie denn aktuell auf die Diskussion, die in der Bundesregierung geführt werden?
1: Ja, das sind ja verschiedenste Themen. Also gerade diese aktuelle Entlastungsdebatte sehe ich schon durchaus kritisch, auch vor dem Hintergrund, dass wir ja in den öffentlichen Haushalten erhebliche Herausforderungen haben und große Haushaltslöcher. Da muss man sich sehr genau überlegen, für welche Maßnahmen an Mittel zur Verfügung stellt.
0: Ja, Sie haben ja so eine neue Analyse Ihres Hauses. Die sagen ja, oh, jetzt Einkommensteuer in den Ring zu werfen, ist schwierig. Was ist denn das konkrete oder die konkreten Probleme dabei?
1: Also es mehrere. Also zum einen ist es ja so, wenn man, wie die Regierung ja im Koalitionsvertrag geschrieben hat, untere und mittlere Einkommen entlasten will, dann ist per se schon die Einkommensteuer da nicht so wirklich geeignet, weil ganz am unteren Ende zahlen Leute gar keine Steuern. Und ich kann Ihnen sagen, bis 80.000 Euro Jahresbruttoeinkommen zahlt ein Single mehr für die Sozialversicherung als für die Steuer. Da können Sie sich dann auch ungefähr vorstellen, wo da die Entlastungspotenziale sind. Bis 40.000 Euro zahlt man mehr für gesetzliche Krankenversicherung und Pflegeversicherung als an Steuer. Und dann ist natürlich auch immer noch diese Thematik, wo ist eigentlich unten und die Mitte? Ne? Also so ein mittleres Einkommen bezeichnet man in der Statistik ja auch als den Median. Das ist praktisch das Einkommen, was die Einkommensverteilung in zwei Hälften teilt. Für eine Vollzeitbeschäftigung war der Jahresmedian 2024 bei rund 52.000 Euro, wenn man das fortschreibt. Also vielleicht so 56.000 jetzt. Das heißt, zu versteuerndes Einkommen 43.500.
0: Okay.
1: Und wenn wir jetzt da ständig so Debatten hören von wegen, ja, der Spitzensteuersatz muss bei 80.000 anfangen und nicht bei, wie jetzt, knapp 70.000, da reden wir über ganz andere Einkommenskategorien. Und man muss eben auch immer bedenken, dass zu versteuernde Einkommen, was ja im Tarif das maßgebliche Einkommen ist, ist nicht gleich dem Bruttoeinkommen. Das Bruttoeinkommen liegt ja nochmal höher. Und da wird also auch viel verwirrt.
0: Okay. Jetzt haben wir, oder Sie haben auch gesagt, schon ohne Steuersenkung erkennen Sie eine Haushaltslücke von insgesamt rund 130 Milliarden Euro. Und zwar für die Jahre oder zwischen den Jahren 2027 und 2029. Welche Ausgaben bzw. Geschenke sind denn dafür verantwortlich?
1: Gut, jetzt mit den neuen Eckwerten hat sich das schon alles wieder ein bisschen geschoben, wobei wir haben auch die Details noch nicht gesehen. Vermutlich liegen da auch große globale Mindereinnahmen im Haushalt, die dann erst noch irgendwie reingeholt werden müssen. Perspektivisch haben wir auch das Problem, dass unsere Verteidigungsausgaben nicht dauerhaft in so einem hohen Maße kreditfinanziert werden können. Zumindest nicht dann, wenn wir einmal stabile Haushalte haben wollen, nicht explodierende Zinsausgaben und auch mit den europäischen Regeln im Einklang bleiben wollen. Was sind die Probleme? Ja, da gibt es eigentlich zwei Haupttreiber von Haushaltslücken. Also zum einen natürlich so neue expansive Maßnahmen der aktuellen Regierung, Stichwort Gastro-Mehrwertsteuersenkung, die geplante Körperschaftssteuersenkung, Mütterrente, was ja eigentlich zumindest, um sauber zu sein, aus dem Bundeshaushalt finanziert werden sollte.
0: Also das, was ich immer so flapsig als Geschenke formuliere.
1: Genau,
0: Ja.
1: und dann natürlich auch einfach die schwierige Lage. Man kann ja schon von Krise sprechen. Wir haben einfach auch ein außenwirtschaftliches Umfeld. Das ist übrigens auch nicht die Schuld der Bundesregierung, dass Trump Zölle verhängt und die Chinesen massive Industriepolitik betreiben und dass jetzt auch noch der Krieg im Nahen Osten ausgebrochen ist. Alles nicht Verantwortung der Bundesregierung, aber es wirkt sich natürlich auf die Makroökonomie aus. Und wir haben da ja schon seit längerem eine Stagnation und so langsam schlägt das halt auch auf den Arbeitsmarkt durch und betrifft dann auch staatliche Einnahmen.
0: Frau Riedler, was würden Sie denn jetzt, wenn die Bundesregierung auf Sie hören würde, hundertprozentig, wie bekommen wir jetzt die Kuh oder vielmehr die Kühe vom Eis?
1: Ja, Fokus ganz klar auf die Erneuerung der Infrastruktur, Modernisierung des Staats und Innovation lenken. Das heißt halt auch alles tun, dass das Sondervermögen ein Erfolg wird. Momentan ist das Glas da ja so halb voll, halb leer, weil eben doch ein erheblicher Teil wahrscheinlich nicht in zusätzliche Ausgaben fließen dürfte. Und damit das leichter wird, zusätzlich zu investieren, muss man eben auch dafür sorgen, dass die Löcher nicht so groß werden, weil je größer die Haushaltslöcher, umso eher, also jetzt auch gerade auf der Ebene Länder und Kommunen, der Druck dann einfach, also man wird dann schon die Mittel für Investitionen ausgeben, dann wird man wird ja immer was benennen können, aber dann wird es nicht zusätzlich sein und das ist dann von der Wirkung her wie
0: Fabrizio,
1: Löcher
0: ja,
1: stopfen
0: ganz kurz nur,
1: auch.
0: was haben Sie für ein Gefühl? Einfach nur ganz kurz vom Gefühl her.
1: Was vom Gefühl. Ja, ich arbeite eigentlich nicht so stark mit Gefühl als Wissenschaftlerin.
0: Ja, aber
1: Ich bin immer,
0: manchmal ist es ja so, ne? Dass man die ganze Zeit, Sie haben die Eickdaten und so, aber man hat auch trotzdem so ein Gefühl von wegen, ja, oh, das läuft irgendwie da, könnte ich
1: also ich
0: das.
1: bin von meinem Naturell her unbelehrbare Optimistin und hoffe immer noch, dass die Regierung hier noch die Kurve
0: Okay.
1: kriegt. Genau, aber wir sollten uns nicht verzetteln. Also Gastro-Mehrwertsteuer ist zum Beispiel wirklich so eine Maßnahme, das ist ja, hilft uns bei der Außenwirtschaft nicht, macht uns nicht innovativer, treibt nicht die Infrastruktur voran. Warum musste das überhaupt sein? Also
0: Ja, das,
1: mehr Vernunft in der Politik wäre
0: Frau
1: schön.
0: Rietzler, das wird jetzt wieder ganz, ganz viele Gastronomen natürlich schwer in Wallung gebracht haben. Aber gut, so ist es heutzutage. Das ist sowieso alles sehr, sehr, sehr schwierig. Ich sprach mit Dr. Katja Rietzler vom Institut für Makroökonomie und Konjunkturforschung der Hans-Böckler-Stiftung. Vielen Dank fürs Gespräch und Ihnen einen schönen Tag. Tschüss.
1: Ich danke Ihnen.

Sydney Minsky, Sergeant, I don't wanna be. Hier bei Radio 1, der nächste Künstler, den wir jetzt hier gleich spielen werden, bei Radio 1, den werden Sie kennen und natürlich auch teilweise lieben. Beck nämlich ist zurück. Der Bursche hat eine neue Single gemacht und bei Beck ist es ja so, der hat ja, wenn man mal ganz böse formulieren würde, zwei Seiten. Und zwar einmal diese sehr, sehr tanzbare, experimentelle Seite, nicht wahr? Da, wo es hier funkt und da soult und da wild ist. So ist er eigentlich auch bekannt geworden. Und dann aber irgendwann hat er angefangen, diese elegische, dieses ruhige, dieser teure, große Klang, den zu feiern. Und das macht er mit der neuen Single, Ride Lonesome. Und ich habe gelesen, es geht wohl darum, auch also so ein bisschen Männer weinen, nicht wahr? Ihm ging es wohl nicht so gut und er war auch viel alleine. Na gut, hat er jetzt halt einen Song zugemacht und Sie werden gleich am Anfang des Songs merken, dass er eine sehr teure Gitarre mit sehr teuren Saiten in einer sehr teuren Aufnahmesituation aufgenommen wurde. Hier ist Beck auf Radio 1, Ride Lonesome.

0: ja die neue Single von Beck. Und ja, mich hat's auch an die Rolling Stones und Wild Horses erinnert. Entschuldigung.
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0: Und damit herzlichen Glückwunsch, halb vier.
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0: Es hätte schlimmer kommen können, es hätte auch sehr viel besser kommen können. Also schlimmer wäre jetzt wie am Brocken zum Beispiel, da liegt nämlich ein bisschen Schneematsch. Schöner, was weiß ich, irgendwo Karibik. Gut, wir haben das Mittelmaß gefunden, 13 bis 14 Grad, blauer Himmel teilweise, allerdings auch ein paar Wolken. Und morgen sieht es ähnlich aus, nur dass morgen hier und da Schauer auf uns niedergehen, Temperaturen aber bleiben so wie heute.
9: Verkehr. A2 Berlin Richtung Magdeburg zwischen Wohlin und Cieser, Stau wegen Bauarbeiten plus 10 Minuten. A13 Berlin Richtung Dresden zwischen Baruth-Mark und Starkow ist ein Fahrzeug liegen geblieben. B167 Libus Richtung Löwenberg zwischen Liebenwalde und Falkenthal ist die Straße nach einem Unfall gesperrt. Stadtverkehr Berlin A111 Richtung Dreieck Charlottenburg in Höhe Heckerdamm blockiert ein defekter LKW die rechte Spur. Auf der A100 in Richtung Wedding brauchen Sie vor der Baustelle Kreuz Schöneberg ab Wechsstraße 10 Minuten mehr Zeit. In Karlshorst auf der Treskow-Allee gibt es in beiden Richtungen Stau vor der Bahnbrücke 15 Minuten plus und es dauert auch länger in Neukölln auf der Karl-Marx-Straße in beiden Richtungen. Besonders voll ist es stadteinwärts auf der Dahlwitzer Landstraße in Friedrichshagen. Es gibt Bauarbeiten bei der S-Bahn S7. Bis 20. Mai fahren keine S-Bahnen zwischen Charlottenburg und Grunewald. Ein Ersatzverkehr ist eingerichtet. Und durchgehend bis nächsten Sonntag fahren Busse zwischen Schöneweide und Grünau bzw. Schönefeld. Gute Fahrt für Sie.
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11: Servus.

0: The Roots und The Seed hier bei Radio 1. Jetzt die große, ihre große Möglichkeit am heutigen Tag, dem Dienstag, nicht wahr, ein Album zu gewinnen. Und jetzt nicht irgendein Album, nicht irgend sowas, was wir hier so random spielen, nein, sondern ein Album, das uns wirklich überzeugt hat. Und zwar das neueste von Lücke Lee. The After Party heißt es und hat es geschafft, Album der Woche zu werden. Da hören wir jetzt mal rein oder vielmehr hören Laurina Schreder zu, wie sie erklärt, warum denn dieses Album so interessant und toll ist.
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0: You're listening to the album of the week on Radio 1, and it's my album, The After Party.
1: The After Party. Ein Moment, an dem der nächste Tag egal zu sein scheint und man auf hedonistischste Weise nochmal alles aus der Party und dem Abend, der vielleicht schon ein Morgen geworden ist, rausholen will. Diesen Pomp zeigt Licky Lee auch in der Musik ihres neuen Albums.
0: I think we're just, especially in the age now of technology and AI, we're realizing just the value of humans and how sacred, how incredible it is to play instruments. I think there's a part of us that really long to return to something pure and human.
1: Während Licky Lee bei ihrem zuletzt erschienenen Album I alles zu Hause im eigenen Studio aufgenommen und einen intimen Lo-Fi-Bedroom-Sound kreiert hat, war die Intention für The After Party eine komplett andere. Nicht nur sollte der Sound voluminöser klingen, sondern menschengemacht, weshalb sich Licky Lee ein 17-köpfiges Orchester ins Studio geholt hat.
0: We write very classic, structured songs, big choruses. There's melancholy, there's hope. So I think the Swedish craft, we are just very interested in song form, just like there's the American songbook. There's also the Swedish songbook.
1: Beeinflusst von klassischer Musik wie Vivaldi, aber auch der Neuinterpretation von Vivaldis Vier Jahreszeiten durch Max Richter, eröffnet sich für Licky Lee in der Musik etwas typisch Menschliches. Übergangsriten wie Geburt, Tod, Hochzeiten sind in die Kompositionen eingeschrieben und bereichern sie mit entsprechenden Emotionen. Darüber hinaus sei Licky Lee aber besonders auch vom sogenannten schwedischen Songbook geprägt. Also der traditionellen Art schwedischer Folksongs und einem eher klassischen Singer-Songwriting. Sure.

0: you know, big choruses. There's melancholy, there's hope. So I think the Swedish craft, we are just very interested in song form, just like there's the American songbook, there's also the Swedish songbook.
1: In fast jedem ihrer Alben hat auch an diesem wieder Björn Ittling von der Band Peter, Björn and John mitgearbeitet. Aufgenommen in den legendären ABBA-Studios in Stockholm, klingen die neuen Songs fast überschwänglich triumphierend, während die Lyrics eigentlich etwas ganz anderes suggerieren. Sterblichkeit, Sinnlosigkeit und Leere.

0: It's a bird's eye view on just the street where someone's gonna die, someone's gonna live. That is just the conditions of life.
1: Licky Lee will auf die Afterparty nichts romantisieren, sondern stellt die Dualität des Lebens anhand kleiner Geschichten wie einer zu Ende gegangenen Liebe in den Vordergrund. Von ihrem neuen Album The Afterparty, Licky Lee, Sick of Love.

0: Wir haben ein kleines Quiz für Sie zusammengestellt. Was heißt wir? Das stimmt gar nicht. Karin Hinkfort hat das gemacht. Und Sie müssen sich das so vorstellen. Jeden Tag aufs Neue bin ich überrascht. Und zwar immer so um, na, kurz nach 2:30, was da musikalisch heute dargeboten wird. Den Song, den wir gerade gehört haben, Lykke Lee, Sick of Love, nicht wahr? Es geht darum, geht, ja, es geht nicht, sie hat genug von der Liebe, die Lykke Lee, und geht's nicht so gut und so. Und da hat dann Karin gesagt, gut, wenn es der Lykke Lee nicht gut geht, dann soll es aber auch anderen nicht gut gehen. Und wir suchen die, denen es hier nicht ganz so klasse geht, musikalisch. Sie kriegen das hoffentlich raus. Ich finde es relativ schwer, aber mir geht's ja auch nicht so gut. Ich könnte zu jedem Song, ja, hören Sie bitte in Ruhe zu, lassen Sie sich nicht von meinem Quatschen abhalten, aber Sie sollen ja auch nicht Shazam, ne? Das ist ja unser kleiner Deal. Was ist denn das wohl? Ich kann einen Tipp geben, Amerika. Ja, also die fühlen sich schon nicht wohl und hier erst recht nicht.
1: Ich hab den Blues, ich hab den großen Onkel Quetschungsblues.
0: Das war, als in Deutschland ganz groß Humor in der Popmusik plötzlich Einzug gehalten hat. Und das so, aber das kriegen sie raus, wenn ich nur nicht draufreden würde. Das wäre ja auch doof. Ja. Also wer hat denn da gerade Schmerzen? Ja. Und vor allen Dingen, wer hat hier Schmerzen jetzt? Und das ist nicht Shaggy, wie ein Kollege gerade vermutet hat im Hintergrund. In einer Zeit, wo Musik nicht so eine große Rolle gespielt hat. Wem geht es hier nicht so gut? Rufen Sie an 0331 70 99 111 und gewinnen Sie unter Umständen das Album der Woche.

0: Monsieur Joe Jackson. Is she really going out with him? Fragezeichen, Fragezeichen, Fragezeichen. Da ist irgendwas falsch, sagt er. Und zwar hier irgendwo. Hier. Hallo Ira.
1: Hallo Max, schön dich zu hören.
0: Ja, was ist denn da los? Heute war gute Laune, Ira, oder? Was ist denn los?
1: Naja, man muss ja dem Wetter so ein bisschen versuchen entgegenzugehen.
0: Okay, also so von wegen, man ist selber besser gelaunt, sodass das Wetter auch keinen Bock mehr hat, schlecht gelaunt zu sein und somit schaukelt man sich gegenseitig hoch oder wie muss ich das verstehen?
1: Ja, absolut, weil ich meine, wenn das Wetter sowieso schon draußen so strist und grau ist und was und wenn man da selber nicht so ein bisschen gute Laune mal mitbringt, wird es ja auch nicht besser von alleine.
0: Gut, und jetzt können wir natürlich Ihre gute Laune noch veredeln, indem Sie nämlich gleich das Album der Woche gewinnen. Lücke Lee in dieser Woche, The After Party, aber vorher muss ich noch so ein bisschen ausfragen. Es ist ja eine kurze Woche. Machen Sie in dieser kurzen Woche besonders wenig oder versuchen Sie in den Tagen, die Ihnen noch bleiben, sehr, sehr viel reinzupacken? Was sind Sie für ein Typ, Ira?
1: Also eigentlich bin ich so jemand, der versucht, in 24 Stunden so viel wie es geht reinzuprügeln. Und da fallen natürlich immer ein paar Sachen hinten runter. Mhm. Und deshalb freue ich mich eigentlich auch mal über den freien Tag.
0: Ja, was machen Sie da so? Gar nichts oder auch Freizeit, Power ohne Ende?
1: Naja, eher so mal zu Hause aufräumen, bisschen Haushalt, so das, was eigentlich die ganze Rest der Woche mal übrig bleibt und liegen bleibt.
0: Der lästige Quatsch. Gut.
1: Der lästige Quatsch, genau.
0: Alles klar, dann werden wir sie jetzt hier so durchschleifen. Es ging ja heute darum, dass die Lücke Lee gesungen hat, Sick of Love, also es ging ja nicht so gut, ne. Und wir wollten wissen, oder vielmehr ich, wem es denn hier noch nicht so gut ging. Was ist das?
1: Und zwar, das ist die ganz, ganz großartige Matchbox 20 um Rob Thomas mit Unwell.
0: Sie sind so richtig Fan von Matchbox 20?
1: Ja, ne, voll Rob Thomas Stimme ist so großartig.
0: Ja, da haben Sie jetzt so leider verloren. Nein, das war jetzt fies. Also das war schon die erste richtige Antwort.
2: Ich hab den Blues.
0: Was ist denn das, Ira?
1: Also eigentlich untypisch für Radio 1, aber das ist der große Onkel Quetschungsblues von den Doofen.
0: Und das ist auch richtig, insofern schon den zweiten Punkt. Und jetzt...
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0: Wer ist hier müde und auch noch krank?
1: Das ist die ganz wundervolle Anastasia mit Sick and Tired.
0: Und das ist auch hundertprozentig richtig, insofern hat sie gewonnen. Sehr schön. Na, ausgezeichnet. Dann wünsche ich eine tolle, vollgepackte Woche bis Donnerstag. Dann am Donnerstag sehr gute machen Sie, sind Sie so ein Brückentag-Typ oder ist Ihnen das zuwider?
1: Ihre? Naja, ich arbeite Freitag lieber, weil alles, was dann wieder übrig bleibt, fällt ja wieder auf die nächste Woche und dann wird es auch nicht besser.
0: Sie haben ja so recht. Insofern einfach dranbleiben und auf bald. Tschüss.
1: Tschüss, schönen Tag euch noch.

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6: Um kurz vor 4. Berlin will Wohnungsbau vereinfachen. Tesla investieren weitere 250 Millionen in Grünheide und das Wetter ist okay.
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0: Billie Eilish um kurz nach vier.
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2: In Berlin soll der Bau von Wohnungen einfacher, günstiger und schneller werden. Der Senat hat ein entsprechendes Gesetz beschlossen. Damit werden vor allem Baustandards gesenkt und Genehmigungen vereinfacht. Thorsten Gabriel.
3: Vor allem der Umbau von bestehenden Immobilien in Wohngebäude soll erleichtert werden, etwa durch abgesenkte Standards bei Brand- und Schallschutz. Auch die vorgeschriebene Mindestraumhöhe bei ausgebauten Dachgeschossen werde gesenkt, sagte Bausenator Christian Gäbler. Bei Neubauten müssten künftig nicht mehr zwingend Abstellräume in den Wohnungen eingeplant werden. Außerdem sollen Fristen verkürzt werden, damit Baugenehmigungen schneller erteilt werden. Nach Gäblers Vorstellung könnte das Gesetzespaket noch vor der Sommerpause vom Abgeordnetenhaus beschlossen werden.
2: Der US-Autobauer Tesla will weitere knapp 250 Millionen Dollar in die Produktion von Batteriezellen in Grünheide investieren. Bereits im vergangenen Jahr hatte Tesla bekannt gegeben, ab 2027 mit der Batteriezellenfertigung in der Gigafactory Berlin-Brandenburg beginnen zu wollen. Janko Brett.
4: Mit den umgerechnet rund 213 Millionen Euro sollen nun die Voraussetzungen für die jährliche Produktion von insgesamt 8 Gigawattstunden Batteriezellen in Grünheide geschaffen werden. Der Aufbau der Batteriezellenfertigung wird zudem auch mit einem weiteren Arbeitskräftebedarf einhergehen. Insgesamt beläuft sich der Personalbedarf im Bereich Batteriezellenfertigung auf über 1500 Mitarbeitende. 350 davon sollen noch in diesem Jahr eingestellt werden. Von der Batteriezelle bis zu Elektrofahrzeugen soll voraussichtlich ab dem kommenden Jahr alles an einem Standort produziert werden.
2: Vor dem Spitzentreffen der Koalition im Kanzleramt hat Vizekanzler Klingbeil die Erwartung an konkrete Beschlüsse gedämpft. Das Treffen sei eine Arbeitssitzung, ähnlich äußerten sich Vertreter der Union. Die Referentin für Steuer- und Finanzökonomie Rietzler zeigte sich auf Radio 1 skeptisch zur aktuellen Entlastungsdebatte. Das gebe die Haushaltslage nicht her. Auch eine Einkommenssteuerreform, wie jüngst immer wieder vorgeschlagen, sieht Rietzler kritisch.
5: Zum einen ist es ja so, wenn man, wie die Regierung ja im Koalitionsvertrag geschrieben hat, untere und mittlere Einkommen entlasten will, dann ist per se schon die Einkommenssteuer da nicht so wirklich geeignet, weil ganz am unteren Ende zahlen Leute gar keine Steuern. Und ich kann Ihnen sagen, bis 80.000 Euro Jahresbruttoeinkommen zahlt ein Single mehr für die Sozialversicherung als für die Steuer. Da können Sie sich dann auch ungefähr vorstellen, wo da die Entlastungspotenziale sind. Bis 40.000 Euro zahlt man mehr für gesetzliche Krankenversicherung und Pflegeversicherung.
2: Katja Rietzler, Referentin für Makroökonomie und Konjunkturforschung bei der Hans-Böckler-Stiftung. Der staatliche Tankrabatt von fast 17 Cent wird inzwischen weitgehend an die Verbraucherinnen und Verbraucher weitergegeben. Das gab die Monopolkommission nach einer Untersuchung bekannt. Insbesondere der ADAC hatte moniert, die seit 1. Mai geltende Steuersenkung werde von den Mineralölkonzernen nur teilweise an die Verbraucher weitergegeben. Laut Monopolkommission war das in den ersten Tagen auch der Fall. Das habe sich aber dann nach einer Woche offenbar aufgrund des erheblichen medialen und politischen Drucks geändert. Ein Passagier des Kreuzfahrtschiffs, auf dem das Hunter-Virus ausgebrochen war, ist in Berlin angekommen. Die Person ist laut Senatsverwaltung in häuslicher Isolation. Jürgen Buch.
6: Sie ist demnach symptomfrei und den Umständen entsprechend wohlauf, hieß es weiter. Das zuständige Gesundheitsamt überwache die Quarantäne engmaschig. Die Person war über Eindhoven in den Niederlanden nach Frankfurt am Main geflogen worden. Die medizinische Einschätzung dort habe ergeben, dass sie nicht in Berlin in ein Krankenhaus gebracht werden muss. Ursprünglich war eine 24-stündige Untersuchung in der Berliner Charité geplant.
2: Und soweit die Radio 1 Nachrichten. Weitere Meldungen bei rbb24.de.
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0: Jetzt werden hier aktuell gerade die Wolken ein bisschen dichter in Potsdam-Babelsberg. Temperaturen liegen heute den ganzen Tag in der Spitze bei 13, 14 Grad. In der Nacht wird es dann natürlich wieder sehr viel kühler, 5 Grad. Und auch neuer Regen zieht heran übers Havelland. Nämlich kommt er dann über die ganze Region. Morgen am Mittwoch mehr Wolken als Sonne und Temperaturen von 13 bis 14 Grad.
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2: A113 Richtung Dresden zwischen Dreieck Neukölln und Spätstraße steht ein liegengebliebenes Fahrzeug auf der linken Spur. B167 Lebus Richtung Löwenberg zwischen Liebenwalde und Falkenthal ist die Straße nach einem Unfall gesperrt. Stadtverkehr Berlin A111 Richtung Dreieck Charlottenburg in Höhe Heckerdamm blockiert ein defekter LKW die rechte Spur. Auf der A100 in Richtung Wedding brauchen Sie vor der Baustelle Kreuz Schöneberg ab Wechsstraße 10 Minuten mehr Zeit. In Karlshorst auf der Triskoallee müssen Sie vor der Bahnbrücke in Richtung Tierpark mit bis zu 30 Minuten mehr rechnen. Und es dauert länger in Neukölln auf der Karl-Marx-Straße in beiden Richtungen. Auch auf der Frankfurter Allee dauert es statt auswärts etwa 30 Minuten länger. Voll ist es zudem zwischen Ostkreuz und Elsenbrücke sowie rund ums Schlesische Tor. Weißensee-Rolke-Straße zwischen Rennbahnstraße und Geringstraße ist in beiden Richtungen gesperrt. Dort ist die Polizei im Einsatz. Wir wünschen gute Fahrt.
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0: Einen wunderschönen guten Tag.

0: Deutschland and the Carnival und the Derby Rum hier bei Radio 1. Wenn Sie mich fragen, für mich persönlich wäre ja schon allein so eine Kreuzschifffahrt der blanke Horror. Also man ist mit wildfremden Menschen da irgendwie eingefahren. Ich komme vom Schiff nicht runter. Es gibt feste Essenszeiten, später dann Show und sowas. Okay, aber es gibt ja Menschen, die das lieben, diese Art Urlaub zu machen. Ne? Also das ist Luxusentspannung pur für viele, wenn es glatt läuft. Wenn es nicht glatt läuft, dann ist es schwierig, wie jetzt im Fall des Kreuzfahrtschiffes Hondius. Da ist es überhaupt gar nicht glatt gelaufen, denn das Hunter-Virus ist ausgebrochen. Mittlerweile ist die Evakuierung des Schiffes abgeschlossen. Die ausgeflogenen deutschen Passagiere kommen wahrscheinlich jetzt mehrere Wochen in Quarantäne. Ich spreche jetzt mit Live-Erik Sander, Klinikdirektor der Klinik für Infektiologie und Intensivmedizin an der Charité Berlin. Guten Tag.
1: Ja, guten Tag, Herr Falle.
0: Quasi nochmal so im Nachklapp, weil ich habe das Gefühl gehabt, wir haben die ganze Zeit immer gesagt, Hunter-Virus, ja, klar, logisch, Hunter-Virus. Aber was ist denn ganz genau das Hunter-Virus gewesen oder was ist es immer noch natürlich?
1: Also genau genommen sind das sogar eine ganze Reihe verschiedener Viren. Und in diesem speziellen Fall ist es eben ein Hunter-Virus, das eigentlich nur in Südamerika vorkommt. Und ist auch das einzige Hunter-Virus, das, von dem man bisher weiß, dass es Mensch-zu-Mensch-Übertragung machen kann. Die meisten Hunter-Viren, die übertragen sich eben nur einmal, und zwar in der Regel durchs Einatmen von Stäuben oder sowas. Und das sind meistens Ausscheidungen von Nagetieren, weil diese Viren eigentlich Nagetiere infizieren. Aber diesem Hunter-Virus, Andes-Virus, kann es eben auch Mensch-zu-Mensch-Übertragung geben. Und das hat es an Bord dieses Schiffes gegeben.
0: Und warum gibt es da plötzlich diese Modifikation? Weiß man das?
1: Das ist nicht primär eine Modifikation, sondern ist wahrscheinlich eine Eigenart dieses Viruses. Das kennt man so das Virus ist erst seit den 90er Jahren bekannt. Mhm. Und da hat es schon in der Vergangenheit mal einzelne Fälle gegeben, wo es ja auch mal so ein Superspreader-Event gegeben hat, zum Beispiel bei einer Hochzeit, wo sich dann Leute gegenseitig angesteckt haben.
0: Superspreader, oh Gott, da habe ich sofort wieder Kopfkino von vor ein paar Jahren. Wie gefährlich ist es denn jetzt wirklich, dieses Virus, also diese Form, dieses Andes-Virus, diese Variante? Oder, naja, man muss ja auch fast fragen, besser wie tödlich, weil drei Menschen sind ja gestorben.
1: Ja, also wenn man die Zahlen, die man so kennt, und man geht natürlich auch davon aus, dass es auch immer Fälle gibt, die gar nicht gemeldet werden, gar nicht festgestellt werden, dann stellt man fest, dass bei fast allen Ausbrüchen und Meldungen man immer so von einer Letalität, also so einer Todesrate von bis zu 30% ausgeht. Also wenn man nach der Gefährlichkeit fragt, dann ist dieses Virus schon ziemlich gefährlich. Wenn man sich infiziert, kann man wirklich schweres Lungenversagen entwickeln und daran eben auch versterben. Und das ist auch in diesem Fall passiert. Es waren ja so zwischen 8 und 10 Leute infiziert und 3 sind gestorben. Also das ist schon gefährlich.
0: Aber wenn ich es richtig verstanden habe, sich zu infizieren, das ist jetzt nicht ganz so leicht. Also das will man natürlich nicht, aber das ist schon ein bisschen komplizierter, oder?
1: Ganz genau. Deswegen sind auch die Behörden und auch die WHO jetzt nicht besorgt, dass es jetzt zu einer Pandemie kommt oder einem größeren Ausbruch, weil eben die Übertragung, die passiert nicht so häufig. Die passiert nicht so leicht zwischen Mensch und Mensch. Da braucht es schon enge Kontakte. Zumindest geht man davon aus. Wenn es dazu kommt, dann kann es zu schweren Infektionen kommen. Aber in der Regel verbreitet es sich nicht so schnell, also überhaupt nicht vergleichbar mit Corona.
0: Aber was sind denn enge Kontakte in dem Fall? Weil eng, das ist ja auch... Ja. Für einen ist das eng, für andere ist das eng.
1: Ja, genau. Also so ganz genau kennt man den Übertragungsweg natürlich noch nicht, aber man kann davon ausgehen, zum Beispiel wenn jemand schwere Lungenentzündung hat, dass es sich auch über Tröpfchen oder Aerosole verbreiten könnte. Auf so Kreuzfahrtschiffen ist man häufig, gerade wenn sie da in der Antarktis unterwegs sind, natürlich in geschlossenen Räumen, alle eng beieinander, vielleicht auch über viele Stunden. Und dann können solche Übertragungen stattfinden. Also in geschlossenen Räumen ist es natürlich immer einfacher. Oder wenn es andere Übertragungswege gibt, ist das auch auf einem Kreuzfahrtschiff häufig schwer zu vermeiden. Deswegen sehen wir auf Kreuzfahrtschiffen häufiger größere Ausbrüche, zum Beispiel auch von Magen-Darm-Viren und so weiter.
0: Jetzt haben wir gehört, dass die evakuierten Passagiere mehrere Wochen in Quarantäne müssen. Was dauert so lange? Also bis man überhaupt merkt, dass man das Hunter-Virus hat oder was?
1: Da geht es um die sogenannte Inkubationszeit und das schwankt so ein bisschen in den Angaben. Es gibt eben auch nicht so viele Fälle, aber die Inkubationszeit, die ist berichtet, die kann bis zu 45 Tagen dauern. Und deswegen weiß man eben nicht, ob sich vielleicht eine Person angesteckt hat und das Virus erst später, weil die Erkrankung erst später ausbricht. Und da will man natürlich bei einem Virus, was sozusagen, wo man die Verbreitung natürlich vermeiden will, auf Nummer sicher gehen. Und dann erlässt man eben solche Quarantänemaßnahmen. Es geht ja auch nur um wenige Personen.
0: Herr Sander, jetzt ist bald Urlaubszeit. Wenn ich Ihnen jetzt eine Karte schenken würde, wenn Sie das lieben überhaupt, Kreuzfahrtschiff, so würden Sie sagen, oh, da muss ich mir gar keine Sorgen machen, da gehe ich auf jeden Fall rauf. Oder ist jetzt eher eine schlimme Zeit? Ich will jetzt auch keine Horrorszenarien verbreiten, aber das, so denken ja auch viele.
1: Ja, also jetzt nur ganz privat sind Sie bei mir bei Kreuzfahrten an der falschen Adresse, aber wenn man das mag und Schiffsfahrten mag, also es besteht jetzt keine erhöhte, größere Gefahr, sich mit Hantaviren anzustecken als vorher. Das ist eben Virus, das gibt es in Südamerika, wie gesagt, hauptsächlich Nagetieren. Mhm. Und wenn man da in der Natur unterwegs ist, kann man sich anstecken. Man kann sich auch mit Hantaviren in Deutschland anstecken, sind eben andere Viren, machen andere Krankheitsbilder, sind nicht so gefährlich. Aber an Kreuzfahrtschiffen ist das Problem, es gibt auch gerade wieder mehrere Fälle, Kreuzfahrtschiffe, wo zum Beispiel Noroviren ausbrechen. Sehr unangenehm, nicht so eine schöne Urlaubserfahrung. Oder erinnern Sie sich an Corona, da gab es auch diese Fälle. Atemwegserreger können sich auch auf Kreuzfahrtschiffen super verbreiten. Also Kreuzfahrtschiffe sind schon so eine Art Inkubatoren für bestimmte Erkrankungen. Aber dass jetzt die Gefahr besonders hoch ist, das will ich auf keinen Fall sagen.
0: Das sagt live Erik Sander, Klinikdirektor der Klinik für Infektiologie und Intensivmedizin an der Charité Berlin. Vielen Dank fürs Gespräch. Ihnen eine schöne Woche noch. Tschüss.
1: Gleichfalls. Tschüss.

Joy Wellboy und Birds hier bei Radio 1. Kommen wir zu einer wirklich wichtigen Meldung aus den USA. Not. Naja gut, aber vielleicht hatten Sie es ja auch mitbekommen. Anfang Mai hat der sehr, sehr begabte und empathische Präsident der Amerikaner, Mr. Trump, einem 8-Jährigen so am Rande einer Veranstaltung irgendwann zugeraunt: Glaubst du könntest es im Kampf mit mir aufnehmen? Keine Ahnung, was da vorgefallen ist. Auf jeden Fall der Junge hat, glaube ich, eher nicht geantwortet. Aber viele andere Menschen haben geantwortet, denn ein Meinungsforschungsinstitut hat mal nachgefragt bei knapp 3000 Erwachsenen in den USA, ob sie denn denken, dass sie eine Chance gegen Trump hätten, und durchaus, also 55% haben gesagt, den machen wir platt. Haben sie jetzt vielleicht nicht ganz so aggressiv gesagt wie ich gerade. 82% der Demokraten sehen sich eigentlich schon als direkten Sieger eines Duells gegen Trumps. Und dann wurde auch gefragt, wie sieht's denn aus? Also wenn Trump gegen einen 8-Jährigen, so wie er das ja quasi angekündigt hat, kämpfen würde, wie glauben Sie, geht's dann aus? Und da haben immerhin, das finde ich interessant, noch 31% auf das 8-jährige Kind gesetzt.

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5: Halb fünf.
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5: Mit Alexandra Nestmann.
6: Der Bau von Wohnungen in Berlin soll vereinfacht werden. Dazu hat der Senat heute Gesetzesentwürfe auf den Weg gebracht. So soll es vor allem leichter werden, bestehende Immobilien in Wohngebäude umzubauen, etwa durch abgesenkte Standards bei Brand- und Schallschutz. Bausenator Gebler hofft, dass die Gesetze noch vor der Sommerpause vom Abgeordnetenhaus beschlossen werden können. Tesla will umgerechnet rund 213 Millionen Euro in die Produktion von Batteriezellen im brandenburgischen Grünheide investieren. Ab dem kommenden Jahr soll die Produktion beginnen. Dafür werden auch über 1500 neue Arbeitskräfte gebraucht. 350 davon sollen noch in diesem Jahr eingestellt werden. Ziel sei es, am Standort Grünheide ab dem kommenden Jahr von der Batterie bis zum E-Fahrzeug alles zu produzieren, hieß es von dem Unternehmen. Das sei einzigartig in Europa. Bundeskanzler Merz hat beim DGB-Kongress die Deutschen aufgerufen, reformbereit zu sein und dafür Buhrufe und Pfiffe kassiert. Es sei lange versäumt worden, das Land zu modernisieren. Diese aufgestauten Probleme kämen jetzt zusammen mit neuen Krisenlagen. Die Arbeitnehmerschaft müsse Einschnitte hinnehmen, so Merz. Brandenburg kann in diesem Jahr mit gut 95 Millionen Euro mehr an Steuereinnahmen rechnen als noch im Herbst prognostiziert. Das geht laut Finanzminister Keller aus der Steuerschätzung vom Mai hervor. Demnach werden die Einnahmen aus Steuern und dem Länderfinanzausgleich bei gut 12 Milliarden Euro liegen. Die Prognose sei aber unter anderem wegen des Iran-Krieges unsicher. Soweit die Radio 1 Nachrichten. 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
5: Tja, wir hatten es angekündigt, jetzt haben wir den Salat oder vielmehr die geschlossene Wolkendecke. Jetzt ist sie da, jetzt wird's grau bis zum Abend. Also viel Sonne haben wir jetzt nicht mehr. Temperaturen trotzdem bei 13 bis 14 Grad. In der Nacht dann 5, morgen auch nur 13 bis 14 Grad. Und schon wieder mehr Wolken als Sonne. Und das Wochenende, habe ich mir jetzt sagen lassen, soll furchtbar werden.
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6: A10 östlicher Berliner Ring Richtung Dreieck Barnim. Zwischen Dreieck Spreeau und Freienbrink Nord gibt's Behinderungen durch ein Schlagloch, auch auf der rechten Spur. Reisende auf der A24 in Richtung Hamburg. In Mecklenburg-Vorpommern zwischen Wöbelin und Hagenow ist die Autobahn gesperrt. Der Verkehr wird umgeleitet. B167 Lebus Richtung Löwenberg zwischen Liebenwalde und Falkenthal ist die Straße nach einem Unfall gesperrt. Stadtverkehr Berlin A111 Richtung Dreieck Charlottenburg in Höhe Heckerdamm blockiert ein defekter LKW die rechte Spur. Auf der A100 Richtung Wedding brauchen Sie vor der Baustelle Kreuz-Schöneberg ab Tempelhofer Damm etwa 20 Minuten mehr Zeit. In der Gegenrichtung dauert es ab Kreuz-Schöneberg 20 Minuten länger. In Karlshorst auf der Treskow-Allee müssen Sie vor der Bahnbrücke in beiden Richtungen mit bis zu 30 Minuten mehr rechnen. Auf der Frankfurter Allee dauert es statt auswärts etwa 20 Minuten länger. Und es dauert länger in Neukölln auf der Karl-Marx-Straße in beiden Richtungen. Voll ist es außerdem zwischen Ostkreuz und Elsenbrücke und Weißensee-Rölke-Straße. Die ist zwischen Rennbahnstraße und Geringstraße in beiden Richtungen gesperrt. Da ist die Polizei im Einsatz. Wir wünschen gute Fahrt.
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5: Einen wunderschönen guten Tag. Ganz kurz zu einem gewissen Faustino Oro. Faustino Oro ist ein Argentinier und Faustino Oro hat es geschafft, und da möchte ich an dieser Stelle ganz herzlich gratulieren, Schachgroßmeister zu werden. Und zwar hatte Faustino Oro so dermaßen gut auf Sardinien jetzt bei einem Turnier gespielt, dass er die dritte und letzte nötige Norm, so heißt es wohl, ich kenne mich da nicht aus, für den Großmeistertitel im Schach bekommen hat. Jetzt werden viele von Ihnen sagen, ist mir doch egal. Ich sollte sagen, dass Faustino Oro 12 Jahre alt ist.

0: Sarah B. und Even in the Quiet. Haben Sie es vielleicht noch gar nicht mitbekommen, dann möchte ich es Ihnen gerne sagen. Am heutigen Abend beginnt der Eurovision Song Contest und zwar in Wien. Erstes Halbfinale, dann glaube ich in zwei Tagen das zweite Halbfinale, großes Finale am Samstag. Schlagzeilen stehen ja diesem Wettbewerb diesmal allein schon wegen der Teilnahme Israels ins Haus und Proteste natürlich dagegen.
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0: ESC-Urgestein, kann man sagen, Berliner Kulturjournalist.
2: Seit dem allerersten Mal dabei.
0: So. Richtig. Unser Kommentator am Dienstagnachmittag, Herr Balzer, servus.
2: Herr Spaller, guten Tag.
0: Gibt es denn noch in irgendeiner Weise einen Grund, sich auf den ESC zu freuen?
2: Naja, es wird einem wirklich nicht einfach gemacht, sich auf den ESC zu freuen. Aber seien wir mal ehrlich, wir beiden alten Hasen, richtig einfach war es noch nie. Ne? Also war es ja auch in Zeiten nicht, in denen die ganze Veranstaltung noch nicht so im Schlachtlicht des politischen Ernstfalls stand, wie heute schon die Aussicht auf die meisten musikalischen und choreografischen Darbietungen des Abends lässt sich ja traditionellerweise nur durch eine besonders liebevoll hergerichtete Rezeptionssituation aufhellen. Ich persönlich verbringe diesen Abend vor dem Fernseher ausschließlich mit ausgesprochen angenehmen Menschen, also mit allen, die ich kenne, das sind sehr wenige, und schwöre zudem auf die fernsehbegleitende Darreichung nostalgisch das Herz und den Magen wärmender Speisen. Also zum ESC gibt es bei mir immer Käsehäppchen mit jungem Gouda, Dosen Ananas der Marke Libby's und Dosen Mandarinen, das alles auf kleine Holzspießchen gespießt mit den Nationalflaggen der ESC-Länder dran. Und außerdem natürlich Toast Hawaii und ein Mad Eagle. Wenn das Showprogramm besonders trist ist, kann man sich immer noch auf das Aufessen des Mad Eagles konzentrieren. Und danach muss man ja schnell wieder in die Küche, um etwas Schweinebauch durch den Fleischwolf zu drehen für den nächsten Mad Eagle dann. Das gibt dem Ganzen so eine sehr angenehme, Sie kennen das mit dem Mad Eagle.
0: Absolut.
2: Ich wusste, Sie sind Fan, Herr Schmeier. Das gibt dem Ganzen so eine angenehme 60er und 70er Jahre Atmosphäre. Das waren ja auch die goldenen Zeiten des ESC. Ich möchte an Udo Jürgens und ABBA erinnern und an, ich habe was mitgebracht, an Sie hier.
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0: Da schwelgen wir jetzt aber ein bisschen. Das
2: Oder?
0: Waren noch Melodien.
2: Richtig. Und da waren die Leute auch noch ordentlich angezogen. Das gibt's auf YouTube zu sehen. Das ist natürlich die große Vicky Leandrus mit L'amour est bleu. Die ist nämlich tatsächlich Vicky Leandrus heute Abend mit dabei beim ESC und zwar als Gaststar beim ersten Halbfinale in der Wiener Stadthalle. Und bei dieser Gelegenheit wird sie noch einmal dieses Lied singen, aus dem wir gerade diesen kurzen Auszug gehört haben, mit dem sie schon 1967 ebenfalls in Wien beim ESC angetreten ist, mit L'amour est bleu als Kandidatin für Luxemburg damals. Damals war Vicky Leandrus gerade 17 Jahre alt. Sie kam dann zwar nur auf den vierten Platz, aber der ESC war für sie das Sprungbrett für eine internationale Karriere. Und fünf Jahre später, 1972, gelang ihr beim ESC

0: ihres Aufenthalts in Luxemburg unter dauerndem Polizeischutz, gerade so wie in diesem Jahr der israelische Teilnehmer Noam Betten. Manche Dinge sind seit 53 Jahren auch beim ESC noch immer die gleichen.
1: Ja, Herr Walzer, Sie haben jetzt sehr, sehr schön natürlich über teilweise schöne, teilweise nicht ganz so schöne Sachen in der Vergangenheit erzählt. Aber jetzt über das, was kommt, ja, oder über die Gegenwart. Was denken Sie über den ESC 2026?
0: Ja, ich weiß nicht, wie es Ihnen geht, Herr Speileck, aber die Gegenwart lässt mich grundsätzlich ratlos zurück. Auch kann ich einen gewissen Überdruss an ihr nicht verhehlen. Also so ist im Allgemeinen. Und im Besonderen ist beim gegenwärtigen ESC so, dass ich zunächst mal die, sagen wir, doch gut gelaunte Tapferkeit bewundere, mit der sich der israelische Kandidat Noam Betten, ne, in Wien bisher allen Hatern zum Trotz präsentiert hat. Sein Lied heißt Michelle. Es beginnt als Ballade und steigert sich zum Ende hin dramatisch mit Geigenbegleitung und Falsettgesang. Das ist, sagen wir mal, nicht ganz ungewöhnlich, vielleicht ein bisschen langweilig. Aber wer weiß, vielleicht trägt er dann ja auf der Bühne auch noch ein Trickkleid oder hat lebende Tiere dabei oder sowas. Werden wir sehen. Auf Platz 1 bei den Buchmachern arrangiert derzeit das finnische Duo Linda Lampenius und Pete Parkkonen mit dem Stück Liegenheitin, zu Deutsch, Herr Spalek. Flammenwerfer. Das besteht im Wesentlichen daraus, dass Linda Lampenius etwas geigt und Pete Parkkonen dazu singt und am Ende brennt es auf der Bühne, weil halt Flammenwerfer. Wobei Feuer generell eine Rolle spielt in diesem Jahr, nämlich das Stück der deutschen Kandidatin Sarah Engels heißt auch Feier. Dabei handelt es sich um eine Dance-Pop-Nummer mit, ich möchte immer sagen, stadiontauglich geklimpten Nullerjahre-Bumsbeats, zu denen Sarah Engels in feuerroten Lacklederstiefeln auf der Bühne herumstapft, auf der Bühne es am Ende ebenfalls brennt. Die Buchmacher sehen das derzeit auf Platz 23 von insgesamt 25 Teilnehmern, was mir als wohlwollende Einschätzung erscheint. Aber davon lassen wir uns überraschen, wie von allem anderen auch. Ich freue mich sehr auf den Mettigel und die Käsehäppchen und für die kleinen Gouda-Würfel habe ich in diesem Jahr noch extra Israel Flaggenspieße gekauft.
1: Der Kommentar von Jens Balzer. Vielen Dank und viel Spaß am Samstag.
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11: Um kurz vor fünf. Tesla intensiviert. Nein, nicht schon wieder. Ich habe gerade intensiviert. Es heißt investiert, Spalek. Investiert weitere 250 Millionen in Grünheide. So, das passiert mir bestimmt in den 18 Uhr Nachrichten nochmal. Karneval der Kulturen bittet erstmals um Spenden und das Wetter. Es kann regnen, es kann gewittern. Temperaturen zwischen 13 und 15 Grad. Investiert. Und ich immer intensiviert. Wie so ein Opfer.

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1: Kermit Coombs featuring Angel Olsen. Don't just vote. 17 Uhr.
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3: Der US-Autobauer Tesla will weitere knapp 250 Millionen Dollar in die Produktion von Batteriezellen in Grünheide investieren. Bereits im vergangenen Jahr hatte Tesla bekannt gegeben, ab 2027 soll mit der Fertigung in der Gigafactory Berlin-Brandenburg begonnen werden. Janko Brett.
4: Mit den umgerechnet rund 213 Millionen Euro sollen nun die Voraussetzungen für die jährliche Produktion von insgesamt 8 Gigawattstunden Batteriezellen in Grünheide geschaffen werden. Der Aufbau der Batteriezellenfertigung wird zudem auch mit einem weiteren Arbeitskräftebedarf einhergehen. Insgesamt beläuft sich der Personalbedarf im Bereich Batteriezellenfertigung auf über 1500 Mitarbeitende. 350 davon sollen noch in diesem Jahr eingestellt werden. Von der Batteriezelle bis zu Elektrofahrzeugen soll voraussichtlich ab dem kommenden Jahr alles an einem Standort produziert werden.
3: In Berlin soll der Bau von Wohnungen einfacher, günstiger und schneller werden. Der Senat hat entsprechende Gesetze beschlossen. Damit werden vor allem Baustandards gesenkt und Genehmigungen vereinfacht. Thorsten Gabriel.
5: Vor allem der Umbau von bestehenden Immobilien in Wohngebäude soll erleichtert werden, etwa durch abgesenkte Standards bei Brand- und Schallschutz. Auch die vorgeschriebene Mindestraumhöhe bei ausgebauten Dachgeschossen werde gesenkt, sagte Bausenator Christian Gäbler. Bei Neubauten müssten künftig nicht mehr zwingend Abstellräume in den Wohnungen eingeplant werden. Außerdem sollen Fristen verkürzt werden, damit Baugenehmigungen schneller erteilt werden. Nach Gäblers Vorstellung könnte das Gesetzespaket noch vor der Sommerpause vom Abgeordnetenhaus beschlossen werden.
3: Hunderte Beschäftigte des Automobilentwicklungsdienstleisters IAV haben in Berlin-Charlottenburg für den Erhalt des Standorts demonstriert. In der vergangenen Woche hatte IAV über Pläne informiert, an den deutschen Standorten rund 1400 Stellen abzubauen, vor allem in Berlin. Das Betriebsgelände dort soll nach Unternehmensangaben bis spätestens Sommer 2027 verkauft werden. Die meisten Mitarbeiter sollen nach Gifhorn wechseln. Das Landgericht Bonn verhängt gegen eine der Schlüsselfiguren des Cum-Ex-Steuerskandals, Hanno Berger, eine Gesamtstrafe von 10 Jahren. Mehrere Gefängnisstrafen wurden zusammengefasst, das berichtet der WDR. Das ist eine der bislang höchsten Freiheitsstrafen wegen Steuerhinterziehung in Deutschland. Paulina Milling.
6: Der einst renommierte Steueranwalt sitzt inzwischen seit 4 Jahren im Gefängnis. Hanno Berger hält sich weiterhin für unschuldig. Nach Auffassung der Gerichte hat Berger durch Cum-Ex rund 15 Millionen Euro Steuergeld vereinnahmt. Er sei ein Bauernopfer und werde sich wehren, solange er kann. Das erklärte Hanno Berger in einem Exklusivinterview dem ARD-Podcast Inside Cum-Ex. Cum-Ex gilt als der größte deutsche Steuerskandal. Gegen Cum-Ex-Akteure ermitteln in Deutschland 4 Staatsanwaltschaften. 40 Personen wurden bislang angeklagt, 24 verurteilt. Schätzungen zufolge wurden in Deutschland durch Cum-Ex mindestens 10 Milliarden Euro aus der Staatskasse gestohlen.
3: Der Karneval der Kulturen in Berlin bittet in diesem Jahr erstmals um Spenden. Grund sind finanzielle Engpässe. Alex Krämer.
7: Das Finanzloch beim Karneval ist kleiner geworden, nur noch 80.000 statt 250.000 Euro. Gelungen ist das durch Kürzungen beim Programm und neue Sponsoren. Die verbleibende Lücke soll jetzt durch die Spendensammlung geschlossen werden. Insgesamt erwartet der Karneval gut 1 Million Besucherinnen und Besucher. Höhepunkt ist der Umzug am Pfingstsonntag auf der Karl-Marx-Allee in Berlin-Friedrichshain. 67 Tanzgruppen, rund 5.000 Mitwirkende.
3: Und soweit unsere Radio 1 Nachrichten. 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
1: Ein bisschen schattig da draußen. Ich hatte vergessen, mein Mikrofon aufzumachen. Ein bisschen schattig da draußen. 13 bis 14, teilweise 15 Grad. In der Nacht ziehen dann die Schauer, die uns jetzt gerade immer noch beglücken, ab. Tiefstwerte gehen dann runter auf 5 Grad. Und dann morgen am Mittwoch haben Sie vielleicht das Gefühl, dass es endlich Zeit ist, schöner zu werden. Nein, ist es nicht. Es bleibt bei 12 bis 14 Grad und es kann immer wieder regnen.
2: 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Vorsicht auf der A10 westlicher Berliner Ring Richtung Dreieck Werder. Zwischen Potsdam Nord und Leest liegen Gegenstände auf der Fahrbahn. Ein Hinweis für Reisende auf der A24 in Richtung Hamburg. In Mecklenburg-Vorpommern zwischen Wöbelin und Hagenow ist die Autobahn gesperrt und der Verkehr wird umgeleitet. Stadtverkehr Berlin auf der A100 in Richtung Wedding brauchen Sie vor der Baustelle Kreuz Schöneberg. Ab Kreuz Schöneberg etwa 10 Minuten mehr Zeit. In der Gegenrichtung dauert es ab Schmargendorf gut 15 Minuten länger. In Karlshorst auf der Treskoallee müssen Sie vor der Bahnbrücke mit 15 Minuten mehr rechnen. Auf der Frankfurter Allee dauert es statt auswärts ebenfalls 15 Minuten länger. Und es dauert auch länger in Neukölln auf der Karl-Marx-Straße in beiden Richtungen. Voll ist es zudem zwischen Ostkreuz und Elsenbrücke, Neukölln, Sonnenallee. Zwischen Marischstraße und Saalestraße ist in beiden Richtungen gesperrt. Dort ist eine Gasleitung undicht. Und Bauarbeiten bei der S-Bahn. S7 bis 20. Mai fahren keine S-Bahnen zwischen Charlottenburg und Grunewald. Ein Ersatzverkehr ist eingerichtet. Und durchgehend bis nächsten Sonntag fahren Busse zwischen Schöneweide und Grünau bzw. Schönefeld. Wir wünschen gute Fahrt.
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1: Einen wunderschönen guten Tag. Am heutigen Abend gibt es ein Konzert, das ganz lange ausverkauft war. Ausverkauft war. Und zwar in der Uber Arena. Heute spielt Olivia Dean, die mit ihrem zweiten Album wirklich so fast jeden Rekord mal wieder gerissen hat. Tolles Soul-Album, bei dem mir heute aufgefallen ist, dass relativ wenig Schlagzeug drin vorkommt. Sehr clever produziert. Und genau, ganz lange war es ausverkauft. Und jetzt gab es wohl einzelne Karten von der Produktion freigegeben, die gesagt haben, ja, da können wir noch mal ein paar raushauen. Bitte fragen Sie mich nicht, wie viele Karten es da jetzt gibt. Aber an der Abendkasse halt noch. Bitte fragen Sie mich nicht, wie viel die kosten. Wenn Sie Bock auf Olivia Dean haben, heute in der Uber Arena, dann gehen Sie doch am besten dorthin, nicht wahr? Und fragen sich durch. Also es ist auf jeden Fall wieder möglich. Hier ist sie, Man I Need.

0: Also falls Sie jetzt noch nötige Kleingeld haben, dann gehen Sie doch heute Abend vorbei, nicht wahr? Olivia Dean, es gibt wieder ein paar Karten für das Konzert heute Abend in der Uber Arena, präsentiert natürlich von Radio 1. Die AfD-Vorsitzende Alice Weidel, die hat ja schon mal unter Jubel natürlich des Parteitags den Abriss von Windkraftanlagen gefordert. Und die AfD insgesamt will ja auch weiterhin auf fossile Energieträger setzen und da auch investieren, fordert den Stopp des Windkraftausbaus. Aber die Frage ist ja, ist die AfD in diesen Fragen wirklich so radikal, wie sie vorgibt? RBB 24 Landespolitikredakteur Hanno Christ, der hat sich in die Uckermark aufgemacht und hat sich dort mit einem AfD-Politiker getroffen und ja, erstaunliche Beobachtungen gemacht. Hallo Hanno.
1: Hallöchen.
0: Also, die AfD, ist sie so reaktionär, wie sie immer tut in der Energiewende?
1: Naja, wenn man das auf Landesebene schaut oder Bundesebene, wenn man nach Sachsen-Anhalt guckt, dann ist das wohl reaktionär. Mhm. Mein Besuch in der Uckermark aber hat auch andere Dinge zutage gefördert. Es lohnt sich einfach genauer hinzugucken. Ich habe dort Felix Teichner getroffen. Der ist vielleicht einigen bekannt als ehemals Landratskandidat in der Uckermark, hat den Wahlkampf verloren gegen Carina Dörck, ist AfD-Landtagsabgeordneter und er ist Ortschef in Güstrow. Das ist ein kleiner Ortsteil von Prenzlau. Mhm. Und er ist, so habe ich ihn erlebt, ein ausgesprochener Befürworter von Windrädern, wie sie dort stehen. Und rund um Güstrow stehen 2 Dutzend Windkraftanlagen und es sollen wohl auch mehr hinkommen oder auch größere hinkommen. Und Felix Teichner ist, anders als die AfD-Linie, überhaupt nicht für den Abriss von Windrädern oder für einen Rückbau, sondern er versucht, dass der Ort davon profitiert.
0: Okay, aber wie kommt denn das dann bei den Menschen an, die jetzt meinetwegen normalerweise eher so in der AfD-Richtlinie mitlaufen, dass dann plötzlich einer von ihnen quasi was anderes propagiert?
1: Ja, ich habe die AfD-Mitglieder dazu jetzt nicht gefragt, aber alleine die Reaktionen auf dem Parteitag, wo Alice Weidel davon gesprochen hat, die Windräder abzureißen, Windräder der Schande, das gab ja auch einen Jubel. Und dann, das findet schon einen Resonanzboden, da ist ein Publikum da. In der Uckermark aber ist das ein bisschen anders. Ja, da stehen sehr viele Windkraftanlagen. Wir hören oft von Streitigkeiten, von Diskussionen. Auf der anderen Seite muss man aber auch sagen, die Windkraftbranche oder die Branche von erneuerbaren Energien ist mittlerweile zu einem Player in der Uckermark geworden. Enertrag ist eine große Firma. Viele Menschen arbeiten dort, auch AfD-Mitglieder, auch AfD-Anhänger. Und Felix Teichner würde, wenn er sozusagen die Windkraft kritisiert, würde er seine eigene Basis beschädigen. Und selbst auch seine eigene Familie macht in Windräder.
0: Und wie kommt das dann jetzt meinetwegen in der AfD-Führung an, wenn da einer sein eigenes Windkraftsüppchen kocht?
1: Die habe ich nicht gefragt, aber ich glaube, die machen. Ich glaube, die machen einfach ein Stück weit weiter so. Mhm. Aber ich finde, es ist eine extreme Kluft von dem, was eben da oben behauptet wird und wie das unten bei den Mitgliedern tatsächlich selbst praktiziert wird. Und Güstrow ist da für mich ein ganz gutes Beispiel. Felix Teichner selbst sagt, dass er nicht von den Windkraftanlagen profitiert, aber eben sein Ort. Es gibt ja Abgaben, die eine Firma bezahlen kann oder auch teilweise bezahlen muss, wenn Windräder aufgestellt werden. In Güstrow waren das jetzt 26.000 Euro, die in so eine sonst klamme Gemeindekasse gespült wurden. Da hat man dann für die Stühle gesorgt und die Tische, für die Inneneinrichtung des Gemeinschaftshauses. Mhm. Wege möchte man dann auch noch pflastern. Und es gibt auch noch einen Stromnachlass dann in Höhe von 180 Euro pro Haushalt. Also die Güstower profitieren davon. Würden alle Windanlagenbetreiber rund um Güstrow da mitmachen, sagt Felix Teichner, würde man irgendwann gar nichts mehr für den Strom bezahlen.
0: Jetzt hast du den Teichner getroffen und da hast du ihn ja wahrscheinlich auch gefragt, was er denn dazu sagt, was die Bundes-AfD da teilweise vom Stapel lässt.
1: Na, das hat ihn damals geärgert und er hat auch Alice Weidel direkt kontaktiert. Er meinte, das würde sie heute so nicht mehr sagen, das sei Wahlkampfgetöse gewesen. Aber auch sein Fraktionsvorsitzender im Landtag, Hans-Christoph Berndt, bezeichnet ja Windparks gerne als Mordor, also das Reich der Finsternis, Herr der Ringe. Also das sind schlimmste Landschaften, die da entstehen. Das ist ein düsteres Szenarien, die da entworfen werden. Felix Teichner sagt das eben, nö, man muss die Leute halt beteiligen und dann klappt das irgendwie auch schon mit der Energiewende. Also er selbst, wie gesagt, seine Familie hat auch Windräder, nicht er selbst, aber er ist zumindest bei einer Bürgerwindgesellschaft beteiligt, aber er profitiert, er bekommt kein Geld dafür, sagt er. Aber seine Familie, Landwirtschaftsbetrieb, sagte, hat die Landwirtschaft zu wenig Geld abgeworfen und da hat man sich nach anderen Einnahmequellen umgeguckt. Und das sind Windräder. Und insofern retten die Windräder so ein bisschen auch seine Familie, wie es scheint.
0: AfD und Windräder, das funktioniert auf Bundesebene auf jeden Fall jetzt häufig noch nicht so gut. In der Uckermark auf Landesebene, aber dann teilweise eben schon. Es berichtete RBB24 Landespolitik-Redakteur Hanno Christ. Vielen Dank.
1: Immer gerne.

0: Das ist eine schöne Nummer, ewig nicht gehört. Susan Vega und Caramel.
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0: Und Carsten Brandt, hello.
2: Morgen.
0: Ja, es war, also ich hatte Schlimmeres vermutet. Ne? Also du hattest gestern ja, wir hatten ja gestern so mal ein bisschen in die Ferne geguckt, nicht wahr? Mhm. Auf das, was da kommt, das wirst du gleich auch noch mal ein bisschen thematisieren. Aber vorher, lass uns bitte den größeren Blick wagen, weil ohne jetzt das Wort Eisheilige zu bemühen, ist es ja wirklich so, dass es teilweise, also wenn man sich gerade so im März, April, ja, schon die Sommersachen aus dem Keller geholt hat, dann knallt es nochmal hinten rein. Warum ist das so? Ja. Und vor allen Dingen war das schon immer so.
2: Ja, das ist ganz spannend, also weil das jetzt so wirklich ein geschichtlicher Rückblick, den wir hier auch Max ja ganz selten
0: natürlich
2: machen.
0: Das ganze Programm.
2: Wenn hier bei Radio 1, das geht ja auch wirklich nur bei uns, 1654 wurde das erste Wettermessnetz der Erde gegründet überhaupt von Großherzog Ferdinand II. Von der Toskana.
0: Liebe Grüße.
2: Also, liebe Grüße, ja, und Zentrum war Florenz und die hatten schon so richtig Wetterstationen, ne? Florenz, Pisa, Bologna, Mailand, ich meine Innsbruck war dabei, Warschau, ja, Osnabrück interessanterweise, warum auch immer. Kein Witz, also Osnabrück war auch dabei. Die haben so Glasthermometer gehabt, da gab es noch nicht so diese Skala mit Celsius, das gab es noch nicht und Romo, die haben aber Glasthermometer gehabt und Florentiner Thermometer hießen die und da konnte man dann sozusagen ablesen, so an Perlen waren da außen an diesem Glashörchen und wie das Thermometer dann stand sozusagen. Ja. Es gab, wie gesagt, hier noch nicht dieses auf den Punkt gebracht und da hat man dann damals, 1655 bis 1670 gab es dieses Messnetz und da hat man schon festgestellt, dass es im Mai häufig auch nochmal Kaltlufteinbrüche gab. Ne? Also das ist so ganz spannend. Also damals schon, vor über 4 Jahren. Und die haben mehrmals am Tag die Temperaturen gemessen. Also das ist eigentlich nichts Neues. Übrigens finde ich auch nochmal so am Rande, 1667 wurde es dann irgendwann geschlossen. Katholische Kirche wollte das nicht mehr.
0: Gut, jetzt frage ich mich natürlich als Mensch des Hier und Jetzt. Was sollen wir mit Messdaten, die 1654 oder 55 zum ersten Mal erhoben wurden, was sollen wir damit anfangen? Wenn doch jetzt eine verkürzte Woche ansteht, wenn für viele Vatertag ist, wenn der Bollerwagen rausgeholt werden soll, was sollen wir denn
2: damit? Kann man also glänzen.
0: Schon glänzen, aber es ist ja kein Trost, wenn es die ganze Zeit nur 12 bis 14 Grad sind.
2: Aber die hatten, glaube ich, ich meine, damals war das ja noch viel schlimmer. Ich meine, wir ärgern uns jetzt rum heute Nacht mit kühlen Temperaturen, vielleicht auch nochmal mit dem Bodenfrost bis Donnerstag, Freitag. Na. Wir ärgern uns rum, dass die Väter da irgendwie nass werden draußen, falls sie das überhaupt spüren, dass sie nicht nach draußen können, sondern irgendwie eingesperrt und dann kegeln müssen und so. Aber damals war das ja noch viel schlimmer, da ist die ganze Ernte kaputt gegangen, wenn der Frost dann kam. Ne? Also deswegen, das ist eine uralte Geschichte und die Messnetze sind uralt, ärgert euch nicht rum. Die viele Generationen vor euch haben die auch schon übers Wetter gefunden.
0: Okay, aber das heißt also, wir sollen uns nicht ärgern, weil es bleibt kalt.
2: Bleibt wechselhaft, es gibt Schauer und Bodenfrost könnte auch noch drohen.
0: Ja, das hast du schon gesagt.
2: Freitag. Habe ich schon gesagt, ne? Aber Wiederholung tut ja, weißt du, das ist so.
0: Nee, also bei manchen Wörtern wie Bodenfrost ist das jetzt nicht so geil.
2: Gut, also aber was, glaube ich, ihr alle hören wollt, Richtung Wochenende sieht es deutlich besser aus. Ja, da wird es deutlich wärmer.
0: Ja, 16 Grad, hör mir auf. Tschüss, mach's gut.
2: Tschüss.
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9: In wenigen Sekunden haben wir es 5:30.
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11: Bundeskanzler Merz hat beim DGB-Kongress die Deutschen aufgerufen, reformbereit zu sein und dafür Buhrufe und Pfiffe kassiert. Es sei lange versäumt worden, das Land zu modernisieren. Diese aufgestauten Probleme kämen jetzt zusammen mit neuen Krisenlagen. Die Arbeitnehmerschaft müsse Einschnitte hinnehmen, so Merz. DGB-Chefin Fahimi sagte, die Wahrnehmung sei, dass hinter den Reformen am Ende des Tages Einschnitte, Kürzungen und der Abbau von Schutzrechten stünden. Der staatliche Tankrabatt wird inzwischen weitgehend an die Verbraucherinnen und Verbraucher weitergegeben. Das gab die Monopolkommission nach einer Untersuchung bekannt. Insbesondere der ADAC hatte moniert, dass die seit 1. Mai geltende Steuersenkung von den Mineralölkonzernen nur teilweise an die Verbraucher weitergegeben werde. Laut Monopolkommission war das in den ersten Tagen auch der Fall. Das habe sich dann aber nach einer Woche offenbar aufgrund des erheblichen medialen und politischen Drucks geändert. Tesla will umgerechnet rund 213 Millionen Euro in die Produktion von Batteriezellen im brandenburgischen Grünheide investieren. Ab kommendem Jahr soll die Produktion beginnen. Dafür werden auch über 1500 neue Arbeitskräfte gebraucht. 350 davon sollen noch in diesem Jahr eingestellt werden. Brandenburg kann in diesem Jahr mit gut 95 Millionen Euro mehr an Steuereinnahmen rechnen als noch im Herbst prognostiziert. Das geht laut Finanzminister Keller aus der Steuerschätzung vom Mai hervor. Demnach werden die Einnahmen aus Steuern und dem Länderfinanzausgleich bei gut 12 Milliarden Euro liegen. Die Prognose sei aber unter anderem wegen des Iran-Kriegs unsicher. Soweit die Meldungen. 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
9: Wir haben gerade gelernt, es bleibt gar nicht so schlimm. In den nächsten Tagen immer mal wieder Sonne. Also jetzt schon Kollegen aus dem Prenzlauer Berg, weil wieder so klar. So, bei uns scheint die Sonne, bei uns scheint die Sonne. Ja, aber jetzt hier in Potsdam-Babelsberg gerade mal nicht. Und es kann auch hier und da immer mal wieder schauern. Nicht wahr? Die Temperaturen sind jetzt auch noch gar nicht so frühlingsmäßig. Allerdings sollen sie besser werden zum Wochenende allmählich. Die nächste Woche könnte toll werden. Morgen allerdings auch nochmal kräftige Schauer. Kurze Gewitter sind auch dabei, bis 13 bis 14 Grad.
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11: Ein Hinweis für Reisende auf der A24 in Richtung Hamburg. In Mecklenburg-Vorpommern zwischen Wöbelin und Hagenow ist die Autobahn gesperrt. Der Verkehr wird umgeleitet. Stadtverkehr Berlin auf der A100 in Richtung Wedding brauchen Sie vor der Baustelle Kreuz Schöneberg Ab Kreuz Schöneberg etwa 10 Minuten mehr Zeit. In Karlshorst auf der Treskoallee müssen Sie vor der Bahnbrücke mit bis zu 20 Minuten mehr rechnen. Auf der Frankfurter Allee dauert es statt auswärts ebenfalls 20 Minuten länger. Und es dauert auch länger in Neukölln, auf der Karl-Marx-Straße in beiden Richtungen. Und voll ist es auch zwischen Ostkreuz und Elsenbrücke. Aktuell ist zur S-Bahn wegen unbefugter Leute auf der Strecke am Bahnhof Warschauer Straße kommt es auf den Linien S3, 5, 7, S9 und S75 zu Verspätungen und Ausfällen. Und Bauarbeiten bei der S-Bahn S7. Bis 20. Mai fahren keine S-Bahnen zwischen Charlottenburg und Grunewald. Ein Ersatzverkehr ist eingerichtet. Und durchgehend bis nächsten Sonntag fahren Busse zwischen Schöneweide und Grünau bzw. Schönefeld. Gute Fahrt für Sie.
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9: Ja, manche Leute haben ja so, die rufen dann an und sagen, ja Max, ja, pass mal auf, also ist ja noch Eisheiligen, ist ja mit dem Wetter so, ne? Heute ist Pankratius, dann kommt Servas, dann kommt Bonifaz und zum Schluss Sophie und danach wird alles besser. Kann ja sein, ich friere trotzdem.

0: Der wunderbare Jamie Liddell und Another Day hier bei Radio 1 und natürlich auch bei ihm. Ja, Mensch, jetzt ist es Zeit, ein Geburtstagskind abzufeiern aus dem Filmbusiness. Jetzt keine Schauspielerin oder kein Schauspieler, nein, eine Produktionsfirma und zwar die DEFA. Die wurde in Babelsberg vor 80 Jahren gegründet, nicht wahr? Und hat dann die gesamte Kinoproduktion der DDR beherrscht. Und wenn jemand sich gut an die DEFA, die Highlights erinnern kann, dann ist es natürlich unser Film- und Kinoexperte Knut Elstermann. Und der ist jetzt bei mir am Telefon. Hallo Knut.
1: Ja, grüß dich, hallo, was kann?
0: Natürlich. Du hast ja zu diesem Anlass, diesem 80-jährigen Bestehenden, also im Geburtstag, eine Doku fürs RBB-Fernsehen gemacht, der läuft auch heute Abend. Jetzt sag uns doch erstmal, wofür stand denn damals die DEFA? Also was war denn ihr Gründungsauftrag?
1: Ja, der war wirklich ganz eindeutig und der erste Spielfilm, den die DEFA produziert hat, der stand auch dafür, nämlich die Mörder sind unter uns. Also eine Auseinandersetzung mit deutscher Schuld, deutscher Verantwortung. Die Dreharbeiten übrigens haben sogar ein paar Tage vorher schon angefangen. Also es herrschte schon so ein Druck, man wollte endlich loslegen. Und als die DEFA dann gegründet wurde, da waren eben schon ein paar Tage ins Land gegangen und der Film hatte schon seine ersten Drehtage hinter sich. Und dieses Thema, und ich denke mir, das gehört wirklich zum besten DEFA-Erbe, das man natürlich auch sehr unterschiedlich beurteilen kann und muss, aber dieses Grundthema, also antifaschistische Auseinandersetzung mit der Vergangenheit. Das zog sich durch die gesamte DEFA-Geschichte durch und da gab es große Meisterwerke, auch mit einer internationalen Wirkung. Also ich denke eben an die Mörder sind unter uns schon genannt. Ich denke aber auch an so einen Film wie Die Verlobte, wie die einzige Oscar-Nominierung der DEFA, Jakob der Lügner. Es gab so viele Filme, die auf unterschiedliche Weise unterschiedliche Handschriften auch hatten und das änderte sich natürlich auch im Verlauf der DDR-Geschichte. Da waren die Sichtweisen auch auf diesen Teil der deutschen Geschichte dann schon sehr unterschiedlich, aber diese grundsätzliche Übereinstimmung zwischen den Künstlern, dann eben auch den Kulturverantwortlichen, aber auch dem Publikum zu sagen, wir wollen uns weiter damit auseinandersetzen, das ist unser großes Thema, das galt für die ganze DEFA-Geschichte.
0: Aber das ist schon so ein bisschen schwierig, ne? Also diese in den vielen Jahren der Filmproduktion, das alles unter einen Nenner zu bringen, also so diese bestimmten Formen, ne? Dann gab es auch bestimmt Nachteile, wenn man so eine Filmfabrik war, oder?
1: Sowohl als auch. Also es ist wirklich natürlich nicht möglich, jetzt in der kurzen Zeit das ganz genau zu differenzieren. Mhm. Aber es war schon, wie du richtig sagst, eine Filmfabrik. Es war ein Studio und es hatte den Studiobetrieb. Also wie auch so ganz normal in Hollywood damals zum Beispiel. Also viele Festangestellte. Am Schluss waren es fast 2000. Und das war zum einen natürlich für die Mitarbeiter und Mitarbeiterinnen sehr günstig, denn sie hatten da ihre soziale Sicherheit. Das ist ganz klar. Egal, ob sie jetzt gerade einen Film hatten oder nicht. Das Gehalt kam immer. Auf der anderen Seite war es auch ein goldener Käfig. Denn natürlich als 100%iger Staatsbetrieb, hatte die DEFA dann eben auch die absolute Kontrolle und der Staat eben auch über das, was geschah. Und das konnte so furchtbare Folgen haben wie 1965, als ein ganzer Jahrgang von sehr kritischen Gegenwartsfilmen verboten wurde, die einen Phantomschmerz hinterlassen haben. Wenn die gekommen wären, die hätten das Land, glaube ich, verändert. Also es hätte andere Debatten gegeben, eine andere Offenheit, auch eine andere Ehrlichkeit im Konflikte mit den Dingen, die in der Gesellschaft nicht in Ordnung waren. Das ist ausgeblieben und das hat der DEFA auch Vertrauen gekostet und dafür gesorgt, dass dann eben, wenn Gegenwartsfilme gemacht wurden, man doch etwas vorsichtiger war, schon im Vorfeld versucht hat, sowas zu vermeiden. Also das sind so Vor- und Nachteile nur ganz kurz gegeneinander abgewogen. Ja. Es sind großartige Filme entstanden dabei, aber es gab auch eine gewisse Verzagtheit, wenn es darum ging, eben die Wirklichkeit der DDR ungeschönt zu zeigen.
0: Jetzt bist du für deine Doku für das RBB-Fernsehen ja nochmal auf das Gelände gegangen und bist bestimmt doch Menschen begegnet, oder? Die hast du gesagt, komm mal vorbei, dann quatsch mal ein bisschen.
1: Ja, es waren eben viele sehr schöne Wiederbegegnungen. Natürlich kannte ich alle Leute, die ich da getroffen habe und wollte natürlich die auch nochmal sprechen. Und es sind die Menschen dabei, die DEFA-Geschichte geschrieben haben, wie Jutta Wachowiak, eine der ganz großen Schauspielerinnen, nicht nur bei der DEFA, im Fernsehen, auch am Deutschen Theater hat sie ja jahrzehntelang gespielt. Und sie war eben die Verlobte in diesem ergreifenden Film. Also für mich eines der ganz, ganz wichtigen DEFA-Gesichter, mit ihr darüber zu reden, was geht dir da so Kopf durch den Kopf, wenn du jetzt hier wieder auf diesem Gelände bist. Oder Peter Kahane, der zu der letzten DEFA-Generation gehört und der auch sehr kritische Worte findet. Also ich denke mir, das wird heute so ein sehr vielstimmiges Konzert sein, denn er hört zu den Leuten, die sagen, also für mich war das eben keine gute Heimat und es war schwer für einen jungen Regisseur, sich hier durchzusetzen. Es war unsolidarisch. Und dann gibt es wieder andere Leute wie Rainer Simon, der auch Filmgeschichte geschrieben hat, der einen Goldenen Bären bekommen hat für Die Frau und der Fremde und der aber das durchaus, das merkt man schon, mit einer gewissen Wehmut dann schildert, wie er die DEFA erlebt hat. Also unterschiedliche Stimmen, unterschiedliche Perspektiven. Perspektiven, das kann man sehr wohl aushalten, weil sich daraus, glaube ich, dann ein sehr differenziertes Gesamtbild ergibt.
0: Ja, und das kann man sich heute angucken, und zwar um 11:05, also um 22.55 Uhr, ist auch eine sexy Zeit. Aber nicht nur das, es gibt am Samstag auch noch eine lange DEFA-Nacht, und da hast du 100%

0: ganz interessantes Kapitel. Und über die Drehorte, also wo hat die DEFA eigentlich gedreht? Und diese beiden Dokumentationen, die laufen wirklich nur in dieser Nacht und stehen auch nicht in der Mediathek, kann man nicht online sehen, sondern die sollte man sich entweder nachts anschauen oder gibt ja die Möglichkeit, das auch mitzuschneiden. Weil ich denke, das sind doch nochmal so ganz besondere Aspekte der DEFA-Geschichte.
1: DEFA satt, ne? Also in den nächsten Tagen, heute 22.55 Uhr, aber auch schon in der Mediathek zu finden. Die Doku über 80 Jahre DEFA und es erinnerte sich und hat den Dokufilm gedreht und ist immer noch dabei und wird auch nicht weggehen. Knut Elstermann, vielen Dank.
0: Ich danke dir.
1: Bis dann.

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6: Und da ist es auch schon wieder kurz vor 6. März beim DGB ausgebuht. Karneval der Kulturen bittet erstmals um Spenden und das Wetter im Norden gibt es Abendsonne, ansonsten Regen, Gewitter, Graupel teilweise bei sympathischen 14 Grad. Und das ist Cat. Und die singt von ihrem Wild.

0: In 15 Sekunden, 18 Uhr.
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2: Bundeskanzler Merz hat beim DGB-Kongress Buhrufe und Pfiffe kassiert. Es sei lange versäumt worden, das Land zu modernisieren. Diese aufgestauten Probleme kämen jetzt zusammen mit neuen Krisenlagen. Die Arbeitnehmerschaft müsse Einschnitte hinnehmen, so Merz. Seine Arbeitsministerin Baas versprach dagegen ihren persönlichen Einsatz gegen Sozialabbau.
3: Die Unterschiede zwischen der Union und auch uns waren selten so deutlich spürbar wie heute. Bei der Rente, der Krankenversicherung, bei den Arbeitnehmerrechten oder eben auch beim Thema Arbeitszeit. Uns eint aber das Bewusstsein um die Dimension der Krisen weltweit und die gemeinsame Verantwortung für die Demokratie in unserem Land.
2: Bundesarbeits- und Sozialministerin Bärbel Baas. Vor dem Spitzentreffen der Koalition im Kanzleramt heute Abend hat Vizekanzler Klingbeil die Erwartung an konkrete Beschlüsse gedämpft. Das Treffen sei eine Arbeitssitzung. Ähnlich äußerten sich Vertreter der Union. Die Referentin für Steuer- und Finanzökonomie Rietzler zeigte sich auf Radio 1 skeptisch zur aktuellen Entlastungsdebatte. Das gebe die Haushaltslage nicht her. Auch eine Einkommenssteuerreform, wie jüngst immer wieder vorgeschlagen, sieht Rietzler kritisch.
4: Zum einen ist es ja so, wenn man, wie die Regierung ja im Koalitionsvertrag geschrieben hat, untere und mittlere Einkommen entlasten will, dann ist per se schon die Einkommenssteuer da nicht so wirklich geeignet, weil ganz am unteren Ende zahlen Leute gar keine Steuern. Und ich kann Ihnen sagen, bis 80.000 Euro Jahresbruttoeinkommen zahlt ein Single mehr für die Sozialversicherung als für die Steuer. Da können Sie sich dann auch ungefähr vorstellen, wo da die Entlastungspotenziale sind. Bis 40.000 Euro zahlt man mehr für gesetzliche Krankenversicherung und Pflegeversicherung.
2: Katja Rietzler, Referentin für Steuer- und Finanzökonomie am Institut für Makroökonomie und Konjunkturforschung der Hans-Böckler-Stiftung. Das Landgericht Bonn verhängt gegen eine der Schlüsselfiguren des Cum-Ex-Steuerskandals, Hanno Berger, eine Gesamtstrafe von 10 Jahren. Mehrere Gefängnisstrafen wurden zusammengefasst, das berichtet der WDR. Das ist bislang eine der höchsten Freiheitsstrafen wegen Steuerhinterziehung in Deutschland. Paulina Milling.
5: Der einst renommierte Steueranwalt sitzt inzwischen seit 4 Jahren im Gefängnis. Hanno Berger hält sich weiterhin für unschuldig. Nach Auffassung der Gerichte hat Berger durch Cum-Ex rund 15 Millionen Euro Steuergeld vereinnahmt. Er sei ein Bauernopfer und werde sich wehren, solange er kann. Das erklärte Hanno Berger in einem Exklusivinterview dem ARD-Podcast Inside Cum-Ex. Cum-Ex gilt als der größte deutsche Steuerskandal. Gegen Cum-Ex-Akteure ermitteln in Deutschland 4 Staatsanwaltschaften. 40 Personen wurden bislang angeklagt, 24 verurteilt. Schätzungen zufolge wurden in Deutschland durch Cum-Ex mindestens 10 Milliarden Euro aus der Staatskasse gestohlen.
2: Angreifer haben in den Niederlanden 2 deutsche Soldaten des NATO-Kommandos in Brunsum attackiert. Laut Verteidigungsministerium wurden die beiden verbal und körperlich angegangen und sind leicht verletzt. Es handelt sich demnach um einen sicherheitsrelevanten Vorfall. Die Hintergründe sind unklar. Die Angreifergruppe soll maskiert gewesen sein und NATO-feindliche Parolen gerufen haben. Der Karneval der Kulturen in Berlin bittet in diesem Jahr erstmals um Spenden. Grund sind finanzielle Engpässe. Alex Krämer.
6: Das Finanzloch beim Karneval ist kleiner geworden. Nur noch 80.000 statt 250.000 Euro. Gelungen ist das durch Kürzungen beim Programm und neue Sponsoren. Die verbleibende Lücke soll jetzt durch die Spendensammlung geschlossen werden. Insgesamt erwartet der Karneval gut 1 Million Besucherinnen und Besucher. Höhepunkt ist der Umzug am Pfingstsonntag auf der Karl-Marx-Allee in Berlin-Friedrichshain. 67 Tanzgruppen, rund 5.000 Mitwirkende.
2: Und soweit unsere Radio 1 Nachrichten. Weitere Meldungen bei rbb24.de.
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0: Irgendwas mit Eisheiligen ist ja quasi im Mai immer. Ja, aber wir befinden uns mittendrin und deswegen sollten wir uns nicht aufregen über diese Temperaturen und die vor allen Dingen sehr kühlen Nachttemperaturen. Das ist teilweise noch Bodenfrost drin, ansonsten 5 Grad. Morgen dann haben wir deutlich mehr Wolken am Start als Sonne, obwohl die so kämpft. Ja, die kämpft richtig, aber die Schauer gewinnen auch hier. Es kann auch sogar Gewitter geben, zwar nur kurze, aber Temperaturen Temperaturen gehen morgen auch nicht über 13 bis 14 Grad.
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2: A10 östlicher Berliner Ring Richtung Dreieck Barnim. In der Ausfahrt Marzahn steht ein defektes Fahrzeug. Stadtverkehr Berlin auf der A100 in Richtung Wedding brauchen Sie vor der Baustelle Kreuz Schöneberg ab Kreuz Schöneberg etwa 10 Minuten mehr. In Karlshorst auf der Treskow-Allee müssen Sie vor der Bahnbrücke in Richtung Tierpark mit bis zu 45 Minuten mehr rechnen. Auf der Frankfurter Allee dauert es stadtauswärts 15 Minuten länger und es dauert auch länger in Neukölln auf der Karl-Marx-Straße in beiden Richtungen. Voll ist es zudem zwischen Ostkreuz und Elsenbrücke. Bauarbeiten bei der U-Bahn-Linie U5. Bis Anfang Juli werden zwischen Hellersdorf und Buhletal Busse eingesetzt. Die Züge zwischen Hellersdorf und Hönow fahren nur alle 10 Minuten. Und Bauarbeiten auch bei der S-Bahn S7. Bis 20. Mai fahren keine S-Bahnen zwischen Charlottenburg und Grunewald. Ein Ersatzverkehr ist eingerichtet. Und durchgehend bis nächsten Sonntag fahren Busse zwischen Schöneweide und Grünau bzw. Schönefeld. Gute Fahrt!
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0: Und nicht nur gute Fahrt, sondern auch guten Abend.

0: Die wunderbaren Pet Shop Boys und I Love You, You Pay My Rent. Das würden sehr, sehr viele gerne auch von sich behaupten. Am 11. Juli übrigens spielen sie in der Waldbühne, präsentiert natürlich von Radio 1. Mal wieder so eine wahrscheinlich, ich meine gut, Pet Shop Boys haben ja nur die greatest Hits. Kommen wir zu was ganz anderem. Und Sie werden gleich mal die Macht der Musik mitbekommen, weil wenn ich Ihnen jetzt sage, ja, also laut Bundeslagebericht Cybercrime 2025 gibt es jetzt mehr Angriffe auf Unternehmen, Behörden und Infrastruktur. Sagen Sie berechtigterweise, boah, das klingt aber wirklich ein bisschen langweilig. Wenn ich jetzt allerdings die Macht der Musik einsetze, dann werden Sie erleben, was ich meine. Newsflash. Laut Bundeslagebericht Cybercrime 2025, das Innenminister Alexander Dobrindt und BKA-Vize Martina Link heute vorgestellt haben, nehmen Angriffe auf Unternehmen, Behörden und Infrastrukturen immer mehr zu. Ja gut, also so viel Spaß muss sein. Nee, es ist wirklich so. Es gibt ganz, ganz viele große Schäden durch Cyberkriminalität. Und Birte Sonnichsen aus dem ARD-Hauptstadtstudio weiß auch, wie groß diese Schäden sind.
1: Cyberkriminalität ist und bleibt ein echtes Problem. Laut Kriminalstatistik ist die Zahl der Fälle im letzten Jahr noch mal leicht gestiegen. Aber viele Fälle, die landen gar nicht erst in der Statistik, weil sie bei den Behörden nicht angezeigt werden. Das Dunkelfeld in diesem Bereich, das dürfte groß sein. Der Schaden, der durch Cyberkriminalität entsteht, der ist riesig. Geschätzt sind das mehr als 200 Milliarden Euro im Jahr. Das trifft zum Beispiel Unternehmen, die, wenn sie lahmgelegt werden, nicht weiter produzieren können. Oder wenn ihre Daten geklaut werden, können andere Unternehmen Plagiate erstellen. Oder auch durch Lösegeld kann natürlich ein Schaden entstehen. Die Täter, die sitzen häufig im Ausland, in 2/3 der Fälle. Und wenn die Täter im Ausland sitzen, dann werden sie nur extrem selten geschnappt, nämlich nur in 2% der Fälle.
0: Ja, und wenn die ganzen Schäden mannigfaltig entstehen, dann gehen ja wahrscheinlich die Täter auch mannigfaltig und unterschiedlich vor, ne? Und zwar wie?
1: Ein bekannter, aber immer beliebterer Weg sind Ransomware-Angriffe. Das bedeutet, dass die Täter einen Computer oder ein Netzwerk mit einer Schadsoftware infizieren. Dadurch können sie ein ganzes Netzwerk verschlüsseln. Man kommt dann nicht mehr an die Dateien, an Kundendaten oder Programme. In der Regel geht dann gar nichts mehr. Und diese Ransomware-Angriffe, die richten sich laut Statistik zu 90% an kleine und mittlere Unternehmen. In vielen Fällen wollen die Täter dann Lösegeld erpressen, damit sie die Systeme wieder entschlüsseln. Und sie drohen auch immer häufiger damit, die Daten zu veröffentlichen, wenn kein Lösegeld gezahlt wird. Das können sensible Daten zu Personen sein oder Unternehmensgeheimnisse. Laut Kriminalstatistik zahlen aber die wenigsten Betroffenen tatsächlich am Ende Lösegeld. Wenn sie es tun, dann geht es da im Schnitt aber um rund 500.000 Euro. Die Behörden, die raten davon ab, Lösegeld zu bezahlen, um den Tätern keine Anreize für weitere Taten zu liefern.
0: Jetzt könnte man ja Unternehmen, weil das war ja in der Aufzählung gerade drin, ne, dass vor allen Dingen Unternehmen, Krankenhäuser, Energieversorger, Kommunen so vorrangig betroffen sind. Wie ist es denn jetzt mit uns, also diesen normalen Usern, sind wir auch verstärkt von Cyberkriminalität betroffen?
1: Im letzten Jahr ist jeder und jede 10. Deutsche mindestens einmal von einer Straftat im Netz betroffen gewesen. Das geht aus einer repräsentativen Umfrage hervor, die das Bundesamt für Sicherheit in der Informationstechnik gestern veröffentlicht hat. Dabei geht es häufig ums Geld, etwa darum, dass die Menschen betrogen werden im Netz, dass Accounts gehackt werden, dass es Betrug beim Online-Banking gibt. Es gibt aber auch Fälle, wo Menschen dann übers Netz überwacht oder sogar gestalkt wurden.
0: Also passen Sie ein bisschen auch im privaten Gebrauch des Netzes. Birte Sönnigsen war das aus dem ARD-Hauptstadtstudio über die Tatsache, dass 2025 durch Cybercrime und Cyberkriminalität dreistellige Milliardenhöhen verursacht wurden.

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2: Wo bist du denn, Sebastian?
1: Fragt sie. 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
2: Warum denn das?
1: Die Heizung ist bei euch so hoch eingestellt, dass ich mich kurz abkühlen musste. Obwohl draußen 31 Grad sind.
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1: Was? 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
2: 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Und dein Vater macht gleich einen neuen Aufguss in der Küche.
1: Entschuldigung, fragt plötzlich ein Mann, bekleidet nur mit einem winzigen Handtuch. 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Er gibt mir das Geld und geht rein.
2: Siehst du, sagt meine Mutter, lohnt sich.
1: Na gut, sage ich und lege ab und auf.
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1: Und damit 6:30.
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1: Mit Alexander Nestmann.
3: Der Discounter McGuides hat Insolvenz beantragt. In Berlin und Brandenburg hat das Unternehmen laut Website über 50 Filialen, 25 in Berlin und 30 im Land Brandenburg, unter anderem in Cottbus, Brandenburg an der Havel und Eberswalde. Wie viele Mitarbeiter in der Region betroffen sind, ist aktuell nicht bekannt. Hunderte Beschäftigte des Automobilentwicklungsdienstleisters IAV haben in Berlin-Charlottenburg für den Erhalt des Standorts demonstriert. In der vergangenen Woche hatte IAV über Pläne informiert, an den deutschen Standorten rund 1400 Stellen abzubauen, vor allem in Berlin. Das Betriebsgelände soll nach Unternehmensangaben bis spätestens Ende Juni 2027 verkauft werden. Die meisten Mitarbeiter sollen nach Gifhorn wechseln. Angreifer haben in den Niederlanden zwei deutsche Soldaten des NATO-Kommandos in Brunsum attackiert. Laut Verteidigungsministerium wurden die beiden verbal und körperlich angegangen und sind leicht verletzt. Es handelt sich demnach um einen sicherheitsrelevanten Vorfall. Die Hintergründe sind unklar. Die Angreifergruppe soll maskiert gewesen sein und NATO-feindliche Parolen gerufen haben. Der US-Autobauer Tesla will umgerechnet rund 213 Millionen Euro in die Produktion von Batteriezellen im brandenburgischen Grünheide investieren. Ab kommendem Jahr soll die Produktion beginnen. Dafür werden auch über 1500 neue Arbeitskräfte gebraucht. 350 davon sollen noch in diesem Jahr eingestellt werden. Soweit die Meldungen. 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
1: Ja, in dieser Nacht reicht die Übergangsjacke nicht mehr. Da sollten Sie noch ein Pulloverchen drunter ziehen, weil die Tiefstwerte in der Nacht um 5 Grad sich irgendwo ansiedeln werden. Es kann hier und da ein bisschen regnen. Ganz genau so wie am morgigen Tag. Da kann es sogar auch Gewitter geben. Allerdings geht der Mittwoch erstmal relativ freundlich mit auch ein bisschen Sonne los. Und bei Temperaturen, die wir schon gut kennen, und zwar von heute, 13 bis 14 Grad.
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3: A10 östlicher Berliner Ring Richtung Dreieck Barnim in der Ausfahrt Marzahn. Steht ein defektes Fahrzeug. Vorsicht auf der A10 Richtung Dreieck Potsdam. In der Zufahrt Rangsdorf liegen Gegenstände auf der Fahrbahn. Stadtverkehr Berlin auf der A100 in Richtung Wedding brauchen Sie vor der Baustelle Kreuz Schöneberg ab Wechsstraße etwa 10 Minuten mehr Zeit. In Karlshorst auf der Treskoallee müssen Sie vor der Bahnbrücke in Richtung Tierpark mit bis zu 20 Minuten mehr rechnen. Auf der Frankfurter Allee stadtauswärts 10 Minuten länger und voll ist es zudem auch am Ostkreuz. Wir wünschen gute Fahrt.
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1: Einen wunderschönen guten Tag. Ja, und am Samstag, da ist ja das große Finale von der Eurovision Song Contest Sause in Wien des Jahres 2026. Und meine Kollegin Amelie Ernst wird das mit mir moderieren. Und zwar hier bei Radio 1 von 21 Uhr bis ungefähr 1 Uhr. Wir sind sehr, sehr gespannt und ich bin vor allen Dingen gespannt, und das werde ich Sie auch gleich fragen, wie es denn da in der wunderschönen Stadt Wien gerade ist, weil sie natürlich in guter alter Tradition schon das erste Halbfinale mitnimmt, das zweite Halbfinale. Die Frau ist on fire und so soll es ja dann auch der deutsche Beitrag sein. Schauen wir mal, wie es wird. Gleich Amelie Ernst aus Wien.

0: Die wunderbaren Strokes und Go Shopping, neue Platte, kommt bald hier raus, auch auf Deutschland. 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Es geht am heutigen Tage eigentlich schon los. Das große Finale, dann kommt noch ein Viertelfinale am Donnerstag. Und dann das große Finale ist natürlich am Samstag um 21 Uhr startet es zu erleben. Der Eurovision Song Contest. Es geht wieder los und alle sind so ein bisschen aufgeregt, vor allen Dingen eine Frau, die es sich jährlich nicht nehmen lässt, und zwar in die jeweilige Stadt des Finales zu reisen. Ihr Name Amelie Ernst und jetzt finde ich sie in Wien. Hallo Amelie.
1: Hallo nach Potsdam, hallo Max.
0: Ich muss ja erstmal fragen, du bist vorbildlich, das hat meine Redakteurin Julia gesagt, du bist nicht geflogen, so wie ich Umweltsau das gemacht hätte, weil das dauert ungefähr 40 Minuten.
1: Nein.
0: Du bist mit dem Zug gefahren. Wie war denn die Zugfahrt soweit nach Wien?
1: Es war wunderbar, es kann klappen, nur 12 Minuten Verspätung, ja, auch dank der tollen österreichischen Bahn, aber auch der deutschen, also alle waren quasi fast pünktlich und haben mich dafür 36 Euro Sparpreis auf eigene Kosten natürlich, nicht, dass hier wieder der Beitragszahler denkt, er muss diesen Wumms bezahlen, dahin gebracht. Und das war alles ganz wunderbar und ich bin pünktlich hier zum Halbfinale.
0: Sehr, sehr schön, weil das am heutigen Abend startet, das muss man vielleicht nochmal erklären. Klar, es sind so ein paar Länder gesetzt, die ganz, ganz viel Geld geben, unter anderem auch Deutschland und sowieso im Finale am Samstag dabei sind. Aber ansonsten treten zweimal, ich glaube einmal 15, einmal 16 Nationen gegeneinander an.
1: Genau, und da wird ausgesiebt. Heute werden 10 übrig bleiben, Donnerstag werden 10 übrig bleiben und heute geht es schon wirklich richtig wild los mit dem Top-Favoriten, mit Finnland. Wir hatten ja schon mal kurz drüber gesprochen, ne? Das ist die wilde Pamela Anderson mit der Geige, heißt eigentlich Linda Lampenius. Griechenland auch. Zweiter Top-Favorit auch schon mit dabei und natürlich politisch wird es auch schon wieder spannend mit Israel. Und Sarah Engels darf sich auch präsentieren für Deutschland, obwohl sie ja schon im Finale ist. Ne? Aber man hat immer die Chance, einmal auch als Big Four oder Big Five sich im Halbfinale zu zeigen.
0: Und man kann sich ja auch ungefähr vorstellen, wie Finnland klingt, weil der Song heißt übersetzt Feuerlöscher. Da weiß man ungefähr, was uns da wieder Rambazamba-mäßig erwartet. Jetzt bist du schon, und das hört man im Hintergrund, in der großen Halle. Wird da noch aufgebaut?
1: Vor der Halle. Vor der Halle, passenderweise. Gegenüber ist der Märzpark und da ist die Udo-Jürgens-Promenade. Und natürlich habe ich mich an die Udo-Jürgens-Promenade gesetzt. Ist ja logisch. Wir erinnern uns 66, Merci Cherie. Ne? Das weißt du ja auch noch aus deiner frühen Jugend.
0: Richtig.
1: Und hier, ich sitze hier auch nicht alleine, muss ich mal sagen. Hier laufen natürlich schon die ganzen Menschen vorbei in buntester Kleidung, die alle zum Halbfinale wollen oder zumindest hier sich im Umfeld aufhalten. Nadja sitzt neben mir, die musste ich kurz mal festhalten, weil sie mich quasi festgehalten hat. Denn sie hat hier kommt aus Coburg, also bei Bamberg, extra hier zum ersten Mal zum Song Contest und hat hier so Armbändchen gebastelt. Und allen, die nicht rechtzeitig flüchten konnten, Nadja, hat sie ganz, ganz tolle, bunte Länderarmbändchen geschenkt, auch mir. Nadja, warum das? Warum hast du da stundenlang investiert?
2: Weil ich mich so auf Eurovision gefreut habe. Das ist jetzt mein allererstes Mal so... Ich habe eine Beschäftigung gebraucht, um das richtig greifen zu können, dass es jetzt endlich klappt, wo ich jetzt schon 17 Jahre davon Fan bin und das wirklich verfolge, auch die ganzen Vorentscheide.
1: Und jetzt das erste Mal wirklich in Wien dabei und du hast mir gerade gesagt, du bist auch nicht einfach mal hier so einen 5 Wochen langen Urlaub hin, du hast heute früh noch als Bäckerin in der Backstube gestanden nämlich.
2: Genau,
1: ne?
2: Meine Chefin, das war jetzt auch schon seit Januar ausgemacht, dass ich heute früher gehen darf. Genau, ich bin jetzt seit 12 Uhr wach, habe gearbeitet und dann war ich ab 9 Uhr im Zug gesessen.
1: Ja, also es gibt nicht nur Leute wie ich, die hier mal mit dem Zug so hinfahren. Es gibt auch Leute, die auch noch morgens gearbeitet haben, anders als ich. Ne?
0: Genau.
1: So wie Nadja und die auch noch Bändchen gebastelt haben. Das habe ich natürlich auch nicht geschafft. Aber ich habe jetzt eins.
0: Riesenrespekt an dieser Stelle. Du wirst dich das am heutigen Tage angucken, dann natürlich morgen berichten hier bei Radio 1. Und am Halbfinale, beim zweiten, bist du auch noch da, ne?
1: Na, da gucke ich mir eine Probe an und dann muss ich mich ja Freitag schon auf dem Rückweg machen, damit wir beide diese schöne Show da Samstagabend pünktlich bestreiten können und ich auch ein bisschen ausgeschlafen bin. Anders als, wobei Nadja, du musst ja Freitag auch früh in die Backstube,
2: genau,
1: ne?
2: Genau, genau.
1: Ja.
2: Heute und morgen noch da und dann fahre ich wieder zurück und dann bin ich Freitag wieder auf Arbeit.
1: Ja, so sind wir hier beim Song Contest, ne?
0: Aber
1: am
0: sag
1: Limit.
0: Mal ganz kurz,
1: alle am Limit.
0: Abschließend, Amelie.
2: Ich bin Schlaf gewohnt.
0: Nadja, danke dir. Ja. Abschließend, was glaubst du, erleben wir für einen Jahrgang? Weil ich habe schon mal so ein bisschen quer gehört und ich muss sagen, also ich glaube, es könnte für uns beide teilweise lustig werden beim Kommentieren, für die Zuschauer teilweise aber auch ganz schön hart.
1: Naja, ich sag mal so, da sind jetzt schon ein paar Schubladen, wo schon mal jemand drin war, ja? Also man hat jetzt nicht das komplette Ding neu erfunden, ja. Aber das ist für manche ja auch schön, Dinge wiederzuerkennen.
3: Ja, für manche.
1: Songs, die vielleicht vor 10 Jahren auch schon mal den 3. Platz gemacht haben oder den 14. Insofern finde ich das gar nicht so schlimm und Hauptsache wir beide haben Spaß am Samstag, ne? Darum geht's doch und das werden wir haben.
3: Genau, und zwar können Sie da zuhören und wir freuen uns jetzt schon ab 21 Uhr hier auf Radio 1 bis zum Schluss, bis feststeht, wer denn dieses Singer-Songwriter diesen ESC gewinnen wird. Das wird wahrscheinlich so kurz vor 1 sein. Amelie Ernst und ich, Amelie, dir eine ganz, ganz tolle Zeit in der Stadt, in der wunderschönen Stadt. Ne?
1: Absolut, und, danke dir.
3: Und wir sehen uns dann und hören uns vor allen Dingen am Samstag und ich beschließe diesen kleinen Vorausblick natürlich mit einem ESC-Song. Gewonnen hat er 1965 France Gall für Luxemburg und Poupée de Cire, Poupée de Sang.

Also auf jeden Fall unter in der ardmediathek.de. Dort finden Sie den Link zum Livestream der Eurovision Song Contest. Erstes Halbfinale und auch zweites Halbfinale. Und dann das große Finale wird natürlich am Samstag live ausgestrahlt. So, also live ausgestrahlt wird sowieso, aber dann halt auch im großen Fernsehen. Das war's jetzt erstmal von mir. Hier geht es jetzt weiter mit Live aus dem Bikini. Und zwar mit einer großartigen Gästeschar, die sich da einstellen wird. Zum einen ein Autor, den ich wirklich sehr, sehr schätze, der ein Riesenfan von Mr. Udo Lindenberg ist und hat darüber ein Buch geschrieben. Benjamin von Stuttgart-Barre wird da sein. Außerdem der Mann mit der Stimme Friedrich Lichtenstein und moderiert wird das von der wunderbaren Marion Brasch. Also, machen Sie da was draus aus diesem schönen Abend. Vielleicht hören wir uns, ne? In den nächsten Tagen ist das recht wahrscheinlich. Mein Name Max Spalek. Bis dann. Tschüss.

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1: Feline Sunny, das Konzert im Franz in Berlin-Prenzlauer Berg. Dass die Soundcheck-Runde von Radio 1 viermal Hit vergibt, kommt nicht so oft vor. Feline Sunny hat's mit ihrem Debütalbum Virgin Lake geschafft. Die Musikerin, die in Bochum lebt, hat ihr Album komplett geschrieben und produziert. In den Songs erzählt sie von Wut und Wachstum, von Entfremdung und Verzweiflung, aber auch von Heilung. Ihre hohe Entschlossenheit steckt in den lauten und den zarten Tönen, meint Soundcheckerin Rosalie Ernst. Das Album kombiniert Indie und Alternative Rock. Es wurde geschrieben, um uns ganz und gar zu vereinnahmen. Heute Abend können Sie sich von Feline Sunny und ihrer Musik vereinnahmen lassen. Das Konzert im Franz in Berlin-Prenzlauer Berg. Los geht's um 20 Uhr.
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1: Mit Alexandra Nestmann. In Cannes beginnen am Abend die 79. Filmfestspiele. In diesem Jahr treten 22 Filme im Wettbewerb um die Goldene Palme an, darunter 3 deutschsprachige Produktionen. Zum Festival wird auch die deutsche Schauspielerin Sandra Hüller erwartet. Kurz vor Eröffnung haben 600 französische Filmschaffende in einem offenen Brief vor dem wachsenden Einfluss des erzkonservativen Milliardärs und Medienunternehmers Vincent Bolloré auf die Branche gewarnt. Hintergrund sind Zusammenschlüsse von Filmunternehmen. Caroline Düller.
2: Sapé Bolloré nennt sich der Zusammenschluss der rund 600 französischen Filmschaffenden. Auf Deutsch ungefähr Bolloré wegzappen oder auslassen. Indem wir das französische Kino in den Händen eines Unternehmers der extremen Rechten lassen, riskieren wir nicht nur die Vereinheitlichung der Filme, sondern auch eine faschistische Kontrolle unserer kollektiven Vorstellung, schreiben die Filmschaffenden wörtlich in dem Brief. Der Unternehmer kauft seit Jahren systematisch französische Medien auf, darunter Verlage, Radio- und Fernsehsender, Zeitungen. Bolloré arbeitet auf eine Vereinigung aller französischen Parteien rechts der Mitte hin und stellt sein Medienimperium in den Dienst dieses politischen Projekts.
1: Bundeskanzler Merz hat beim DGB-Kongress Buhrufe und Pfiffe kassiert. Es sei lange versäumt worden, das Land zu modernisieren. Diese aufgestauten Probleme kämen jetzt zusammen mit neuen Krisenlagen. Die Arbeitnehmerschaft müsse Einschnitte hinnehmen, so Merz. Seine Arbeitsministerin Baas versprach dagegen ihren persönlichen Einsatz gegen Sozialabbau.
3: Die Unterschiede zwischen der Union und auch uns waren selten so deutlich spürbar wie heute bei der Rente, der Krankenversicherung, bei den Arbeitnehmerrechten oder eben auch beim Thema Arbeitszeit. Uns eint aber das Bewusstsein um die Dimension der Krisen weltweit und die gemeinsame Verantwortung für die Demokratie in unserem Land.
1: Bundesarbeits- und Sozialministerin Bärbel Baas. In Berlin soll der Bau von Wohnungen einfacher, günstiger und schneller werden. Der Senat hat ein entsprechendes Gesetz beschlossen. Damit werden vor allem Baustandards gesenkt und Genehmigungen vereinfacht. Thorsten Gabriel.
4: Vor allem der Umbau von bestehenden Immobilien in Wohngebäude soll erleichtert werden, etwa durch abgesenkte Standards bei Brand- und Schallschutz. Auch die vorgeschriebene Mindestraumhöhe bei ausgebauten Dachgeschossen werde gesenkt, sagte Bausenator Christian Gäbler. Bei Neubauten müssten künftig nicht mehr zwingend Abstellräume in den Wohnungen eingeplant werden. Außerdem sollen Fristen verkürzt werden, damit Baugenehmigungen schneller erteilt werden. Nach Gäblers Vorstellung könnte das Gesetzespaket noch vor der Sommerpause vom Abgeordnetenhaus beschlossen werden.
1: Der Discounter McGuides hat Insolvenz beantragt. In Berlin und Brandenburg hat das Unternehmen laut Website über 50 Filialen, 25 in Berlin und 30 im Land Brandenburg, unter anderem in Cottbus, Brandenburg an der Havel und Eberswalde. Wie viele Mitarbeiter in der Region betroffen sind, ist aktuell nicht bekannt. Berlin-Schöneberg gilt als der Bezirk für queere Menschen, doch genau dort werden sie auch oft angefeindet oder sogar angegriffen. Das zeigt der aktuelle Bericht der Beratungsstelle Maneo, der heute herausgekommen ist. Britta Notnagel.
5: 2 Frauen küssen sich im Bus und werden beleidigt. Ein Uber-Fahrer schmeißt 2 Schwule raus und in einem Park werden mehrere schwule Männer zusammengeschlagen. Nur ein paar Beispiele aus dem Maneo-Bericht. Sowas passiert überall in Berlin, aber vor allem dort, wo queere Menschen sichtbar sind. Die meisten Fälle gab es letztes Jahr wieder in Schöneberg, gefolgt von Neukölln, Kreuzberg und Friedrichshain. Insgesamt stehen in dem Bericht stadtweit mehr als 700 Vorfälle und Hinweise auf Anfeindungen, in etwa so viele wie im Jahr davor. Sehr viele werden aber laut Maneo gar nicht gemeldet.
1: Und soweit die Radio 1 Nachrichten. 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
1: Verbreitet Regengüsse, vereinzelt auch Gewitter oder Graupel. In der Nacht dann weitere Schauer, zwischendurch aber auch Wolkenlücken bei 6 bis 3 Grad. Morgen dann viele Wolken, ab und zu ein bisschen Sonne und verbreitet Schauer oder Gewitter bei 13 bis 15 in Berlin bis 14 Grad.
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1: auf Radio 1, A10 östlicher Berliner Ring Richtung Dreieck Barnim. In der Ausfahrt Marzahn steht ein defektes Fahrzeug. Stadtverkehr Berlin, auf der A100 in Richtung Wedding brauchen Sie vor der Baustelle Kreuz Schöneberg ab Wechsstraße etwa 10 Minuten mehr Zeit. In Karlshorst auf der Treskoallee müssen Sie vor der Bahnbrücke in Richtung Tierpark mit bis zu 20 Minuten mehr rechnen. Auf der Frankfurter Allee dauert es statt auswärts 10 Minuten länger und voll ist es auch immer noch am Ostkreuz und auf der Petersburger Richtung Danziger Straße. Wir wünschen Ihnen gute Fahrt.
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6: Herzlich willkommen zu unserer kleinen Radiosendung in unserem Wohnzimmer im Bikini. 2 Stunden haben wir wie immer oder wie fast immer, manchmal haben wir auch nur 1 Stunde, aber heute 2 Stunden. 2 Stunden mit sehr guten Gästen, mit denen wir über sehr interessante Sachen sprechen werden und das alles unter den Augen eines sehr sympathischen, zugewandten, wunderschönen Publikums, das sich akustisch folgendermaßen bemerkbar machen kann. Vielen Dank. Es ist auch richtig voll, also und das hat wahrscheinlich auch Gründe. Also unsere Gäste heute Abend, die können sich sehen und natürlich auch hören lassen. Der Filmemacher Johannes Nichelmann kommt nach 20 Uhr vorbei, der eine sehr bewegende und berührende dreiteilige Doku-Serie über eine große Liebe in Zeiten von AIDS gemacht hat. Eine deutsch-deutsche oder Ost-Berlin-Westberliner Liebesgeschichte auch. Darüber werden wir sprechen. Zuvor kommt Benjamin von Stuckrad-Barre vorbei, der ein wundervolles Buch über Udo Lindenberg geschrieben hat, das nicht ganz zufällig kurz vor seinem 80. Geburtstag, also nicht dem 80. Geburtstag von Stuckrad-Barre, sondern dem 80. Geburtstag von Udo Lindenberg erschienen ist. Darüber werden wir sprechen. Das ist wirklich ein fantastisches Buch. Udo Fröhliche heißt sie, heißt es, das Buch. Und der großartige Friedrich Lichtenstein ist bei uns, von dem bald ein neues, schönes und besonderes Album erscheinen wird, weil alle seine Alben sehr schön und besonders sind. Und deswegen haben wir ihn heute Abend eingeladen. Schön, dass Sie da sind. Gute Unterhaltung.

0: Die Red Hot Chili Peppers waren das. Come on, girl. Die Musik heute, die kommt von einem Mann, der viele Sachen sehr gut kann. Er kann gute Geschichten erzählen. Er kann prima den Sound von Reißverschlüssen an Campingzelten imitieren. Er kann, was kann er noch anders aus? Er kennt sich mit Algen und Brausepulver sehr gut aus und hat mindestens 100 weitere sehr gute Ideen, die das Leben lebenswert machen. Außerdem kann er sehr gut singen. Und das nicht ganz nebenbei. Davon legt eine weitere LP, wird es dann werden, Zeugnis ab. Schnittchen permanent ist der wegweisende Titel des Werks, aus dem wir heute Abend schon ein paar Songs hören werden. Einen sogar fast so gut wie live. Wir freuen uns sehr, dass er bei uns ist. Friedrich Lichtenstein. Guten Abend, Friedrich. Wie schön, dass du mal wieder da bist.
1: Ja, ich freue mich, dass ich hier sein darf.
0: Ja, du warst im August das letzte Mal, ich habe mal nachgeguckt, im August 25 warst du hier.
1: Ja.
0: Wie war dein Leben seitdem?
1: Och, wahnsinnig.
0: Wollen wir die Sendezeit sprengen?
1: Ja, es geht immer, es ist immer so viel los, ne?
0: Ja.
1: Wirklich, ja.
0: Was waren so, was essentiell los war? So?
1: Sehr viel schöne große Commercials, die da das Netz fluten mit mir.
0: Wir werden jetzt keine Produkte
1: nehmen. Nee, auf jeden Fall. Aber das ist schon mal viel. Und das Konzeptalbum jetzt Schnittchen permanent in Wien produziert oder Berlin. Aber auch Teller vorangebracht. Also meine 100 besten Ideen, mit denen ich ja da gut angefangen habe, die arbeite ich natürlich auch alle ab. Und das wird alles so peu à peu gemacht, große Konzerte mit Purple Disco Machine, aber eben auch so Kleinigkeiten wie Teller herstellen, ein großes Porzellan mit KPM war ich heute.
0: Ich wollte gerade sagen, du sitzt jetzt nicht an der Töpferscheibe und
1: Nein, aber du weißt, die Künstler, ne, sind ja Konzeptkünstler, die sagen was, die anderen müssen es machen und man ist dann der Autor, ne? So ist es da bei diesem Porzellan. Und das ist auch sehr schön. Der heißt, der Teller in KPM heißt West-Berlin.
0: Ja. Und ich durfte ihn schon in den Händen halten, ein sehr kostbarer Teller.
1: Ja, sehr, sehr schön.
0: So in so, ich weiß nicht, so 50er-Jahre-Design, oder? So
1: ein bisschen. Ja, ich sag mal nicht so viel dazu. Also es ist super schön, es ist, da kann man auch noch mal viel, also es ist eigentlich immer sehr viel los. Ne?
0: Ja, genau. Und du hast bei Insta selbstkritisch angemerkt, dass du bei den 100 besten Ideen, die du ja da so als Fortsetzungsgeschichte erzählst, bei 61 stecken geblieben ist.
1: Ja.
0: Das heißt, du hast da einige so nach Nachholbedarf, oder?
1: Ja, muss ich wieder machen. Ja, es kommen neue dazu, zum Beispiel so eine musikalische Lese. Lesung.
0: Ja.
1: Da habe ich überlegt, dass ich meine Songs auch ohne große Band und so weiter performen kann, indem ich nur die Texte quasi lese.
0: Und
1: zu gibt es ein bisschen Musik, das macht die Lil Pauline, mit der mache ich das zusammen am 7.6. in der Marie, in einem Zentrum der Macht, wo sonst immer Politiker sitzen, die nicht so
0: in der viel Marie, im Zentrum der Macht, wovon sprichst du?
1: Das ist ein Bistro.
0: Ach so, okay, alles klar.
1: Ja, es ist ein Bistro, das ist ein Inklusionsort.
0: Aha.
1: Das finde ich ja grundsätzlich gut. Also da sind unterschiedliche Leute mit unterschiedlichen Begabungen, die da arbeiten. Und ich finde es schön, dass es ungefähr die Perspektive, aus der dann auch die Sommerinterviews geführt werden.
0: Aha, okay.
1: Und dann sind wir dann aber nicht eben, also mit Texten von Songs und nicht, Andere Fiktion.
0: Wir werden nachher vielleicht so eine Ahnung davon bekommen,
1: ja,
0: ne? Bei einer Performance, die
1: ja
0: du gleich machst. Du hast ja, weil du gesagt hast, also das neue Konzeptalbum ist, also du hast ja eigentlich immer Konzeptalben gemacht,
1: ja,
0: oder? Das letzte war 2022 erschienen, Gut Gastein war das. Und das ist ja eigentlich immer, also deine Alben haben ja immer so ein Konzept, oder?
1: Ja.
0: Wie ist denn das Konzept jetzt bei diesem Album? Also Schnittchen permanent, man kriegt eine Ahnung.
1: Aber ja, das ist eben auch sehr, sehr, sehr, sehr, sehr viel. Also erstmal, ich versuche es zu ordnen. Ich bin Künstler und wenn man Abendbrot sagt, meint man immer auch Abendmahl. Auch wenn man sich da nicht auskennt und wenn man das nur so fahrlässig zitiert, aber da kann man machen, was man will. Man meint ein Abendmahl, aber ich meine Abendbrot. Und wenn man Schnittchen sagt, meint man auch
0: Stulle.
1: Ja, aber es ist auch manchmal respektiere ich so gegenüber Frauen, sag ich mal. Ein
0: Schnitt. Ach, sowas meinst du?
1: Da kann man sich auch, wenn man, je mehr man sich wehrt, umso schlimmer wird es dann auch. Ne? Aber eigentlich sind Schnittchen kleine Brote, die man essen kann. Jetzt bin ich in Wien und in Berlin zu Hause. Und in Wien gibt es eine fantastische Tradition, da gibt es Czesniewski, die werden zwar mit R geschrieben, aber wird nicht gesprochen, weil es polnisch ist. Czesniewski, die gibt es 120 Jahre, die machen so kleine, die sagen dann dazu Brötchen. Und das ist sowas Geniales, sowas Liebes. Und ich kann mich erinnern, als Kind, wenn Schnittchen zu mir kam, dann war Liebe mit dem Spiel. Ne? Entweder war man krank oder es war irgendwie ein schönes Abendbrot und dann gab es Schnittchen. Das war traumhaft. Aber auch Pan Am hat Schnittchen verteilt. Und Schnittchen ist
0: ein weites Feld.
1: Sehr weites Feld. Und jede Region hat ihr eigenes Bütterchen und Smörrebröt und Canapés und so weiter. Und der Simon, der ist einer der... Das Bostic und die Torba macht, hat sich auch verliebt in diese Schnittchenkultur, weil es ist super designt. Und ja, und Armbrot ist für mich wirklich was Heiliges, was man retten muss. Ich hab nicht mehr so viel Armbrot. Mit meinen Kindern früher gab es immer Armbrot. Auch in Corona-Zeiten war richtig toll, da konnte man ja nicht weggehen, da waren wir aber bei uns und haben Armbrot gemacht. Ich finde Armbrot so die letzte heilige Bastion für Familien oder familienähnliche Strukturen auch. So ist es einfach schön. Und Schnittchen ist, ach, es ist herrlich.
0: Es ist herrlich, aber es muss ja so einen ersten Moment geben, wo du gesagt hast, Schnittchen, das wird das Konzept des Albums in seiner ganzen Vielfalt. Beziehungsweise des Themas. Ja. Gab es so einen Moment, also wo du
1: das
0: selber...
1: Das ist auch ist ja immer ewig lang gewachsen immer bei mir. Also Schnittchen permanent war so ein guter Schlachtruf. Auch mit, ich glaube, in der Troja Bar hatten wir auch Schnittchen. Dann in der Pan Am Lounge hatten wir Schnittchen. Und immer gab es Schnittchen. Und mit Christoph Topinke, auch so ein Typ aus dem Nachtleben, der war mal mein Schneider eine Zeit lang, der fand das auch mal urwitzig, wenn man sagt, es gibt Schnittchen permanent. Mhm. Ne? So was ganz Großartiges. Und das hing immer. Und dann habe ich in Wien das halt erlebt. Und dann hat ein Freund, oder ja gut, sehr guter Bekannter, ein Fotograf mir erzählt, dass er abends, wenn er ein Abendbrot macht bei sich, immer mein Album auflegt, Schönes Brot aus Klang, direkt to Disc. Dann macht er einen Plattenspieler an und läuft dann die Musik. Dachte ich, ja genau, das ist doch was Schönes, zum Abendbrot Musik hören. Und dann machen wir doch da ein Album draus. Ja. Und dann gab es noch einen Zufall. Und ich habe hier in deiner Sendung, nochmal bin ich bei Paul dann hängen geblieben. Paul Eisenach.
0: Genau. Großartiger Musiker.
1: Ja, super. Und ich habe mit dem einen Song gemacht, das Cover von Eisbär, Grauzone. Und dann habe ich gemerkt, der ist auch so ein bisschen empfänglich für Konzeptkunst und Musik, die irgendwo in einen Rahmen passt. Manche Musiker können sich das ja gar nicht vorstellen. Und da haben wir das sehr, sehr ernst genommen, sind also nach Wien gefahren. Die haben bei mir auch gewohnt in der Wohnung. Wir haben uns an den Abendbrottisch gesetzt, haben verschiedene Schnittchen probiert im Schwarzen Kamel, im Westbahnhof und waren immer ganz verzaubert von diesen tollen Sachen. Und da haben sie immer so in Rage geredet. Ja, und dann haben wir jetzt dieses Album, das sich mit Abendbrot beschäftigt, aber sehr komplex, aber auch sehr einfach und sehr direkt. Ne? Ja. Also nur Schnittchennamen zum Beispiel.
0: Genau. Und du hast vorhin erzählt, dass im Prinzip die Gesangsparts alle an Küchentischen entstanden sind. Also in Wien und Berlin hast du die quasi eingesungen. Nicht im Studio, sondern einfach so.
1: Ja, super. Der Sound gefällt mir. Es ist sehr, sehr lo-fi, also sehr, sehr schön. Sehr
0: singt man anders am Abendbrottisch in Wien als in Berlin? Oder ist das, ich meine, du nimmst dich ja immer selber mit, aber du bist dann wahrscheinlich an verschiedenen Orten in einem anderen Zustand, oder?
1: Ja, das ist gar nicht so zum Lachen eigentlich, ne? Weil wir haben das wirklich sehr ernst genommen. Und die Jungs, die auch am Theater arbeiten und die verstehen, dass das schon eine Rolle spielt, wie man da irgendwo hinfährt zum Musik produzieren, wo man ist, in welcher Stadt, wo man da sitzt, wie man schläft, wie man sich unterhält, was man gegessen hat. Das fließt schon rein. Und die menschliche Stimme ist ja auch sehr aussagekräftig, auch wenn wir nicht alles rauskriegen, aber spüren. Also wir haben ja ein Gespür, wenn einer zu uns singt oder spricht, was er meint und so. Also das ganze Verborgene. Und da haben wir uns wirklich Mühe gegeben. Da müssen wir uns nichts vorwerfen. Wir haben so ganz sauber Konzeptkunst abgeliefert, haben uns recherchiert, Zeit verbracht zusammen und zwei Küchentische. Meine Wohnung ähnelt sich auch ein bisschen. Und dann sitzen wir da und da. Und Maeva kam auch rein an den Tisch, hat auch mitgesungen.
0: Wer?
1: Maeva, also eine Sängerin, die auch mit in diese Songs eingebaut wurde als Antagonistin.
0: Als Antagonistin?
1: Ja, ist ganz süß, ja. Ja, ganz schön.
0: Okay, also dieses Album wird irgendwann im Sommer wahrscheinlich vielleicht fertig sein.
1: Ja, wahrscheinlich dauert
0: es noch so lange, ja. Hm. Ja, aber es wird dann, also ich habe gelesen, du bist dann auch, oder ihr seid dann auch viel unterwegs. Also du machst viel live, also jetzt unabhängig von dem, was du da machst mit deinem Album.
1: Ja, ich bin immer mal wieder zu sehen. Ich mache jetzt zum Beispiel auch mit Purple Disco Machine bin ich tatsächlich unterwegs. Ja. Da ist ja ein super Typ, da singe ich einen großen Song, der geht 10 Minuten, der heißt Die Machine. Jetzt gibt es noch einen kleinen Zusatz, da geht es um Dresden, da kommt noch dazu. Und der hat jetzt 4 Shows, 5.000 Besucher.
0: Ein Zwinger oder sowas,
1: Zwinger, ne? Ja, alles ausverkauft.
0: Achso, kannst du bei der Gelegenheit mal den Reißverschluss machen?
1: Kann ich machen, ja.
0: Das war der Reißverschluss auf dem Campingplatz. Aber klar. Also Plaste, ne?
1: Ich kann auch Bahnhofsdurchsagen. Letztens stand ich auf dem Bahnhof, ich habe so gelacht, es hat sich nichts geändert. Großer, moderner Bahnhof. Achtung, Achtung, ein der verspätete Personenzerkack. Kipp fährt heute nicht vom Gleis.
0: Achso, das habe ich auch erlebt, genau. Vielleicht. Es war ein Hauptbahnhof, ne?
1: Ja, genau.
0: Ja, das ist war sehr lustig.
1: Das ist, Achtung, eine wichtige Durchsage. Der Fernzug nach Kacken fährt nicht um. Hört sich von Gleis ab, sondern bitte beeilen Sie sich beim Umsteigen.
0: Weißt du Bescheid? Genau. Die Performance gleich, die wir erleben werden, wird hoffentlich nicht gestört durch, also ich meine, wir sind hier perfekt organisiert mit der Technik, da wird nichts passieren. Ja. Das heißt, du wirst jetzt, du bist ein bisschen, eigentlich war geplant, dass du 4 Songs live machst, aber da du ein bisschen angeschlagen, ein bisschen erkältet bist, machst du einen Song, so machst du was und dann hören wir den zweiten Song.
1: Genau, bei den anderen Songs bin ich dann auch noch auf der Bühne.
0: Ah, okay, also das ist dann vor allem für die Leute im Radio.
1: Das finde ich immer gut, wenn im Radio getanzt wird oder
0: Lipsync
1: oder so, das finde ich ganz gut. Da können die anderen draußen sich, oh Mann, wäre ich doch lieber da hingegangen. Ne?
0: Okay.
1: Und also ich mache dann tanze so ein bisschen und beim ersten singe ich. Und der erste ist nicht von dem Album Schnittchen permanent, ist aber trotzdem auch ein sehr guter Song und ist ein bisschen jazzy. Mhm. Und von meinem Freund, das sind ja alles sehr gute Musiker, die haben mir gesagt, is it wrong? Play it strong.
0: Genau.
1: Also ich kann ruhig falsch singen hier.
0: Ja.
1: Und ich gebe da mein Bestes natürlich.
0: Okay, hier ist Friedrich Lichtenstein. Geht an ein anderes Mikrofon und dann geht es los.

Sehr leise. Ach ja, stimmt, wir hatten ja was anderes vereinbart. Also jetzt kommt ein Song, der heißt Ach Berlin. Und da gibt es die ersten Worte, die sind ironisch gemeint. Und meine Kinder haben gesagt, das darfst du nicht machen, das fliegt dir um die Ohren. Ich wollte mich so ein bisschen, wollte so klingen wie gerader deutscher Pop. Und hab dann gesagt, ich habe die Wolken angeschrien und ich habe es dem Wolf im Zoo erzählt. Ich wollte so überpoetisch quasi sein. Ist dann im Song drin geblieben und aber es hat keiner gemerkt, dass es ironisch gemeint war. Es ist nochmal gut gegangen. Okay. Ich hab's dem Wolf im Zoo erzählt. Ich wünscht, du wärst mir nicht geschehen. 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

0: Berlin. Blöde Kuh.
1: Friedrich Lichtenstein, sehr schön. Warte mal.
0: Das ist ein Liebeslied, kann man ja hören.
1: Das war ein Liebeslied, also ein Hassliebeslied, oder?
0: Nee, richtige Liebe.
1: Naja, aber schon auch mit so einer gewissen...
0: Ja, aber man kann sich auch mal ein bisschen anschreien, auch wenn man sich liebt, ne?
1: Ja, du hast ja gar nicht geschrien.
0: Nein, aber...
1: Wollen wir uns anschreien? Nee, sehr schön. Wir hören jetzt, also eigentlich war wie gesagt geplant, dass du noch mehr live performst, aber wir hören jetzt den nächsten Song von, das ist die Single, ne? Die ist jetzt auch gerade erschienen,
0: Die ist gerade erschienen, The Majestic Sombrero Galaxy.
1: Und freuen uns dann, dass im Sommer das Album erscheint und am Ende der Sendung spielen wir noch zwei Songs davon.
0: Ach, ihr seid gut.
1: Friedrich Lichtenstein, vielen Dank.
0: Ich tanze jetzt, ja?
1: Ja, tanze.

Hammer, mein Freund, das kann doch nicht sein. Du kommst hier einfach ungefragt rein, setzt dich an den Tisch und fragst, habt ihr ein Schnittchen für mich? Natürlich haben wir ein Schnittchen für dich, greif zu, aber ich weiß, wir kennen uns über sieben Ecken, aber der Name, der fällt mir nicht ein. Entspann dich, we are all astronauts on spaceship Earth. Yeah. Greif zu, mein Freund, ich hoffe, ich darf dich schon so nennen. Man kann sich mögen, gerade weil man sich noch nicht so gut kennt. Greif zu, es gibt Schnittchen. Permanent.

0: Wir konnten ja nicht sehen, was wir gesehen haben. Aber deswegen, Friedrich Lichtenstein ist noch da. Er hat performt.
1: Ich habe performt.
0: Ach so, warte mal, du kannst was? Ich soll was sagen? Du musst ans andere Mikro gehen. Siehst du, es sind so planlose Sachen, es ist ja eine Live-Sendung, da kann man ja irgendwie alles richtig schön Chaos machen.
2: Nein, also es tut mir leid, ich habe die falsche Version jetzt hier abgegeben. Ich war heute nicht so richtig bei mir. Aber ihr könnt den Song auch auf Spotify hören oder kaufen, der klingt richtig gut. Da gibt es auch noch einen Frauenpart. Ich habe aus Versehen meine Musiker, die hauen mich jetzt, wenn ich nach Hause komme. Naja. Aber vielleicht habt ihr Lust, den nochmal nachzuhören. Und der ist wirklich ein sehr guter Song geworden. Ja. Ne?
0: Haben wir?
2: Das hat man jetzt gar nicht so richtig gemerkt.
0: Doch, ja? Das hat man gemerkt, natürlich. Oh, vielen Dank. Vielen Dank. Friedrich Lichtenstein. Danke.

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3: So ist es. Und ich finde, zu so einem Abend, in dem wir über verschiedene interessante Sachen und interessante Menschen sprechen, gehört auch so das bisschen Chaos, was wir jetzt gerade erlebt haben, weil das gehört auch zu dem Mann, über den wir gleich reden. Wir beginnen jetzt hier bei Radio 1 offiziell mit den Feierlichkeiten im Zusammenhang mit diesem sehr guten Künstler.

0: in unseren Verein.
1: Rhesusfaktor 0 negativ. Udo Lindenberg, unglaubliche 51 Jahre ist dieser Song alt. 1975 erschienen. Da war er 29 Jahre alt, Udo. Und am 17. Mai, also nächsten Sonntag, feiern wir seinen 80. Geburtstag. Und das unter anderem mit einem Buch von einem Mann, der von und Udo erzählen kann, wie wohl kaum ein anderer. Weil er ihn sehr gut kennt, weil er lange mit ihm befreundet ist und weil er nicht zuletzt eine eigene Geschichte mit Udo hat, die für ihn prägend und essentiell war und vermutlich auch noch ist. Das Buch heißt, in an Lindenbergs Wortspiel oder Wortverspieltheit angelehnt, Udo Fröhliche, und er heißt Benjamin von Stuckrad-Barre.
2: Hallo Ben.
3: Hallo.
2: Wie schön, dass du
3: Guten
2: da
3: Abend.
2: Bist.
3: Guten Hallo, Abend. Schön, dass ihr da seid.
1: Ja, Mensch, ich habe gerade, also 75 ist der Song erschienen, du bist 75 geboren.
3: Ich bin
1: geboren.
3: Auch 75 erschienen, ja.
1: Du bist, genau. Und der Song war ja damals noch nicht in deinem Leben, jedenfalls nicht bewusst, aber er kam relativ schnell in dein Leben, ne? Wenn ich mich
3: ja,
1: nicht
3: so, ich war da wahrscheinlich so 7, 8 Jahre alt, da habe ich den durch die Wand gehört, weil mein Bruder den, der hörte immer eine Live-Platte von Udo.
1: Ja.
3: Und weil man als Kind ja noch so ein bisschen dumm ist, bei mir hält es auch bis heute an, aber man versteht da ja noch nicht so, was eine Live-Platte ist. Und ich dachte dann, dass Udo
1: nebenan
3: jeden
1: sitzt?
3: Abend, nee, dass der jeden Abend in Hamburg ein Konzert gibt.
1: Ach so, okay.
3: Ja. Und das war das erste, irgendwie war dies das erste Lied, das bei mir eingerastet ist, weil das ist ja eine Kindergeschichte eigentlich.
1: Das ist so ein Märchen.
3: Es war Mitternacht, ich ging spazieren, toller Märchenanfang, und dann wird's ja auch gleich irre mit Vampiren und so. Und das Null Rhesus Negativ, ich wusste gar nicht, was habe ich später im Biologieunterricht, dass es eine Blutgruppe ist und so. Also ich habe viele Sachen bei Udo gelernt.
1: Das gibt doch auch irgendwie so Momente, also mein auch bei englischen Songs oder Texten, wo man Begriffe irgendwie überhaupt nicht, gerade auch bei Deutschen, die völlig falsch irgendwie
3: ganz
1: übernimmt
3: falsch.
1: Und dann.
3: Aber das ist natürlich die poetische Richtigkeit dann trotzdem, ne?
1: Poetische
3: also,
1: Richtigkeit.
3: Naja, man versteht trotzdem etwas. Es muss ja nicht das sein, was der Künstler gemeint hat. Da ist man ja ganz frei als Konsument.
1: Das ist richtig. Dein Leben, ich habe es schon gesagt, ist sehr, sehr eng mit Udo verknüpft. Also eben auch schon sehr, sehr lange mit Udo verknüpft.
3: Ja, das ist ja in einem Alter, danach kann man sich ja dagegen nicht mehr wehren.
1: Ja.
3: Also hat ja jeder so einen Künstler der Kindheit, mindestens einen, hoffentlich.
1: Hat das aber mit diesem Gefühl, mit diesem Kindheitsgefühl, was du damals schon hattest, zu tun? Oder eher wirklich dann auch so mit so Songs und sagt, okay, jeder hat so einen Udo-Song gesagt, das ist mein Song. Das
3: der hat Udo ganz war so ein Anstifter, also da kam vieles zusammen. Das ist Berlin.
1: Das ist Berlin, draußen fährt ein Polizeiauto vorbei. Ist das Signal von Udo?
3: Ja, vielleicht, also es ist doch eigentlich meistens Bad News, ne?
1: Ja, stimmt. Wo waren wir stehen geblieben? Ach so, dieser eine Song.
3: In den 70ern.
1: Wir sind noch in den 70ern hängen geblieben. Genau, also so ein, dieser eine Song.
3: Aber es war eher so die Lust eigentlich, die Lust am Spielen mit der Sprache, die das bei mir so früh geweckt hat.
1: Ja.
3: Und es war ja toll, weil ich das Mitte der 80er erst kennengelernt habe. Und da gab es ja dauernd neue Platten von Udo für mich, weil ich einfach mich rückwärts bewegt habe.
1: Wieso rückwärts? Was
3: naja, weil der ja seit 1970 Platten rausgebracht hat.
1: Ach so, du hast dann bis in deine Diskografie zu.
3: Ja, die waren auch billiger, ne? Nice Price.
1: Ach so, okay.
3: Ja. Ist ja egal.
1: Und war das denn jedes Mal, also du hast ja an einer Stelle in deinem Buch, sagst du, eigentlich schreibt Udo immer zwei Songs. Warte mal, was hast du gesagt? Der eine ist
3: Aufbruch.
1: Aufbruch und der
3: raus
1: andere
3: raus hier, weg hier.
1: Genau. Und der andere, also die eine ist die Ermutigung und der andere weiß ich auch nicht mehr. Also ich habe jetzt den Wortlaut nicht.
3: Ja.
1: Aber
3: das ist verletzend, ne?
1: Dass ich den Wortlaut jetzt nicht mehr habe.
3: Schon, ja.
1: Oh Gott, ich finde das auch.
3: Nein,
1: aber du hast oder ist die der Himmel.
3: Also bei Udo geht's drum. Weg hier.
1: Ja, genau.
3: Und das ist mir als in Bremen Geborenem natürlich sehr nah, Bremer Stadtmusikanten. Es ist so.
1: Ja.
3: Etwas Besseres als den Tod finden wir überall. Das gilt gerade hier rund um die Gedächtniskirche. Das ist der trostloseste Markt da draußen. Habt ihr gesehen? Der ist ja alle zwei Wochen ist ja da, werden die Buden abgeräumt. Und dann kommt genau dieselben Buden wieder, es wird immer anders genannt.
1: Ach so, echt?
3: Und ja, und die haben einen vollkommen, da müssen wirklich, ich glaube, da läuft eine Wette unter der Werbeagentur, die den beschissensten Text draufschreiben auf diese. Ich habe mir es heute mitgeschrieben, der liegt jetzt echt vorne. Also ich kartografiere das hier als Anwohner.
1: Er öffnet seine Tasche.
3: Ja, er öffnet seine Tasche.
1: Genau.
3: Auch ein Udo-Lied-Anfang eigentlich. Pass mal, also da stehen Sachen dran, das ist ganz unglaublich. Ihr müsst nachher bitte da lang gehen. Da steht, lädt zum Verweilen. Steht da, 3x5 Meter großen
1: Bude.
3: Buchstaben. Ja, auf riesigen Wänden. Und der Schönste ist, Essen und Trinken mit Aufenthaltsqualität.
1: Aha, okay, whatever.
3: Da bin ich voll stehen geblieben und habe gedacht, das wollen wir doch mal sehen. Also, Essen, ja, ich finde das eigentlich sehr gut. Da wird einem immer schon gesagt, nicht nur was kommt, sondern auch wie es ist. Ja, das also stimmt. Mit Aufenthaltsqualität.
1: Hast du das probiert
3: schon? Das ist so wie das gute Buch, ne, oder... Ja. Ehrlich gesagt, die schöne Party, ja.
1: Okay.
3: Da weiß man schon, wie es ist. Also da muss man gar nicht mehr eigene Gefühle mitbringen, ist doch ideal.
1: Ja, weil du das gerade so erzählst, also du bist hier quasi in der Nähe Spaziergänger. Wenn wir zurück auf Udo kommen, du hast gerne. Also irgendwie Leute sagen immer, du bist ja auch sein Chronist. Du sagst, du nennst dich an einer Stelle Korrespondent.
3: Ja.
1: Das finde ich sehr, sehr schön.
3: Aus diesem Sonder- und manchmal auch Krisengebiet Udo.
1: Ja.
3: Das ist ein wunderbarer eigener Planet, der hat eine eigene Zeitrechnung. Also jetzt gerade, wir sind ja live, es ist so um 7:30 ungefähr.
1: Da steht er langsam
3: Frühstück
1: auf.
3: Bei Udo jetzt. Also der lebt komplett diesen Jetlag. Eigene Zeitzone. Ne, ein bisschen früh am Tag, nur jetzt kommt er so langsam in die Gänge. Ne? Ein bisschen Sport machen und so. Mhm. Tagesschau ist sein Frühstücksfernsehen. Und dann geht's auch schon langsam los. Und bei allen anderen hört es gerade auf. Und es hat eine eigene Sprache, nämlich die Udo-Sprache, die heißt, also es ist angelehnt oder entlehnt dem Deutschen, aber als Jazz-Schlagzeuger und neugieriger Mensch mischt er da alles Mögliche rein. Da wird mal gereimt, da kommt ein bisschen Englisch, manchmal auch Holländisch. Udo lebt so ein bisschen in der Idee, manchmal ist er Holländer.
1: Ach wirklich?
3: Ne? Weiß nicht, woher das kommt. Möglicherweise aus Holland.
1: Ja. Du hast ja, so, um über dieses Buch zu sprechen, das ist
3: sehr
1: ja...
3: Sehr gerne. Ja, es ist ein sehr, sehr gutes Buch.
1: Es ist ein
3: Buch.
1: Sehr, sehr gutes Buch. Es ist wirklich sehr interessant, was heißt interessant gemacht. Ne? Also du machst von A bis Z, der Anfang ist Alkohol, das Ende ist Zigarre, also quasi die Rauschmittel, die quasi den Udo einrahmen in seinen Facetten. Es gibt zwischendurch, also man erfährt Dinge, die man vielleicht ahnt oder weiß, oder wenn man dein Buch Panikherz, dein Buch gelesen hat, dann weiß man vielleicht auch ein bisschen mehr aus dem Udo-Versum oder Universum.
3: Ja, hier wird es vertieft.
1: Genau, hier wird es vertieft und dann gibt es ganz berührende Momente, also ganz stille Momente. Also es folgt auch so einer eigenen, also so unterschiedlichen Aggregatzuständen, die da oder Zuständen, denen wir da folgen auch. Und weil du die Sprache, also erstmal die Frage, das so zu machen, das so zu erzählen, war das für dich eigentlich so, sagt, das geht nur so? Also sich einfach so ein Thema nehmen.
3: Ich habe mir plötzlich gedacht, da hatte ich gerade so viel über Udo eben nachgedacht, was ich auch schon mein Leben lang tue. Und zu immer neuen Ergebnissen kommen. Das sind ja diese Lebenskünstler, ne? Wo das in jeder Phase eine andere Rolle wieder spielt. Heute Morgen zum Beispiel habe ich das Lied Ich träume oft davon, ein Segelboot zu klauen, gehört und habe mich dann so angezogen.
1: Ach so.
3: Einen Matrosenanzug.
1: Ein Matrosenanzug, ja.
3: Das ist auch so ein Aufbruchslied. Also Es geht immer bei Udo drum, hier weg, anderswo ist es schöner, interessanter, lustiger. Und das ist ein sehr, sehr schönes Lied, da klingt ja noch richtig jugendlich.
1: Mhm.
3: Ich träume oft davon, ein Segelboot zu klauen und einfach abzuhauen.
1: Genau.
3: Und das erreicht einen doch als Kind auch schon. Man will ja weg. Hat man ja irgendwann verstanden, Elternhaus und so mit 9 Jahren. Ne? Mhm. Jetzt reicht's dann. Ist dann ja auch gut jetzt.
1: Genau.
3: So, man will ja da an den Waldrand.
1: Ja, weil das ist ja auch ein, also vom Weggehen und vom Verlassen dessen, was man gewohnt ist und in das Abenteuer hinein auch, ist ja auch der Song, den du, ich habe dich gebeten, 3 Songs zu nennen und du, also der Rhesusfaktor war der
3: damit
1: erste.
3: Damit kann man zum Beispiel eine Woche verbringen mit dieser Aufgabe.
1: Oder? Aber bei dir ging es relativ schnell.
3: Ja, ich habe dann gedacht, nee, jetzt ist es lächerlich, jetzt wieder darüber so lange nachzudenken.
1: Und
3: habe dann einfach die aus dem Moment genommen, ja, 0 Rhesus negativ als das erste.
1: Genau, und er wollte nach London.
3: Er wollte nach London.
1: Er wollte nach London, was im Prinzip die nächste Aufbruchssituation und Sehnsucht, das ist entfernt.
3: Ja, und dann auch, wie es immer nicht klappt.
1: Genau. Und
3: sein Alter war leider schneller.
1: Genau. Den hören wir jetzt und dann reden wir weiter.
3: Und achtet mal drauf, wie das Wort, das ist dann wie Enzensberger, um es mal einzuordnen, wie das Wort Bahnhofshalle hier eingebaut. Das schöne deutsche Wort Bahnhofshalle.
1: Wir sind ganz

0: Benjamin von Stuttgart-Barre hat eben gesagt, komm, wir reden weiter. Ist das nicht ein Sakrileg, wenn man einfach einen Udo-Song unterbricht? Ich meine, jetzt ist gerade, weißt du?
1: Finde ich nicht.
0: Findest du nicht? Nee,
1: also, nee, man warum? Kann ja nachher weiterhören.
0: Ja, das ist ein Argument, klar.
1: Wir haben also, dass ich zu wenig Udo höre, kann man mir wirklich nicht vorwerfen.
0: Ja, aber manche haben vielleicht gerade, weißt du, ja, und dann fallen mir die Reime wieder ein oder so. Aber dann haben die ja, können ja die Gelegenheit nutzen und die Songs dann später hören nochmal, ne?
1: Ja.
0: Ja, ja, genau. Also wir sprechen über das Buch Udo Fröhliche von Benjamin von Stuttgart-Barre. Deine, also Songs, die dir ganz wichtig waren, also kann man irgendwie eine 7-Stunden-Sendung füllen wahrscheinlich, ne? Wobei.
1: Machen wir das nicht?
0: Ja, natürlich machen wir, klar. Alle nachfolgenden Sendungen beginnen 7 Stunden später. Nee, aber das ist, jetzt habe ich meine, ach so, genau, du hattest ja, du beschreibst in dem Buch auch die Krisen, ne? Also ja. Es gibt 4 Krisen, durch die Udo ging, die du auch beschreibst in Ende der 70er, 90er, Nullerjahre und so weiter und so fort. Es gab ja auch eine Zeit, wo ihr quasi auch nicht gar nichts miteinander zu tun hattet, oder? Oder hattet ihr immer selbst in den Zeiten, wo nichts bei Udo so richtig lief? Oder bei dir nichts lief?
1: Bei einem lief es immer nicht so.
0: Ja.
1: Und da hatten wir Glück, 2016 waren wir beide nüchtern.
0: Ja.
1: Ja, ab da war es nochmal anders, aber es gehört alles dazu.
0: Ja.
1: Ja.
0: Seid ihr dann irgendwie so noch so in einem Film, sagt, was war eigentlich los in der Zwischenzeit mit uns? Oder ist Udo jemand, der zurückschaut? Ja,
1: daraus machen wir Kunst.
0: Daraus macht ihr ja. Kunst.
1: Nee, ja. Udo will auch nicht nachdenken, sondern vordenken.
0: Ja,
1: so.
0: Okay.
1: Aber natürlich beschreibt er immer wieder seine Kindheit in Gronau.
0: Ja, in jedem seiner Songs?
1: Ja, also ich glaube, jeder Künstler kehrt immer zu so 2, 3 Motiven zurück.
0: Das ist das, was ich meinte, ne? Also was so ein Thema ist, was immer bei ihm wiederkehrt. Was ich auch interessant finde, dass du irgendwie...
1: Ja, abhauen und bei Udo dann auch immer, schade, dass das und das nicht mehr so ist.
0: Genau, während es früher das Wort Traum, also sich wegträumen und träumen überhaupt, Träume zu haben, so ein wiederkehrendes Motiv war und du dann konstatierst, das nimmt ab. Im Laufe der Zeit.
1: Das also Träumen,
0: die Träume,
1: ja.
0: Die Träume vergehen, also beziehungsweise finden nicht mehr so statt.
1: Naja, oder sie sind auch wahr geworden und dann muss man genau. Ja improvisieren, ne?
0: Genau,
1: und wahr geworden. Der hatte seltsam, also vor allem, weil man immer die Schubidu und so, man darf sich da nicht täuschen lassen, der hatte sehr, sehr präzise Pläne, die sind gut in kleinen, seltsamen Mathematikschulheftchen aus den 60ern, frühen 60ern erhalten. Der hat sich im Hühnerstall hinterm Haus mit seinen Freunden Clemi und Kalle betrieb er dort eine Detektei.
0: Ah ja.
1: Ja, eine Privatdetektei, Sonnenschein
0: genau. Die wird da auch beschrieben.
1: Und, ja, und da haben sie, Udo hat da genau aufgezeichnet, wie er sich das vorstellt. Popstar, wie er immer sagt, Popstar werden, mit so UFOs kommen und dann überlegt, wie zieht man sich an, sodass einen die Leute immer erkennen und eine eigene Sprache und so, hat er genau geplant.
0: Aber das Schöne ist ja, dass man bei Udo und ja auch bei dir immer das Gefühl hat, da ist nichts geplant. Also da steckt irgendwie vielleicht so ein Traum dahinter, etwas zu tun oder etwas zu sein.

0: oder jemand zu sein.
1: Es kommt dann anders, ne? Dafür muss man offen sein, aber man geht mal mit einem Plan los.
0: Ja.
1: Ja.
0: Was war denn dein Plan? Auch?
1: Oh, gab viele, ne?
0: Ja.
1: Ja.
0: Der allererste, kannst du dich an deinen allerersten Traum oder so?
1: Ja.
0: Ich möchte, wenn ich groß bin.
1: Nee, hinterm Zaun. Ich weiß, ich wollte. Die erste Erinnerung, die ich habe, ist, wie ich an so einer Hecke im Garten die Blätter so, manchmal kann man die so umknicken, dass die auf der einen Seite so matt sind, auf der anderen so glänzend.
0: Ja.
1: Da kann man ganze Nachmittage stand ich.
0: Was bist du denn für ein Nerd?
1: In dieser Hecke. Oh, das ist meine früheste Erinnerung. Und ich dachte, wie ich darüber komme, ohne die Hecke zu zerstören.
0: Und?
1: Also ich bin rübergekommen.
0: Ja. Ah, das ist ja auch eine Metapher, oder?
1: Also, ach nee.
0: Lass uns das aber es ist eine schöne Vorstellung einfach.
1: Bild, ne?
0: Ich habe jetzt gerade dieses Zitat wiedergefunden. Udo singt immer dieselben beiden Lieder. Das eine ist das Eingeständnis rastloser Nicht-Sesshaftigkeit, das andere eine Ermutigung zum Anderssein. Das war.
1: Oh ja, genau, stimmt.
0: Erinnerst du dich?
1: Ja, jetzt, das ist schön geschrieben, ja.
0: Das ist schön geschrieben. Übrigens, weißt du, was mein Lieblingswort in deinem Buch ist? Niedergeschlagenheitswahrscheinlichkeit 100%. Das ist dein Wort.
1: Unglaublich.
0: Das ist deine Schöpfung.
1: Ist jemand sowas?
0: Oder? Bist du manchmal selbst ergriffen von dem, was du so absonderst?
1: Ich finde es ziemlich beachtlich.
0: Es gibt nämlich
1: zum Beispiel. Da muss ich dann auch einen Tag Pause machen.
0: Einen Niederschlag gelegen hat. Okay, was es auch gibt, also wir können jetzt nicht das ganze Buch durchdeklinieren.
1: Das
0: aber
1: geht
0: was
1: eben nicht leider.
0: Es
1: ne?
0: geht leider nicht, aber es gibt sehr schöne Listen.
1: Ja, ganze Schnittchenalben, die es noch nicht gibt. Ich komme mit dem Buch, das fertig ist und was ist dann?
0: Ja, dann ist schon wieder gleich vorbei. Aber es gibt eben.
1: Aber Friedrich Lichtenstein übrigens auch. Auch was für eine Udo-Figur.
0: Oder? Ne? Ich habe also auch gesagt,
1: ist,
0: zu zwei.
1: Udo hat ja, das ist mir erst in diesem Buch oder im Nachdenken für dieses Buch klar geworden, was ich als Kind natürlich noch nicht abstrahieren konnte, dass das eigentlich Entenhausen ist.
0: Ja.
1: Bodo Ballermann, Rita Nichtig Wichtig,
0: genau.
1: Der Captain Cäsar Zechmann, der Deichgraf Hauke Wattenschlick, ja, dieses Personal, ja. Das ist natürlich wie Ebbe Ebbesen und Susi Sorglos, Otto Waalkes, die beiden haben in der WG gewohnt und man konnte also vom lustigen Taschenbuch Walt Disney direkt weitermachen bei Udo, also ja. Es ist Entenhausen-Personal und in großer Verehrung sage ich das, Friedrich Lichtenstein
0: gehört
1: aus einem Udo-Song entsprungen.
0: Das stimmt, da ist was dran. Das ist, ich glaube, er lächelt dahinter hinten. Er freut sich sehr darüber. Weil es gibt nämlich auch genau dieses Personal und auch seine alter Egos, also wie Gerhard ja. Gösebrecht und so weiter.
1: Zweiter Vorname Gerhard.
0: Das ist sein zweiter Vorname. Genau.
1: Oft Gerhard. Gerhard gnadenlos.
0: Ja, genau.
1: Gerhard Gösebrecht. Also es gibt Gerhard Gösebrecht zum Beispiel ist ein Außerirdischer aus dem 19. Sonnensystem. Und dem begegnet ihm so nachts auf der Autobahn, ne? Ich fuhr so vor mich hin auf der Autobahn.
0: Genau.
1: Klassischer Udo-Anfang.
0: Ja, genau. Also es macht eben auch sehr viel Lust, einfach diesen Soundtrack dazu zu hören, zu diesem Buch und die Musik dazu zu hören, die Songs zu hören. Nun ist gerade sehr viel los rund um den Geburtstag. Auch du bist mit dem Buch viel unterwegs. Wie geht eigentlich, es gibt eine große Ausstellung, glaube ich, in Hamburg, ne? Mhm. Eine Udo-Ausstellung. Es gibt große ARD-Dokumentation.
1: Es gibt ein Buch.
0: Wie geht er eigentlich mit diesem ganzen Trubel um oder lehnt er sich zurück, auch mocht mal? Oder?
1: Nee, finde er angemessen.
0: Ja.
1: Nein, ist es ja auch.
0: Ja, natürlich, absolut.
1: Es ändert für ihn auch überhaupt nichts, weil Udo ich habe das wirklich noch bei keinem Künstler erlebt, der nicht so, ach mein Gott, der ganze Aufwand um mich, das ist auch Kinders, jetzt erzählt mal was von euch. Und so. Nö. Udo kommt irgendwo rein, läuft ein Lied von ihm, jeder andere deutsche Musiker, der auf sich hält, will rausgehen, so, nein, das ertrage ich nicht, Udo kommt rein, so, geile Musik. Udo hört richtig gern seine eigene Musik, eigentlich kaum andere.
0: Ja.
1: Und dadurch kann er mit einer wirklich guten Naivität, die du ja brauchst als Dichter,
0: ja.
1: Und einmal sagst, es muss noch neue Lieder geben und neue Verse und so, muss es ja eigentlich nicht.
0: Weil es gibt ja schon so viele von ihm.
1: Ja, aber das braucht man ja, um als Künstler überhaupt anzufangen, jeder. Dass man sagt, ja, gibt ganz geile Bücher, hier ist meins.
0: Mhm.
1: Da muss man ja einmal diese Unerschrockenheit oder auch Größenwahnsinn haben, dass man sagt, ja, ich weiß, Goethe, okay und so, aber hier, ich habe auch was. Ist ja ein verrückter Vorgang.
0: Ja.
1: Ja.
0: Deswegen.
1: Und du hast das ja auch gemacht.
0: Naja, ja, weil wir gehen jetzt.
1: Nein, aber, ja, genau. Aber es liegt bei dir in der Familie und bei mir liegt's in der Wahlfamilie, Goethe. Und das ist Udo, ne? Weil, genau. Weil ich nicht Pastor werden wollte. Mein Vater war Pastor und mein ältester Bruder ist vor Schreck auch gleich Pastor geworden. Musste ich das nicht mehr machen.
0: Gut, dafür schreibst du sehr, sehr gute Bücher.
1: Ich möchte dazu noch etwas sagen.
0: Ja, du, wir haben gleich Nachrichten. Also ja. Du kannst noch ganz kurz.
1: Also ich habe einen Wasserschaden. Ich musste zwei Bücher mit in der Tasche führen. Es ist Spreequell, wortwörtlich, hat sich ereignet. sprudelnd. Und die sind jetzt, ich habe sie gut getrocknet.
0: Ja.
1: Und ich will die nicht wegschmeißen. Die sind so ein bisschen wellig.
0: Ja.
1: Wenn zwei Menschen die haben wollen.
0: Es melden sich 70 gerade.
1: Ja, das eine ist wellig.
0: Da melden sich auch nochmal 70.
1: Melden sich Leute, ja. Oh Gott, weinende Menschen liegen sich in den Armen. Das könnt ihr euch zu Hause gar nicht vorstellen, was hier abgeht. Hallo, es kommen gleich die Nachrichten. Danach
0: kommen, gleich kommen die wir. Nachrichten. Genau, wir überlegen uns was, wie wir die
1: Bücher. Ja, heute gibt es keine Nachrichten, ne? Gab ja gestern schon welche, ne? Genau. Ja. Kommt er heute nicht, kommt er morgen, ne?
0: Udo ja. Fröhlicher heißt das Buch. Sehr, das sehr, richtig. Sehr schönes Buch. Jetzt erschienen bei Kiwi und Benjamin von Stuttgart-Barre bei uns und wir hören
1: das
0: jetzt
1: war schön, Marion. Vielen
0: das war
1: herzlichen
0: total
1: Dank.
0: Schön. Vielen Dank.
1: Die netten Leute hier.
0: Ja.
1: Tschüss, bis ja. Bald.
0: Tschüss.
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1: 20 Uhr.
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1: Mit Alexandra Nestmann. Die Spitzen der Koalition sind im Bundeskanzleramt zu einem Koalitionsausschuss zusammengekommen. Aus Union und SPD hieß es übereinstimmen, dass keine wegweisenden Beschlüsse zu erwarten seien. Vielmehr gehe es um einen Austausch über strittige Projekte und das weitere Vorgehen. Bundeskanzler Merz war zuvor beim DGB-Kongress ausgebuht worden, als er Reformbereitschaft von den Deutschen verlangte. Die Arbeitnehmerschaft müsse Einschnitte hinnehmen, so Merz. Seine Arbeitsministerin Baas versprach dagegen ihren persönlichen Einsatz gegen Sozialabbau.
2: Die Unterschiede zwischen der Union und auch uns waren selten so deutlich spürbar wie heute. Bei der Rente, der Krankenversicherung, bei den Arbeitnehmerrechten oder eben auch beim Thema Arbeitszeit. Uns eint aber das Bewusstsein um die Dimension der Krisen weltweit und die gemeinsame Verantwortung für die Demokratie in unserem Land.
1: Bundesarbeits- und Sozialministerin Bärbel Baas. Der US-Autobauer Tesla will weitere knapp 250 Millionen Dollar in die Produktion von Batteriezellen in Grünheide investieren. Bereits im vergangenen Jahr hatte Tesla bekannt gegeben, dass die Produktion 2027 beginnen soll. Janko Brett.
3: Mit den umgerechnet rund 213 Millionen Euro sollen nun die Voraussetzungen für die jährliche Produktion von insgesamt 8 Gigawattstunden Batteriezellen in Grünheide geschaffen werden. Der Aufbau der Batteriezellenfertigung wird zudem auch mit einem weiteren Arbeitskräftebedarf einhergehen. Insgesamt beläuft sich der Personalbedarf im Bereich Batteriezellenfertigung auf über 1500 Mitarbeitende. 350 davon sollen noch in diesem Jahr eingestellt werden. Von der Batteriezelle bis zu Elektrofahrzeugen soll voraussichtlich ab dem kommenden Jahr alles an einem Standort produziert werden.
1: Das Landgericht Bonn verhängt gegen eine der Schlüsselfiguren des Cum-Ex-Steuerskandals, Hanno Berger, eine Gesamtstrafe von 10 Jahren. Das berichtet der WDR. Das ist bislang eine der höchsten Freiheitsstrafen wegen Steuerhinterziehung in Deutschland. Paulina Milling.
4: Der einst renommierte Steueranwalt sitzt inzwischen seit 4 Jahren im Gefängnis. Hanno Berger hält sich weiterhin für unschuldig. Nach Auffassung der Gerichte hat Berger durch Cum-Ex rund 15 Millionen Euro Steuergeld vereinnahmt. Er sei ein Bauernopfer und werde sich wehren, solange er kann. Das erklärte Hanno Berger in einem Exklusivinterview dem ARD-Podcast Inside Cum-Ex. Cum-Ex gilt als der größte deutsche Steuerskandal. Gegen Cum-Ex-Akteure ermitteln in Deutschland 4 Staatsanwaltschaften. 40 Personen wurden bislang angeklagt, 24 verurteilt. Schätzungen zufolge wurden in Deutschland durch Cum-Ex mindestens 10 Milliarden Euro aus der Staatskasse gestohlen.
1: In Cannes beginnen die 79. Filmfestspiele. In diesem Jahr treten 22 Filme im Wettbewerb um die Goldene Palme an, darunter 3 deutschsprachige Produktionen. Zum Festival wird auch die deutsche Schauspielerin Sandra Hüller erwartet. Kurz vor Eröffnung haben 600 französische Filmschaffende in einem offenen Brief vor dem wachsenden Einfluss des erzkonservativen Milliardärs Vincent Bolloré auf die Branche gewarnt. Hintergrund sind Zusammenschlüsse von Filmunternehmen. Caroline Döller.
5: Sapé Bolloré nennt sich der Zusammenschluss der rund 600 französischen Filmschaffenden. Auf Deutsch ungefähr Bolloré wegzappen oder auslassen. Indem wir das französische Kino in den Händen eines Unternehmers der extremen Rechten lassen, riskieren wir nicht nur die Vereinheitlichung der Filme, sondern auch eine faschistische Kontrolle unserer kollektiven Vorstellung, schreiben die Filmschaffenden wörtlich in dem Brief. Der Unternehmer kauft seit Jahren systematisch französische Medien auf, darunter Verlage, Radio- und Fernsehsender, Zeitungen. Bolloré arbeitet auf eine Vereinigung aller französischen Parteien rechts der Mitte hin und stellt sein Medienimperium in den Dienst dieses politischen Projekts.
1: Und soweit die Radio 1 Nachrichten. 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
1: Verbreitet Regengüsse, vereinzelt auch Gewitter oder Graupel. In der Nacht dann weitere Schauer, zwischendurch aber auch ein paar Wolkenlücken und trocken bei 6 bis 3 Grad. Morgen viele Wolken, ab und zu Sonne, verbreitet aber auch Schauer oder Gewitter bei 13 bis 15, in Berlin 14 Grad.
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1: A10 südlicher Berliner Ring Richtung Dreieck Werder zwischen Schönefelder Kreuz und Rangsdorf ist nach einem Unfall die Richtungsfahrbahn blockiert. A10 östlicher Berliner Ring Richtung Dreieck Barnim. In der Ausfahrt Marzahn steht ein defektes Fahrzeug. Vorsicht auf der A10 östlicher Berliner Ring Richtung Dreieck Spreeau. Zwischen Rödersdorf und Erkner liegen Gegenstände auf der mittleren Spur. A12 Berlin Richtung Frankfurt-Oder zwischen Dreieck Spreeau und Friedersdorf wird bis etwa 5 Uhr die Fahrbahn ausgebessert. Stadtverkehr Berlin auf der A100 in Richtung Wedding. Vor der Baustelle an der Detmolder Straße stockt der Verkehr ab Wechsstraße. In Karlshorst auf der Treskow-Allee müssen Sie vor der Bahnbrücke in Richtung Tierpark mit bis zu 30 Minuten mehr rechnen. Wir wünschen gute Fahrt.
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6: So ist es und weiter geht's. Die zweite Stunde beginnt mit Musik von The Neighborhood und Private.

0: The Neighborhood waren das und Private. Und jetzt Fernsehen. Da kümmern wir uns um eine sehr sehenswerte dreiteilige Doku-Serie, in der die wahre Geschichte zweier junger Männer erzählt wird. Der eine, Heiko Zolchow, ist Künstler und Bühnenbildner. Der andere, Dirk Nawrocki oder Nawrocki, das werden wir gleich nochmal klären, wie er sich ausspricht, Schauspieler. Beide leben Anfang der 80er Jahre oder auch schon davor in Ostberlin und sie lieben sich. 1984 dürfen sie in den Westen ausreisen und das Leben ist gut. Zunächst, bis die Diagnose kommt. Heiko hat AIDS. AIDS in Zeiten der Liebe heißt die Doku-Serie. Wir sprechen darüber mit dem Autor und Regisseur Dirk Nichelmann. Herzlich willkommen.
1: Hallo.
0: Hallo. Dirk, diese Geschichte ist lange
1: Johannes.
0: Her.
1: Dirk heißt
0: Johannes. Nawrocki oder Nawrocki?
1: Nawrocki.
0: Nawrocki.
1: Dirk Nawrocki,
0: siehste?
1: Johannes
0: genau.
1: Nichelmann.
0: Johannes Nichelmann, genau. Johannes. Also die Geschichte ist lange her. Du bist 89 geboren, glaube ich. Mhm. Wie bist du darauf gestoßen?
1: Mir hat ein Freund von dieser Geschichte erzählt, der Teil dieser Geschichte ist, weil er mir einfach davon erzählt hat, wie er diese AIDS-Zeit, die er überlebt hat, erlebt hat. Und hat mir immer wieder von Heiko und Dirk erzählt, die so ein unglaubliches Charisma gehabt haben müssen und so unglaubliche Figuren waren. Und irgendwann hat er mir so ein Prospekt von so einer Ausstellung, die gemacht wurde, zum 10. oder 20. Todestag von Heiko geschenkt. Und da waren ganz viele Texte hinten drauf. Und dann habe ich angefangen, die anderen Protagonistinnen und Protagonisten zu treffen. Und daraus entspann sich dann irgendwann die Idee, diese Doku-Serie zu machen.
0: Ja, also das ist ja so ein Punkt, ne? Man ist erstmal fasziniert von so einer Geschichte, man sieht Bilder, man wird so in diese Zeit reingezogen und das andere, so eine Entscheidung, ich mache einen Film. Also du hast schon den zweiten Schritt erzählt, du hast Protagonisten gesucht, aber erstmal zu sagen, okay, ich jetzt mit dieser Geschichte gar nichts zu tun habe und jetzt nur vermittelt darüber erzählen kann, will diese Geschichte zum Film machen.
1: Ne, es gibt in Deutschland, finde ich, keine richtige Erzählung über diese AIDS-Krise, die irgendwie im Mainstream angekommen wäre. Es gibt ganz tolle Arthouse-Filme wie über Jürgen Baldiger, der vor ein paar Jahren auf der Berlinale lief und bestimmt noch ganz viele andere Beispiele. Aber es gibt zum Beispiel in Großbritannien vor ein paar Jahren It's a Sin erschienen, eine Serie, die das in fiktional sehr stark erzählt hat. Das gleiche mit Pose, eine fiktionale Serie in den USA. Aber was haben wir denn in Deutschland? Keine richtige Erzählung, die eine Geschichte erzählt, die wirklich passiert ist oder fiktionalisiert ist irgendwie. Und diese Geschichte ist eben so aufregend, so spannend, dass wir dann im ZDF gesagt haben, das machen wir jetzt, also, weil wir nicht das Thema AIDS erzählen, sondern wirklich die Geschichte von diesen Männern.
0: Ja, vor dem Hintergrund natürlich der Geschichte.
1: Ja. Na,
0: dazu kommen wir noch, also wie dieser Film erzählt wird. Was so toll ist, also wir lernen diese beiden jungen Männer kennen. Also ich kannte sie auch nicht, bin in Ostberlin geboren, aber ich kannte eben auch ihre...
1: Ich dachte, ihr kanntet euch da alle.
0: Ja, die denken immer viele, also vielleicht kannten den viele, aber ich kannte die beiden nicht.
1: Na
0: und
1: gut.
0: So. Und fand das so toll, wie du sie uns vorstellst. Also das heißt, wir lernen also erstmal Heiko kennen und es wird von verschiedenen Menschen, wird er beschrieben. Wir hören mal rein, wie der beschrieben wird.
2: Also wenn ich an ihn denke, dann, dass er wie ein Vulkan war, von einer Energie und Wachheit, die wirklich außergewöhnlich war.
3: Er hatte einen unheimlichen Charme, sah gut aus und so ein bisschen spitzbübisch.
4: Wenn der im Raum war, war er dann der Mittelpunkt.
0: Und das sind so zwei, also alle beide, ne? Wir kommen ja dann später auch zu Dirk, zwei so wie so leuchtende Satelliten bewegen sie diesen, sich auch in diesem Ost-Berlin und haben eigentlich erstmal wirklich eine gute Zeit in diesem engen Raum. Und vielleicht kannst du mal so ein bisschen beschreiben, natürlich nicht alles, die Leute sollen ja die Doku-Serie gucken, wer die beiden waren, so auch miteinander und in dieser Zeit, in der sie sich bewegt haben.
1: Also Heiko war ein Sausewind, würde ich sagen, ein Mittelpunktsmensch, ein Alpha-Männchen, jemand, der, wie er eben auch gesagt hat, Karl-Hermann Reit, der letzte, der gesagt hat, wenn der in den Raum kam, dann war er der Mittelpunkt. Er hat sich sehr für Kunst interessiert, er hat fantastische Bilder gemalt. Wer den Film Das Leben der Anderen geschaut hat, ja, in der Wohnung von der Hauptfigur, die Sebastian Koch spielt, ist immer ein Bild über dem Sofa. Dieses Bild ist von Heiko.
0: Das ist wahrscheinlich das Beste an dem Film.
1: Ja, wahrscheinlich. Das, das sagen viele, dass das schönste Bild ist, auf jeden Fall, das schönste an dem Film. Sehr begabter Maler und er ist in die Theaterwelt reingekommen, war erst Tischler am Gorki und ist dann Bühnenbildner geworden, sein großer Traum. Ich glaube, Christoph Hein sogar hat ihn dann in diese Theaterwelt reingeführt, weil er auch begeistert war von diesen Bildern. Und dann hat er Herbert König irgendwann kennengelernt. Das war damals ein sehr bekannter, großer, berühmter Regisseur, von dem Frank Castorf sich auch viel abgeguckt hat, was der, glaube ich, nicht so gerne erzählt, aber er hat es wohl getan. Dann waren die gemeinsam in Anklam, mhm, weil sie durften in Berlin oder in Dresden oder Leipzig nicht mehr arbeiten, weil ihre Arbeit nicht so sozialistisch genehm war, wie sich der Staat das gewünscht hat. Und dann waren sie eben in dieser Straflager Anklam, wie es immer gesagt wird. Nichts gegen Anklam, aber so heißt es immer. Haben da Theater gemacht und irgendwann ging es nicht mehr. Herbert König ist ausgereist. Es gab keine Jobs mehr für Heiko, für Dirk auch nicht. Dirk war Schauspieler, der hat in Filmen mitgespielt, Polizeiruf. Er hat einen großen Erfolg gehabt bei der DEFA, Einer vom Rummel.
0: Ja.
1: Da hat er die Hauptrolle gespielt. Er hat auch in irgendwelchen anderen seltsamen Vorabendserien vom DDR-Fernsehen mitgespielt, die ich alle geguckt habe. Es war großartig. Und die beiden haben dann einen Ausreiseantrag gestellt, durften dann erstaunlich früh rüber. Wir zeigen in der Doku, warum oder was da vermerkt wurde. Und dann waren sie im Westen, haben es da richtig krachen lassen, waren erst in Düsseldorf am Schauspiel, haben da Karriere gemacht und irgendwann kam dann der Ruf zur Schaubühne. Und das war das Ding in den 80ern. Also wer beim Theater war, wollte an die Schaubühne. Und da hätte Heiko dann die Bühne machen können. Trommeln in der Nacht unter der Regie von Herbert König. Und hat aber kurz vorher die Diagnose bekommen und dann ging alles ganz schnell.
0: Ja, ich finde, also wie du das erzählst, also auch die Zeit in der DDR, ne? Also diese Anklammerzeit, muss ich das vorstellen, also so wirklich Leute, Leidenschaft, die leidenschaftlich gern Theater gemacht haben. Also Castorf hat da so junge Leute um sich geschart, genau. Und so. Und das war wie so eine Oase, wie so eine Insel der Glückseligen. In diesem Kaff haben die wirklich tolles Theater gemacht, in Anklam, Entschuldigung, Kaff, aber ist ja so. Und dann, also die hatten, was erzählst du ja auch, also dieses Leben in Ostberlin war ja so, die haben sich ja ihre Freiheit genommen. Mhm. Also es war ja so, und trotzdem sind sie an ihre Grenzen gestoßen. Vielleicht mal über die Machweise. Also es sind zwei wunderschöne junge Männer, die wir
1: absolut
0: sehen.
1: Absolut. Und die auch sehr heutig aussehen.
0: Und also, wenn man total Fotos sieht, man ganz denkt tolle, nicht, ja. Ja, sehr, sehr schöne Menschen. Und es gibt natürlich kaum Archivmaterial. Du arbeitest sehr viel mit Archivmaterial, natürlich so, um die Zeit mitzuerzählen und so weiter. Du hast die Protagonisten, die erzählen über die beiden. Und dann hast du aber Schauspieler. Mhm. Jetzt erzähl mal, also die so Reenactment machen. Erzähl mal über diese Entscheidung, das zu machen.
1: Also ganz viele Stellen können wir eben durch Fotos zeigen oder auch durch Dirks Schauspielerei. Also wir haben ganz viele Szenen aus seinen Filmen rausgenommen und einfach entfremdet, weil die lustigerweise das dargestellt haben, was die echte Geschichte irgendwie erzählt. Ganz viele Stellen können wir nicht nachstellen, hätten wir einfach nur Talking Heads gehabt. Und da dachten wir, da müssen wir irgendwas machen. Und ich weiß, Reenactments kann eine sehr cringe Entscheidung sein, das zu machen. Wir haben Schauspielerinnen, Schauspieler gecastet, die wirklich sehr ähnlich unseren Originalprotagonisten sind und haben dann auch an den Originalschauorten zum Teil gedreht. Also wir drehen in der Wohnung, in der sie in West-Berlin gedreht haben. Ich bin da klingeln gegangen mit richtig so Herzklopfen.
0: Ach, wirklich, ja.
1: Dachte mir, mein Gott, jetzt klingelt hier jemand und sagt, ich bin vom ZDF und kann ich mal ihre Wohnung haben für eine Woche. Die Tür ging auf und auch wieder zu. Und dann ging sie wieder ein Stück weit auf und dann haben wir gesprochen und das waren die liebevollsten Menschen hinter dieser Tür, die man sich vorstellen kann, die uns wirklich für 5 Tage ihre Bude gegeben haben, die wir umgestrichen haben, zurückgebaut haben auf die 80er Jahre. Und das war für die Schauspieler auch extrem krass zu wissen, dass das, was sie gerade spielen, exakt auf diesem Quadratzentimeter, auf dem sie gerade stehen, an genau diesem Tisch mit genau dem Bild, was da hing, passiert ist. Und das war dann ziemlich emotional und ich finde, es hat ganz gut geklappt.
0: Das hat super geklappt. Also wie du schon sagst, es ist immer so eine heikle Entscheidung. Ist das wirklich gut, jetzt irgendwie das nachzuspielen? Aber in dem Fall funktioniert das sehr, sehr gut. Also es sehr fügt sich irgendwie in diese ganze Erzählung sehr, sehr gut ein. Wir spielen jetzt eine kleine Musik, dann reden wir noch ein bisschen weiter, weil dieser Film bzw. diese Doku-Serie auch noch sehr viel mehr erzählt. Also auch über die Geschichte, natürlich AIDS im Hintergrund kommt, wird immer klarer und so. Darüber sprechen wir gleich, aber vorher spielen wir eine kleine Musik und zwar von Tunde Adebimbi. Oh, das kann den Namen nicht aussprechen. Adebimbi, glaube ich, heißt sie, ne? Und dann weiter Johannes Nichelmann.

0: God knows, Tunde Adebimpi war das. Und bei uns ist nach wie vor Johannes Nichemann, Filmemacher, Autor, Regisseur der sehr guten dreiteiligen Dokumentation AIDS in Zeiten der Liebe. Eine wahre Geschichte über eine große Liebe zweier wirklich sehr begabter, wunderbarer, schöner, junger Männer, die erzählt, die beginnt in Ost-Berlin und endet dann in West-Berlin mit AIDS. Und das ist eben die Geschichte, die eben die Traurigkeit in den Film bringt. Also dieses Glühen, dieses Leben wird dann eben sukzessive beendet. Und damit auch die Liebe geht dann auch weiter erstmal. Aber so, wir haben ein bisschen darüber gesprochen, wie der Film gemacht ist. So in drei Kapiteln, wenn man will. Die Liebe, dann West-Berlin, die Krankheit und dann eben auch dieses AIDS als immer größer werdendes Thema in der Gesellschaft. Und das kommt ja im Film immer wieder vor. Also du hast auch einen Historiker, der darüber spricht, auch wie im Osten und im Westen jeweils mit diesem Thema umgegangen ist. Wie wichtig war dir das auch, dieses Thema nochmal so in den Fokus zu rücken und nicht nur irgendwie die Geschichte der beiden zu erzählen?
1: Also ich glaube, man kann die Geschichte nur verstehen, wenn man das große Ganze versteht und auch wie das gesellschaftliche Klima war. Am Anfang wusste man ja super wenig, 83, wusste niemand irgendwas, da kamen die ersten Meldungen, da war es die Schwulenseuche und genau. Gay-Cancer, irgendwas aus den USA, dann war es im Osten die Westseuche und im Westen die Schwulenseuche und in der DDR wurden schon erste Gruppen gegründet, die das also intern innerhalb der Regierung, die ergründen sollten, was da nun los ist, die haben sich darauf geeinigt, wir sagen lieber nichts der Bevölkerung, ist besser so, im Westen haben wir ein bisschen später reagiert, aber dann halt richtig reagiert und dann ging es immer so weiter und es gibt eine, die zeigen wir auch in der Serie, sehr spannende Talkshow vom Februar 1987 im ZDF. Da ist Peter Gauweiler zu Gast, CSU-Politiker, war da in München irgendeine wichtige Figur und er redet in einer Art und Weise über homosexuelle Menschen, dass es einem heute wirklich die Schuhe auszieht, dass der wirklich, er hat so Redebeiträge von 5 Minuten gehabt in der Sendung, wo der einfach voller Hass auf die Leute raufprügelt. Ungehindert. Die einzige Frau in der Runde durfte natürlich auch gar nichts sagen und wurde immer untergebuttert von den Herren. Und da wurde diskutiert, ob Safer Sex nun eine gute Variante ist, um AIDS-HIV-Infektionen zu verhindern. Und dann sind sich die meisten einig, auf gar keinen Fall. Also Safer Sex kann ja überhaupt nichts bringen. Und die andere Fraktion ist dafür. Also man sieht es wie bei Corona, Maske auf, Maske ab. Was bringt was, was nicht. Und diese Debatten gingen halt immer weiter. Und das wollten wir natürlich auch zeigen. 87, auch ein bisschen später, kam Honecker nach Bonn zum großen Staatsbesuch. Und ein Thema war, dass er sagte, wir müssen ungeachtet der Ideologie jetzt gemeinsam an der Bekämpfung von AIDS arbeiten. Was ja bemerkenswert ist, dass die Ideologie da auf einmal dann doch egal war.
0: Das war mir irgendwie neu, ja. Also es ist dann wirklich den Versuch gehabt, wie können wir, also es gab ja noch so, das fand ich auch so ein bisschen bizarr, also das ist das Staatskondom, ne? Also wir sind in der DDR und bei uns, wir sind geschützt, ja. Also zu uns kommt diese Krankheit gar nicht. Und wie sich das verhält, das wusste, war mir völlig neu.
1: Aber die DDR hat auch erst richtig reagiert, weil in der DDR war es anders. Da waren nicht die Homosexuellen die Hauptbetroffenen, sondern heterosexuelle Menschen.
0: Ja,
1: das heißt,
0: genau.
1: Es waren wirklich nicht, waren ein paar hundert Leute, die infiziert waren, nicht 10.000. Tausende wie im Westen, aber da hat der Staat mal hochgerechnet, wenn wir jetzt nichts machen und 1996 fängt an oder so, dann wissen wir, dass das eine schlimme Krankheit sein kann, weil das Land lahmlegt, weil das gesamte Gesundheitssystem in der DDR so marode und kaputt war. Es gibt Unterlagen, die bestätigen, dass in der Charité Einwegmaterial mehrfach verwendet werden musste. Also so sah es Ende der 80er aus und da haben sie schon gemerkt, dass sie reagieren müssen. Und dann haben sie große, breite Kampagnen gemacht, die so getan haben, als gäbe es in der DDR keine Diskriminierung von Schwulen zum Beispiel.
0: Also das wird auch so miterzählt, das finde ich auch sehr, sehr gut. Du hast, wir haben schon darüber gesprochen, du hast unterschiedliche Protagonisten, also seine erste Frau, also seine erste große Liebe, eine junge Sabine. Frau, Sabine, genau, die er geheiratet hat, mit der er ein Kind bekommen hat und so weiter, die das alles mit einer großen, mit der Großzügigkeit auch seine Homosexualität begleitet hat und sagt, okay, wenn das gut für ihn ist, also mit so einer Großzügigkeit. Aber natürlich geht diese Geschichte auch zu Ende. Und du endest aber auch nicht mit der endenden Liebesgeschichte der beiden durch den Tod, sondern die Liebesgeschichten gehen weiter. Also das heißt, das Leben ging weiter, auch wenn es dann auch wieder endete, ne, der Arzt und so weiter.
1: Mhm. Ja. Ja, das ist eine absurde Geschichte, weil der Arzt von Heiko, der Assistenzarzt, also einer der Ärzte, hat sich dann in Dirk verliebt.
0: Ja, ja,
1: im Krankenbett.
0: Genau.
1: Und Heiko hat gesagt, na gut, dann macht mal. Und sie haben gemacht bis zum Schluss.
0: bis zum Schluss. Waren denn alle Protagonisten sofort, also auch seine Frau und so, sofort irgendwie einverstanden, haben gesagt, ja klar, wir sind dabei? Also es ist ja doch irgendwie immer noch ein Thema, was wahrscheinlich nicht ganz einfach ist, oder?
1: Ist es auf keinen Fall. Und wir haben viele lange Vorgespräche geführt, war viel spazieren mit den meisten und es waren nicht alle sofort dabei, aber wir haben wirklich über Monate hinweg sehr intensiv und vertrauensvoll gesprochen und ich bin all denen sehr, sehr, sehr dankbar, dass sie mitgemacht haben, weil das nicht selbstverständlich ist. So eine intime Geschichte, die, also die ist zum Teil 40 Jahre her, ja. Aber trotzdem habe ich bei den Interviews gemerkt, dass das 40 Jahre gar nichts sind.
0: Ja, also eine dreiteilige Dokumentation, die voller Lebenslust, voller Traurigkeit, aber vor allem immer voller Lebenslust auch ist und dieses ernste Thema in den Vordergrund rückt, nämlich AIDS. Vielen Dank, dass du bei uns warst. Morgen Abend ab 22 Uhr
1: im ZDF-Streaming-Portal zum Angucken, genau. Und im Fernsehen, wer das möchte, ab dem 22. Mai bis zum 5. Juni immer um 23.30 Uhr, Freitagabend nach dem ZDF-Magazin Royal. Im ZDF.
0: AIDS in Zeiten der Liebe. Vielen Dank, dass du da warst.
1: Johannes Nichelmann. Danke für die Einladung. Danke.

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1: Für gewöhnlich ist es ja immer so, dass wir die Sendung mit Live-Musik beginnen und auch mit Live-Musik beenden. Das ist so ein schönes Ritual und eigentlich jeden Abend findet es auch so statt. War auch für heute so geplant mit Friedrich Lichtenstein, aber er ist so stimmlich ein bisschen angeschlagen. Insofern, ja. Aber deine Sprechstimme ist super.
2: Also vorhin das die lebt ja davon.
1: Die lebt auch davon, sehr schön. Ja, aber schön, dass du noch da bist. Ich fand es vorhin, ich weiß nicht, wie du das aufgenommen hast, ich habe dich da hinten im Studio sitzen sehen und so doch verschmitzt, grinsend, als Benjamin von Stuckrad-Barre sagte, dass du als Friedrich Lichtenstein durchaus auch das Zeug hättest zum Personal von Udo Lindenberg, also vom gleichen Geiste irgendwie so besiegt zu sein.
2: Ja, das kann schon sein. Ja. Früher haben auch manche gesagt, dass ich so ein Stadtmöbel bin. Also jetzt ist
1: stimmt,
2: nicht mehr so.
1: Ja,
2: überall, wo sie hingegangen sind, stand ich schon an der Bahn und habe dann irgendwie, aber jetzt ist nicht mehr so.
1: Stimmt. Jetzt nicht mehr ja, so, nee. Ja. Und dann habe ich auch mitbekommen, also dass manchmal so Zufälle, wie sich das fügt, dass Johannes Nichelmann, du mit ihm, ja, dem Filmemacher, zusammen den Podcast über deine Heimatstadt
2: gemacht hast. Richtig, das haben wir gemacht. Das war sehr knifflig für mich.
1: Ja, genau.
2: Sehr, sehr. Aber die haben mich gut überredet und haben mich dann auch sehr gut behandelt. Und genau, da ist ja jetzt das auch mit dem Brunnen nun endlich.
1: Genau, da wirst du ja den Brunnen irgendwie.
2: Ja, der wird jetzt eingeweiht. Also ja. Da war ich ja so gekränkt, dass die Brunnen zugeschüttet wurden. Dachte ich, ist ja schon eine freche Geste. Jetzt ist der wieder freigelegt und es ist der Brunnen aus dem Jahre 1959 in der Maxim-Gorki-Straße. Da war ich als Baby und der heißt der Brunnen der Jugend. Und jetzt wird er wieder freigelegt und The Fountain of Youth und da kann ich mir jetzt was überlegen, was Schönes. Also auch eine von meinen 100 besten Ideen.
1: Besten Ideen, ja,
2: so eine Art Musikfilm, ne? Also so eine Art Parapluie de Cherbourg oder Mademoiselle de Rochefort.
1: Ah, sowas, alles klar. Ja, schön. Du bist doch geblieben, weil wir jetzt natürlich, das, wie versprochen, noch zwei Songs hören. Aber nicht live performen, sondern den spielen wir. Das sind schon, ich glaube, die sind beide schon veröffentlicht, ne?
2: Ja.
1: Von dem Album, das dann irgendwann erscheint.
2: Ja.
1: Schnittchen permanent. Willst du noch was dazu sagen? Also der letzte wird, glaube ich, der Kreis zum Badeschloss Bad Gastein wird sich schließen und der davor?
2: Das ist quasi, da werden einfach nur Brötchen, also in Wien sagt man Brötchen, bei uns sagt man Schnittchen, aufgezählt, ganz köstlich.
1: Also Brötchen haben hier eine andere Bedeutung.
2: Genau, ja, genau. Ja. Und wird einfach nur so aufgezählt und es ist, das ist was ganz Schönes zu erleben, wenn die Leute in den Laden gehen und dann an der Vitrine stehen, als wären sie irgendwo im Juwelier und dann sich ihre Brötchen aussuchen und dann schwedischer Hering, pikantes Ei, Ei mit Ei. Und dann ist es
1: Ei mit Ei.
2: Ja, gibt's auch.
1: Ja, ja.
2: Ei ist sowieso sehr, sehr beliebt bei den Schnittchenherstellern.
1: Ja, ja, sehr schön. Also ein ganz eigenes Universum, auch das der Schnittchen, das wir dann betreten dürfen, wenn das Album erscheint.
2: Ja.
1: Schnittchen permanent. Wie schön, dass du da geblieben bist und dass wir jetzt nochmal reden konnten. Und jetzt hören wir die beiden Songs.
2: Ach, das ist aber schön.
1: Sehr schön. Vielen Dank, dass du da warst.
2: Danke,
1: dass
2: ich
1: Friedrich Lichtenstein.
2: Durfte. Danke.

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0: 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Gurkenabend, ladies and gentlemen. Die kalte Platte, Lazy Susan, rotiert.
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2: Um 21 Uhr mit Alexandra Nestmann. In Cannes haben die internationalen Filmfestspiele begonnen. Die chinesische Schauspielerin Gong Li und US-Schauspielerin Jane Fonda erklärten das 11-tägige Festival für eröffnet. Zu Beginn erhielt der Herr der Ringe-Regisseur Peter Jackson eine Ehrenpalme. Unter den 22 Filmen, die im Wettbewerb um die Goldene Palme antreten, sind 3 deutschsprachige. Die Regisseurin Valeska Griesebach stellte ihren Film Das geträumte Abenteuer vor. Die Österreicherin Marie Kreuzer Gentle Monster. Lars Eidinger spielt gleich in 2 Filmen mit. Im Wettbewerbsfilm Moulin und im Film Heimsuchung des Regisseurs Volker Schlöndorff. Die Spitzen der Koalition sind im Bundeskanzleramt zu einem Koalitionsausschuss zusammengekommen. Aus Union und SPD hieß es im Vorfeld übereinstimmend, dass keine wegweisenden Beschlüsse zu erwarten seien. Vielmehr gehe es um einen Austausch über strittige Projekte und das weitere Vorgehen. Bundeskanzler Merz war zuvor beim DGB-Kongress ausgebuht worden, als er Reformbereitschaft von den Deutschen verlangte. Der staatliche Tankrabatt von fast 17 Cent wird inzwischen weitgehend an die Verbraucherinnen und Verbraucher weitergegeben. Das zeigt eine Untersuchung der Monopolkommission. Nadine Micholek.
3: Laut der Bonner Kommission habe der erhebliche mediale und politische Druck dazu beigetragen. Dagegen hat die Regelung, dass Tankstellen nur einmal am Tag die Preise erhöhen dürfen, erst einmal zu Preissteigerungen geführt. Auch das ein Ergebnis der Datenanalyse. Trotz der Preissenkungen ist die Kommission gegen eine Verlängerung des Tankrabatts. Sie kritisiert unter anderem die hohen Kosten für den Staat und die sozial ungleichen Entlastungen.
2: An der TU Berlin soll der Unibetrieb trotz geschlossenen Hauptgebäudes weiterlaufen. Hochschulpräsidentin Dennis sagte in der RBB 24 Abendschau, neben digitalen Veranstaltungen gebe es Überlegungen, Zelte für die Studierenden aufzustellen. Dennis zählte auf, was bei Sicherheitschecks an Baumängeln aufgefallen war.
4: Im Keller haben wir bei dem Brandschutz festgestellt, dass Mängel an bestimmten Stellen gab. Zum Beispiel die Brandschutztüren sind nicht intakt oder auch die elektrische Versorgung zu der Sicherheitsbeleuchtung sind mängelhaft und auch die Löschwassereinspeisung hat Mängel.
2: Der Discounter McGuides hat Insolvenz beantragt. In Berlin und Brandenburg hat er über 50 Filialen, 25 in Berlin und 30 im Land Brandenburg. Wie viele Mitarbeitende in der Region betroffen sind, ist aktuell nicht bekannt. Das Wetter 6 Grad jetzt in Potsdam, 7 in Jüterbock und 9 in Lenzen an der Elbe. Verbreitet Regengüsse in der Nacht auch, weitere Schauer bei 6 bis 3 Grad. Morgen wieder viele Wolken, wenig Sonne. Wieder Schauer und Gewitter bei 13 bis 15, in Berlin 14 Grad.
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Maschinada, aufgenommen von Sergio Mendes und Brazil 66. Das hier ist die Sendung auf Radio 1, am Mikrofon Malakow Kowalski. Ich möchte mich heute Abend dem Bossa Nova widmen. Der Bossa Nova ist eine Musik aus Brasilien, aus den 50er und 60er Jahren. Hat zu Unrecht, wie ich finde, einen etwas zweifelhaften Ruf. Er gilt so ein bisschen als seicht, als sentimental im schlechten Sinne. Er gilt als easy listening. Ich möchte in den kommenden zwei Stunden dagegen anspielen, dagegen argumentieren und sprechen. Und vor allen Dingen möchte ich den Abend beginnen mit einer Platte, die zu dem großen weltweiten Erfolg beigetragen hat, dieser ganzen Musikrichtung. João Gilberto und Antonio Carlos Jobim sind zwei der Mitbegründer dieses Stils, beide Brasilianer. Die haben mit dem amerikanischen Saxophonisten Stan Getz ein Album aufgenommen. Gesang, die Ehefrau von João Gilberto, Astrud Gilberto. Das sind alles Superstars geworden. Die haben dieses Album aufgenommen, Getz Gilberto, und dort gibt es einen Titel, der heißt The Girl from Ipanema. Und so viel muss man dazu gar nicht sagen. 1964.

A Girl from Ipanema, gesungen von Astro Gilberto. Der Autor der Originalfassung dieses Stücks auf Portugiesisch hieß Vinicius de Moraes. Das war ein brasilianischer Dichter, Denker, Diplomat, Sänger, sehr kultivierter Mann. Der hat mit einer Sängerin Odete Lara ein Stück aufgenommen, 1963, das heißt Samba em Preludio. Dieses Stück begleitet mich schon sehr, sehr lang. Wenn man das hört, begreift man sehr schnell, wie tief diese brasilianische Musik eigentlich ist. Wie groß die Kompositionskunst ist, die Dichtkunst. Selbst wenn man kein Wort versteht, man versteht doch irgendwie alles. Ich habe keinen Schimmer, wovon die singen. Und doch sagt mir dieses Lied so viel mehr als vieles andere, was ich kenne. Samba em Preludio von Vinicius de Moraes und Odete.

Samba im Preludio von Vinicius de Moraes und Odette Lara. Diese Sendung handelt von Bossa Nova, dem großen Bossa Nova aus Brasilien. Und ich merke gerade, ich habe so ein Problem mit den Namen. Ich weiß gar nicht, wie man viele dieser Namen der Künstlerinnen und Künstler ausspricht. Ich werde mich also bemühen, es vielleicht ein bisschen Portugiesisch auszusprechen. Manchmal vielleicht Englisch, manchmal Deutsch. Ich werde sehr oft sehr falsch liegen. Bitte um Entschuldigung dafür. Das nächste Stück ist sehr viel weniger tragisch als das, was wir eben gehört haben. Das ist ja wirklich herzzerreißend. Ich will auch gar nicht so viel dazu sagen. Es ist von Markus Valle oder Wall und heißt The Crickets Sing for Ana Maria.

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1: Cricket Sing for Anna Maria. Das hier ist die Sendung mit Malakow Kowalski hier auf Radio 1. Streng genommen ist das, was wir eben gehört haben, gar kein Bossa Nova, sondern ein Samba. Aber der Bossa Nova ist aus dem Samba heraus entstanden und natürlich ist er auch immer Teil des Bossa Novas geblieben. Gestrahlt hat diese Musik vor allen Dingen nach Amerika, nach Nordamerika. Dort haben sich Jazzmusiker sehr stark inspirieren lassen, haben sich damit beschäftigt. Und Herbie Mann, ein bedeutender Jazz-Flötist, Querflötist, der hat ein Stück, was sehr berühmt ist, aus dieser ganzen Bossa Nova-Welt, One Note Samba, aufgenommen. Sehr, sehr stilecht. Also im Prinzip puristisch stilecht hat er das gemacht. Und das Stück heißt One Note Samba, weil das Hauptmotiv oder das Hauptthema dieses Stücks besteht nur aus einem Ton, der immer wiederholt wird. Dann gibt es noch einen zweiten Ton, also eigentlich müsste es Two Note Samba heißen. Aber die Wiederholung dieses Tons, die ständige Wiederholung dieses einen Tons und der Eindruck, dass es trotzdem eine Melodie ist, das alles entsteht dadurch, dass die Harmonien und Akkorde sich drumherum schlängeln. Sie tanzen sozusagen um eine Statue herum und diese Statue wirkt dann so, als würde sie selber auch tanzen. One Note Samba von Herbie Mann.

Herbie Mann und der One Note Samba. Der Bossa Nova hat nicht nur in Nordamerika Bewunderer gefunden, sondern natürlich auch in Europa. Serge Gainsbourg hat ein wunderschönes Lied aufgenommen, das heißt C'est Petit Rien. Das ist kein richtiger Bossa, aber irgendwie ist doch klar, wo das alles herkommt. Was mir besonders gefällt, worauf ich hinweisen möchte, ist, wie alles auseinanderfällt in der Rhythmusgruppe in diesem Stück. Wir hören links die Rasseln, die Trommeln, eigentlich auch den Kontrabass und rechts die Gitarre. Und alles, was links ist, fällt eigentlich förmlich auseinander und passt doch so schön ineinander. Serge Gainsbourg.

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1: Serge Gainsbourg. Ich würde gerne in Frankreich bleiben, merke aber, ich habe jetzt hier wieder so einen richtig klassischen Kowalski-Moment. Ich war der Meinung, ich hätte was Zeitgenössisches rausgesucht. Es ist ja bekannt, vor allem auch den Hörern dieser Sendung, dass ich alte Musik liebe, dass ich alles, was ab den 70ern passiert ist, eigentlich kaum noch so richtig verstehe. Das ist vor allen Dingen eine klangliche Sache bei mir. Aber manchmal versuche ich, so ein bisschen ins Zeitgenössische zu gehen. Ich werde mich heute kaum darum bemühen, denn der Bossa Nova ist eine Musik aus den 50er und 60er Jahren. Das schreit förmlich nach mir. Trotzdem habe ich jetzt was rausgesucht und das ist von 2001. Das sind jetzt 22 Jahre sind das. Das ist nicht mehr neu. Und kommt mir vor wie Musik von heute. Das ist ein Fall für einen Therapeuten. Dieses Psychogramm wollen wir nicht weiter beleuchten, aber die Musik wollen wir hören. Coralie Clément, Französin, zusammen mit ihrem berühmten Bruder Benjamin Biolay. Das Stück heißt Samba de mon cœur qui bat. Und wenn so übrigens das heute klingt, dann habe ich natürlich überhaupt keine Probleme mit dem heute.

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Der Paris-Bosser von Malakow Kowalski. Eine unveröffentlichte Musik, die ich mal für den Filmregisseur Klaus Lemke gemacht habe. Ich glaube für den Film Drei Kreuze für einen Bestseller. So ein ziemlich schräger Film, der Fuerteventura gespielt hat. Muss 2000 vielleicht 14, 15 gewesen sein. Naja, ein anderer Kollege, Maxim Biller, wird die Sendung hoffentlich mit einer Zigarette im Mundwinkel auf seinem Balkon sich anhören. Dem habe ich erzählt, dass ich eine Bossa-Sendung machen möchte. Und dann hat er mir was rübergeschickt. Der Typ heißt Adoniran Barbosa. Und das Stück heißt Abrigo de Vagabundo. Ich habe keine Ahnung, wer das ist. Ich habe dieses Stück zum ersten Mal gehört für diese Sendung in der Vorbereitung. Und es ist unfassbar, was da passiert.

Adoniran Barbosa. Das ist so eine dieser Stimmen, wenn man sowas hört, wenn ich sowas höre, dann ist mein Impuls immer, okay, man muss einfach aufhören mit allem. Man sollte nicht mehr singen, man sollte auch gar keine Musik machen, man muss sich irgendwas anderes suchen. Das ist so ergreifend. Das sind diese Leute, die fangen an zu singen und es ist einfach sofort alles andere egal. Es spielt alles keine Rolle mehr. Beeindruckend. Okay, als nächstes spiele ich ein Stück von Nara Leao. Das Stück heißt Berimbau, Berimbau. Getextet hat das Vinicius de Moraes, der berühmte Mann, von dem ich am Anfang so ein bisschen erzählt habe. Die Musik stammt von Baden Powell. Das ist ein berühmter brasilianischer Gitarrist, von dem wir später auch noch ein Solostück hören werden. Aber jetzt erstmal Nara Leao.

Ich würde gerne nochmal zurückgehen zu dem Album Gets Gilberto, aus dem ich vorhin das Girl from Ipanema gespielt habe. Dort gibt es ein Stück, das heißt Desafinado. Dieses Album war ein Riesenerfolg weltweit. Das ist ein gutes Beispiel dafür, dass etwas, was künstlerisch, handwerklich hochanspruchsvoll ist, gleichzeitig kommerziell irre erfolgreich sein kann. Das schließt sich oftmals wirklich nicht aus und man sollte sich das immer mal wieder auch vor Augen führen. João Gilberto, worüber wollte ich sprechen? Ach so, ja, er singt dieses Stück Desafinado, auch ein Klassiker der Bossa Nova Musik. Er singt das ganz dicht am Mikrofon, ganz trocken, fast emotionslos. Und die Art und Weise, wie das aufgenommen ist, hat eigentlich das vorweggenommen, was jetzt so unter ASMR berühmt geworden ist. Billie Eilish zum Beispiel, dieses Flüstern, ganz trocken, man hört im Prinzip jedes Schmatzen, jede Regung im Gaumen ist auf dem Mikrofon drauf. Mein Instagram-Feed ist übrigens gerade voll mit Panda-Aufnahmen, ASMR-Aufnahmen von Pandas, ganz dicht mikrofoniert und man hört denen dann dabei zu, wie sie Karotten essen oder Bambus oder Kürbis oder Äpfel. Das klingt so wahnsinnig gut, das klingt so schön. Es ist so ein bisschen mein, so ein bisschen mein Schutzraum, in dem es mir gut geht. Okay, ich bin abgedriftet. Wir hören jetzt João Gilberto zusammen mit Stan Getz, Antonio Carlos Jobim, Desafinado.

Dieser Finale gesungen von João Gilberto. Das ist die Sendung auf Radio 1 mit Malakow Kowalski am Mikrofon. Ich merke, es gibt so viele Klassiker. Ich kann nicht nur Klassiker spielen, aber schon auch ein paar. Wichtig ist in diesem Zusammenhang das Stück Mania de Carnaval. Ist berühmt geworden als Filmmusik aus dem Film Black Orpheus von 1959 von Marcel Camus. Ist ein Stück, das Louis Bonfa geschrieben hat. Und dieser wundervolle Gitarrist hat eine Fassung nur für Gitarre arrangiert in der Originalfilmmusik. Die hören wir jetzt.

Mania de Carnaval von Louis Bonfa aus der Filmmusik zu Black Orpheus 1959. Als er Ende der 50er Jahre dieses Stück geschrieben hat, da hat er sicher nicht kommen sehen, dass in den 70er Jahren jemand wie Julio Iglesias aus dieser wirklich zauberhaften Komposition, die einfach nur auf so einer klassischen Gitarre funktioniert, dass er daraus einen Disco-Song machen würde. Aber auch wenn das ein bisschen den Rahmen jetzt sprengt, ich finde, man muss ein bisschen mehr Julio Iglesias wagen. Ganz allgemein. Einfach so. Deshalb hören wir das jetzt von ihm.

Okay, das ist so ein bisschen wie der eine Anruf, den man hat, wenn man festgenommen wird. Das kann man nur einmal in der Sendung machen. Haben wir jetzt gemacht, hat Spaß gemacht, Riesenspaß gemacht. Aber jetzt wollen wir wieder ein bisschen uns den ernsten Dingen zuwenden. Chega di Saudade ist ein Stück von Antonio Carlos Jobim und dem berühmten Vinicius de Moraes und gilt so ein bisschen als möglicherweise einer der allerersten Bossa Novas überhaupt. Hier in einer Aufnahme von João Gilberto. Wunderschönes Lied, großer Klassiker, was soll man sagen?

Jagger Di Saudagi, vielleicht einer der ersten Bossa Novas überhaupt. Die Gitarristen spielen die größte Rolle im Bossa Nova, das muss man wahrscheinlich so sagen. Es ist irgendwie Gitarrenmusik, merke ich jetzt zum ersten Mal. Naja, okay. Dann machen wir weiter mit einem Gitarristen, der heißt Laurindo Almeida. Das war auch einer der berühmtesten Bossa Nova-Gitarristen, Jazz-Gitarrist. Der hat ein Stück aufgenommen, das heißt Recado Bossa Nova. Und das macht wahnsinnig gute Laune.

Sendung neigt sich für die erste Hälfte so langsam dem Ende zu. Wir machen gleich ein bisschen Nachrichten und dann kommen wir wieder und es geht weiter mit Bossa Nova. Aufhören möchte ich diesen ersten Teil mit einer Klavierfassung von Fred Hirsch, amerikanischer Jazzpianist, von dem Stück Luisa von Antonio Carlos Jobim. Vielleicht heißt es auch Luisa. Keins der sehr bekannten Stücke von ihm. Umso schöner, dass wir es jetzt auf dem Klavier hören können.

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2: Um 22 Uhr mit Thorsten Altenhöhner. Guten Abend. Im Berliner Kanzleramt hat eine Sitzung des Koalitionsausschusses begonnen. Aus Union und SPD hieß es vorab übereinstimmend, es seien keine wegweisenden Beschlüsse zu erwarten. Vielmehr gehe es um einen Austausch über strittige Projekte und um eine Festlegung auf das weitere Vorgehen. Ein Thema dürfte dabei die geplante Reform der Einkommensteuer sein. Der Bau von Wohnungen in Berlin soll vereinfacht werden. Dazu hat der Senat Gesetzesentwürfe auf den Weg gebracht. Vor allem der Umbau von bestehenden Immobilien in Wohngebäude soll leichter werden, etwa durch abgesenkte Standards bei Brand- und Schallschutz. Auch die vorgeschriebene Mindestraumhöhe bei ausgebauten Dachgeschossen werde gesenkt, sagte Bausenator Gäbler. Der US-Autobauer Tesla will im Werk in Grünheide rund 213 Millionen Euro in die Produktion von Batteriezellen investieren. Damit sollen die Voraussetzungen für die Produktion von leistungsstarken Autobatterien ab dem kommenden Jahr geschaffen werden, teilte das Unternehmen mit. Dafür würden auch über 1500 neue Arbeitskräfte gebraucht. Ziel sei es, ab dem kommenden Jahr von der Batterie bis zum E-Fahrzeug alles am Standort Grünheide zu produzieren. Für den insolventen brandenburgischen Kunststoffveredler Domo Engineering Plastics ist ein neuer Investor gefunden worden. Der Standort in Premnitz im Kreis Havelland sowie 50 Arbeitsplätze blieben erhalten, teilte Insolvenzverwalter Flöter mit. Er habe sich mit einem Investor auf die Übernahme des Geschäftsbetriebes geeinigt. 20 Beschäftigte in Premnitz werden demnach aber nicht übernommen. Für sie wurde mit dem Betriebsrat ein Interessensausgleich mit Sozialplan abgeschlossen. Die Domo Engineering Plastics GmbH in Premnitz veredelt spezielle technische Kunststoffe, die in der Automobil-, Elektro- und Konsumgüterindustrie eingesetzt werden. In Cannes ist am Abend das 79. internationale Filmfestival eröffnet worden. Im Wettbewerb um die Goldene Palme treten 22 Filme an, darunter drei deutschsprachige Produktionen. Das Festival dauert bis zum 23. Mai. Aus Cannes, Jan Tussing.
3: Die neunköpfige Jury stellte sich heute der internationalen Presse vor, darunter Hollywood-Star Demi Moore, Oscar-Preisträgerin Chloe Zhao und auch der schwedische Superstar Stellan Skarsgård. Für die Jury beginnt nun ein Kinomarathon, an dessen Ende die Verkündung der Goldenen Palme steht.
2: Soweit die Nachrichten. 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Das Wetter: in der Nacht gibt es erst Schauer oder auch Dauerregen. Später wird es aufgelockert und zeitweise trocken. Gegen Morgen dann erneut dichte Wolken und örtlich fällt auch wieder Regen bei 6 bis 3 Grad. Morgen stark bewölkt mit teils kräftigem Regen bei Temperaturen zwischen 13 und maximal 15 Grad.
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Der Soul Bossa Nova von Quincy Jones, 1962. Ich glaube, ich muss mal eine Sendung nur über Quincy Jones machen. Der Typ hat so unfassbar viel Musik arrangiert, produziert. Lange bevor er diesen Hit gemacht hat, hat er ja auch Jazz-Hits gemacht, die dann Pop-Hits wurden. Und dann hat er irgendwann diese Michael Jackson-Platten produziert. Irre Figur der Musikgeschichte. Okay, ich befasse mich heute hier in dieser Sendung mit dem Bossa Nova, mit der Musik aus Brasilien, aus den 50er, 60er Jahren. Ganz wichtig war der Einfluss des Jazz auf den Bossa Nova, aber auch der Einfluss des Bossa Nova auf den Jazz. Und da gab es große Wechselwirkungen, denn diese Musik, die so vermeintlich leicht und zugänglich klingt, ist doch harmonisch recht komplex konstruiert. Und es ist natürlich klar, dass Jazzmusiker darauf angesprungen sind, dass die da was gehört und gesehen haben mit dieser Musik, was für sie neu war. Es gibt auch Jazzstücke, die Jazzmusiker dann im Bossa Nova Stil gespielt haben. Das heißt, das sind eigentlich Jazz-Standards, die gar nichts mit Brasilien zu tun hatten. Und die wurden dann aber in diesem Stil gespielt. Ein Beispiel dafür ist Green Dolphin Street von Kenny Burrell, einer meiner größten Lieblingsgitarristen.

Der Jazz-Standard Green Dolphin Street von Kenny Burrell. Ich würde gerne beim Jazz bleiben, bei dem, was der Bossa Nova mit dem Jazz so angestellt hat. Es gibt von Ella Fitzgerald eine Fassung von Stardust. Stardust ist ein großer Jazz-Standard, großer Jazz-Hit. Und auch sie konnte sich nicht dagegen wehren, dass man mit dem Bossa Nova doch ein bisschen spielen und tanzen musste. Ella Fitzgerald, Stardust.

Stardust von Ella Fitzgerald. Der Bossa Nova hatte natürlich auch Einfluss auf Filmkomponisten. Einer meiner Lieblingsfilmkomponisten, Lalo Schifrin, hat für Mission Impossible diese berühmte Filmmusik gemacht, die jeder kennt. Boom, boom, ba-dum, boom, bakata, bakata, boom, boom, takata, takata, boom, boom, bakata, bap, naja, und so weiter. Dort gibt es aber auch einen Bossa Nova. Das wäre dann ein Beispiel dafür, wie diese Gattung so ein bisschen ins Easy-Listening-Hafte reingerutscht ist. Für mich ist das gar kein Problem, aber gut, ich kann verstehen, dass Leute sowas so ein bisschen mit Fahrstuhlmusik verwechselt haben. Ist ein Missverständnis, aber auch dafür muss man Verständnis haben. Vor allen Dingen muss man sich das erstmal anhören. Operation Charm aus dem Mission Impossible Soundtrack von Lalo Schifrin.

Operation Charm von Lalo Schifrin aus dem Mission Impossible Soundtrack. Das hier ist die Sendung auf Radio 1, am Mikrofon Malakow Kowalski. Gut, das waren jetzt ein paar Stücke, die zeigen, wie der Bossa Nova andere Musiker beeinflusst hat. Ich würde gern zurück dorthin, wo er eigentlich entstanden ist. Das geht natürlich nicht ohne den berühmten Vinicius de Moraes, der hier immer mal wieder vorkommt in dieser Sendung. Zusammen mit der Sängerin Odette Lara hat er ein Stück aufgenommen, das heißt Alem do Amor. Und dieses Stück begleitet mich schon wahnsinnig lang. Ich hatte das Gefühl, wenn ich das spielen werde heute hier, werde ich ganz viel dazu sagen können. Aber ich merke nun, ich kann dazu gar nichts sagen. Dieses Stück ist einfach nur wunderschön instrumentiert, arrangiert, vorgetragen, eingespielt. Auch hier habe ich keinen Schimmer davon, wovon sie singen. Aber ich weiß natürlich trotzdem, was da passiert. Meine es zumindest zu wissen. Und das reicht ja oft in der Musik. Alem do Amor. Tragisch, wunderschön, leicht und wirklich existenziell.

Alain d'Amour von Odette, Lara und Vinicius de Moraes. Ich weiß nicht, ob ich irgendeine Musik kenne, die schöner ist als das, was wir gerade gehört haben. Ich weiß es wirklich nicht. Jedes Mal, wenn ich das höre, bin ich einfach in einer völlig anderen Welt. Gut, bevor ich mich auflöse in dieser Musik, möchte ich nochmal von Charlie Bird erzählen. Charlie Bird war ein amerikanischer Jazzgitarrist, der hat so ein paar Reisen unternommen durch Brasilien, Bänder mitgebracht nach Amerika und seinen Jazzkollegen vorgespielt. Und er war völlig begeistert von dieser Musik. Klar, als Gitarrist ist das natürlich eine Offenbarung. Und daraus ist das Album Jazz Samba entstanden, zusammen mit Stan Getz, mit dem Saxophonisten. Eines der meistverkauften Alben dieser ganzen Bossa Nova-Sache, ein Riesenerfolg gewesen. Und dort gibt es ein Stück, das heißt Samba Triste. Ein wunderschöner Jazz-Bossa Nova-Standard.

Der Samba Triste von Charlie Bird und Stan Getz. Ich habe in Vorbereitung auf diese Sendung etwas entdeckt, das ich die letzten 20, 30 Jahre, ich weiß gar nicht, wie lange ich dieses Stück schon kenne, das mir nicht bekannt war. Das Stück heißt Aguas de Marzo von Antonio Carlos Jobim und der Sängerin Elise Regina. Regina, wie der deutsche Name Regina. Dieses Stück ist deshalb bemerkenswert, weil am Ende dieses Duets man hört, wie die Sängerin sich vor Lachen kaum noch halten kann. Die müssen so einen irren Spaß gehabt haben. Ich kannte das immer nur als Aufnahme und fand's zauberhaft. Und jetzt entdecke ich in Vorbereitung, weil ich einen Credit gesucht habe auf diese Sendung, dass es davon ein Video gibt. Völlig verrückt. Die beiden sind in der Gesangskabine, eine Kamera hält fest, wie sie singen gemeinsam. Es gibt ein Mikro, sie steht links, er steht rechts. Und die haben einen unglaublichen Spaß dabei, dieses Stück einzusingen. Und ganz am Ende geht es so in einem Frage-Antwort-Spiel hin und her mit dem Gesang. Und es ist so schön, es ist so, so, so wunderschön und berührend, das anzusehen. Bitte, bitte macht das unbedingt. Aguas de Marzo von Jobim und Elis Regina.

Es waren meine lieben Freundinnen und Kollegen von Zweiraumwohnung, melancholisch schön, aus dem gleichnamigen Album von 2005. Da passiert viel Bossa Nova auf dieser Platte. Die sollte man sich einfach dringend mal anhören, vor allem wenn es jetzt so schön sommerlich ist. Ich bleibe, was eine Ausnahme ist für mich, ein bisschen im Heute, in der Jetztzeit. Naja, obwohl, das ist schon wieder Quatsch. Das ist ja alles Unsinn. Das nächste Album, über das ich sprechen möchte, ist 2001 oder 2000 erschienen. Tja, das sind wieder 23 Jahre. Mann, Kowalski. Okay, Henri Salvador. Salvador, vielleicht spricht man ihn eher französisch aus, denn eigentlich war er ein französischer Chansonnier. Der hatte mit 80 Jahren, um die 2000er herum, ein Comeback mit dem Album Chambre avec vue. Schlafzimmer mit Aussicht, mit Blick. Dort gibt's ein Lied, das heißt Jardin d'hiver. Es gab in Hamburg, als ich damals dort gelebt habe, am Gänsemarkt, einen winzigen Laden, der war noch kleiner als eine Eisdiele, in so einer Passage. Und dort gab's immer nur 25 CDs, der hieß 25 Records, ganz, ganz toller Laden. Und die waren alle handverlesen, kuratiert. Dort habe ich dieses Album entdeckt und es hat einen bleibenden Eindruck hinterlassen. Vor allen Dingen dieses eine Stück, Jardin d'hiver, Henri Salvador.

Jardin d'Hiver von Henri Salvador. Ich habe heute Morgen meinem Kumpel Gonzales geschrieben, dass ich eine Sendung mache, eine Bossa Nova-Sendung, und ob er nicht in seinem ganzen Katalog irgendwas hat, was mit Bossa Nova zu tun hat. Da hat er mir Gatekeeper rübergeschickt von Feist. Das war mir gar nicht so richtig klar, dass er alle Instrumente darauf gespielt hatte. Geschrieben haben die beiden das zusammen, ist von 2004. Er bringt gerade in Frankreich eine neue Sache raus, die heißt French Kiss, ein neues Album. Und bis dahin hören wir Gatekeeper von Feist und Gonzales.

Gatekeeper von Feist, geschrieben und eingespielt von Gonzales, auch produziert von ihm. Zurück zu den Wurzeln. Baden Powell ist einer der bedeutendsten brasilianischen Bossa Nova Gitarristen, überhaupt einer der wichtigsten Gitarristen. Der hat ein Stück aufgenommen, was sehr an Bach erinnert. Es ist möglicherweise auch ein Zitat, aber ich war der Meinung, es hat was zu tun mit diesem Prälude in E-Moll von Gilotti, transkribiert. Aber gut, ich will mich da jetzt nicht so richtig festlegen. Vielleicht ist es auch einfach nur von ihm und erinnert sehr an Bach. Wichtig ist es deshalb, weil es zeigt, wie eng das alles beieinander liegt. Und es ist mir so ein großes Anliegen, aufzuzeigen, wie eng die Klassik und der Jazz und die Popmusik und auch folkloristische Musik, wie nah das alles beieinander liegt und wie sehr sich das alles gegenseitig schon immer befruchtet hat und wie sehr alle aufeinander schauen, neben sich Dinge entdecken, vor sich Dinge entdecken, zurückschauen und nach vorne. Und dabei entsteht immer irgendwie was Neues. Und das ist jetzt hier im Prinzip klassische Gitarre, aber es ist eben brasilianisch und dadurch ist es irgendwie Tropicana und Bossa Nova. Und dann wird's zu einem wirklich epischen Requiem mit einem Chor und so weiter. Das hören wir jetzt. Das Stück heißt Prelude von Baden Powell.

Prälud von Baden-Powell. Das hier ist die Sendung auf Radio 1 mit Malakow Kowalski am Mikrofon. Eben dieser Kowalski wird oft in Interviews gefragt, warum er denn eigentlich neben seiner Solomusik so viele Filmmusik macht und Theatermusik macht. Das hat nicht nur was damit zu tun, dass ich gern dem Wahnsinn von anderen Regisseuren ausgesetzt bin, um mal neben meiner eigenen ganzen Beschaffenheit auch mal so ein paar andere Problemfelder zu beleuchten, sondern es hat damit zu tun, dass man in der Score-Musik, in der Filmmusik den Anlass hat, Dinge zu tun, für die es sonst eigentlich keinen richtigen Grund gibt. Ein Beispiel dafür ist dieser Bossa Tor, den habe ich im Archiv gefunden, den habe ich vor ein paar Jahren mal für einen Film gemacht. Ich bin mir gar nicht sicher, ob er wirklich verwendet wurde, aber jetzt existiert dieses kleine Stück Musik und dafür hätte ich sonst, ich hätte das ganz sicher nicht gemacht. Ohne Film kommt niemand darauf, so ein kleines, unschuldiges Bossa Nova Stück zu schreiben und aufzunehmen. Der Bossa Tor von Malakow Kowalski.

Der Bossa-Tor von Malakow Kowalski, unveröffentlichte Filmmusik. Wir bleiben bei der Gitarre. Es gibt einen brasilianischen Singer-Songwriter, der wurde 1952 geboren. Interessantes Jahr. Das heißt, er ist aufgewachsen mit dieser ganzen Musik, die wir hier in dieser Sendung heute hören, mit dem Bossa Nova. Und der hat dann mit 20 Jahren, 1972, sein erstes Album schon veröffentlicht. Daraus hören wir jetzt ein Stück, das heißt Canção Postal. Interessant zu schauen, was passiert, wenn jemand hiermit aufwächst und was er dann daraus macht. Was Eigenes, was Neues.

Ich würde gern bei Musikern bleiben, die den Begriff des Bossa Novas etwas weiter gefasst haben, den Einfluss erweitert haben, auch mehr ins Songwriting gegangen sind und nicht ganz so eng gedacht haben. Es gibt ein Stück, das heißt Coração Vagabundo von Gal Costa, einer brasilianischen Sängerin, wunderbare Sängerin, ist gerade verstorben. Und Caetano Veloso, das ist auch einer der einflussreichsten Brasilianer gewesen, Singer-Songwriter. Und ich würde sagen, dass dieses Stück ein weiterer handfester Beweis dafür ist, dass der Vorwurf des Easy Listening und des Seichten und Oberflächlichen in Verbindung mit dem Bossa Nova einfach völlig unzutreffend ist. Das ist einfach nur eine völlige Projektion. Das hat nichts mit der Musik zu tun.

Ja, unsere zwei Stunden sind so langsam zu Ende. Jemand, den ich in dieser Sendung hätte etwas mehr beachten müssen, ist Jorge Ben. Sehr, sehr wichtiger brasilianischer Musiker. Auch jemand, der nicht nur in den starren formalistischen Regeln des Bossa Nova sich bewegt hat, sondern den Begriff sehr viel weiter gefasst hat, ging auch später in den Samba-Rock, hatte zum Teil auch Ärger mit seinen eigenen Leuten, deswegen ja, sein berühmtester Hit ist wahrscheinlich Maschinada, den haben wir ganz am Anfang gehört von Sergio Mendes, viele halten das für ein Sergio Mendes-Lied, ist aber in Wirklichkeit von ihm, Jorge Ben, hat ein Stück gemacht, das heißt Vem Morena Vem, das

Okay, die Sendung mit Malakoff Kowalski auf Radio 1 ist nun langsam vorbei. Ich möchte eins noch bemerken, diese Sendung stand ja im Zeichen des Bossa Nova. Natürlich erhebt das Material, was ich hier präsentiert habe, überhaupt keinen Anspruch darauf, irgendeine Vollständigkeit abzubilden. Es ist lediglich eine Art tagebuchartiger, autobiografischer Auszug aus meinen Vorlieben in der brasilianischen Musik. Tja, womit hören wir auf? Wir hören auf mit Chico Buarque, ganz, ganz wichtiger brasilianischer Schriftsteller, Musiker, Dramatiker, hat zusammen mit Ennio Morricone, dem großen Filmkomponisten 1970, etwas aufgenommen, was, ich kenne eigentlich gar nichts Vergleichbares. Das Stück heißt Funeral de un Labrador und alles in diesem Stück fällt auseinander. Dieser irre Kinderchor, ich habe sowas noch nie gehört, sehr Morricone, aber auch rhythmisch, alles was in diesem Stück passiert, fällt auseinander. Und drüber singt Chico Buarque in dieser einzigartig unbekümmerten, unberührten und dadurch so ergreifenden Art und Weise, wie eigentlich nur er es kann. Und gerade im Auseinanderfallen von allem kommt alles zusammen und das ist wirklich das Größte, was Musik leisten kann. War mir ein großes, großes Vergnügen, durch diese Sendung zu leiten. Ich hoffe, wir hören uns bald wieder. Euer Kowalski.

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1: Roger Gary. Menschenwürde. Der Humor ist eine Deklaration der Überlegenheit des Menschen über alle Geschehnisse, die ihm widerfahren.
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2: Um 23 Uhr mit Horsten Altenhöhner. Guten Abend. Der Koalitionsausschuss berät im Kanzleramt über Reformpläne und Entlastungen für hohe Energiepreise. Von Union und SPD hieß es vor dem Treffen, dass keine wegweisenden Beschlüsse zu erwarten seien. Es gehe um einen Austausch über strittige Projekte und um eine Festlegung auf das weitere Vorgehen. Ein Thema dürfte dabei die geplante Reform der Einkommensteuer sein. Die Berliner Niederlassungen von Mercedes-Benz sollen an einen kanadischen Investor verkauft werden, das berichten Bild und BZ unter Berufung auf Unternehmenskreise. Die 1200 Mitarbeiter in Berlin sollen bereits über den Verkauf informiert worden sein. Morgen soll es eine Mitarbeiterversammlung geben. Betroffen sind demnach alle 7 Berliner Autohäuser von Mercedes-Benz. Der Bild-Zeitung zufolge sollen auch die Niederlassungen in Hamburg, München und Rhein-Ruhr verkauft werden. Insgesamt fürchten damit etwa 8.000 Mercedes-Mitarbeiter um ihre Arbeitsplätze. An der TU Berlin soll der Unibetrieb weiterlaufen, obwohl das Hauptgebäude wegen Baumängeln geschlossen ist. Hochschulpräsidentin Dennis sagte in der RBB 24 Abendschau, neben digitalen Veranstaltungen gäbe es Überlegungen, Zelte für die Studenten aufzustellen. Wegen hoher Kosten würden dafür auch Sponsoren gesucht. Zu den konkreten Mängeln sagte Dennis, es seien zum Beispiel Brandschutztüren nicht intakt und die Sicherheitsbeleuchtung mangelhaft. Der Karneval der Kulturen in Berlin bittet seine Besucher in diesem Jahr erstmals um Spenden. Grund sind finanzielle Engpässe. Alex Krämer.
3: Das Finanzloch beim Karneval ist kleiner geworden, nur noch 80.000 statt 250.000 Euro. Gelungen ist das durch Kürzungen beim Programm und neue Sponsoren. Die verbleibende Lücke soll jetzt durch die Spendensammlung geschlossen werden. Insgesamt erwartet der Karneval gut 1 Million Besucherinnen und Besucher. Höhepunkt ist der Umzug am Pfingstsonntag auf der Karl-Marx-Allee in Berlin-Friedrichshain. 67 Tanzgruppen, rund 5.000 Mitwirkende.
2: In Cannes ist am Abend das 79. internationale Filmfestival eröffnet worden. Im Wettbewerb um die Goldene Palme treten 22 Filme an, darunter 3 deutschsprachige Produktionen. Das Festival dauert bis zum 23. Mai. Aus Cannes, Jan Tussing.
4: Die 9-köpfige Jury stellte sich heute der internationalen Presse vor, darunter Hollywood-Star Demi Moore, Oscar-Preisträgerin Chloe Zhao und auch der schwedische Superstar Stellan Skarsgård. Für die Jury beginnt nun ein Kinomarathon, an dessen Ende die Verkündung der Goldenen Palme steht.
2: Soweit die Nachrichten, mehr Informationen auf rbb24.de. Das Wetter in der Nacht erst Schauer oder auch Dauerregen, später aufgelockert und zeitweise trocken, gegen Morgen erneut dichte Wolken und örtlich Regen bei 6 bis 3 Grad. Morgen stark bewölkt mit teils kräftigem Regen bei 13 bis 15 Grad.
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5: Hallo und herzlich willkommen in dieser Ausgabe von Free Falling in dieser Woche. Courtney Barnett ist zurück. Jetzt hören wir sie mit Wonder. Das kennen Sie auch von Radio 1 aus der Playlist. Aber erstmal springen wir in den Zeiten zurück zu Elevator Operator. Ganz in diesem Sinne, willkommen.

Zweimal die großartige Courtney Barnett, Elevator Operator, schon ein bisschen her. Und ganz aktuell Wanda aus Creator of Habit, so heißt das neue Album von Courtney Barnett. Und ein neues Album gibt es auch von einem musizierenden Menschen aus Kansas, auch Kevin Morby genannt. Little Wide Open heißt das neue Album und auch den hören wir jetzt zweimal. I Ride Passenger und Bible Belt, Kevin Morby.

Kevin Morby aus dem neuen Album Little Wide Open mit I Ride Passenger und Bible Belt. Und am 13.05. Gibt es in Berlin ein Konzert in der Kantine im Berghain von Brockhoff. Brockhoff ist eine Hamburger Musikerin, von der gibt es gerade auch ein aktuelles Album. Und wir hören sie jetzt, hier ist sie mit Front Row.

Musik aus Hamburg und dann Musik aus Kanada. Brockhoff aus Hamburg mit Front Row 13.05. in der Berghain-Kantine, also quasi ganz bald. Und Maggie Merlin haben wir auch gehört, wie gesagt, aus Kanada, aus Montreal, um es ganz genau zu sagen. So Smart. Und das Album ist ja schon ein bisschen raus, aber ich dachte an dieser Stelle, es passt eigentlich ganz gut. Ambiguous Desire, so heißt ja die neue, sehr schöne Platte von Arlo Parks. Jetzt haben wir ein Stück Senses zusammen mit Sampa. Hier ist Arlo Parks.

Uso, Life Keeps Going und danach großer Sprung nach Holland, genauer gesagt in die Niederlande, nach Amsterdam. POM heißt diese Band, I Want It. Ist ganz interessant, denn es gibt lustigerweise auch eine Modelinie, die heißt POM Amsterdam. Sehr bunt, sehr viel Rosa damit drin. Jedes Mal, wenn ich das sehe oder es mir vorgeschlagen wird, denke ich, ach, ich glaube, ich brauche ein rosa Oberteil. Mache ich dann doch nicht, aber trotzdem. Ich weiß nicht, ob die einen oder die anderen sich nach den anderen jeweils benannt haben. Keine Ahnung, POM auf jeden Fall kommen aus den Niederlanden, aus Amsterdam und wir haben sie gehört mit I Want It. Und kommen damit zu Sage Darley, White Sun.

Sage Dali, White Sun und Nikki McKenzie, No Man's Land. Sage Dali sind zwei Innsbruckerinnen und Nikki McKenzie kommt aus Kanada. Nicht zu verwechseln mit Nick McKenzie, das war ein holländischer oder ist, glaube ich, er lebt, glaube ich, noch, holländischer Schlagersänger, hat auch in Deutschland Platten veröffentlicht, schreibt sich so ähnlich, nur eben, wie gesagt, mit CK und nicht mit einem Y dahinter. Da gibt es noch eine Schauspielerin, die schreibt sich mit 2K. Also kann man leicht verwechseln, wenn man im Internet nachguckt. Aber ich meine, oder ich habe gespielt, die kanadische Musikerin Nikki McKenzie. Und apropos kanadische Musikerin, letzte Woche habe ich sie schon mal gespielt, Abigail LaPelle. Tolle Musik macht auch diese. Shadow Child heißt ihr aktuelles Album und sie hat jede Menge Gäste mit dabei. Dana Sipos ist die eine und Tracy Ford, die kennt man ja auch, die andere. Beide hören wir jetzt. Abigail LaPelle, Mockingbird und Shadow Child.

Zweimal Abigail LaPelle zusammen mit Dinah Zippos und mit Frazee Ford. Und jetzt hören wir noch Slow Leaves, Grant Davison. Das ist der Musiker, der sich Slow Leaf nennt. Auch eine neue Platte gab es am Anfang des Jahres. Jetzt hören wir noch Stücke daraus, Take It All Back. Und wenn die Zeit noch reicht, vielleicht auch noch ein zweites. Aber auf jeden Fall Take It All Back und hören uns hoffentlich nach 12 wieder. Bis gleich.

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3: Um 0 Uhr mit Wolfgang Berger. Im Kanzleramt in Berlin sitzt seit Stunden der Koalitionsausschuss zusammen, um über die nächsten großen Projekte der Bundesregierung zu beraten. CDU, CSU und SPD hatten vor dem Treffen vor zu hohen Erwartungen gewarnt. Hauptstadtkorrespondent Georg Schwarte meint, es gehe nicht nur um Reformen, sondern auch um das interne Arbeitsklima.
4: Es gibt Möglichkeiten, natürlich. Der Instrumentenkasten ist groß. Stromsteuer senken für alle. Nochmalige Erhöhung der Pendlerpauschale oder Steuerfreiheit für Sonderzahlungen, beispielsweise fürs Weihnachtsgeld, das ausgezahlt wird. Alles denkbar. Aber ob sie das tatsächlich machen, das steht im Augenblick tatsächlich in den Sternen. Sie wissen alle, nicht nur die Stimmung ist mies, auch die Performance dieser Koalition untereinander. Das Erscheinungsbild, das hat nicht gestimmt. Insofern ist das heute auch, höre ich jedenfalls, so eine Art gruppendynamische und gruppentherapeutische Veranstaltung. Die werden sich tief in die Augen gucken und sich noch einmal, ist nicht das erste Mal, in die Hand versprechen. Ab jetzt machen wir es besser.
3: Ein US-Berufungsgericht hat die von Präsident Trump verhängten weltweiten Zölle von 10% für mehrere Kläger vorerst wieder in Kraft gesetzt. Das Gericht hob eine Entscheidung aus der vergangenen Woche vorübergehend auf, die pauschalen Abgaben für unzulässig erklärt hatte. Damit müssen zwei Unternehmen sowie ein Bundesstaat, die gegen die Maßnahme geklagt hatten, die Zölle vorerst wieder zahlen. Die Kläger haben nun 7 Tage Zeit, gegen die Entscheidung vorzugehen. Universitäten in Deutschland sind unter ausländischen Studierenden weiterhin beliebt. Laut einer Befragung der UNESCO stehen sie im weltweiten Ranking auf Platz 4 hinter den USA, Großbritannien und Australien. In Europa sind demnach Frankreich und die Niederlande zum Studieren ähnlich attraktiv wie Deutschland. In Cannes haben die 79. internationalen Filmfestspiele begonnen. Bei der Eröffnungsgala wurde der Regisseur von Herr der Ringe, Peter Jackson, mit der goldenen Ehrenpalme ausgezeichnet. Aus Cannes, Jan Tussing.
5: Peter Jackson hätte sich nie vorstellen können, dass er in seinem Leben mal eine goldene Palme gewinnen würde. Auf dem französischen Filmfest in Cannes sei er bisher nur 2-mal gewesen, aber es waren die wichtigsten 2 Male in seiner Karriere. Das sagte der neuseeländische Regisseur auf der Eröffnung der Filmfestspiele in Cannes, wo ihm der Schauspieler Elijah Wood die goldene Ehrenpalme überreichte.
3: Das waren die Nachrichten. Und das Wetter in Deutschland. Im Süden gebietsweise Regen, im Verlauf von der Nordsee her neue Schauer, teils Graupel. Tiefstwerte 7 bis minus 2 Grad. Tagsüber ein Wechsel aus Sonne und dichten Wolken mit Schauern oder Gewittern. Im Südosten und Norden freundlicher. Höchstwerte 10 bis 15 Grad. Am Donnerstag wechselhaft mit Schauern 9 bis 17 Grad. Am Freitag Schauer, teils mit Graupel, örtlich auch Gewitter bei 9 bis 18 Grad. Es ist jetzt 0:03 Uhr.
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6: Willkommen zurück in der zweiten Stunde. Und was schrieb eine Zeitung über 1000 Rabbits, die Band, die jetzt gleich kommt? Art Pop zwischen Ekstase und Kontrolle. Willkommen zurück.

6000 Rabbits, so heißt die Band. Cinema, Isle und Barehand, gerade gehört. Wie gesagt, Artpop zwischen Ekstase und Kontrolle. Und vielleicht passt das auch zu Painting, die wiederum sind aus Berlin. White on White, hier sind sie.

Painting, White on White, auch das aktuell. Musik aus Berlin. Und irgendwie aus Berlin ist ja auch Max Turner, deutsch-schottischer Sänger und Musiker. War mal bei den Puppet Masters oder ist immer noch bei den Puppet Masters. Forever's Child haben wir gehört. Und jetzt hören wir noch ein Stück Always Return to Me aus Max Turners aktuellem Album. Hier ist er.

0: gesagt.
1: Max Turner, Always Return to Me, und danach Malva, tolle Musikerin aus München, die ich ja ausgesprochen mag, mit neuer Single, Die Frage im Raum, und von Malva zu Maura, das ist allerdings nur US-Sängerin, Shameful Days, hier ist sie.

Natives, beide aus dem aktuellen Album. Und Courtney Marie Andrews, auch das ist eine Musikerin aus L.A. in diesem Fall. Auch die hat eine neue Platte, Outsiders. Hier ist sie.

hörten Emery Andrews mit Outsider und danach Kevin Morby mit Cowtown. Aus seinem aktuellen Album, so schließt sich wieder der Kreis, den haben wir ja in der ersten Stunde schon mal gehört. Und jetzt kommen wir zu Love Spells mit Crutch.

vielleicht dann doch ein bisschen vertan. Kurt, nämlich Marie Andrews haben wir noch mal gehört. Everybody wants to feel like you. Und danach Love Spells mit Crutch und The Loft. Das war eine Band, die haben mit die erste Single auf Creation Records auf dem legendären englischen Label veröffentlicht. 1984 war es die Band von Peter Astor. Seit einiger Zeit gibt's die Band wieder. Jetzt ist das zweite Album erschienen, Badges, und daraus hören wir jetzt zwei Stücke, nämlich Beautiful Problem und Ex-Lovers and Lost Brothers, Long Lost Brothers. Here's The Loft.

The Loft, die Band von Peter Astor, 1984, wie gesagt, als erste Single auf dem legendären Label Creation erschienen. Mein Gott, was für eine Umgebung daraus später dann wurde. Mit all den großen, tollen Bands von Oasis und anderen auf Creation. Wie gesagt, The Loft mit Beautiful Problem. Und jetzt hören wir sie nochmal mit Ex Lovers and Long Lost Brothers aus dem neuen Album. Und damit tschüss, kommen Sie gut durch die Woche. Nächste Woche bin ich in Cannes, das heißt, ich werde vertreten. Wir hören uns hoffentlich in 2 Wochen wieder. Entspannen Sie sich, haben Sie eine gute Woche und bye bye.

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0: Zu den Mängeln sagte Dennis, es seien zum Beispiel Brandschutztüren nicht intakt und die Sicherheitsbeleuchtung mangelhaft. Der Karneval der Kulturen in Berlin bittet seine Besucher in diesem Jahr erstmals um Spenden. Grund sind finanzielle Engpässe. Alex Krämer.
1: Das Finanzloch beim Karneval ist kleiner geworden. Nur noch 80.000 statt 250.000 Euro. Gelungen ist das durch Kürzungen beim Programm und neue Sponsoren. Die verbleibende Lücke soll jetzt durch die Spendensammlung geschlossen werden. Insgesamt erwartet der Karneval gut 1 Million Besucherinnen und Besucher. Höhepunkt ist der Umzug am Pfingstsonntag auf der Karl-Marx-Allee in Berlin-Friedrichshain. 67 Tanzgruppen, rund 5.000 Mitwirkende.
0: In Cannes ist am Abend das internationale Filmfestival eröffnet worden. In diesem Jahr treten 22 Filme im Wettbewerb um die Goldene Palme an, darunter 3 deutschsprachige Produktionen. Zum Festival sind unter anderem Barbara Streisand und John Travolta angekündigt, aber auch die deutsche Schauspielerin Sandra Hüller. Als Eröffnungsfilm wird die französische Komödie La Venus Électrique gezeigt. Das Filmfestival dauert bis zum 23. Mai. Soweit die Nachrichten. Mehr Informationen aus Berlin und Brandenburg finden Sie auf rbb24.de. Das Wetter bis zum frühen Morgen bleibt es erst aufgelockert und zeitweise trocken. Gegen Morgen gibt es erneut dichte Wolken und örtlich fällt auch wieder Regen bei 6 bis 3 Grad. Tagsüber dann stark bewölkt mit teils kräftigem Regen bei 13 bis 15 Grad.
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3: Herzlich willkommen.

Ja, schön zu hören, dass auch junge Musikerinnen ein Herz für klassischen Bossa Nova und Jazz haben und ihn auch an die junge Generation weitergeben. Wir hörten zum Einstieg die isländische Sängerin Lei Vey von ihrem Grammy gekürten Album A Matter of Time.

Ja, Javelin, das war Kevin Morby und den Song haben Sie bestimmt schon auf Radio 1 gehört. Ist ja auch ein echter Ohrwurm. Am kommenden Freitag erscheint Little Wide Open, das neue Album des amerikanischen Songwriters. Es ist wirklich sehr gelungen, aber der Künstler hat darum gebeten, es nicht schon vorab vorzustellen und das respektiere ich natürlich.

No Driver, das war ein neuer Track von der Band Widow's Peak oder besser gesagt dem Indie-Rock-Duo aus New York City und das besteht aus der Sängerin Molly Hamilton und ihrem Ehemann, dem Gitarristen Robert Earl Thomas. Zum Leben reicht die Musik übrigens noch nicht und so arbeitet Molly Hamilton weiterhin als Kellnerin und ihr Mann als Tischler. Country-Musik gibt's wirklich in vielen Spielarten und vor allen Dingen viele junge Künstlerinnen haben sich wieder diesem Genre zugewandt und dazu zählt auch die Songwriterin Sierra Farrell aus Nashville. Sie ist Teil der jungen Szene und 2025 gelang ihr der Durchbruch, denn Sierra Farrell wurde für ihr Album Trail of Flowers gleich mit 4 Grammys geehrt. Das Album wurde erst kürzlich hier in Deutschland veröffentlicht und ich finde, dieser Grammy, den hat sie zu Recht bekommen.

0: In Chittam County, das war Sierra Farrell und ich finde, dieser Track, der hätte auch Tom Waits richtig gut zu Gesicht gestanden. Sierra Farrells Album Trail of Flowers wurde mit dem Grammy für das beste Amerikaner-Album geehrt, aber das bedeutet hierzulande wenig, denn Sierra Farrell kommt zwar im Juli für einen Auftritt nach Hamburg, wird aber doch in dem sehr, sehr kleinen Grünspan auftreten und ich denke mal, ihre Band wird auch nicht mit dabei sein. Für diese Musik gibt's eigentlich hier nicht wirklich einen Markt. Dabei gab es auch für ihre Performance zwei Grammys, unter anderem für den Track Lighthouse und das ist wirklich ein klassischer Country-Song, aber er hat so einen wunderschönen Refrain, nämlich den hier: Könntest du der Leuchtturm für meine Seele sein? Ja, eine wunderbare Liebeserklärung. Hier ist noch einmal Sierra Farrell.
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Ja, 1990, da waren They Might Be Giants nahe daran, Indie-Giganten zu werden. Birdhouse In Your Soul war ein echter Hit. Aber so richtig in den Mainstream haben sie es nicht geschafft, war auch vielleicht nicht möglich mit ihrer Art von Musik. Denn John Little und John Flansburgh, die sind ihrem Sound bis heute treu geblieben. Vor kurzem erschien ein neues Album von ihm, es heißt Eyeball. Und ja, das enthält wieder viele kurze, knackige Songs auf den Punkt gebracht. Und ihr 24. Album, immerhin ist es geworden und immer noch, ja, da schütteln sie tolle Tracks wie diesen hier aus dem Ärmel. 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

Ich werde nur das Gute behalten, only the good I keep, das waren Broken Social Science. Und seit 10 Jahren gab es keine neue Musik mehr von diesem Künstlerkollektiv aus Kanada. Aber das ist vielleicht auch kein Wunder, denn alle Beteiligten sind natürlich viel beschäftigt. Remember the Humans ist musikalisch sehr, sehr abwechslungsreich, klingt manchmal fast wie ein Mixtape und ist trotzdem, finde ich, in sich geschlossen und es gibt Songs zum Tanzen, ebenso wie eindringliche Balladen und gerade die Einsätze der Bläser, die haben einen ganz besonderen Reiz. Hier sind sie noch einmal mit The Briefest Kiss.

Broken Social Science aus Kanada, hier in Passion auf Radio 1. Und ja, Kanada wird ja als Musikland immer noch sehr unterschätzt, trotz Legenden wie Joni Mitchell, Leonard Cohen oder Neil Young, aber auch The Weather Station oder Feist und andere Künstler sind natürlich zu nennen. Aber, tja, die haben halt es immer etwas schwerer, sich gegen die britische oder amerikanische Konkurrenz durchzusetzen. Zu den jungen Musikerinnen, Musikern aus Kanada zählt auch der Songwriter Grant Davidson und er veröffentlicht seine Musik unter dem Namen Slow Leaves. Letztes Jahr war er übrigens live in Berlin und konnte auch solo vollends überzeugen, finde ich. Ein sehr sympathischer Mann, und den hören wir jetzt mit einem neuen Song, Out of Time.

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Never change a winning team, das hat sich auch die neuseeländische Sängerin Aldis Harding gedacht. Und ihr neues Album Train on the Island, wieder mit John Parrish aufgenommen. Das ist schon das dritte in Folge und aus diesem Album hörten wir eben I Ate the Most. Ja, der Multiinstrumentalist John Parrish und sein Studio in Wales, das ist schon etwas ganz Besonderes. Und er ist vor allen Dingen ja als Produzent bekannt, arbeitete bereits mit PJ Harvey, hat das tolle neue Album von Dry Cleaning produziert. Er hat mit den Eels oder auch Tracy Chapman zusammengearbeitet. Alles unterschiedliche Künstler, aber sein Gespür für das richtige Ambiente, für die richtigen Arrangements ist einfach außergewöhnlich. Am vergangenen Freitag erschien das neue Album von Aldis Harding und am 21.06. wird sie in Berlin im Huxleys Neue Welt diese neuen Songs vorstellen, präsentiert von Radio 1. Und wir hören sie jetzt noch einmal mit Venus in the Senior.

Auch Peter Gabriel hat sich mit einem neuen Song zurückgemeldet und wie schon bei seinem letzten Album veröffentlicht der Musiker an jedem Vollmond einen Song. Am 1. Mai war es also wieder soweit. Won't Stand Down heißt der Titel und er verbreitet Hoffnung, ist ein Aufruf, sich zu engagieren, empathisch zu sein und sich für eine bessere Zukunft, die Demokratie natürlich und die Natur und die Gerechtigkeit einzusetzen. Also alles ist dort enthalten und zwar, weil laut Peter Gabriel es einfach unsere moralische Pflicht ist. Und diesen Titel hören wir dann noch und danach gibt's die Nachrichten.

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2: Um 2 Uhr mit Thorsten Altenhöhner. Guten Morgen. Nach rund 6 Stunden im Koalitionsausschuss haben die Spitzen von Union und SPD kurz vor Mitternacht ihre Beratungen beendet. Über Ergebnisse wurde bislang nichts bekannt. Offenbar ist auch keine gemeinsame Pressekonferenz am Morgen geplant. Es soll aber eine schriftliche Information geben. Auf der Agenda standen unter anderem mögliche Entlastungen wegen der hohen Energiepreise. Die Regierungsparteien hatten bereits vor dem Treffen erklärt, es seien keine wegweisenden Beschlüsse zu erwarten. Die Berliner und Brandenburger Niederlassungen von Mercedes-Benz sollen an einen kanadischen Investor verkauft werden, das berichten Bild und BZ unter Berufung auf Unternehmenskreise. Die 1200 Mitarbeiter in Berlin und Brandenburg sollen bereits über den Verkauf informiert worden sein. Heute soll es eine Mitarbeiterversammlung geben. Betroffen sind demnach alle 7 Niederlassungen in Berlin und Brandenburg. Der Bild-Zeitung zufolge sollen auch die Niederlassungen in Hamburg, München und Rhein-Ruhr verkauft werden. Insgesamt fürchten damit etwa 8000 Mercedes-Mitarbeiter um ihre Arbeitsplätze. An der TU Berlin soll der Unibetrieb weiterlaufen, obwohl das Hauptgebäude wegen Baumängeln geschlossen ist. Hochschulpräsidentin Dennis sagte in der RBB 24 Abendschau, neben digitalen Veranstaltungen gebe es Überlegungen, Zelte für die Studenten aufzustellen.